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0: Das war gerade Higher Beats. Und nachdem ihr Higher Beats gehört habt, fangen wir jetzt an mit dem ersten Beat des Tages. Ihr hört das Morgenmagazin.
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0: Der Jingle hat recht, es ist das Morgenmagazin für alle, die jetzt aufstehen oder jetzt noch liegen bleiben oder jetzt noch immer wach sind oder eine vierte geheime Möglichkeit, von der ich noch nichts weiß. Ich bin heute Lucien, ich bin immer Lucien, aber heute bin ich auch Lucien und ich begleite euch heute durch das Morgenmagazin. Ich habe heute eine Co-Moderation dabei, es ist ein Hefeteig. Er spricht nicht sehr viel, aber er ist auch nicht hier im Studio, das würde die Sendetechnik nicht mögen, aber er ist dabei vor dem Studio. Die Geschichte ist, dass ich eigentlich gestern Abend Zimtschnecken machen wollte für ein Event heute Abend und keine Zeit hatte. Und deswegen ist das jetzt meine Nebenaufgabe des Tages, irgendwie diesen Hefeteig jetzt durch die Welt zu schleppen, ihn nicht austrocknen zu lassen und vielleicht ein bisschen aufgehen zu lassen. Und ja, das ist meine Hoffnung auch für das Morgenmagazin, dass nicht nur dieser Hefeteig, sondern auch die Sonne und vielleicht auch eure Herzen oder ähnliches aufgehen. Wo hört ihr mich gerade? Ihr könnt mich gerade hören auf Radio Korax auf der 95,9. Das ist aber nur eine Möglichkeit. Es kann auch sein, dass ihr gerade bei Radio Blau zuhört, im Coloradio in Dresden, für ganz Sachsen online beim Rundfunkkombinat, bei Radio Swupfurt in Frankfurt an der Oder, bei Radio Unerhört in Marburg und weil heute Freitag ist, nirgendwo sonst vielleicht noch in Berlin oder in Stuttgart, aber das alles nicht freitags. Was passiert heute? Allerhand. Wir haben ein ganz breites Programm, mit dem ihr so ein bisschen aufwachen könnt oder eben auch nicht. Es fängt an mit zwei Rückblicken. Einmal auf die Attention. Das ist ein sehr schöner Rückblick wahrscheinlich, auch wenn ich da gehört habe, dass es da viel geregnet haben soll. Und dann geht es nochmal um die feministischen Proteste am 19. September anlässlich des Marsch für das Leben beziehungsweise einen Nachtrag wegen Polizeigewalt und danach geht es dann nochmal um ein Thema, das gerade sehr Zeitbezug hat und zwar KI, genauer gesagt wie sich KI auf die Umwelt auswirkt. Das ist nur die erste Stunde von drei ganzen Stunden. Das heißt, danach kommt noch mehr. Wir fangen jetzt aber erstmal an, ganz gemütlich, mit einem Song. Und zwar Mr. Blue Sky von Electric Light Orchestra. Schöner Song zum Reinstarten. Und ich finde in der Zeit mal heraus, ob tatsächlich Mr. Blue Sky heute tatsächlich auftaucht. Oder ob wir ihn völlig unnötig begrüßen.

Mr. Blue Sky klingt da gerade aus. Und jetzt habe ich auch einmal nachgeschaut und Mr. Blue Sky klingt wirklich aus, denn zumindest heute in Halle werden wir nicht viel von ihm sehen. Ihr hört natürlich auch von anderen Städten aus zu, vielleicht seht ihr ihn da. Natürlich kann man sich an der Stelle jetzt eigentlich fragen, warum heißt er eigentlich Mr. Blue Sky? Woher kommt es eigentlich, dass wir immer so dieses generische Maskulin benutzen oder benutzt haben bei sowas? Zumindest wird es heute bei uns in Halle nicht binäres Regenwetter geben. Jedenfalls habe ich beschlossen, dass das jetzt nicht binär ist. Es ist 7.08 Uhr am 9. Oktober 2026 hier in Halle. Ihr hört das Morgenmagazin. Normalerweise kommen an dieser Stelle die Nachrichten. Die kommen heute auch, allerdings ein bisschen informell, aus Zeitgründen. Das ist aber okay. Was ist denn so in der Welt passiert? Also zum einen gibt es einmal in Spanien weiterhin Proteste, die jetzt nochmal nach dem Tod von Mari Carmen angeschwellt sind. Wer das nicht mitbekommen hat, in Spanien gibt es jetzt schon seit geraumer Zeit, seit einigen Wochen anhaltend Proteste. Der Auslöser war der Grund, dass eine 87 Jahre alte Frau, Mari Carmen, so ihr Vorname, aus ihrer Wohnung zwar rausgeschmissen wurde, weil sich die Mietkosten krass versteigert haben und das war dann für viele ein Tropfen, der das Fass zum Überlaufen gebracht hat. Die Mietrechte und auch die Mietkosten sind in Spanien ziemlich hoch. Mietverträge sind eigentlich in der Regel immer befristet und auch die Tourismusbranche lässt die Preise ziemlich in die Höhe schießen. Mari Carmen ist dann gestern mit 87 Jahren gestorben an dem Stress und an den Folgen der des Rausschmisses und eben daraufhin gab es jetzt dann gestern auch wieder viele Protesten, viele Gedenken, insgesamt über 25.000 Menschen spanienweit und eben auch Gedenkmärsche zum Haus von Mari Carmen. Wie es da weitergeht, bisher unklar. Die Versuche der momentanen eher linksgerichteten Regierung haben da nicht viel gebracht. Dementsprechend wurden jetzt auch Neuwahlen angekündigt. Das heißt, das Ganze ist immer noch sehr offen und viel passiert, bis auf die Neuwahlen ist eigentlich nicht das in Spanien. In Frankreich gab es auch Proteste. Da geht es vor allem um SchülerInnen, die mehr Rechte fordern und einen besseren Zugang zur Bildung. Die halten jetzt schon seit 2 Wochen an. Und auch da gibt es heute ein bisschen Neuerungen, denn Frankreich verspricht jetzt zumindest, dass es mehr VertretungslehrerInnen geben soll. Sie sprechen von 3.000, die über eine Software an den Schulen verteilt werden sollen. Die Software soll zeigen, wo eben die Schulen besonders problematisch sind. Und wenn wir jetzt nochmal nach Berlin gucken, da sind jetzt die Wege für ein Sondierungsgespräch geebnet zwischen Links-Links-Grün, also zwischen SPD, Linke und Grüne. Im Vorfeld hat es da ja sehr viele Konversationen gegeben über Antisemitismus in der Linke. Große Vorwürfe von eigentlich allen Parteien außerhalb der Linken. Und dementsprechend war das jetzt eine Vorbedingung für Sondierungsgespräche von der SPD und den Grünen, dass es da eben eine Einigung gibt, sich gemeinsam auf gegen Antisemitismus auszusprechen. Und diese Einigung hat jetzt stattgefunden. Es gibt also den Versuch oder die Aussage, dass die Stadtregierung in Berlin also jüdisches Leben schützt. Wie wichtig das ist, ist vielleicht an einem Tag wie den heutigen auch nochmal besonders hervorzuheben. Heute ist nämlich auch der Jahrestag hier in Halle vom antisemitistischen, rassistischen und misogynen Anschlag in Halle
2019. Damals ist er zu Yom Kippur, dem höchsten jüdischen Feiertag, hat der Attentäter versucht, in die Synagoge von Halle einzudringen. Und nachdem das nicht gelungen ist, hat er eine Person auf der Straße, Jana Lange, und eine weitere 20-jährige Person in einem Dönerladen erschossen und auch einige Menschen verletzt. Das Gedenken hat auch gestern schon stattgefunden, vor allem im Teekiez, in dem zentralen Gedenk- und Erinnerungsort, weil heute eben jüdischer Ruhetag ist, aber auch heute gibt es weitere Initiativen, Gedenkveranstaltungen und genau, auch eine Ruheminute, soweit ich das weiß, oder sogar mehrere. Da bin ich gerade nicht ganz informiert. Soweit zu dem, was so in der Welt passiert ist. Ich würde jetzt zu Mr. Blue Sky nochmal einen Gegenentwurf reinschicken ins Rennen, weil es ja doch so regnerisch wird. Und weil es auch immer noch ein Gedenktag ist heute, und deswegen wird es Lower the Heavens von The Donkees.

0: Lower the heavens, the donkeys. Ja, diese etwas schwermütigen Klänge beschreiben vielleicht eher diesen Tag, sowohl was Gedenken angeht, aber auch was das Wetter angeht. Ja, kalter Regen ist heute angesagt. Den verbindet ja man ja mit dem Herbst, der jetzt nun mal ist. Genau wie aber auch schönes Windzugwetter und goldene Blätter und Blässgänse, die über uns drüber fliegen vielleicht auch. Vielleicht vermisst man trotzdem den Sommer, aber auch im Sommer kann es regnen und auch nicht so geil sein. Das beweist zumindest der nächste Beitrag. Wir schauen auf die Attention. Was ist die Attention? Das ist ein Festival, wo es um Konzerte geht, um Performances, Zirkus, Straßentheater, Lesungen und Jimmy. Wer ist denn Jimmy? Das erfahrt ihr gleich. Ja, die Attention findet alle 2 Jahre statt, hat jetzt auch im September, also im Spätsommer nochmal stattgefunden. Dieses Jahr organisiert wird das Ganze von dem Kulturkosmos Müritz e.V. und von Korax war Kio da und hat das Ganze ein bisschen kollagiert.
1: Wann wird's mal wieder richtig Sommer?

0: Wie findest du das Wetter?
1: Hammer, ey. Es macht total Spaß.
0: Ja? Stehst du auf Regen?
1: Ja, ich stehe mega auf Regen und ich habe auch viel zu wenig Klamotten dabei und das ist halt voll die geile Kombination. Ja. Aber geil. Ich habe auf jeden Fall noch eine kurze Hose, falls jemand eine braucht. Ja.
0: Mal wieder alles richtig gemacht.
1: Danke, danke.
0: Heute regnet es und dieses Wetter scheint nicht allen Leuten so gut zu bekommen, aber ich habe hier gerade jemanden getroffen, der sich gut auskennt mit dem Wetter. Was ist denn die Prognose für die nächsten Tage?
2: Also die Prognose für heute ist auf jeden Fall, dass es regnen soll, immer wieder bis 17 Uhr, danach wird es trocken, aber bewölkt, klart dann etwas auf über Nacht und morgen Samstag haben wir eigentlich einen ganz schönen Tag vor uns.
0: Das klingt ja vielversprechend. Was denkst du, ist das perfekte Wetter, um auf der Attention zu sein?
2: Trocken 20 Grad. Punkt.
0: Ja. Hast du schon Highlights?
1: Ja.
0: Was denn so?
1: Ich glaube Jimmy.
0: Was passiert da?
1: Da ist so eine Person auf der Bühne und macht sich ganz viele Gedanken darum, ein Mann zu werden. Und geht ganz viel auf das Publikum ein und lässt sich da was reinrufen und improvisiert damit ganz viel. Das hat mich total beeindruckt. Ich habe mich totgelacht.
0: Was ist dein Highlight von der Attention dieses Jahr?
3: Also Jimmy kann ich wirklich empfehlen. Ich habe es quasi vor 2 Jahren auf der Attention schon mal gesehen. Dann war es aber so gut, dass ich da nochmal rein wollte. Genau, erstmal würde man sagen, One-Man-Show, eine männliche Person, die da performt, ist ja auch vielleicht ein bisschen abschreckend für viele, aber tatsächlich geht es ja auch so ein bisschen um so fragile Männlichkeiten, männliche Anteile, dass quasi die Anteile in uns Menschen da sehr vielfältig sind und die werden einfach so gut verkörpert. Es ist also extrem lustig, es ist gleichzeitig auch, hat sehr viel Tiefgang, es ist sehr berührend, es gibt immer Standing Ovations, ist quasi so von dem, was ich so mitbekommen habe, auch so Attention-Liebling, weil zweimal eingeladen zu werden, ist ja schon mal ein Ding und wahrscheinlich dann auch noch mal ein drittes Mal eingeladen zu werden, hoffe ich doch zumindest in 2 Jahren. Genau, das würde ich Jimmy sehr wünschen und uns allen, also ja.
0: Hast du ein Highlight von der Attention dieses Jahr?
4: Solo.
0: Und worum geht's da?
4: Ein Clown nach seiner Show. Der Spiegel in seinem, Backstage. Das ist sehr, sehr schön. Wirklich sehr schön.
0: Und was hat es bei dir für einen Eindruck hinterlassen? Also hat es dich eher so traurig gemacht oder?
4: Ich habe wirklich so viel gelacht. Ich habe eigentlich die ganze Show durchgelacht. Und ich finde es sehr beeindruckend, dass eine Person eine Stunde lang so gut unterhalten kann, von der ersten bis zur letzten Minute. Ich würde mir eigentlich wünschen, dass die Person wiederkommt in 2 Jahren. Dass es noch mehr Leute sehen.
0: Geil.
4: Ja.
0: Nice.
5: Wir sitzen hier gerade in der Schlange und deshalb drängt sich mir die Frage auf, was hältst du von Schlangen?
6: Ich stehe erstmal, bis ich einen Platz finde, wo ich hingehen kann. Also, soll ich jetzt schon antworten?
5: Ich würde jetzt die Frage stellen, was hältst du von Schlangen?
6: Du meinst die Tier oder die anstehende Schlangen? Aber bei manchen Schlangen, über Schlangen möchte ich jetzt gerade nicht reden, aber die Tierschlange, über die Schlange, wo man ansteht. Ich finde es so ein beruhigendes Moment, wo man eigentlich für die nächste Station sich so Gedanken machen kann. Auch so ein bisschen rumquatschen, bis du runterkommst. Besser als einfach so rumlaufen. Da irgendwo stehen bleiben, hilft mir eigentlich sehr, um mich zu orientieren.
7: Also in so einer Schlange, da kann man echt total nette Leute kennenlernen. Also ich habe alle meine Bekanntschaften habe ich hier so kennengelernt. In der Schlange. In der Warteschlange.
5: Dein Gefühl gerade, hinter uns wurde gerade von der Schlangenaufsicht gesagt, jetzt ist Schluss. Was löst es bei dir aus?
8: Ja, FOMO. Ist eigentlich permanente FOMO, die man hier fühlt. Weil man nicht weiß, hat man sich jetzt an der richtigen Schlange angestellt und kommt man noch rein oder nicht. Und ja, oder hätte man sich vielleicht anders entscheiden sollen? Wäre es vielleicht in der anderen Schlange anders geworden?
9: Nein, unser Schlangenbuddy geht. Wir behalten den Platz hier für dich frei.
8: Kapitulation.
5: Aus Sicht der Schlangenaufsicht,
9: Was hältst du von Schlangen?
10: Insgesamt finde ich Schlangen sehr gut. Manche haben ja ein bisschen Angst vor Schlangen, weil die keine Beine haben. Aber ich finde die gar nicht schlimm. So ins, ja, wenn die, vor allen Dingen, wenn die sich so ein bisschen rascheln, reingehen, auch Wasserschlangen, haben viele ja immer einen Schrecken. Erstmal. Die machen gar nichts. Die machen gar nichts, die haben mehr Angst vor dir als vor ihnen.
9: Was assoziierst du mit Schlangen?
8: Warten. Schlange Weile stehen.
9: Und erstes Schlangenerlebnis, wir haben es nicht reingeschafft. Wie fühlst du dich?
8: Ich bin sad.
9: Tja, what to do? Kann man nichts tun.
0: Also, es ist relativ spät abends und jetzt sitzen wir schon eine ganze Weile, weil wir uns für ein Stück angestellt haben. Also in der Regel muss man sich so mindestens eine Stunde vorher anstellen. Was macht man denn so, wenn man so lange warten muss?
8: Pommes essen und Bier trinken.
0: Und worüber unterhält man sich so?
8: Übers Radio.
0: Und was noch?
8: Über verletzte Füße.
0: Ja, und das Wetter auch. Ich habe das Gefühl, ich habe so viel über das Wetter geredet diese Woche. Und übers Warten und über Schlangen.
8: Wetter, Top-Thema Nummer 1. Ja. Naja, jetzt ist es zu nass. Und vor 2 Jahren habe ich gehört, war es zu warm.
11: Super grün. Oh no. Night getting foggy. 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

0: wir sind jetzt hier in der Losers Arcade. Was passiert hier?
1: Also wir sind in der Losers Arcade. Es geht darum, dass man verlieren soll.
2: If you have a little spender, that will help us with our boss.
3: Of course.
1: And what do we play exactly?
2: It's a game of mystery and a game of chance.
4: Es wird gerade nochmal gesagt, dass wir ein Spiel der Mystik spielen.
2: You will concentrate your mind and you will connect with the wheel. You will spin the wheel and the wheel will decide.
4: Und dass das Rad entscheidet, was passieren wird und nicht wir.
2: Final.
1: All right.
2: Okay.
1: All right.
2: Please don't try to argue with the wheel or bad things.
4: Also, wir werden jetzt hier aufgefordert, ein Rad zu drehen mit einem Pfeil dran. Und dieser Pfeil kann auf 4 unterschiedlichen Feldern landen, die jeweils unterschiedliche Farben haben.
2: Oh! It's green.
1: It's green.
2: It's green. It's green. It's not Schnaps, it's Nagellack.
1: Great.
4: Und jetzt können wir uns aussuchen, ob wir entweder Schnaps oder Nagellack wollen. Und meine Mitstreiterin entscheidet sich für den Nagellack. Und bekommt hier wirklich, wirklich mit Abstand die schönste Nagellackierung, die ich je gesehen habe, bei der nicht nur der Nagel, sondern der komplette Finger mit einem wunderschönen Neongrün angemalt wird.
1: Wenn ich eine politische Bewertung abgeben soll? Gegen die Leistungsgesellschaft.
0: Verluste,
1: gegen die Gewinner.
0: Verluste, Verluste.
1: Es gibt nur Verluste. Everyone's a loser.
0: Perfekt.
5: Ja, danke Kio für diese ganz wundervolle Collage vom Attention Festival. Bei mir ist auf jeden Fall hängen geblieben, dass Schlangen gruselig sind und Angst einjagen, weil sie keine Beine haben. Da würde ich am ehesten eigentlich dagegen gehen und sagen, das ist, glaube ich, am wenigsten Gruselige an der Schlange, dass sie keine Beine hat. Und natürlich gegen die Leistungsgesellschaft. 3 Tage ging das interdisziplinäre Festival vom Kulturkosmos Müritz e.V., also auf der Mecklenburgischen Seenplatte. Tatsächlich auch einfach genau an derselben Location, an der auch das Fusion immer stattfindet. Die Fusion findet immer einmal pro Jahr statt. Die Attention findet aber leider nur alle 2 Jahre statt, seit 2006 übrigens, seit 20 Jahren. Genau, aber das heißt, wenn ihr zur Attention wollt, weil ihr vielleicht hofft, Jimmy zu sehen, dann plant mal für den September 2028 vor. Da geht es dann nämlich weiter. Und ein Song, der so ein bisschen für mich auch Festival-Feeling, zumindest wenn es gut läuft, widerspiegelt, ist von Mine 90 Grad. Und da hören wir jetzt mal rein.

0: weiß, dass ich mir das morgen anhöre und dass ich denke, ich hab's die nicht mehr alle. Und ich weiß aber jetzt, ja, du hast recht, Alter. Du hast so recht. Aber es ist so fett hier. Ja, und ich hoffe, dass du das noch fühlst.
1: Ja.
0: Zukunfts-Ich.
1: Oh, sehr schön.
2: Und mit 90 Grad von Mine beenden wir die Festivalsaison des Jahres. Das ist ja irgendwie so ein bisschen vorbei. Und machen weiter mit unserem nächsten Beitrag. Und zwar am 19.09. Da hat in Berlin eine Kundgebung und eine Demo stattgefunden, beziehungsweise mehrere, die den Widerstand von queerfeministischen Bündnissen thematisieren sollten. Da ging es um den sogenannten Marsch für das Leben. Das ist so eine christlich-fundamentalistische Protestreihe, die vor allem ja körperliche Autonomie eigentlich einschränken möchte, sowohl in queeren Kontexten als auch in reproduktiven Kontexten. Radio Dreieckland in Freiburg hatte davon berichtet und bringt nun jetzt auch nochmal knapp einen Monat später neue Erkenntnisse mit, ausgehend aus einer Presseerklärung. Da kamen nämlich nun Meldungen zu Polizeigewalt bei eben diesen feministischen Protesten in Berlin, also den Gegenprotesten vom Marsch für das Leben.
3: Vor 3 Wochen haben wir schon mal über die Kundgebung und Demo vom 19.09. in Berlin berichtet. Dabei ging es um den Widerstand queer-feministischer Bündnisse, also zum Beispiel vom What the Fuck-Bündnis und dem Bündnis für sexuelle Selbstbestimmung und auch noch anderen. Und zwar gegen den jährlichen Marsch der christlich-fundamentalistischen rechten Gruppen und ihrer Verbündeten. Wir berichteten darin auch über neue Entwicklungen in dieser rechten Szene, ihre Finanzen und deren globale Vernetzung. Und unseren Beitrag könnt ihr auch immer noch nachhören und abrufen unter rdl.de. Und der Titel ist mit Ultraschallbildern gegen Schwangerschaftsabbruch. Jetzt aktuell bekamen wir neue Meldungen zu Polizeigewalt aus Berlin, die anlässlich dieser feministischen Proteste an dem 19.09.26 stattgefunden hat. Das What the Fuck-Bündnis schreibt, am 19.09.26 hätten sich in Berlin hunderte Menschen versammelt, um gegen den Marsch für das Leben zu protestieren und sich dem entgegenzustellen. Die Polizei hätte dem Protest an verschiedenen Stellen mit unverhältnismäßiger Härte begegnet. Schon die Auflagen für die angemeldete Kundgebung seien sehr restriktiv gewesen. Bänke waren untersagt und ein Pavillon war auch nur als Witterungsschutz gegen Regen erlaubt. Bei starker Hitze war es abzubauen und außerdem wurde es den Teilnehmenden der Kundgebung verboten, sich mit Schirmen, transparenten Schildern oder Fächern zu schützen, also wenn rechte StreamerInnen sie gefilmt haben. Rund um die Route der am Bundesverband Lebensrecht organisierten Demonstration waren hunderte Mannschaftswagen der Polizei präsent. Am Rand der Proteste wurden mit Schlagstöcken, Geschubse und Schreien brutal gegen Protestierende vorgegangen, so das What the Fuck-Bündnis. Sie haben auch von Menschen gehört, dass sie mehrfach nicht zur angemeldeten Kundgebung durchgelassen wurden. Besonders hart griff die Polizei auch bei einer Aktion solidarischer AktivistInnen zu an der Verbindungsbrücke zweier Charité-Gebäude. Die AktivistInnen kletterten auf die Verbindungsbrücke, um dort ein Banner auszubreiten. Darauf stand ungefähr: Wir unterstützen Sie bei Ihrer Entscheidung. Mit lieben Grüßen, Ihre Hebamme. Zitat Ende. Die Polizei war sofort zur Stelle, schlug eine Scheibe ein, um auf die Brücke zu gelangen und nahm alle AktivistInnen in Gewahrsam. Da die AktivistInnen nicht gesichert waren, hätte dieser Zugriff zu sehr gefährlichen Abstürzen führen können. Zur Begründung hieß es von Seiten der Polizei, es wäre die Gefahr gegeben gewesen, dass die AktivistInnen Steine von der Brücke schmeißen würden. Ja, aber die hatten gar keine dabei. Und wie wenig der Polizei am Schutz von Menschen lag, heißt es weiter, zeigte außerdem eine Situation, in der Invalidenstraße eine Person geriet in eine akute psychische Notlage. DemosanitäterInnen versorgten die Person. Ein Teil der Demonstrierenden schirmte die Situation mit einer Antifa-Fahne ab und machte die Straße frei. Die Polizei hielt den Rettungswagen weiter auf. Die Person konnte erst an zu Fuß eintreffende SanitäterInnen übergeben werden. Und noch ein Zitat, es ist eine politische Entscheidung der Stadt Berlin, den Gegenprotesten gegen christlichen Fundamentalismus mit solcher Gewalt und Härte zu begegnen. Wir sind entsetzt über so viel Gewaltbereitschaft. Die größtenteils friedlichen Gegenproteste rechtfertigen in keiner Weise einen solchen Eskalationsgrad, so Ella Nowak, Sprecherin des Bündnisses.
2: Das sagt Sabine von Radio Dreieckland. Sie berichtet nach zu Polizeigewalt bei den feministischen Protesten in Berlin diesen September. Da ging es vor allem um Widerstand gegen den jährlichen Marsch christlich-fundamentalistischer Gruppen und ihrer Verbündeten. Und die Polizei hat eben mit einer unangemessenen Härte auf die Gegenproteste reagiert. Was hören wir da als Song? Sehr passend von Kenny Arcana, La Rage.

0: La Rage von Kenny Arcana. Oh, ist einfach ein geiler Song. Ich kenne ihn erst seit gestern und seit gestern hat er auch genau mein Leben verändert. La Rage, die Wut und wie man sie nutzen kann und wie sehr sie auch gebraucht wird in einer Welt, in der eben diese ganzen Ungerechtigkeiten nach wie vor existieren, sei es Kolonialismus, ja, Rassismus, wie wir gerade gehört haben, auch Misogynismus, Sexismus. Und jetzt sind wir auch noch beim Klimaaspekt gelandet. Da geht's jetzt im nächsten Beitrag drum. Nächsten Monat ist nämlich Weltklimakonferenz. Und es gibt Themen, die werden eigentlich immer bei der Weltklimakonferenz behandelt. Ne? Fossile Energieträger ist klar, Müllreduzierung ist klar, finanzieller Ausgleich für stark vom Klimawandel betroffene Länder ist ja auch klar. Denken wir mal an Nepal. Aber im Vergleich zum industriellen Westen, machen die nicht viel eigentlich. Im letzten Jahr ist jedoch ein neues Thema stärker präsent geworden, das überraschend gravierende Auswirkungen haben könnte auf den Versuch, die Erderwärmung möglichst stark zu reduzieren. Da sprechen wir dann von der künstlichen Intelligenz. Die künstliche Intelligenz braucht nämlich Unmengen an Rechenleistung, um eben die Sprachmodelle zu trainieren, aus der sie eben besteht. Und dafür braucht es Infrastruktur und die wird gerade auf der ganzen Welt aufgebaut und diese Rechenzentren, die sind jetzt erstmal natürlich noch ein Raum, in dem irgendwelche Computer stehen, das heißt, es werden eigentlich ganz viele Computer gebaut und die brauchen eben erstmal jetzt ganz viel Strom und müssen gekühlt werden, weil sie Hitze produzieren. Und das sind ziemlich offensichtliche Ressourcenprobleme bei Rechenzentren, die eben auch beim Klimawandel eine Rolle spielen. Professor Dr. Wolfgang Ertel von der Hochschule Ravensburg-Weingarten war bis vor kurzem der Leiter des Instituts für Künstliche Intelligenz und hat mit Radio Korax über die Nachhaltigkeitsaspekte von KI gesprochen.
1: Also erst einmal, ich bin natürlich voll bei Ihnen. Man braucht richtig große Rechenzentren, die gewaltig viel Strom verbrauchen. Und das kriegt man ja in vielen Publikationen mit, was da gerade in den USA abläuft. Da werden wirklich gigantische Riesenrechenzentren gebaut und man stellt gleich das nächste Atomkraftwerk daneben, um den Strom durchzuführen.

0: für zu generieren, so ungefähr. Und natürlich dürfen wir Deutschen da nicht den Anschluss verlieren. Wir müssen da natürlich ein Stück weit auch mithalten können, um von den Amerikanern unabhängig zu sein. Das heißt, in Deutschland geht es zwar eine Größenordnung kleiner, aber trotzdem brauchen wir auch gewaltig große Rechenzentren, die wir teilweise schon haben und die auch gebaut werden. Dieses Thema ist gut bekannt und auch viel publiziert und es ist ein Problem. Und da muss man sich natürlich fragen, brauchen wir diese Sprachmodelle wirklich in diesem exzessiven Stil, wie sie heute benutzt werden? Und also ich gehe gleich noch auf andere Themen ein, aber dazu, zu dem Thema Rechenzentren, da gäbe es für mich eine einfache Lösung und das ist im Prinzip die gleiche Lösung wie bei allen Umweltproblemen, die wir haben. Nämlich, wir müssen das Verursacherprinzip durchsetzen oder ein bisschen formaler gesagt, die externen Kosten internalisieren. Das heißt, der die KI benutzt, muss auch dafür bezahlen. Und zwar muss er vor allem für die Umweltschäden bezahlen. Und heute ist es ja so, weil die großen Big Tech Firmen in dieser Wahnsinnskonkurrenz stehen und den Markt gewinnen wollen, stellen die KI-Systeme jedem kostenlos zur Verfügung. Und da wird ja gewaltig viel Unsinn getrieben damit. Alle, was weiß ich, pubertierenden jungen Leute spielen halt exzessiv damit rum, wie verrückt, und machen bloß Unsinn. Ich merke es bei mir auch. Ich meine, es ist ja klar, es ist extrem verlockend, die KI zu fragen, bevor man selber recherchiert. Ja? Und wenn es nichts kostet, dann frage ich natürlich viel öfter. Also das darf einfach nicht sein. Und da müssten natürlich die Regierungen entsprechend vorgehen und zum Beispiel eine entsprechend hohe CO2-Steuer ansetzen, sodass dann der gewaltige Stromverbrauch, der ist halt nicht mehr so billig, sondern er wird deutlich teurer, weil wir die Umwelt schädigen. Das wäre die Lösung, also ein Ansatz für dieses Problem mit den Umweltschäden durch die Rechenzentren. Aber eben, Sie hatten ja gefragt, ob ich da auch noch andere Dinge sehe. Und tatsächlich sehe ich noch viel größere Probleme für Klima und Umwelt durch die aktuellen KI-Systeme. Und ich habe dazu auch eine Publikation, die kann ich Ihnen im Anschluss auch noch zuschicken. Da gibt es eine kurze deutsche Version und die ausführliche englische Version. Aber jetzt kurz einmal zusammengefasst. Und zwar nehmen wir es jetzt am Beispiel Service-Roboter. Ja, weil daran habe ich ja auch geforscht. Wir haben Service-Roboter entwickelt. So ein Service-Roboter ist im Prinzip, das ist ein Roboter, der Menschen unterstützt. Das ist einfach ein Helfer. Also wenn wir den im Haushalt haben, den Service-Roboter, den packe ich aus und dann sagt er mir, okay, gib mir doch bitte eine Nacht Zeit, und ich möchte deine Wohnung kennenlernen. Und dann läuft er durch meine ganze Wohnung, macht alle Schränke auf und schaut sich alles an, was ich habe. Wichtig, bevor der das macht, muss die Wohnung perfekt aufgeräumt sein. Und dann weiß der nämlich hinterher ganz genau, wo jedes Teil hingehört. Und wenn er das gemacht hat, dann kann ich die große Party feiern. Und der räumt mir hinterher alles perfekt auf und der Frühstückstisch ist gedeckt und so weiter. Und die ganzen anderen Kleinigkeiten im Haushalt bügeln und aufräumen und putzen und so weiter. Das macht er dann auch alles. Ja. Noch ist nicht klar, das kann ich Ihnen auch nicht sagen, wann wir diese Service-Roboter kaufen können, weil diesen Markt gibt es noch nicht wirklich. Und da muss ein ganz großer kommen, Google zum Beispiel, und vielleicht 10 Milliarden in die Hand nehmen, um ein fertiges Produkt zu bauen, viel Werbung zu machen und diesen Markt zu eröffnen. Und dann läuft es wie bei den Smartphones. Das ist eine coole Technologie, die mir das Leben stark vereinfacht und billig. Übrigens, die Chinesen verkaufen heute humanoide Roboter für 5.000 Euro, die fast auf dem Level sind, wie man sie brauchen würde. So, und jetzt stellen wir uns vor, wir hätten so einen Service-Roboter, der mir in der Wohnung all diese Hilfstätigkeiten macht. Und dann haben wir das erste Problem, dass der natürlich Strom verbraucht. Und zwar verbraucht er mehr Strom als ein paar ChatGPT-Anfragen pro Tag. Der verbraucht etwa 100 Watt und der läuft rund um die Uhr. Ja, der Roboter, wenn der jetzt für eine Familie im Haushalt ist, der hilft natürlich allen und der ist 24 Stunden tätig. Der hat einen Stromverbrauch von 100 Watt, so, und zwar eben rund um die Uhr diese 100 Watt. Und wenn wir jetzt mal annehmen, dass wir von 9 Milliarden Menschen vielleicht oder für 9 Milliarden Menschen etwa 1 Milliarde Service-Roboter haben werden, das halte ich für absolut realistisch, dann haben wir 1 Milliarde mal 100 Watt, sind 100 Gigawatt. Okay, das ist jetzt eine gigantische Zahl. Um die einzuordnen, müssen wir wissen, dass ein ganz großes Kraftwerk, zum Beispiel so ein Kernkraftwerk, 1 Gigawatt Leistung hat. Das heißt, wir würden nur für die Service-Roboter 100 zusätzliche Kernkraftwerke brauchen. Und wenn Sie jetzt sagen, nö, lieber erneuerbar, dann würden wir 30.000 von diesen Eiffelturm-großen Windrädern zum Beispiel brauchen. Also das ist kein Pappenstiel. Und diese Roboter, die kommen ja on top einfach dazu. Die ersetzen keine bestehende Technologie. Das ist einfach zusätzlicher Stromverbrauch. Und zwar in gewaltiger Größenordnung. Wir haben heute 400 Kernkraftwerke auf diesem Planeten, wir würden allein für die Service-Roboter 100 weitere brauchen. Das ist eine üble Geschichte, gewaltiger Stromverbrauch. Aber das Schlimme kommt nämlich als nächstes, weil das Schlimme ist gleichzeitig das Gute. Warum haben wir denn die Service-Roboter? Naja, weil der mir die Arbeit abnimmt, weil der Service-Roboter, und das ist ja toll, der schenkt mir Freizeit. Übrigens, ich denke mir das jeden Tag, wenn ich irgendwelche Hausarbeiten machen muss, was aufräumen oder Geschirr spülen, abtrocknen und so weiter, denke ich mir immer, oh, wäre das toll, wenn ich jetzt einen Service-Roboter hätte, der mir die Arbeit abnimmt, der mir Freizeit schenkt. Das heißt, ich könnte die Zeit für mich nutzen und müsste nicht die Hausarbeit machen. So, und eben das habe ich in dem Paper beschrieben. Und zwar, was da passiert jetzt, ist das sogenannte Freizeit-Rebound-Effekt. Die Freizeit, die mir der Service-Roboter schenkt, also wenn der mir zum Beispiel pro Tag 1 Stunde Arbeit abnimmt, dann habe ich 1 Stunde Zeit gewonnen. Und jetzt ist ganz wichtig, was tue ich denn in der Zeit? Also das Beste für Klima und Umwelt wäre zum Beispiel schlafen, oder meditieren oder auf Sofa sitzen. Das werde ich aber typischerweise nicht tun, sondern ich werde, ich nenne es mal Business as usual machen. Das heißt, das, was ich sonst immer auch in der Freizeit tue, also ich gehe zum Beispiel zum Shoppen oder ich fahre irgendwo hin, ich mache eine Reise nach London am Wochenende oder sonst was. Ja. Das habe ich jetzt, ich habe das analysiert. Aus dem CO2-Fußabdruck eines typischen Deutschen habe ich das alles rausgenommen und habe das gerechnet. Und am Ende ist der CO2-Ausstoß durch die gewonnene Freizeit etwa 3-mal so groß wie der Stromverbrauch von dem Roboter. Das heißt, der Roboter ist gar nicht das große Problem, dessen Energieverbrauch. Ich bin das Problem, weil ich zusätzliche Freizeit gewonnen habe.
1: Das ist natürlich eine sehr traurige Nachricht für die Vorstellung, nicht mehr die ganze Hausarbeit machen zu müssen. Aber das heißt so, wenn ich mir jetzt überlege, so das, was wir ja momentan tatsächlich haben, ist, dass ich zum Beispiel als radiomachende Person würde ein Interview eine Transkriptionssoftware vorwerfen und dann fängt die an rechnen und transkribiert das Ganze für mich. Und das heißt, wenn ich dann in der Zeit stattdessen irgendwas anderes tue, gibt es halt auch mehr CO2-Ausstoß. So im Übertragen auf das, was wir jetzt schon haben einfach.
0: Genau, ja, völlig richtig. Das trifft natürlich nicht nur auf die Service-Roboter zu, sondern, und das muss man schon dazu sagen, übrigens der Begriff Freizeit-Rebound-Effekt, den habe ich kreiert. Ja? Aber den gibt es natürlich schon seit der Erfindung der Dampfmaschine. Also das war ja der Start von der industriellen Revolution. Und was ist denn passiert? Wir haben Dampfmaschine benutzt, Dieselmotoren, Benzinmotoren, Elektromotoren und so weiter und so weiter. Ganz viel Technik entwickelt und im Prinzip hat all diese Technik uns das Leben immer leichter gemacht. Ja? Das heißt, wir haben durch jede neue Technik zusätzliche Freizeit gewonnen. Sprich, diesen Freizeit-Rebound-Effekt, den haben wir schon seit es Technik gibt. Ja? Und der war lange Zeit auch kein Problem, solange nämlich unser ökologischer Fußabdruck die planetaren Grenzen nicht überschritten hat, war das kein Problem. Aber heute sind wir weit jenseits der planetaren Grenzen. Ich meine, allein wir Deutsche Wenn die ganze Erde von Deutschen bevölkert wäre, würden wir 3 Erden brauchen, sodass unsere Kinder und Enkel noch eine lebenswerte Welt haben. Wir leben einen Faktor 3 über, also jenseits von nachhaltig. Und deswegen ist es natürlich heute ein Thema und wir dürfen jetzt nicht mehr exzessiv Techniken entwickeln, die diesen Fußabdruck immer noch größer machen.
1: Das bringt mich vielleicht so ein bisschen zu der Frage, also klar, man kann ja ganz viel versuchen, dass dieser Strom aus erneuerbaren Energien kommt, den es braucht für diese ganzen Rechenzentren und Infrastruktur dahinter. Man kann auch schauen, dass der Wasserverbrauch einigermaßen, also dass dieses Wasser auch wieder zurückkommt und nicht verunreinigt wird, wobei das sehr schwierig ist, das weiß ich. Aber so auf welcher Ebene von vielleicht auch so Ansätzen zur Regulierung sehen Sie da Möglichkeiten, das tatsächlich so einzuschränken, dass es in einem, dass wir diese Technologie nutzen können, die ja durchaus auch diverse Vorteile haben kann, aber halt nicht die Umwelt tatsächlich kaputt machen? Also ist es möglich, nachhaltig jetzt eine KI-Anwendung in unserer Gesellschaft zu etablieren?
0: Ja, ich meine, Sie sagen es schon, es geht letztlich um den Umfang. Es geht darum, wie viel benutzen wir KI, wie viel benutzen wir die Service-Roboter und das gilt für jede Technik. Ja. Und was ich auch noch dazu sagen muss, ist, es ist halt jetzt schon 10 nach 12. Ja. Wir haben extrem lang geschlafen, was Klima- und Umweltschutz betrifft. Und ich meine, Sie müssen bloß anschauen, was in Berlin gerade passiert mit erneuerbaren Energien und Klimaschutz. Das ist unglaublich. Wir müssen, wenn wir den Planeten retten wollen, ganz schnell handeln. Uns bleiben noch ein paar wenige Jahre, höchstens 10 Jahre. Was in den nächsten 10 Jahren nicht passiert, das ist gelaufen. Weil die Probleme, die wir haben, wenn es dann heiß wird auf dem Planeten, das wird hunderte bis tausende Jahre dauern, bis das wieder weggeht. Ja? Und wir haben in den nächsten 10 Jahren, haben wir es in der Hand. Ja? Das heißt, wir dürfen es jetzt nicht übertreiben. Und Sie haben schon recht, ich meine, wir können natürlich die Rechenzentren erneuerbar betreiben und den Strom für die Service-Roboter erneuerbar und mit Elektroautos fahren und so weiter und so weiter. Aber der CO2-Ausstoß weltweit steigt immer noch an, ja, der steigt immer noch von Jahr zu Jahr. Und das ist natürlich, das ist furchtbar. Wir müssen runter, wir müssen den CO2-Ausstoß extrem schnell reduzieren. Und deswegen ist es keine Option zu sagen, oh ja, jetzt machen wir das halt mit den Service-Robotern, einfach noch eine zusätzliche neue Technologie im großen Stil ausrollen. Das dürfen wir nicht machen. Ja? So, aber Sie hatten mich gefragt nach quasi konkreten Maßnahmen. Was würde ich vorschlagen, was muss man tun, um die Probleme in den Griff zu bekommen? Und da gibt es aus meiner Sicht eine ganz einfache Formel, eine ganz einfache Lösung. Und das ist das, was alle Regierungen auf diesem Planeten tun müssten. Und zwar, also bleiben wir mal beim Klimaschutz. Ja, wir haben natürlich viele andere Probleme auch noch, beim Umweltschutz, Artensterben, Bödenzerstörung und Wasser und so weiter. Ja, die ganzen planetaren Grenzen, die könnte ich jetzt alle aufzählen, das sind, ich glaube, 9 Stück. Aber bleiben wir mal beim Klima. Ja? Beim Klimaschutz, da wissen wir, das Problem heißt CO2-Ausstoß. Ja? Was wir brauchen würden, wäre eine angemessen hohe CO2-Steuer. Und Sie können nachschauen, beim Umweltbundesamt gibt es eine Publikation, wo die das untersucht haben, wie hoch müsste die CO2-Steuer sein, also um für zukünftige Generationen, dass die quasi gleich gute Lebensqualität hätten, also um den Planeten nachhaltig weiter zu betreiben. Und da kommen die auf 900 Euro pro Tonne CO2. Wir haben ja schon eine CO2-Steuer in Deutschland, die liegt im Moment bei 55 Euro pro Tonne. Ja. So, also Sie merken, das ist fast ein Faktor 20 unter dem, was das Umweltbundesamt sagt, was notwendig wäre. So, wenn wir die CO2-Steuer muss jetzt nicht bei 900 Euro sein, wir könnten da auch mit 300 Euro anfangen. Wenn wir eine ordentlich hohe CO2-Steuer hätten, würden sich alle Umweltprobleme von allein lösen. Die Erneuerbaren, hätten wir eine 300 Euro CO2-Steuer, dann hätten wir heute keine Kohlekraftwerke mehr, wir würden kein Gas mehr verbrauchen, die Autos wären alle elektrisch, weil die fossilen Energien durch diese CO2-Steuer so wahnsinnig teuer wären, dass sich gar niemand das mehr leisten könnte. Es würde sich alles von allein regeln, wir würden kein einziges Förderprogramm mehr brauchen. Die CO2-Steuer würde alles von alleine regeln. So, und jetzt kommt natürlich der Einwand, ja, aber das wäre unsozial. Die Reichen haben kein Problem, sich die CO2-Steuer zu leisten und die Armen, die könnten nicht mal mehr zur Arbeit fahren. Völlig richtig. Natürlich muss dann auch noch ein sozialer Ausgleich her. An der Stelle passiert natürlich auch viel zu wenig bei uns. Die Superreichen, die zahlen keine Erbschaftssteuer, keine Vermögenssteuer, keine Kapitalertragssteuer, nur um jetzt ein paar Beispiele zu nennen. Also diesen sozialen Ausgleich brauchen wir natürlich auch noch. Aber dann wären die Umweltprobleme alle gelöst. Der Markt würde es dann von alleine regeln. Aber die Politik, die muss halt diese Randbedingungen setzen.
2: Sagt Professor Dr. Wolfgang Ekel von der Hochschule Ravensburg-Weingarten. Da war er bis vor kurzem der Leiter des Instituts für künstliche Intelligenz. Ja, im Gespräch ging es um den Umgang mit dem hohen Ressourcenverbrauch von KI und der Verantwortung, die eben Politik und Gesellschaft diesbezüglich haben, gerade mit Blick auf den wachsenden Ressourcenverbrauch von Strom und Wasser, von künstlicher Intelligenz, die eben weitreichende Schäden mit sich bringt, gerade auch mit dem weiteren Blick auf das Verhalten, das der Mensch dann durch die KI auch noch zusätzlich zeigt. An der Stelle vielleicht noch eine Zahl und eine Karte. Die Zahl tatsächlich, 2025 ist der Stromverbrauch durch KI auf globaler Ebene um 17% gestiegen. Das vielleicht als kleiner Fakt am Rande. Das war letztes Jahr. Wie viel es dieses Jahr wird, kann man davon ausgehen, dass es wahrscheinlich mehr wird. Und eine Karte, falls ihr euch jetzt fragt, KI-Rechenzentren werden gebaut. Ich habe in meiner Umgebung noch nichts davon gehört, dass es sowas gibt oder was da genau jetzt geplant ist. Dem kann ich das Kollektiv Heiße Luft empfehlen. Die wollen nämlich genau diesbezüglich Transparenz schaffen und haben eine Karte auf ihrer Seite, heißeluft.org. Da kann man zum Beispiel sehen, hier in der Nähe von Halle, in Halle gibt es tatsächlich schon so ein Rechenzentrum und in der Nähe ist von Greenrock eins geplant bei Querfurt in Rothenschirmbach. Also ein schönes Tool, um sich da mal ein bisschen zu informieren. So, und jetzt schmeißen wir mal den Weltuntergang rein mit von Esmeralda Galder und To Athena.
3: Wir

Weltuntergang von Esmeralda. Upsa, da ist es direkt weitergegangen. Weltuntergang von Esmeralda Galda und To Athena habe ich jetzt mal so ganz keck dahinter hergeschoben. Hinter diesem Themenblock über KI und deren Umweltfolgen beziehungsweise auch Umweltschäden. Es ist 8.08 Uhr. Ihr hört gerade das Morgenmagazin der Freien Radios. Ich bin Lucien. Ich habe heute eine Co-Moderation dabei, die ein Hefeteig ist. Er spricht nicht sonderlich viel, ist auch nicht wirklich im Studio, weil dann würde die Sendetechnik nämlich ausrasten. Das ist wirklich kein gutes Objekt für ein Tonstudio. Er ist davor und ich muss heute noch irgendwie Zimtschnecken daraus machen. Das geht so bei mir ab. Ich würde es ja live machen, aber wir haben keinen Ofen hier im Studio. Wir haben nicht mal einen Ofen im Studio und dann will uns die AfD auch noch den Geld abkappen. Was soll denn das? 8.08 Uhr ist es. Ihr hört mich gerade vielleicht auf Radio Korax bei der 95,9, auf Radio Blau in Leipzig, Coloradio in Dresden, für ganz Sachsen online beim Rundfunkkombinat, bei Radio Spurpfurt in Frankfurt an der Oder oder bei Radio Unerhört in Marburg. Ja, an dieser Stelle kommen meistens auch noch Nachrichten, das vielleicht mal ganz informell, weil ich aus Zeitdruck mich nicht ganz vorbereitet habe. Was ist in der Welt passiert? In Spanien sind die Proteste wegen der Miete und den den Mietgesetzen wieder ziemlich aufgeflammt, nachdem gestern Marie Carmen, die schon vor ein paar Wochen der Auslöser für die Proteste war, mit 87 gestorben ist. Da gab es jetzt dann Gedenkmärsche und Gedenkfeiern und insgesamt über 20.000 Menschen waren auf der Straße. Viel haben diese Proteste bisher noch nicht gebracht. Die Mietänderungen, die Regierung oder die Gesetzesänderungen, die Regierung voranbringen wollte, sind im Parlament gescheitert. Jetzt gibt es Neuwahlen, so heißt es. Neuwahlen. Auch Proteste in Frankreich gibt es. Da geht es vor allem um das Recht auf Bildung von SchülerInnen. Die halten schon seit 2 Wochen an, auch mit einer großen Drastigkeit. Da hat jetzt die Regierung zumindest einmal 3.000 LehrerInnen zusätzlich versprochen, also so Aushilfelehrerinnen. In Berlin gibt es jetzt den Weg für die Sondierungsgespräche von Links-Links-Grün. Da war vorher wichtig für Grüne und SPD, dass es ein gemeinsames Handeln, ein gemeinsames Verständnis über Antisemitismus und den Schutz von jüdischem Leben gibt, nach eben Vorwürfen gegenüber der Linken. Da gab es jetzt Einigungen und dementsprechend ist der Weg für die Sondierungen, also für die Gespräche für eine Koalition geebnet. Wie wichtig das ist, dass man eben auch immer noch nach wie vor jüdisches Leben in Deutschland schützen muss, das an diesem Tag besonders wichtig. Heute ist der 9.10. Es ist der 7. Jahrestag des Anschlags in Halle, des antisemitischen, rassistischen und misogynen Anschlag in Halle. Gedenkveranstaltung gab es zum Beispiel gestern im Teekiez. Auch heute gibt es eine Schweigeminute und ein paar mehr Sachen gibt es auch. Die kommen gleich dann auch nochmal bei den Veranstaltungen und Terminen. Weiter geht's mit einem Song. Ich weiß tatsächlich nicht, wie der ausgesprochen wird. Das ist mir ein bisschen unangenehm. Die Buchstaben sind kyrillisch. Ich werde es, während der Song läuft, herausfinden. Aber jedenfalls von Daka Bracker ist er.

0: Eieiei, das ist ein sehr schneller Song. Ich habe es nicht geschafft herauszufinden, wie er heißt. Aber dann schicke ich gleich einfach mal den Galvanica von Litru hinterher. Der passt vielleicht auch noch ein bisschen zum KI-Thema. Und gib mir noch diese 2,5 Minuten. Und dann kann ich euch sagen, wie dieser Song von Daka Braka heißt.
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0: Der Galvanica von Letru. Und das Lied davor hieß Rusalutschki, kleine Meerjungfrauen von Daka Braka. Aus Kiew, Ethnic Chaos. So bezeichnet die Band ihren eigenen Musikstil. Jetzt kommen wir zu den Veranstaltungen und Terminen.
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0: Und ich habe es ja vorhin schon erwähnt, anlässlich des 7. Gedenktags an den rechtsextremen Anschlag von Halle und Widersdorf wird am 9. Oktober 2026 die Produktion und nächsten Mittwoch aus der Reihe Erinnern ist Heimat einmalig als szenische Lesung am Neuen Theater Halle präsentiert. Die Veranstaltung findet dann also heute statt um 16 Uhr im NT-Schaufenster. Im Anschluss gibt es ein Publikumsgespräch. Was passiert sonst noch so? Heute beginnt der Kredjur-Kongress des Netzwerks kritischer JuristInnen und Juristinnen und Juristinnen. Da geht es also um das Verhältnis von Recht, Demokratie und gesellschaftlicher Gegenwehr. Die Workshops beinhalten zum Beispiel Themen wie den Halle-Prozess, feministisches anwaltliches Arbeiten, Rassismus gegen Romja und Sintize, die Verschärfung des Asylrechts, zivilgesellschaftliches Engagement unter Druck, Polizeigewalt und weitere Fragen kritischer Rechtspraxis. Da gibt es also wirklich eine Bandbreite von wirklich Themen, die auch, was Recht angeht, alle wichtig und aktuell sind. Weitere Infos und auch die Veranstaltungsorte findet ihr bei kritjur.wordpress.com. Am Freitag, also auch heute, ist Vagabundo, eine Vernissage mit Bumbia und DJ Animalite, eine Ausstellung von 8 KünstlerInnen aus Mexiko. Thema: Koffer werden zu Archiven von Erinnerung, Migration, Verlust und Zugehörigkeit. Nach der Eröffnung gibt es eine Mischung aus E-Bass, Electrobeats und Cumbia von DJ Animalite und Tommy Suil. Von 18 bis 21 Uhr im Blech im Raum für Kunst am Steintor 19. Dann gibt es morgen ein kulinarisches Kinokonzert als Benefiz. Eine Reise der Sinne, so der Titel. Der Mittelpunkt des Abends ist der Film Mord im Orient Express von 2017. Das Ganze wird dann auch noch sinnlich, also musikalisch gerahmt von Live-Oud-Musik von Omar Ali Salash. Und das Ganze auch noch mit einem kulinarischen Storytelling, der dritte Sinn, beziehungsweise der vierte, man hört ja auch beim Film nochmal was, das kulinarische Storytelling zeichnet den Weg von orientalischen zu französischen Geschmackswelten nach. Von 18.30 Uhr bis 21 Uhr im Eisenbahnmuseum in der Volkmannstraße 39. Dann schauen wir mal rüber nach Leipzig. Wir waren jetzt bis gerade noch in Halle, habe ich gar nicht erwähnt. In Leipzig gibt es heute, diesen Freitag, eine Buchpräsentation, weil Wegsehen keine Option ist, von Richard Gauch über Ausgrenzung, Würde und Verantwortung. Dabei ist auch Petra Pau, ehemalige Vizepräsidentin des Deutschen Bundestages, Aladar Horvat, Präsident des ungarischen Roma-Parlaments und Jakob Springfeld, Autor und Demokratieaktivist. Mittelpunkt des Buches ist die Frage, welche Verantwortung jede und jeder Einzelne in Zeiten gesellschaftlicher Polarisierung, wachsender demokratiefeindlicher Tendenzen und zunehmender Ausgrenzung trägt. Danach gibt es eine Podiumsdiskussion und um 18 Uhr, das Ganze findet um 18 Uhr statt in der Galerie Kupp in der Kannstraße. Ja, weiter geht's. Immer noch in Leipzig und zwar im Werk 2, auch immer noch heute. Da lädt Artist Against Antisemitism Leipzig zu einem Abend über Antisemitismus im Hip-Hop und Rap ein. Diese Auseinandersetzung sei wichtig wegen zunehmender Normalisierung antisemitischer Verschwörungserzählungen und Stereotypen in Musik, Kultur und Öffentlichkeit. Es gibt eine Diskussion mit den RapperInnen Finna, Amy Crimehouse und Young FSK 18 sowie Jakob Bayer. Der ist kein Rapper, der ist Sozialwissenschaftler an der Universität Bielefeld. Er hat aber zum Thema Antisemitismus in der Kulturproduktion geforscht. Moderiert wird das Ganze von Julia Pustet. Sie ist Autorin, Musikerin und Künstlerin. Und auch hier gibt es im Anschluss nochmal was, und zwar ein Konzert mit Finna und Amy Crimehouse. Einlass ist um 18 Uhr, Beginn ist um 19 Uhr und das Ende um 20 Uhr, der Eintritt auf Spendenbasis. Das Ganze im Werk 2 in der Halle D in der Kochstraße 132. Ja, wie gesagt, das Thema Antisemitismus in dieser Woche ein wichtiges. Deswegen gibt es auch eine Antifa-Demo gegen Antisemitismus für Solidarität mit Menschen in Gaza und gleichzeitige Kritik am Islamismus von 14 bis 18 Uhr am Wilhelm-Leuschner-Platz. So, schauen wir weiter. Es gibt noch eine Lesung und eine Diskussion. Nach der Revolte, ein Reisebericht zur Überwachung und Widerstand in Hongkong. Da ist die Autorin Penny Prinz, die hat ein halbes Jahr in Hongkong gelebt und erzählt von der Überwachung, Repression und dem Widerstand und einem Modus digitaler Herrschaft, der nicht nur in Hongkong Gestalt annimmt, sondern durch immer repressivere Polizeigesetze auch in Deutschland und Sachsen. Dazu auch gleich nochmal ein Beitrag, ja, und da haben wir auch schon mal drüber geredet, hier bei uns im Morgenmagazin zu dem Thema, kann man also auch auf unserer Webseite nachschauen oder bei freieradios.net. Alles klar, dann springen wir einmal nach Berlin. Da gibt es auch heute ein Konzert, ein Undercover mit Band, mit der Band Unplugged. In die Berliner Rockband bringt seit 2022 eigene Stücke auf Deutsch, Englisch und Französisch mit, hat dabei kein bestimmtes Genre, sondern das geht von Rock bis Pop, von Funk bis Punk, von Rhythm bis Blues und dann eben alles doch noch mit einem besonderen Undercover-Groove. 19.30 Uhr in der Beiz, Schönhauser Allee 26a. Morgen gibt es dann in Berlin einen Soli-Flohmarkt für die Berliner Obdachlosenhilfe. Nicht immer eignen sich Kleiderspenden für ein Leben auf der Straße. Darum möchte man Schätze, die man auch auf Lager haben, hat gegen eine Spende an neue Hände übergeben. Kuchen gibt's auch. Und man kann das Team vom Ehrenamtlichen und den Verein kennenlernen von 11 bis 18 Uhr in der Zielona Gora Grünberger Straße 73. Am Samstag gibt es dann noch eine Antifa-Party, 10 Jahre Aufstehen gegen Rassismus. Es wird gefeiert, 10 Jahre Aufstehen gegen Rassismus, 10 Jahre gemeinsam gegen die AfD, auf Demos, in Seminaren und bei Aktionen. Deshalb zwischen all den Plänen für die Zukunft auch Zeit finden, um zusammenzufinden und gemeinsam anzustoßen. Es gibt Karaoke-Hits zum Mitsingen, ein Konzert zum Mitgrölen und eine Antifa-Disco zum Mittanzen. Ab 19 Uhr in der Kulturfabrik Moabit, Lehrterstraße 35. So, und dann als letztes noch am Sonntag, dann schauen wir doch nochmal nach übermorgen. Da gibt es Gefangenenschreiben und Linoldruck in Berlin. Viele Leute sind im Knast. Die wollen gerne Post bekommen, beziehungsweise freuen die sich über Post wie jeder andere Mensch, auch solange es keine Rechnung ist, und die brauchen auch Solidarität. Man möchte also schreiben und kreativ sein, beispielsweise gibt es auch Linoldruck und man kann auch zusammen klönen. Um 14 Uhr in der Kalabalk in der Reichenberger Straße 63a. Und wer das jetzt alles gehört hat und sich fragt, okay, ich habe schon Lust, aber irgendwie traue ich mich nicht ganz. Soll ich das wirklich machen? Für den beantwortet vielleicht der Titel des kommenden Songs diese Frage. Der Titel ist Do It, Try It von M83. Album ist Junk.

0: Do It, Try It von M83 von dem Album Junk. Do It, Try It, das kann für so viele Dinge gelten. Das kann auch für das Urania 70 gelten. Das Urania 70, das muss Kultur. Das Gebäude in der Nähe des Moritzburgrings, das wurde 1914 gebaut. Und seitdem hat es eigentlich immer der Kultur gegolten, wenn es nicht gerade leer stand. Als es gebaut wurde, war es erstmal ein Kino. Dann ab 2003 ein Clublokal mit dem Namen Flower Power. Seit Anfang 2024 steht das Urania aber leider leer. Aber auch nicht mehr länger. Und es ist wieder die Kultur, die wieder einzieht ins Urania 70. In Zukunft soll der Ort eine Spielstätte sein für die freien Theaterszenen in Halle. Spielmitte Karlstadt, Theater Apron. Die Sanierungsarbeiten, die laufen, glaube ich, gerade aktuell. Und ich sage Zukunft, ich meine damit eigentlich vor allem eine sehr, sehr nahe Zukunft. Denn am 23. Oktober, da startet die Premiere Mein Kampf, ein satirisches Stück von Theater Apron. Und Lars Schulz hat Regie geführt. Und Lars Schulz ist jetzt auch mit mir verbunden und kann uns ein wenig erzählen. Und zwar auch vom Stück und von Urania 70.
1: Hallo, einen guten Morgen.
0: Guten Morgen, hier ist gerade irgendeine komische Schleife angegangen. Ich mache mal kurz ein bisschen Musik an, um herauszufinden, was hier passiert ist. Und dann gucken, machen wir gleich mal weiter. Was ist denn das für ein seltsames technisches Problem? Eine Sekunde.

0: Okay, ich kann direkt weitermachen. Das war gerade tatsächlich mein Handy, das einfach Radio Korax gespielt hat, aus dem Nichts. Ich denke mal, das war mein Radiowecker, der noch an war. Ach, was für ein seltsames Problem. Aber ich hab dich dran, Lars, oder?
1: Ja, du hast mich noch dran. Und okay. Wenn du das, was wir gerade gehört haben, noch ein Beat drunter gelegt hast.
0: Ja, ne? Also es ist ja live, es ist ja auch immer so ein bisschen das nehmen, was kommt. Und jetzt bist du da, jetzt bist du gekommen. Jetzt, ja, Lars, ich hatte mich gefragt, warum das Urania 70 so heißt, wie es heißt. Die Frage musst du aber mir gar nicht beantworten, die habe ich nämlich selber recherchiert. 1968 erhielt es nach einer Restauration den heutigen Namen. Und Urania, das ist der Name von einer altgriechischen Muse. Das bedeutet so viel wie himmlisch. Und die 70, die steht vermutlich, ich glaube, man weiß es nicht so ganz, aber die steht vermutlich für den damals ganz brandneuen 70mm Film, der damals dann im Kino gezeigt werden konnte nach der Restauration. Meine Frage an dich ist deshalb, es wird ja jetzt gar kein 70mm Film mehr gezeigt. Wenn du jetzt dem Urania 70 einen neuen Namen geben würdest, vor allem jetzt, wo halt Theater gezeigt wird, wie würdest du das Urania jetzt nennen?
1: Ich wäre schön blöd, wenn ich dem einen neuen Namen geben würde. Alle kennen ja diesen Schriftzug, der außen dran steht, Urania 70. Aber es werden noch weitere Schriftzüge dazukommen und einer steht auch jetzt schon neben dem Eingang und da steht freie Spielstätte. Also eine Spielstätte für die freien Theater. Du hast vorhin schon ein paar davon genannt, aber auch die Kulturreederei, Varomodi, Schoko mit Gurke, Stadttheater oder Einzelkünstler wie Jonas Schütte, Simon von Parais oder Dirk Neumann werden da auf der Bühne zu sehen sein.
0: Gut, dass du das noch sagst. Okay, also kein Name, aber zumindest einen Untertitel. Urania 70, freie Spielstätten. Ja, die freien Spielstätten sind ja sehr breit, unter anderem ja auch ihr, das Theater Apron, seid ja auch trotzdem Teil davon. Und ja, habt ihr jetzt eigentlich schon, also es sind ja gerade Restaurationen noch im Urania 70, habt ihr jetzt schon im Urania 70 geprobt oder seht ihr das dann erst so richtig?
1: Es gab schon erste Aufführungen im Urania 70. Zwischen den Baustellenpunkten gut zur Seite geräumt, gab es schon mit Lari und das perfekte Chaos eine Kindertheateraufführung. Und ja, und wir proben auch aktuell dort drin. Wenn alle gesund sind, gerade eben rollt die Krankheitswelle noch vor der Premiere über uns drüber, sodass wir dann für die Endproben alle fit sind. Und dann stehen wir da auf der Bühne. Gerade eben eine Bühne, die lang und breit ist und gerade eben sogar noch nach vorne verlängert wird, damit dort auch gut Tanz drauf stattfinden kann. Und auch in dem Stück Mein Kampf von George Tabori, da wird genauso getanzt. Und da freuen wir uns, dass die Bühne noch weitergebaut wird.
0: Ja, dieser Charakter von der Spielstätte, der beeinflusst ja auch so das Spielen auf der Bühne, finde ich. Jetzt ist das also eine neue Spielstätte und Theater ist ja das Bespielen des Raums und die Spielstätte ist ja dann dieser Raum. Kannst du so sagen, was dann vielleicht so das Urania 70 auch mit eurem Stück macht?
1: Also erstmal, wenn man durch ein Portal kommt, das 1914 eingeweiht wurde, das ist ja auch schon ein geschichtsträchtiges Jahr, das Jahr, in dem der Erste Weltkrieg begonnen hat und in dem so das alte Kaiserreich anfängt abzudanken. Und dann kommt man nach oben die Treppe rauf, hat den roten Teppich, der nach oben führt und viele Menschen, die jetzt gerade eben, während wir dort bauen, vorbeikommen, die stehen vor der Tür und werden reingebeten. Und wenn wir Zeit haben, zählen wir sie kurz rum und dann teilen sie unsere die Erinnerungen, die sie an das Gebäude noch haben. Dass sie selber dort im Kino waren, auch zu DDR-Zeiten oder dass sie getanzt haben als im Flower Power im Keller oder dann auch in dem großen Theatersaal Tanzveranstaltungen waren. Und ich glaube, sowas nimmt ein Gebäude mit. Genauso wie man andächtig wird, wenn man in eine Kirche reinkommt, ist es so, dass man in so einem Theaterraum merkt, wie dort die Schreckensschreie vor Horrorfilmen und das Lachen über Komödien den Raum schon von innen imprägniert hat.
0: Und jetzt kommt eben euer Stück noch dazu. Mein Kampf heißt das Stück, das ja irgendwie jetzt dann die zweite Aufführung beim Urania 70 ist. Da korrigiere ich mich dann mal.
1: Das ist die erste Premiere.
0: Ah ja, okay. Es ist also die erste Premiere im Urania 70. Ja, du hast so von dieser Imprägnierung geredet. Ja, wie imprägniert denn jetzt das Stück dann jetzt wiederum das die Spielstätte? Also was löst das denn aus, wenn man das guckt?
1: Georges Tabori, der Autor, der das Stück geschrieben hat, auch in den 80er Jahren, in der Zeit, als aus dem Urania 70 ein 3D-Kino zu DDR-Zeiten wurde. Georges Tabori hat das Stück eine Groteske genannt. Und das ist ein Theatergenre, das zwischen Komödie und Tragödie changiert. Das heißt, man lacht und das Lachen bleibt einem im Hals stecken. Das versucht die Groteske zu schaffen. Und das wird wahrscheinlich auch das Gefühl sein, mit dem Zuschauerinnen und Zuschauer, unser Publikum, bei Mein Kampf aus dem Stück rausgehen. Indem sie gelacht haben und gemerkt haben, an welche Grenzen dieses Lachen führt, wenn man sich, und der Titel sagt es ja, mit einer Figur beschäftigt, die schlimmste, tiefste Menschheitsverbrechen begangen hat. Aber wir gehen nicht in das Buch Mein Kampf, sondern wir gehen an die Anfänge dieses großen, wahnsinnigen Diktators, nämlich ins Jahr 1907 nach Wien. Und da kommt der junge Adolf Hitler, der Kunst studieren möchte an der Kunsthochschule, an der Kunstakademie in Wien, der kommt dorthin und wird in einem Obdachlosenheim für Männer unter einer Metzgerei aufgenommen.
0: Und dann?
1: Haha, und dann? Also die zwei Gestalten, die dort in diesem Männerheim wohnen, das sind Schlomo Herzl und Lobkowitz. Diese beiden sind, ich muss aufpassen, dass ich nicht zu viel spoiler, sind so Zwischenweltgestalten und beide jüdisch. Schlomo Herzl ist ein jüdischer Buchverkäufer, der immer nachts arbeitet und Menschen Bücher verkauft, die Bibel und das Kamasutra. Und von Lobkowitz wissen wir, dass er aktuell arbeitssuchend ist. Und die beiden begrüßen Hitler und Schlomo Herzl nimmt ihn unter seine Fittiche einfach aus Mitleid. Und das, die große Frage, die sich ja zu jeder Zeit stellt und heute nochmal besonders, ist die nach den Grenzen der Toleranz. Oder man kann auch sagen nach dem Toleranzparadox, dass man nämlich nicht den Intoleranten gegenüber tolerant sein kann, weil man sonst selber Opfer ihrer Intoleranz wird. Und das ist eine Spur, die dieses Stück zeigt.
0: Ja, da hatte ich auch schon im Vorfeld gelesen, bei euch auf der Seite, dass das eben diese große Frage ist des Stücks, wie viel Toleranz gewährt man intoleranten Menschen? Und ne, also ich muss ja vor allem am heutigen Tag, also heute ist ja der siebenjährige, das siebenjährige Gedenken an den Anschlag in Halle, da muss ich natürlich eigentlich gar nicht das aufzeigen, wie aktuell dieses Thema immer noch ist. Ja, die Zeit mit nach der, also die Premiere jetzt auch direkt quasi nach der Landtagswahl, ja, man kann die Frage auch umformulieren in eine politische Frage, ab wann eine antidemokratische Partei eigentlich so ihr demokratisches Mitspracherecht eigentlich verlieren sollte. Du hast es jetzt schon gesagt, das ist eben diese zentrale Frage des Stücks, nach dieser Menschlichkeit, nach dieser Offenheit. Und das Schöne am Theater ist ja, dass es diese Fragen nicht eindeutig beantworten muss. Und du musst jetzt auch nicht viel zu viel vorwegnehmen, aber wie beantwortet ihr denn diese Frage bei euch in den Aufführungen?
1: Naja, Theater kann erstmal zeigen. Und Theater zeigt zwischen einer Psychologie, in die ich mich einfühlen kann, und einer Kunst, die diese Psychologie einrahmt und deutet. Das heißt, wir arbeiten mit einer großen Videoprojektion, die Innen- und Schattenseiten zeigt. Also sowohl die Träume von Adolf Hitler werden dort gezeigt, als auch die Träume von Schlomo Herzl und das, was dort passiert, wo keiner hinguckt. Und also die viele Dinge sind ja auch einmal sehr gut beantwortet worden. Und zum Beispiel die Frage nach dem Toleranzparadox, die 1945, direkt nach dem Ende des Zweiten Weltkriegs, von einem Philosophen, der heißt Karl Popper, mal beantwortet worden. Und der sagt als Konsequenz aus der Frage, wie wir mit der Intoleranz umgehen, Karl Popper, 1945, wir sollten im Namen der Toleranz das Recht für uns in Anspruch nehmen, die Unduldsamen nicht zu dulden. Wir sollten geltend machen, dass sich jede Bewegung, die die Intoleranz predigt, außerhalb des Gesetzes stellt. Und wir sollten eine Aufforderung zur Intoleranz und Verfolgung ebenso verbrecherisch behandeln, wie eine Aufforderung zum Mord, zum Raub oder zur Wiedereinführung des Sklavenhandels. Und das ist hochaktuell. Nicht nur der Raum und diese Bühne prägen

0: die Frage nach Intoleranz, Opportunismus und dem Schließen von Wegen und vielleicht auch die Frage nach dem Übergang von einer in eine andere Zeit gerade eben hier traurigerweise wieder stellen.
1: Ja, da sind durchaus auch viele Parallelen mit dem Stück, ne? Also gerade eben dieses Vorzeitengefühl, das Stück, das eben über eine halt die zentrale nationalsozialistische Figur handelt, aber zu einem Zeitpunkt, wo es noch nicht die zentrale nationalsozialistische Figur war und jetzt eben auch so ein bisschen die Parallele von, dass wir uns jetzt gerade quasi vor einer wahrscheinlichen AfD-Regierung befinden. Du hast schon gesagt, es ist viel da gewesen, was man einfach so aufnehmen konnte, was einfach aktuell ist. Genau, Popper, der schon in den 60ern war, der wahrscheinlich dann auch dieses Stück mit beeinflusst hat, beziehungsweise halt den Autoren dieses Stücks. Du hast jetzt Regie geführt. War da noch war da noch so eine Komponente mit drinne bei, also was habt ihr quasi noch zusätzlich aus dem gemacht, was diese Textgrundlage sowieso schon gebracht hat, mit Bezug auf die jetzige Zeit?
0: Also ich sage dir gleich noch einen sehr aktuellen Bezug und einen Buchtipp für ein Buch, das wir auch gelesen haben in Auszügen und ich jetzt auch ganz durchgearbeitet habe, das letzte Woche rausgekommen ist. Wir haben uns mit dem Text und mit der Zeit beschäftigt im Ensemble. Es stehen 6 Leute auf der Bühne bei diesem Stück und ich als Regie und eine Regieassistenz und die Produktionsleitung. Und wir haben uns zusammengesetzt und versucht zu verstehen, wie ticken die eigentlich? Also diese grotesken Zwischenweltfiguren, die Georges Tabori dorthin zaubert. Und was macht es, dass plötzlich ein 14-jähriges Mädchen auf die Bühne kommt? Wo wir gesagt haben, das führt vom Stück weg, diese Person als zum Beispiel von einer Jugendlichen spielen zu lassen. Oder was passiert, wenn Frau Tod selbst auf der Bühne erscheint oder ein Rattenfänger wie Himmlisch. Das ist die Figur von einem Heinrich, den sich der junge Hitler mit auf die Bühne wünscht, gezaubert hat. Was passiert in diesen Konstellationen? Und das Gute ist beim Theater ja, dass wir anders als bei einer Kundgebung nicht Antworten geben, sondern Fragen aufwerfen wollen. Und die Figuren so offen zu halten, auch in der jetzigen Zeit, dass unser Publikum sich eindenken und einfühlen kann und auch merken kann, wo es mit der Empathie zu Ende ist. Weil das widerspricht der Frage nach der Toleranz vielleicht. Empathie, die an ein Ende kommt, ist immer ein Problem. Und in der vergangenen Woche ist ein Buch von Caroline Emke rausgekommen. Das heißt, was zählt ein Mensch? Und darin schreibt sie, es gibt tote Winkel der Empathie, Türen, in die nicht hineingedacht oder gefühlt werden will, weil es um Menschen geht, die als Feinde, als Fremde, als bloßes Kollektiv, nicht als Individuen gedacht werden. War es nicht das, was zu lernen war aus der unheilvollen Gewaltgeschichte dieses Landes, dass die wechselseitige Verwundbarkeit unsere Menschlichkeit begründet und dass wir einander verteidigen und beschützen müssen? Was zählt ein Mensch? Und die Aktualität, mit der wir Ausgrenzung und Parteinahme für die Schwächsten in unserer Gesellschaft sehen. Das hat unsere Diskussionen mitbefeuert und das zeigt sich sicherlich auch ein Stück.
1: Ja, da sind wir dann bei dem Ziel des Stücks auch irgendwie angekommen, also bei dem, was es beim Publikum auslösen soll. Als abschließende Frage: Welcher Mensch werde ich denn sein, wenn ich das Stück geschaut habe, im Vergleich zu dem Menschen, der ich bin, wenn ich das Stück nicht geschaut habe?

0: Georges Tabori hat gesagt, dass es in diesem Stück im Wesentlichen um die Liebe geht. Und vielleicht wirst du ein Mensch sein, der die Abwege und die bedeutenden Wege der Liebe ein bisschen mehr verstanden hat.
1: Dann nehmen wir das mal als Abschlusswort. Ja, Lars, vielen Dank für den Einblick. Am 23. Oktober ist die Premiere. Das ist die satirische Inszenierung Mein Kampf. Das ist auch eine Premiere für das Urania 70, die neue Spielstätte der Freien Theater in Halle. Ja, eine Groteske, so hat es George Tabori auch benannt. Und am 23., da geht's dann um 19 Uhr los, aber es gibt insgesamt noch 8 weitere Aufführungstermine bis Mitte, Ende November. Also führt tatsächlich irgendwie genau diesen Zwischenraum bis zu der voraussichtlichen Ministerpräsidentenwahl im Dezember. Ja, und ihr habt's gehört, was es macht mit einem, worauf es hinaus soll. Ja, Lars, vielen Dank.
0: Darf ich das noch sagen? Mhm. Man kann Karten reservieren. Das lohnt sich sehr, wenn man die Möglichkeit sieht, dass man kommt, Karten zu reservieren, damit sie nicht schon weg sind, unter www.apron.de.
1: Ja, und einmal spielt er auch in Wettin-Lobbejün, habe ich gesehen.
0: Wir spielen einmal in Lobbejün und einmal in Schulpforte und suchen gerade eben noch nach einem dritten Ort. Da gibt es verschiedene Optionen, dass wir auch nach Sachsen-Anhalt rausgehen.
1: Na, vielleicht hört da ja auch jemand mit, der einen dritten Ort hat. Das Sendegebiet ist ja groß genug. Dann danke ich dir ganz herzlich, Lars, und wir machen weiter mit einem Song, und zwar Gyeong Hyayu Lani von Omega.
0: Danke, Lucien.
1: Tschüss. Tschüss.

Gyeonghu, ach, das habe ich verkackt. Gyeonghi Haju Lani, Ungarisch, von Omega. Es gibt so Songs, die höre ich irgendwie so nur ganz, ganz selten und dann immer sehr bewusst sehr selten, wenn dann der richtige Moment gekommen ist und irgendwie zählt dieser Song auch dazu und irgendwie war gerade auch so der richtige Moment. Wir haben 8.55 Uhr, gleich ist 9 Uhr, gleich kommen die nächste Schwelle an Radioweckern, aber nicht meiner, der ist gerade um 8.30 Uhr angegangen und hat ein großes Feedback ausgelöst. Das war aber nicht weiter schlimm, wir konnten ganz entspannt mit dem Interview weitermachen. Lars Schulz vom Theater Apron war da und hat über das Urania 70 und über die erste Premiere im Urania 70 geredet, das jetzt eine freie Spielstätte geworden ist. Mein Kampf heißt das Stück, eine groteske, über Zwischenzeiten und über die Frage, wie weit gehen wir mit unserer Toleranz. Davor haben wir vor allem über die Veranstaltung und Termine geredet und ein bisschen in die Welt geguckt, was heute passiert ist. Soweit der Rückblick und was jetzt gleich passiert, das erfahrt ihr nach dem nächsten Song. Ich habe mich noch nicht ganz entschieden, was jetzt gleich kommt. Mal schauen. Ich denke, Maggot Brain, der ist mir ein bisschen zu lang gerade. Machen wir Touch Touch von Hort und Freddy.

0: Because I'm Me von The Avalanches war da noch hinten dran. Vielleicht hat euch der Song gerade noch aufgeweckt. Für den Fall sage ich Hallo. Es ist 9.05 Uhr. Ihr hört das Morgenmagazin der Freien Radios. Ich bin Lucien und ich hatte bis vor kurzem eine Co-Moderation, die ein Hefeteig war. Und keine Sorge, der Hefeteig war nicht wirklich im Tonstudio, er war nur davor. Aber damit er nicht austrocknet, habe ich ihn jetzt runtergebracht in den Kühlschrank. So viel zu dem, was in meinem Leben abgeht. Was jetzt noch beim Morgenmagazin abgeht, das erfahrt ihr jetzt. Und zwar haben wir noch zwei Beiträge für euch für diese letzte Stunde. Ach, es geht immer so schnell. Und zwar einmal geht es wieder um die Geheimdienstreform, die immer noch in Planung steht. Und heute schauen wir uns das Ganze von einem ganz bestimmten Blickwinkel an. Und zwar im Kontext der Aufrüstung. Da geht's gleich los, deswegen erzähle ich gar nicht mehr so viel mehr. Danach gibt es dann noch einen kleinen Beitrag zu der Konstituierung des Landtags. Das war ja jetzt, ich meine, am Dienstag. David Begrich vom Verein Miteinander e.V. erzählt ein bisschen was zur Zivilgesellschaft. Genau. Und dann gibt's auch wieder den Blick nach vorne zur nächsten Landtagssitzung. Um 9.45 Uhr erzähle ich dann nochmal ein paar Veranstaltungen und Termine. Ich hatte ein bisschen von Berlin und Leipzig und Halle erzählt. Dann kommen noch Dresden und Potsdam. Ja, und dann sind wir auch schon vorbei. Sind wir schon fertig. Das war's dann schon. So eine Stunde ist ganz schön schnell um. Jetzt aber erstmal zum ersten Beitrag. Also, Geheimdienstreform. Also Spionageverdacht gab's ja vor kurzem. Jetzt die Frage nach Geheimdienstreform. Der Ex-Bundesnachrichtendienst-Chef August Hanning, der wurde ja vor kurzem wegen mutmaßlichem Landesverrats festgenommen. Und das eben genau in dieser Zeit, wo auch diese größte Geheimdienstreform vom Bundesnachrichtendienst und Verfassungsschutz ansteht. Also der soll ausgebaut werden nach dem Vorbild von CIA und Mossad zu einem echten Geheimdienst, ohne den historischen Kontext zu nennen, warum das bisher kein, in Anführungsstrichen, echter Geheimdienst war. Ja, und der BND soll erweiterte Befugnisse zur großflächigen Überwachung der Zivilgesellschaft bekommen. Ja, darüber, welche Veränderungen umgesetzt werden sollen, was für Befugnisse die Geheimdienste jetzt bekommen könnten und wie das Ganze im Zusammenhang mit der Militarisierung steht, darüber sprach Radio Antimilitarista mit Richard von der Informationsstelle Industrialisierung.
1: Also der Bundesnachrichtendienst ist der deutsche Auslandsnachrichtendienst und das Bundesamt für Verfassungsschutz ist der Inlandsnachrichtendienst. Und damit ist auch eigentlich die Aufgabe relativ schon gut beschrieben. Es ist halt hauptsächlich Informationen und Nachrichten sammeln, das Auswerten davon und dann eben aufgrund dessen quasi, ich glaube, man vielleicht fasst der Begriff Lagebericht das irgendwie ganz gut zusammen, für halt eben die Regierenden in Deutschland zu schreiben. Also und da setzt sich dann eben der Bundesnachrichtendienst quasi mit irgendwelchen Feinden im Ausland irgendwie auseinander und der Bundesnachrichtendienst eben mit den Feinden im Inland, um es mal vielleicht ein bisschen so zu sagen. Es kennen ja vielleicht auch viele den Verfassungsschutzbericht, der immer mal wieder rauskommt. Und ja, das ist so ein bisschen die aktuelle Aufgabe davon. Also halt einfach Informationen sammeln, bünden, auswerten, analysieren. Ja, genau, das ist so.
2: Sicher auch mit einiges an Geschichte aus dem Kalten Krieg, ne? Da waren ja diese Geheimdienstgeschichten, also wir wollen dich jetzt auch gar nicht voll in die Geschichte stürzen, aber ich glaube, da gab es eine große Tradition, das gegenseitig ausspitzeln, ja auch von der Tschechisten.
1: Ja, nee, das ist tatsächlich auch sehr interessant. Also gerade beim Bundesnachrichtendienst, der ist aus der Organisation Gehlen entstanden. Das war die wurde gegründet von Richard Gehlen, das war ein NS-Offizier und der hat dann nach Ende des Zweiten Weltkriegs, weil eben die Alliierten quasi halt, ich sag mal, Kontaktleute und Informationen irgendwie dann in dem Gebiet der heutigen BRD brauchten, hat ja halt eben dann mit gerade den USA sehr viel zusammengearbeitet und dann in erster Linie sehr viele Informationen halt eben über die Kommunisten in Russland gesammelt und weitergegeben und hat dann eben quasi aus dieser aus der Motivation heraus einfach sehr viel eben mit den Amerikanern zusammengearbeitet. Daraus ist dann, ich meine, 1956 der Bundesnachrichtendienst hervorgegangen. Und das ist halt auch Also die gesamte Struktur, die damals eben entstand, weil sonst gab es in Deutschland ja auch niemanden, aber war halt in erster Linie einfach von NS-Menschen aufgebaut, also halt Leuten, die in ja Machtpositionen damals waren, um halt eben irgendwie den Alliierten, spezifischerweise genauer gesagt den USA, halt Informationen über den, ich sage aber mal, Systemfeind zu liefern. Und ja, genau, das ist so ein bisschen das Ding, aus was sich dieses Ganze weiterentwickelt und herausgebildet hat.
2: Wie so viele unsere Sicherheitsorganisation. Ich finde auch krass, diese Jahreszahl 56, ne? 11 Jahre nach Kriegsende, da waren diese ganzen Nationalsozialisten noch nicht alle irgendwie verurteilt. Ich meine, das wurden sie ja auch nie. Und da ist ja selbe Zeit, wo die Wiederbewaffnung, wo man irgendwie auch gegen viel Widerstand in der Bevölkerung eine Armee wieder aufgestellt hat in gerade mal 10 Jahren und Geheimdienste, mit denen hat man ja mit Gestapo und so auch richtig schlechte Erfahrungen gemacht. Wieder, ja, völlig krass. Aber
3: Forum, es geht um Reform sozusagen in deiner Studie. Wer hat denn das so hauptsächlich mit vorangetrieben und was sind da zentrale Neuerungen, würdest du sagen?
1: Ja, also zum ersten Teil der Frage, also woher quasi diese Reform kommt, das ist ein Gesetzesentwurf aktuell von der Bundesregierung, also von CDU und SPD. Da muss man, oder CDU, CSU und SPD, da muss man gerade Dobrindt, also den Innenminister Alexander Dobrindt von der CSU, es hat da, glaube ich, eine sehr große und wichtige Rolle, was halt allgemein quasi diesen Ansatz der Reform irgendwie angeht. Was so den ganz grob zusammengefassten Inhalt von den Reformen vielleicht ein bisschen zusammenfasst, das kann man auch so ein bisschen sogar mit den Worten von Dobrindt selbst sagen, dass die deutschen Nachrichtendienste, also BND und Verfassungsschutz, zu echten Geheimdiensten werden sollen. Also das ist quasi ein Wechsel von einem Nachrichtendienst, der, wie ich es vorhin beschrieben hatte, nur Nachrichten sammelt, analysiert und auswertet, eben zu Geheimdiensten werden, die eben auch operativ tätig sind, wie man das eben jetzt sonst aus James-Bond-Filmen oder von der CIA oder dem Mossad oder dem MI6, MI5 kennt, die im Endeffekt halt die Staatsinteressen, in dem Fall dann eben von der BRD oder halt eben von der USA, irgendwo im Ausland oder eben auch im Inland umsetzen und durchsetzen wollen oder sollen. Also das ist so ein bisschen, was in welche Richtung der BND umgebaut werden soll, weil der eben der Auslandsnachrichtendienst ist. Und der Verfassungsschutz hat ja eine ähnliche Rolle im Inland und bekommt in der Perspektive sehr viele Überwachungsmethoden, wie man eben im Endeffekt halt die Bevölkerung in der BRD besser überwachen kann, besser ausspähen kann, um halt eben die Feinde der BRD, die politischen GegnerInnen, wie auch immer man es framen möchte, mehr Informationen über die sammeln zu können.
3: Was sind denn so die Erzählungen, die Narrative, warum es diesen ganzen Klumpatsch jetzt braucht?
1: Der Hauptgrund, was auch relativ offen von den meisten PolitikerInnen dazu kommuniziert wird, ist in erster Linie, ich sage einfach mal, die Gefahr aus dem Osten. Also halt, dass halt die BRD im Moment, gibt es ja immer wieder Aussagen zu, nicht mehr in Friedenszeiten lebt, sondern dass es in einer hybriden Kriegssituation, oder da gibt es ja verschiedene Wordings zu.
2: Noch nicht Krieg, aber auch nicht mehr Frieden, das ist das
1: genau
2: große Ding, ne?
1: Unter dem Vorbehalt muss eben, genauso wie auch bei der Aufrüstung der Bundeswehr, soll jetzt eben auch der Bundesnachrichtendienst und das Bundesamt für Verfassungsschutz quasi ausgebaut werden. Also man kann das so ein bisschen in so einem allgemeinen Kontext der Militarisierung der BRD, kann man eben auch diese Geheimdienstreform mitsehen.
2: Und magst du gleich mal jetzt auch einsteigen, was sind die tatsächlichen Änderungen? Weil unterscheiden die sich in diesen zwei Bereichen oder ist das ziemlich analog?
1: Also das kann man schon sagen. Also es gibt schon verschiedene Sachen. Also man kann ja vielleicht mit dem Bundesamt für Verfassungsschutz jetzt erstmal anfangen. Also der größte Unterschied, der eben geschieht, was ich ja vorhin auch schon kurz gesagt hatte, ist, dass eben der Verfassungsschutz operative Befugnisse bekommen soll. Das klingt erstmal relativ, wie kann man das sagen, nüchtern und irgendwie, vielleicht sogar differenziert, ich weiß nicht. Aber das bedeutet im Endeffekt, dass das Bundesamt für Verfassungsschutz polizeiliche Befugnisse bekommt, was gerade in Deutschland eigentlich seit Gründung der BRD immer abgelehnt worden ist.
2: Trennungsgebot.
1: Trennungsgebot, genau. Eben aufgrund der Erfahrung mit der Gestapo im Nationalsozialismus. Um vielleicht mal ganz kurz das Trennungsgebot zu erklären, was das bedeutet, was Pablo gerade reingeworfen hatte. Das bedeutet, dass quasi die Behörden, die nachrichtendienstliche Befugnisse haben, wie es eben im Moment der Verfassungsschutz ist, keine polizeilichen Befugnisse haben dürfen. Das heißt, das ist eben quasi die einen Organisationen oder Institutionen gibt, die sehr viel Informationen sammeln, aber die nicht gleichzeitig
2: Festnahmen machen.
1: Genau, Leute festnehmen dürfen oder Sachen in die Richtung, damit eben die Gewaltenteilung weiterhin garantiert werden kann, damit eben immer noch unabhängige Gerichte über quasi diesen gesamten Prozess drüber schauen können.
2: Zwischengeschaltet sind, ja.
1: Ja, genau. Und das zum Trennungsgebot.
2: Und wie soll es jetzt aufgelöst werden, sozusagen?
1: Ja, da gibt es verschiedene Sachen. Also was ein größerer Punkt ist, ist, dass der Verfassungsschutz zukünftig zum Beispiel in Wohnungen einbrechen darf, so wird es formuliert, und die dann faktisch durchsuchen darf. Das heißt, es ist nicht so, wie wenn man jetzt quasi, wenn die Polizei vor der Tür steht, klingelt, sagt, ja, hier, wir würden gerne ihre Wohnung durchsuchen, sondern das läuft so ab, dass dann im Endeffekt halt ein Verfassungsschutzagent quasi durchs Fenster einsteigt oder durch die Tür, die Tür aufbricht, aber das Ganze heimlich macht. Das heißt, die betroffene Person bekommt unter Umständen überhaupt gar nichts davon mit. Und dann darf die Wohnung durchsucht werden.
2: Auch verwanzt werden? Dürfen die Wanzen
1: platzieren? Die dürfen verwanzt werden. Das ist in erster Linie eigentlich die Funktion von diesem Einbrechen in die Wohnung, dass quasi die Wohnung verwanzt werden darf. Und dass auch, wenn man irgendwelche Geräte irgendwie in der Wohnung hat, das kann dann anfangen bei Handys, PCs, das können smarte Kühlschränke sein. Also im Endeffekt irgendwie alles, was irgendwie technisch ist, darf dann auch der Verfassungsschutz mit Spionagesoftware bespielen. Und das Ganze eben ohne, dass halt die betroffenen Personen natürlich davon mitbekommen. Was es aber auch gleichzeitig quasi verunmöglicht, irgendwie gegen diese Maßnahme vorzugehen, weil wenn die Polizei vor der Tür steht, sagt, ja, wir würden gerne durchsuchen, dann liegt in erster Linie ein richterlicher Beschluss vor, den braucht der Verfassungsschutz nicht, der Verfassungsschutz macht's einfach, beziehungsweise macht's nachdem, es ist also eine behördeninterne Entscheidung, aber das heißt eben auch, dass quasi die externe Kontrollinstanz, die es eben bei der Polizei durch die Gerichte gibt, die gibt's einfach nicht. Und dadurch haben auch Betroffene, die jetzt eben nicht der BRD so wohlgesinnt sind, auch überhaupt gar keine Möglichkeit, irgendwie sich gegen diese Maßnahme vom Verfassungsschutz zu wehren und können da auch gar nicht gegen vorgehen. Und um vielleicht jetzt von den Wohnungen mal wegzugehen, dieses ganze Prinzip vom Verwanzen von irgendwelchen Gebäuden, das ist noch viel weitreichender. Also zum Beispiel gibt es ja in Deutschland im Moment eine sehr hohe Schutzbefugnis, kann man glaube ich sagen, oder eine Schweigepflicht bei Ärztinnen und Ärzten zum Beispiel. Und da ist auch eine Erneuerung, dass die wegfällt. Das heißt, der Verfassungsschutz soll bald in Arztpraxen geheim einbrechen dürfen und da Wanzen installieren. Das heißt,
2: oder Akten holen oder sowas. Genau. Weil bisher dürfen die ja auch tatsächlich Ärzte und Anwälte gar nicht irgendwie verwanzen oder überwachen, weil das ist innerhalb dieses Geheimhaltungs- oder Gesundheitsprivatsphäre oder sowas.
1: Ja, genau. Und bei Anwälten bleibt das auch tatsächlich zumindest in großen Teilen erhalten. Bei Ärzten fällt das allerdings komplett weg. Das heißt, der Verfassungsschutz darf bald eben nicht nur die ganze Datenbank irgendwie von Ärztinnen und Ärzten hacken und dadurch halt private Daten halt über die Personen, die in der Praxis sind, sammeln, sondern darf auch eben direkt da eine Wanze installieren, was halt gerade bei psychotherapeutischen Praxen halt total fatal ist, weil im Endeffekt basieren ja sehr viele der Behandlungs, Arten in der Psychotherapie darauf, dass man eben mit der Therapeutin, mit dem Therapeut eben über halt seine Gefühle spricht oder allgemein, was einfach gerade im Kopf geht, halt unter der Voraussetzung, dass man eben weiß, das bekommt sonst eben niemand mit und das fällt in Zukunft halt weg, weil es halt immer sein kann, dass der Staat im Endeffekt quasi einfach eine Wanze in diese Praxis installiert hat. Und Das betrifft aber dabei eben auch nicht nur quasi die, ich sag mal, Zielperson vom Verfassungsschutz, bei der auch überhaupt gar nicht klar ist, ist die jetzt schuldig oder nicht, weil man muss ja erstmal Informationen über die Person sammeln, um das dann zu finden, sondern das betrifft alle Personen, die irgendwie in dieser Praxis sind. Das heißt, es kann sein, dass man einfach nur im Endeffekt zur falschen Zeit bei der falschen Arztpraxis ist oder sowas und dann im Endeffekt auch über einen selber die privatsten Informationen, die man eben nur seinem Therapeut, seiner Therapeutin anvertraut, dann in irgendwelchen Akten vom Verfassungsschutz landen.
0: Ja, Wanzen in der Therapie und in der Arztpraxis. Sowas könnte also auf uns zukommen, sollte die Geheimdienstreform wie geplant umgesetzt werden. Das war jetzt Richard von der Informationsstelle Industrialisierung. Er hat zu den kommenden Geheimdienstreformen recherchiert. Die größte Geheimdienstreform in der Geschichte der BRD. Ja, was können aber für neue Möglichkeiten zur Massenüberwachung auch noch zusätzlich auf uns zukommen? Und was hat der Begriff der kinetischen Mittel mit Drohnenangriffen zu tun? Darum geht's dann gleich im zweiten Teil. Es geht noch weiter, aber zwischendurch machen wir eine kleine Pause mit einem Song. Und zwar Watch Your Back von Juni und The Hard Friends.

0: Watch Your Back, Junie and the Hot Friends. Ja, ich mag es ja immer so leicht thematisch anzuschneiden. Wir sind nämlich mittendrin im Interview zur Geheimdienstreform im Kontext der deutschen Aufrüstung. Da hören wir jetzt also in den zweiten Teil rein. Ja, die Frage, sind Verfassungsschutz und BND bald auf einer Stufe mit Mossad und CIA? Und wenn es nach Plänen der Bundesregierung geht, dann vielleicht schon. Ja, darüber, welche Neuerungen zum Verfassungsschutz dazukommen, sprach Radio Antimilitarista mit Richard von der Informationsstelle für Industrialisierung. Da hören wir jetzt mal weiter rein.
1: Was beim Verfassungsschutz nämlich auch gerade ein sehr großer Bereich ist, ich hatte es jetzt gerade schon ein bisschen spezifischer mit dem Verwanzen von Wohnungen, von Praxen und so weiter angesprochen, ist im Allgemeinen Möglichkeiten zur Massenüberwachung der Bevölkerung. Das heißt, dass zum Beispiel der Verfassungsschutz sehr weitreichende Befugnisse bekommen soll, um auf Kameras zuzugreifen. Und das reicht im Endeffekt halt von Autokameras von irgendwelchen privaten Autos zu Kameras an öffentlichen Plätzen. Das bedeutet, dass im Endeffekt der Verfassungsschutz auf total viele verschiedene Kamerasysteme, wie auch immer, zugreifen darf. Er kann im Zweifelsfall auch die Betreiber dazu verpflichten, die Daten zu geben, beziehungsweise wenn die Betreiber oder die Inhaber der Kameras nicht freiwillig kooperieren, dann können die einfach gehackt werden dürfen. Und die daraus quasi gewonnenen Bilddaten können oder sollen dann eben in Zukunft mithilfe von halt künstlicher Intelligenz, da benutzen aktuell verschiedene Landesämter der Polizei, beispielsweise Palantir, dementsprechend ist naheliegend, dass der Verfassungsschutz das vermutlich auch verwenden wird, die ausgewerteten Daten quasi aus den Bildern von halt Kameras, von irgendwelchen Überwachungskameras, von Autokameras, von Handykameras, dass die alle zusammengeführt werden, oder an Einkaufsmeilen, an Bahnhöfen, dass im Endeffekt halt überall Kameras, wo große Menschenmengen sind, ausgewertet werden können, um Bewegungsprofile und so weiter von Personen zu erstellen. Und dabei ist es, dadurch wird im Endeffekt eine umfassende Überwachung halt von eigentlich allen Menschen, die halt irgendwie sich in der Öffentlichkeit aufhalten, in erster Linie einfach erstmal möglich gemacht, weil das gab es so in der Hinsicht und in dem Ausmaß in Deutschland bis jetzt noch nicht.
2: Zu dem Thema gibt es auf jeden Fall auch einen spannenden Artikel in der aktuellen AK, der heißt sowas wie coole neue IT-Sachen für Polizei und bla bla bla. Ist auf jeden Fall auch lesenswert, aber kommen wir zum Bundesnachrichtendienst. Was gibt's da für Neuigkeiten?
1: Der Bundesnachrichtendienst, vielleicht fangen wir mal bei der größten bei der größten Erneuerung an. Das ist auch, wie auch beim Verfassungsschutz, wird auch hier wieder der Begriff der operativen Befugnisse verwendet. Der Unterschied zwischen BND und Verfassungsschutz ist allerdings, dass der BND auch die Befugnis zur Verwendung von, im Gesetz heißt es, kinetischen Mittel bekommen soll. Und kinetische Mittel, also ich meine, ich studiere kein Jura, ich habe davor auch noch nicht so mega viele Gesetze gelesen. Das klingt erstmal total banal, das klingt total seltsam. Aber was damit gemeint ist, ist, dass im Endeffekt Agenten des Bundesnachrichtendienstes Gewalt im Ausland anwenden dürfen. Das kann einerseits Sabotage sein, also halt Gewalt gegen Gegenstände. So hat jetzt zum Beispiel auch nach dem ganzen, ich sag mal, Drohnen-Ding in Leipzig und Halle am Flughafen wurde in dem Kontext von der CDU gefordert, dass jetzt diese Bundesnachrichtendienstreform wichtig ist, um in Zukunft zum Beispiel Drohnenfabriken in Russland angreifen zu können. Als Präventivangriff war da, glaube ich, ein bisschen das Wording. Aber darüber hinaus soll der Bundesnachrichtendienst auch die Befugnis dazu bekommen, Menschen im Ausland zu töten. Solange es nicht der Verteidigungsfall der BRD ist, sind gezielte Tötungen ausgeschlossen. Das heißt, man darf jetzt nicht sagen, okay, wir wollen jetzt die Person explizit töten. Was aber auch in Friedenszeiten, also im Verteidigungsfall soll das dem BND erlaubt sein, was aber in Friedenszeiten erlaubt ist, ist, dass Menschen in Anführungsstrichen als Kollateralstaaten mit sterben dürfen, dass das akzeptiert wird.
2: What the fuck?
1: Das bedeutet, dass es ja dann eben einfach okay ist, wenn dann halt ein paar Leute mit draufgehen, wenn man halt irgendwo eine Fabrik sprengen möchte oder sowas, oder halt andere Ziele der BRD im Ausland umsetzen soll. Das ist, glaube ich, so ein bisschen das größte neue Ding, weil so, ja, das gab es halt bis jetzt einfach in der BRD noch nicht, aber man möchte eben Das war ja auch das groß proklamierte Ziel, dass man quasi auf Augenhöhe mit halt anderen Geheimdiensten von anderen Staaten kommt, wie halt beispielsweise der CIA oder dem Mossad oder dem MI6, die ja auch sehr dafür bekannt sind und das auch sehr offensiv machen, halt Menschen im Ausland auch zu töten oder zu foltern. Ja, also ich glaube, das ist so ein bisschen das die größte Erneuerung, der, ich glaube, Paradigmenwechsel wurde da sehr häufig von der Presse verwendet, aber es ist im Endeffekt einfach, dass der BND, also man muss dazu vielleicht nochmal sagen, eine Institution, die jetzt nicht wie beispielsweise die Bundeswehr vom Parlament ja überwacht oder gesteuert wird, sondern die im Endeffekt einfach nur unter Kontrolle des Außenministeriums steht, nicht des Außenministeriums, des Kanzleramts steht, dass die Befugnis dazu bekommt, Menschen im Ausland zu töten, und das ist halt ja fatal.
3: Wenn wir dann einen AfD-Kanzler haben.
2: Zur Kontrolle des Nachrichtendienstes hast du auch noch geschrieben. Da gibt es auch Neuerungen.
1: Genau, und zwar läuft es bis jetzt so ab, dass es gibt allgemein verschiedene Institutionen, die quasi die Nachrichtendienste überwachen sollen. Das wird im Allgemeinen, soll das jetzt auch umstrukturiert werden. Also es gibt aktuell einen Rat, der nennt sich Unabhängiger Kontrollrat. Der tagt geheim, der sitzt in Berlin in der Nähe des Regierungsviertels und im Endeffekt ist er auch niemandem Rechenschaft schuldig. Also der berichtet auch nicht darüber, was er macht, wie er was macht. Von Regierungsseite heißt es, dass es ein gerichtsähnliches Organ ist. Wie das genau abläuft, warum das tatsächlich so ist, weiß im Endeffekt natürlich niemand, weil er tagt eben geheim. Und der hat bis jetzt nur den BND, also den Bundesnachrichtendienst, überwacht und hatte da eben Kontrolle über die Aktionen des BNDs. Hatte in der Vergangenheit auch über 99% der Anfragen für Überwachungsmaßnahmen zugestimmt. Und der soll eben jetzt auch über die Aktionen des Verfassungsschutzes in Deutschland bestimmen dürfen.
3: Das heißt, die haben auch kein parlamentarisches Kontrollgremium mehr, sondern nur noch diesen Kontrollrat.
1: Also das parlamentarische Kontrollgremium bleibt schon bestehen, aber die Hauptkontrolle eben aller Nachrichtendienste wird quasi auf den unabhängigen Kontrollrat, der eben im Geheimen tagt, zentralisiert.
0: Massenüberwachung mit Überwachungskameras, Verwanzung von Therapieräumen und kinetische Mittel und eben auch die Möglichkeit, zivile Tode oder Morde im Ausland als Kollateralschaden, freizugeben. Das alles sind die Maßnahmen, die mit der neuen Geheimdienstreform eben auf uns zukommen könnten. Und über all das sprach Richard von der Informationsstelle Industrialisierung mit dem Radio Antimilitarista. Er hat zur bisher größten Geheimdienstreform vom Bundesnachrichtendienst und Verfassungsschutz recherchiert. Die dazugehörige Studie wird in Kürze auf imi-online.de veröffentlicht. Ja, und nochmal zu dem Ex-BND-Chef August Hanning, da vielleicht nochmal ein paar Informationen. Der wurde vor ein paar Tagen eben festgenommen, weil der Verdacht besteht, dass er eben Informationen ins Ausland gebracht hat an ausländische Nachrichtendienste. Aber da ist noch nicht viel bekannt. Wie gesagt, das ist erst vor 3 Tagen wirklich so passiert. Na, jetzt funktioniert der Jingle nicht. Na gut, machen wir weiter mit dem nächsten Beitrag. Und zwar habt ihr ja gerade den kleinen Ausruf gehört, was, wenn ein AfD-Kanzler sowas in die Hände bekommt. Ja, in Sachsen-Anhalt gibt es ja jetzt zumindest einen AfD-Landtagspräsidenten. Genau, am 6.10. hat sich der Landtag in Sachsen-Anhalt zu seiner ersten konstituierenden Sitzung zusammengesetzt. Dass vor dem Landtag, währenddessen mehrere hundert Menschen protestierten, das hinderte das Parlament nicht daran, den ersten rechtsextremen Landtagspräsidenten seit 1945 zu wählen. Und mit Til Schneider wurde auch ein AfDler Vizepräsident. Aufgerufen zu den Protesten hatte unter anderem das Bündnis Solidarisches Magdeburg. Und auch vor der Wahl war das demokratische Engagement aus der Zivilbevölkerung immens. Ja, für diese Bündnisse geht die Arbeit jetzt weiter. Gleichzeitig verändert sich die Situation. Es gibt mehr Druck. Mit dabei bei den Protesten war David Begrich vom Miteinander e.V., der gegenüber Radio Korax die Protestdynamik beschreibt.
4: Also zu der Protestkundgebung gestern vor dem Landtag in Magdeburg hatten unterschiedliche Gruppen aufgerufen, vor allem zentral Solidarisches Magdeburg. Das ist so ein Bündnis hier in Magdeburg, das sehr langer Zeit kontinuierlich zum Thema AfD arbeitet, die mit einer unglaublichen Energie auch diesen Tag vorbereitet hatten. Und es haben sich dann so um 10 Uhr, vorher auch schon so ein bisschen, aber um 10 Uhr haben sich etwa so 300 bis 400 Menschen eingefunden, die da schon auch sehr deutlich gemacht haben mit Transparenten und Sprechchören und auch Redebeiträgen, was sie jetzt von dieser konstituierenden Sitzung des Landtages erwarten. Und dann ergab sich aber für Ulrich Siegmund ziemlich typische medienstrategische Kommunikationssituation, die darin bestand, dass Siegmund an die Polizeiabsperre getreten ist und dann sich die gesamte Medienaufmerksamkeit auf ihn richtete und nicht mehr auf die Protestkundgebung. Und das ist so ein bisschen symptomatisch für den strategisch-kommunikativen Umgang zumindest eines Teils der Medien mit der gegenwärtigen politischen Situation in Sachsen-Anhalt, dass nach wie vor offenkundig die Faszination, die politische Faszination für Ulrich Siegmund als Person, aber auch für die AfD als Partei ungebrochen ist, obwohl ja eigentlich alles gesagt ist. Ne? Also sozusagen jede Geschichte aus dem Wahlkampf, jede Ecke der Kommunikation des politischen Angebots der AfD ist erzählt. Es gibt da ja eigentlich nichts Neues zu holen sozusagen. Aber trotzdem ist es eben so, dass Siegmund sehr virtuos nach wie vor auf der Klaviatur der Logik der Medien spielt. Und das halte ich ehrlich gesagt für ein ernstes Problem.
5: Vor allem, weil ja offensichtlich die Medienstrategie in dem Kontext sich auch nicht ändert. Vielleicht aber noch ganz kurz der Blick in den Landtag, bevor ich wieder zurück zu Bündnissen, Protesten und Zivilgesellschaft gehen möchte. Die konstituierende Sitzung ist im Wesentlichen ja so abgelaufen, wie es vorherzusehen war, anhand der Mehrheitsverhältnisse und den Absprachen im Vorfeld. Nur mit einer kleinen Überraschung, dass ein bisschen mehr Stimmen für die Kandidaten der AfD da waren als gedacht und auch als die CDU behauptet. Vielleicht deswegen von Ihrer Seite eine ganz kurze Einschätzung. Ist da jetzt irgendwas passiert, was besonders heraussticht im Vergleich zu was zu erwarten war oder was kommentierenswürdig ist aus Ihrer Perspektive?
4: Also ich glaube, man muss nochmal zu den Grundvoraussetzungen des Tages zurückspulen und einfach mal die Tatsache in den Mittelpunkt stellen, dass da gestern ein Landtagsabgeordneter einer rechtsextremen Partei zum Präsidenten eines Landtages gewählt worden ist. Ich will mich doch noch ein paar Tage weigern, das für das Normalste der Welt anzusehen. Das ist mal Punkt eins. Punkt zwei ist, dass offenkundig es Absprachen im Landtag gegeben hat, also beispielsweise für die Frage nicht nur der Wahl des Landtagspräsidenten, sondern auch für die Frage von der Wahl von Hans-Thomas Tillschneider zum Vizepräsidenten, wo das BSW ja vorher gesagt hat, also den Kandidaten für das Amt des Landtagspräsidenten wählen wir mit, aber für den Vize halten wir Tillschneider nicht für akzeptabel. Jetzt ist die Frage, wer hat ihn gewählt? Lange Rede, kurzer Sinn. Es gibt offenkundig auch aus den demokratischen Fraktionen mutmaßlich von BSW und CDU Abgeordnete, die aus welcher Motivlage auch immer einem AfD-Abgeordneten oder zwei AfD-Abgeordneten in sehr repräsentative Ämter im Landtag geholfen haben. Und das ist, glaube ich, ein Faktum, dass man nicht einfach nur so abheften sollte.
5: Was aber natürlich die logische Frage, die sich da anschließt, ist, okay, wenn ich es nicht abhefte, was mache ich dann damit? Ein Aspekt ist ja dann, okay, es ist jetzt klar, es gibt in diesem Parlament zumindest immer wieder mal die Mehrheiten für die AfD, die werden da sein, egal welche Wahl oder Beschlusslage oder Haushalt oder Ministerpräsidentenwahl ansteht. Wie genau die dann immer ausfällt, ist noch so ein bisschen offen. Da würde jetzt für mich so logischerweise anschließen, okay, und was ist jetzt eigentlich dann die Rolle von einer Zivilgesellschaft oder gar einer außerparlamentarischen antifaschistischen Opposition in irgendeiner Form in dem Kontext? Das war ja im Wahlkampf sehr engagiert mit sehr viel Energie. Ist diese Energie jetzt noch da, auch mit dem Blick auf den Protest vorm Landtag an dem Tag?
4: Das sind ja zwei Fragen. Also ich glaube, es besteht schon die Notwendigkeit, sich nochmal darüber Gedanken zu machen, wie man unter der Voraussetzung, dass ja eine AfD-geführte Minderheitsregierung ante portas ist in Sachsen-Anhalt, wie man seitens der Zivilgesellschaft da diesbezüglich handlungsfähig bleibt und auch sprechfähig bleibt und auch kommunikationsfähig bleibt. Das vorauszusagen ist nicht so einfach, weil es diese Situation ja noch nie gegeben hat und natürlich alle sich jetzt darauf vorbereiten müssen, tatsächlich eben das auch kritisch begleiten zu können und auch kritisch begleiten zu wollen. wir leben ja in einer Zeit, in der die Aufmerksamkeitsspanne über die Dauer eines Instagram-Videos nicht wesentlich hinausgeht. Also sagen wir mal maximal 30 Sekunden. Und dieser Mangel an politischer Aufmerksamkeit, ich glaube, die AfD hat das fest eingeplant, dass eine sowohl landesweite als auch aber überregionale oder bundesweite kritische Öffentlichkeit schlicht und ergreifend nicht genug Aufmerksamkeit aufbringt, um langfristig und kontinuierlich auf die Prozesse in Sachsen-Anhalt zu schauen, die sich jetzt in den nächsten Wochen, Monaten vollziehen werden. Denn eines ist ja sehr deutlich geworden, auch mit dem gestrigen Tag vielleicht noch mal deutlicher geworden als zuvor, nämlich dass die AfD Sachsen-Anhalt in ein Testlabor oder in ein Testgelände für rechtsautoritäre Gesellschaftspolitik verwandeln will, um hier mal auszuprobieren, wie weit man denn gehen kann. Und die überregionalen Reaktionen nicht gestern, aber in den Tagen und Wochen zuvor haben mich so ein bisschen in der Auffassung bestärkt, dass es wirklich ein Problem ist, dass wir in einer Zeit einer sehr stark fragmentierten Öffentlichkeit leben, in der wir eine hohe Taktung und auch eine hohe Gleichzeitigkeit von wichtigen politischen Ereignissen haben, die dafür sorgt, dass es einer kritischen Öffentlichkeit immer schwerer fällt, den Fokus zu halten. Und ich halte es wirklich für notwendig, den Fokus in Bezug auf Sachsen-Anhalt zu halten, nicht weil Sachsen-Anhalt so ein besonders wichtiges oder schönes Land ist, sondern weil wir hier exemplarisch sehen werden, wie die AfD Politik umsetzen will. Und deshalb müssen alle Kräfte da reingehen, diesen Fokus zu halten.
5: Das führt ja aber logischerweise dann zu der Frage, wie können wir überhaupt diesen Fokus leiten? Ich habe mich gestern auch so ein bisschen gefragt, diese Ministerpräsidentenwahl ist ja jetzt bis zum Dezember geschoben worden, ob das die Strategie ist, das möglichst weit nach hinten zu schieben, weil die AfD das Gefühl hat, alles, was sie entzerrt und über Zeit hinweg schleppt, stärkt ihre eigene Position auch in der öffentlichen Wahrnehmung von was sie eigentlich tun. Vielleicht noch so als ein Gedanke an der Stelle. Aber den Fokus zu halten bedeutet ja auch ein immenser Kraftaufwand, weil es gibt ja kaum regionale Nachrichtenmedien, die das in der Intensität machen können, wie es notwendig ist. Und auch zivilgesellschaftliche Akteure anhand einfach von, wie sie aufgebaut sind. Das sind Menschen, die das im Ehrenamt in ihrer Freizeit machen meistens oder zum großen Teil. Die können ja auch nicht kontinuierlich dran arbeiten und diesen Fokus halten. Also wie jetzt vorwärts gehen damit?
4: Also es bräuchte eigentlich eine strukturierte kritische Öffentlichkeit, die sich vornimmt, ein Monitoring dieser kommenden AfD-Regierung aufzusetzen, das in der Lage ist, alles, was diese Regierung tut, aber auch vielleicht das, was sie unterlässt, relativ engmaschig zu begleiten. Der technischen Möglichkeiten sind ja heutzutage wenige Grenzen gesetzt. Also es gibt ja lauter Leute, die bespielen einen Podcast oder einen Blog oder einen Vlog oder was auch immer. Das Problem, was wir in Sachsen-Anhalt haben, ist, dass wir ganz oft die Reichweite starken Podcasts nicht erreichen. Also ich habe in den letzten Wochen so viele Radiosendungen, Podcasts, Fernsehsendungen gesehen, in denen Leute ohne Bezug zu Sachsen-Anhalt über Sachsen-Anhalt sprechen, während es Akteure aus Sachsen-Anhalt eben sehr, sehr schwer haben, sich in Reichweite starken Formaten, sei es vor allem im Internet, tatsächlich Gehör zu verschaffen. Das halte ich für ein Problem und deshalb geht mein Appell dahin, dass Menschen, die Reichweite haben und die eine Deutungsmacht haben, diese Menschen aus Sachsen-Anhalt, Akteuren aus Sachsen-Anhalt zur Verfügung stellen, damit sich die

0: wie im Wahlkampf und in den Monaten vor der Wahl noch da oder fühlt sich's schon anders an?
1: Also ich kann durchaus nachvollziehen, dass es viele Menschen gibt, die vor der Wahl sehr viel Kraft investiert haben und bei denen sich jetzt so ein Moment der Erschöpfung einstellt. Und es ist ja nicht nur eine Erschöpfung, sondern es ist ja auch die Tatsache, dass jetzt Fakten geschaffen werden. Also mit der Wahl des Landtagspräsidenten und der Vizepräsidenten ist im Grunde genommen ja der Weg für die Wahl des Ministerpräsidenten Ulrich Siegmund mit jedenfalls höherer Wahrscheinlichkeit als von noch vor einigen Wochen geebnet. Und das darf man natürlich nicht aus dem Auge verlieren. Das sorgt natürlich auch für Gefühle von Ohnmacht und Ähnlichem. Deshalb wäre es oder deshalb ist es umso wichtiger, dass die Akteure aus Sachsen-Anhalt Ermutigung, Bestärkung und Unterstützung von außen bekommen, weil sie das sonst nicht durchhalten werden. Also wir haben ja in den letzten Wochen mit vielen Menschen gesprochen, die sich seit Langem sehr intensiv vor Ort engagieren und die aber die Erfahrung machen, dass sie den Eindruck haben, alleingelassen zu sein oder alleingelassen zu werden. Und wenn sich dieser Eindruck verstetigt und diese Erfahrung verstärkt, dann fürchte ich einfach, dass eine Situation der Resignation einsetzt und dass gerade aus den Orten, die jetzt nicht Halle und Magdeburg sind, dann vielleicht auch Leute einfach sagen, wie sie wandern ab und gehen nach Westdeutschland.
0: Also die Unterstützung von außen als ein wichtiger Faktor. Ich weiß auch, dass das Bündnis Widersetzen ruft zu Protesten auf zur Wahl des Ministerpräsidenten, wann auch immer die dann sein wird. Deswegen auch jetzt mit dem Blick auf, wie die Proteste bei der konstituierenden Landtagssitzung waren, vielleicht einfach da noch die Frage, wie würden Sie jetzt diesen Aufruf von Widersetzen einordnen oder kommentieren, da dann nochmal vor dem Landtag zu demonstrieren und im Zweifelsfall kann ja auch passieren, mit Aktionen vom zivilen Ungehorsam da nochmal aufzutreten?
1: Zur Beantwortung dieser Frage sollte man sich eine andere Frage noch mal sehr viel deutlicher vorlegen, nämlich die, in welchem Verhältnis investiert man Kraft, Ressourcen, Zeit da rein, Proteste zu organisieren und was an den gleichen Mitteln stellt man zur Verfügung, um eine langfristige Handlungsfähigkeit einer kritischen Zivilgesellschaft zu erhalten. Ich bin so ein bisschen skeptisch, ob sozusagen die Ressourcen, die Widersetzen mobilisieren will, zum Tag der Wahl eines Ministerpräsidenten in Sachsen-Anhalt, ob die langfristig gut angelegtes politisches Kapital sind oder ob da nicht sozusagen eine Ein-Punkt-Mobilisierung stattfindet, die unter Aufbietung enormer Kraftressourcen dann einfach nur eine Ohnmachtserfahrung organisiert. Ich will das nicht gegeneinander ausspielen, ich will das aber trotzdem zu bedenken geben. Wir haben in Ostdeutschland einfach eine andere Situation, was die Frage des gesellschaftlichen Resonanzraums von Protestformaten angeht. Ich habe das ja am Wahlabend, dem 6. September, sehr deutlich wahrgenommen, dass es in großen westdeutschen Städten sehr große Demonstrationen gegeben hat, in Köln und in Frankfurt und in Düsseldorf, vielleicht in anderen Städten auch noch, die ich jetzt vergessen habe. Und da ist es aber relativ leicht zu demonstrieren. Da kauft man sich eben einfach eine S-Bahn-Karte für 3,20 € und fährt dahin. Und auch das persönliche Risiko, an so einer Veranstaltung teilzunehmen, ist jetzt überhaupt nicht gegeben. Das sieht natürlich in einem Protestformat in Ostdeutschland völlig anders aus. Und ich glaube, man wird in Zukunft so ein bisschen da abwägen müssen, ob es das wirklich lohnt, so viel Kraft in Protestformate zu stecken, die zwar an einem Tag dann ihre mediale Wirkung vielleicht auch nicht verfehlen, die aber langfristig zur Stabilisierung der Handlungsfähigkeit einer kritischen Zivilgesellschaft nicht wirklich beitragen.
2: Das ist der Bericht von David Begrich oder mit David Begrich zu den Protesten gegen die konstituierende Landtagssitzung. Das war am 6. Oktober in Magdeburg. Ja, David Begrich vom Miteinander e.V. hat analysiert und kommentiert die Frage, wie geht es denn weiter nach der Wahl von Rechtsextremen zu den Ämtern des Landtagspräsidenten und dessen Vize. Ja, mit dem Bündnis Widersetzen gibt es auch ein Interview von Radio Blau. Da kann man mal bei Radio Blau vorbeischauen oder bei den freienradios.net. Und wir haben auch noch mit Camp Act gesprochen. Wir haben diese Landtagssitzung wirklich sehr ausführlich beleuchtet. Ja, wann es jetzt weitergeht, das steht noch nicht zu 100% fest mit den Landtagssitzungen. Ja, der Plan im Dezember auf jeden Fall eine Ministerpräsidentenwahl. Es stimmt schon, die kritischen Zivilgesellschaftsstrukturen in Sachsen-Anhalt, die brauchen wirklich Unterstützung. Bei Korax ist es der Förder- und Freundeskreis, da kann man auch immer gerne beitreten und fördern und freunden. Aber zum Beispiel auch eine andere Struktur, die viel Hilfe braucht, ist zum Beispiel der Flüchtlingsrat Sachsen-Anhalt.

einbrechen, nämlich voraussichtlich Förderstrukturen für die unabhängige Asylberatung zum Beispiel weg. Das ist tatsächlich dann auch gar keine AfD-Sache, sondern eine Sache der Bundesregierung. Ja, aber dann eine starke AfD im Landtag, das hilft dann auch nicht weiter. Ja, schauen wir gleich noch zu den Veranstaltungen und Terminen in Dresden und Potsdam. Davor gibt es nochmal Musik, und zwar From Out of Nowhere, so heißt der Song. Ich glaube, die Musik ist ein bisschen erwartet. Jeffy Lynn's ELO.

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1: Am Ende dieses Morgenmagazins schauen wir noch auf Potsdam und auf Dresden und was man denn eigentlich da so machen kann. Die beiden Städte haben wir ja gerade ausgespart gehabt um 8 Uhr, als es da um Leipzig, Halle und Berlin ging. Ja, wir sind kurz vorm Ende des MoMAs, deswegen spute ich mich ein bisschen, aber wir fangen einfach erstmal an in Dresden. Da gibt es am Samstag, also morgen, einen Workshop und eine Lesung. Speak Now, Stimmen gegen den Islamismus. Betroffene und Expertinnen berichten da aus ihren eigenen Erfahrungen und schildern, wie islamistische Ideologien in den Alltag hineinwirken. Welche Folgen sie vor allem für Frauen, queere Menschen sowie religiöse und ethnische Minderheiten haben können. Und wie sich dadurch das gesellschaftliche Klima auch verändern kann. Was bedeutet eine universelle feministische Solidarität? Warum ist es notwendig, feministische Kämpfe gegen Antisemitismus, Rassismus und Islamismus zu verbinden? Die Fragen werden beantwortet von 12 bis 19 Uhr im Frauenbildungshaus in der Oskarstraße 1 in Dresden. Am Samstag gibt es auch aus Dresden eine gemeinsame Anreise zur Demo beziehungsweise zum Straßenfest in Pirna. Titel Pirna bleibt stabil. Das Straßenfest ist quasi ein Gegenfest zu dem AfD-Bürgerdialog. Das ist anscheinend Tino Chrupalla an dem Tag in Pirna. Auch im ländlichen Raum sind eben Austausch, Vernetzung und sichtbares zivilgesellschaftliches Engagement wichtig. Es gibt Live-Musik, es gibt Redebeiträge, es gibt Küfer. Beginn ist um 18.30 Uhr am Parkplatz vor der Herdehalle in Pirna. Ja, aber die gemeinsame Anreise aus Dresden, die ist ab Dresden-Neustadt um 16.50 Uhr auf Gleis 2 oder ab Dresden-Hauptbahnhof um 16.59 Uhr von Gleis 13 mit der S1 Richtung Bad Schandau. Der trefft dann jeweils 10 Minuten vor Abfahrt am Gleis. In den ersten Wagen von vorne und dort dann einfach in die erste Tür einsteigen, also ganz, ganz vorne. Und in Potsdam ist auch was los, sogar einiges. Man könnte denken, was ist denn in Potsdam los? Aber in Potsdam ist ganz viel los. Ein schlechter Tag für alle Potsdam-KritikerInnen. Am Freitag ist zum Beispiel eine Küfer, die Cosmo-Kantine. Angela und Junia, beide aus der Nähe von Odessa, die kochen gemeinsam im Rechenzentrum und laden ein. Es gibt ukrainische und andere Gerichte, auf vegetarisch und auch auf Spendenbasis. Die Spenden gehen an die Ukraine-Hilfe. Ausgewählt von den Köchinnen von 12 bis 13.30 Uhr im Kosmos im Rechenzentrum in der Dortusstraße 46 in Potsdam. Und die Prüfdemo, die wandert ja immer ganz hier rum und die ist jetzt am Samstag auch in Potsdam. Prüfung rettet übrigens Freiheit. Dafür steht Prüfung, also PRÜF. Die Forderung, dass alle Parteien, die vom Verfassungsschutz als rechtsextremer Verdachtsfall oder gesichert rechtsextrem eingestuft werden, durch das Bundesverfassungsgericht auch überprüft werden sollen. Weitere Infos bei PRÜF, also Prüf, aber mit oe-demos.de, 14 Uhr am Alten Markt Landtag und um 15.30 Uhr am Platz der Einheit. Ja, und dann gibt's noch eine WhatsApp-Soli-Party, ein Abend mit Film, Diskussion, Soli-Bar und guter Musik, irgendwo zwischen Theorie, Utopien und Tanzfläche. Das geht um 19 Uhr los mit einem themenbezogenen Filmscreening. Gezeigt wird nämlich Northern Forests von Julia Lazarus. Und danach gibt's zwei Dancefloors, da kann gedanced werden. Zum Beispiel bei Kursedin, das ist Drum and Bass, Donkey Tracks, das ist House, Mr. JB, B2B, Moo Greens, das ist alles Soul, Funk und Jazz. Das Ganze ab 19 Uhr. Weitere Infos gibt es auf minmon.de. Ja, und jetzt haben wir auch schon 9.56 Uhr. Bald kommt das nächste Programm. Das ist bei Radio Korax der linke Medienspiegel und bei Radio Blau ist das Contemporary Old School. Damit geht es weiter. Da kann ich euch also hingeleiten, weiterleiten, euch verabschieden von diesem MoMA. Es war wie immer eine ganz wundervolle Freude, es durchzumoderieren. Es ist genau, 9.56 Uhr. Ich verabschiede mich mit einem letzten Song und das wird tatsächlich wahrscheinlich sein Goodbye Blue Sky von Pink Floyd. Warum? Wer die ganzen 3 Stunden zugehört hat, ich weiß gar nicht, wie viele Leute das eigentlich machen, der hat vielleicht mitbekommen, dass wir heute ganz am Anfang mit Hello Mr. Blue Sky angefangen haben. Ich glaube, es ist tatsächlich auch relativ blauhimmelig geworden, denke ich. Ich weiß es gar nicht so genau. Ich sehe es nicht so sehr vom Tonstudio aus. Aber vielleicht hat meine Wettervorsage bisher noch nicht gestimmt, dass es eigentlich keinen Blue Sky geben sollte. Aber goodbye sage ich ja so oder so. Bei Pink Floyd ist es natürlich nicht nur der Blue Sky, sondern ich glaube die ganze Welt, die mit diesem Lied verabschiedet wird. Ich sage Tschüss und bis zum nächsten Mal.

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Den linken Medienspiegel im Oktober 2026 beginnen wir mit den Folgen der Wahlen in Sachsen-Anhalt und einer drohenden AfD-Regierung, kommen dann zur Türkei und Israel-Palästina vor den Wahlen und zuletzt zur Windenergie bzw. zur Klimakatastrophe.

0: Unsere ersten beiden Artikel sind zu den Folgen des Wahlsieges der AfD in Sachsen-Anhalt. Die Artikel wurden vor dem 6. Oktober geschrieben. Da war noch nicht klar, dass Teile der CDU mit der AfD in Sachsen-Anhalt zusammenarbeiten wollen und es bereits getan haben. 4 von 15 CDU-Abgeordneten haben für den AfD-Parlamentspräsidenten gestimmt bei der konstituierenden Sitzung des Landtags von Sachsen-Anhalt in Magdeburg. Noch katastrophaler, der Vizepräsident, auch von der AfD, Til Schweiger, zu Gutteilen für das faschistische und nationalsozialistische Wahlprogramm der AfD in Sachsen-Anhalt verantwortlich, erhielt 5 Stimmen mehr als die AfD und BSW zusammen. Weshalb zuvor der Fraktionsvorsitzende der CDU, Schulze, die eigenen Abgeordneten nur zur Enthaltung aufrief, erstaunt. Klare Kante gegen die AfD sieht anders aus. Nun ist es noch schlimmer gekommen. 4 bzw. 5 CDUler haben den AfD-Landtagspräsidenten bzw. den AfD-Vize-Landtagspräsidenten gewählt. 5 enthielten sich und 5 stimmten dagegen. Immerhin wissen wir jetzt, wie es um die CDU steht, da weder vom Bundeskanzler Merz noch von irgendwem sonst in der CDU der Ausschluss der CDUler, die für die AfD gestimmt haben, gefordert wird. Aber zurück zu den beiden Artikeln über Sachsen-Anhalt, die AfD und die bedrohte Zivilgesellschaft. Zuerst ein Artikel aus den Blättern für deutsche und internationale Politik und dann aus der Analyse und Kritik.
1: Sachsen-Anhalt, demokratische Kerne erhalten. Als auf dem Magdeburger Domplatz am 6. September um 18 Uhr die Prognose zur Landtagswahl bekannt gegeben wurde, fiel vor allem eins auf: eine große Stille. Die Menschen, die hätten protestieren können, waren offenbar zu erschöpft von den vergangenen Monaten des Aufbäumens der Zivilgesellschaft, die den nun eingetretenen Triumph der AfD verhindern wollte. Irgendwann stand dort doch eine Gruppe Jugendlicher mit einem großen Transparent: Faschismus ist keine Meinung, sondern ein Verbrechen. Was angesichts der feiernden AfD-Anhänger und Neonazis eine sehr mutige Aktion war. Viele hatten gehofft und sich dafür eingesetzt, dass die Wahl am Ende glimpflicher ausgehen und die hohe Mobilisierung auch bei den demokratischen Parteien einzahlen würde. Dass die AfD nun fast 44% erringen konnte und die demokratischen Parteien ein historisch schlechtes Ergebnis einfuhren, hat viele erst einmal sprachlos gemacht. Die Dimension dessen muss man sich immer wieder vor Augen führen. Die AfD hat ein eindeutig rechtsextremes Programm vorgelegt, das im Vergleich zu anderen Parteien dieses Spektrums in den vergangenen Jahrzehnten seinesgleichen sucht. Sie fordert unter anderem unverhohlen die Remigration hier lebender Menschen. Sie will Kinder deutschtümelnder Propaganda aussetzen, die Erinnerung an den Holocaust aus den Lehrbüchern tilgen und der demokratischen Zivilgesellschaft, Theatern und Kultureinrichtungen die Förderung streichen. Die Wählerinnen und Wähler in Sachsen-Anhalt wussten, wen und was sie wählen. Auch wenn die Wählerschaft heterogen ist und nicht jeder und jede selbst ein ausgewiesen rechtsextremes Weltbild hat, darf diese notwendige Differenzierung nicht dazu führen, die politische Bedeutung des Ergebnisses kleinzureden. Mehr als 40% für eine Partei mit einem dezidiert rechtsextremen Programm sind eine politische Zensur. Ob dieses Wahlergebnis eines Tages als historisches Ereignis in den Geschichtsbüchern stehen wird, hängt davon ab, was nun folgt. Und das entscheidet sich nicht allein in Sachsen-Anhalt, sondern auch am Umgang von Medien und politischen Beobachtern. Die Routiniertheit, mit der am Abend des 6. September das Ergebnis zur Kenntnis genommen und unmittelbar die Frage erörtert wurde, mit wem die AfD regieren könnte, ist kein gutes Omen. Der Umstand, dass die AfD mit ihrem Programm mehr als 40% bekommt, hätte etwas mehr kritische Analyse verdient und eine politische Debatte, die die Grundlagen für ein demokratisches, gedeihliches Zusammenleben in vielfältig herausfordernden Zeiten verteidigt. Denn absehbar ist eines: Sachsen-Anhalt wird zum Versuchslabor. Was hier gelingt, wird die AfD auch in anderen Bundesländern und im Bund umsetzen, wenn sie Gelegenheit dazu bekommen sollten. Deshalb ist es völlig unangebracht, jetzt mit Häme auf dieses kleine, für manche etwas seltsam erscheinende Bundesland zu schauen. Das hier kann, wenn es dumm läuft, ein Anfang sein. In Niedersachsen wuchs die AfD bei den Kommunalwahlen jüngst um mehr als 10 Prozentpunkte, von unter 5 auf fast 16%. Wir haben es also nicht mit einem reinen Ostphänomen zu tun. Für die konstituierende Sitzung des Sachsen-Anhaltinischen Landtages am 6. Oktober zeichnet sich nun ab, dass das BSW den Kandidaten der AfD für das Amt des Landtagspräsidenten wählen will. Damit wäre erstmals ein Vertreter einer rechtsextremen Partei Präsident eines bundesrepublikanischen Landesparlaments. Ob das sich abzeichnende Prozedere die Blaupause für eine mögliche Wahl des AfD-Mannes Ulrich Siegmund zum Ministerpräsidenten im November darstellt, ist noch offen. Bis dahin will die AfD in Hintergrundgesprächen Mehrheiten für eine Regierung organisieren. Dieser Aussicht müssen sich die demokratischen Parteien stellen und sie stehen damit vor einer enorm schwierigen Aufgabe. Wir leben in Zeiten multipler Krisen, die unmittelbar in den Lebensalltag der Menschen eingreifen. Im sachsen-anhaltinischen Wahlkampf haben die demokratischen Parteien versucht, Themen anzusprechen, die im Bundesland wirklich präsent sind. Gesundheitsversorgung, Nahverkehr, Einkaufsmöglichkeiten und andere konkrete Fragen des Alltags. Damit drangen sie aber offenbar nicht durch. Die AfD hat auf eine andere Weise angesetzt, ohne konkrete Lösungen zu bieten. Sie adressiert die Sehnsucht nach Normalität, nach Rückkehr einer Welt, die überschaubar und berechenbar erscheint. Sie tut das mit ostdeutschen Identitätsangeboten, mit nationalkonservativen bis reaktionären Familienbildern, mit politisierten Emotionen und mit Kommunikationsstrategien, die von Algorithmen der sozialen Medien belohnt werden. Die AfD bietet damit nicht nur politische Forderungen, sondern vor allem ein Gefühl an. Die Vorstellung, dass man in eine Welt zurückkehren könne, in der die Dinge wieder klar, geordnet und kontrollierbar erschienen. Mit dem Beschwören einer vermeintlich besseren Vergangenheit lassen sich die multiplen Krisen, gesellschaftlichen Veränderungen und globalen Entwicklungen wohlweislich nicht beseitigen. Trotzdem gehört zur Analyse dieses Wahlergebnisses, dass man versteht, warum dieses Beschwören verfangen hat und attraktiv ist. Wenn Menschen ihr Leben als unsicher und unübersichtlich erleben, reicht es nicht, ihnen mit abstrakten demokratischen Werten oder dem Versprechen, die eigene Politik nun endlich besser zu erklären, zu begegnen. Demokratische Politik muss vielmehr zeigen, dass sie Verlässlichkeit und Sicherheit schaffen kann und eine Idee hat, wie sie den vielfältigen Herausforderungen gerecht werden will. Im Wahlkampf profitierte die AfD von ihrer seit Jahren in den sozialen Medien aufgebauten Kommunikationsdominanz. Deren Reichweite ist bei jenen Wählern, die sich aus der Interaktion mit linearen Medien zurückgezogen haben, nicht zu unterschätzen. AfD-Spitzenkandidat Ulrich Siegmund setzte im Wahlkampf auf die Ansprache positiver Emotionen, mit denen er gezielt seine Inhalte für die Zielgruppe der politikfernen Wähler depolitisierte. Anders als alle anderen Parteien war die AfD in der Fläche präsent. Mit Wahlkampfveranstaltungen, die Volksfesten glichen, mit Bratwurst, Bier und Hüpfburg. Damit erreichte sie vor allem Menschen in den ländlichen und kleinstädtischen Regionen, die Sachsen-Anhalt prägen. Dort gibt es vielerorts keine Kneipe, keinen Lebensmittelladen und keine Apotheke mehr, was insbesondere für die überdurchschnittlich alte Bevölkerung ganz konkrete Einschränkungen im Alltag bedeutet, zumal ohne verlässlichen ÖPNV. Zugleich profitierte die AfD in Sachsen-Anhalt von der sozialwissenschaftlich vielfach belegten Distanz ostdeutscher Wähler zum Parteiensystem der alten Bundesrepublik. Nirgends ist die Bereitschaft zur elektoralen Volatilität so stark ausgeprägt wie in Sachsen-Anhalt. Was im Wahlkampf als Paradoxon erschien, nämlich der offenkundige Gap zwischen dem sehr radikalen Wahlprogramm der AfD und dem im Modus der Selbstverharmlosung auftretenden Spitzenkandidaten, erwies sich als erfolgreiche Doppeladressierung einer heterogenen Wählerschaft der AfD. Während das Programm an die Kernanhängerschaft adressiert war, wandte sich der Kandidat mit seiner unpolitischen Kommunikation an die große Gruppe vormaliger Nichtwähler. Erneut bediente sich die AfD im Wahlkampf aus dem Reservoir der ostdeutschen kulturellen Erinnerung, die sie in Gestalt der landesweiten Ausfahrten mit dem ostdeutschen Moped Simson politisch für sich ausbeutete. Gerade diese nahbare Eventisierung des Politischen lässt die AfD in Sachsen-Anhalt eher als Bewegung denn als klassische Partei erscheinen. Das Auftreten Ulrich Siegmunds nach der Wahl bestätigen dies. Er ist kommunikativ weiter im Wahlkampfmodus unterwegs. Das bedeutet insbesondere, dass die demokratischen Parteien aufhören müssen, sich von der AfD die politische Agenda vorgeben zu lassen. Die AfD ist ausgesprochen erfolgreich darin, Aufmerksamkeit zu erzeugen und andere dazu zu bringen, auf ihre Themen zu reagieren. Und wer permanent auf die extreme Rechte antwortet, übernimmt bereits einen Teil ihrer Agenda. Demokratinnen und Demokraten brauchen deshalb eigene Themen und eigene Erzählungen. Wir müssen darüber sprechen, wie Menschen in diesem Land leben wollen, wie öffentliche Infrastruktur erhalten werden kann, wie gesellschaftliche Teilhabe funktioniert und wie man mit den existierenden, vielfältigen Krisen sinnvoll umgeht, ohne die Ausgrenzung und autoritären Ordnungsvorstellungen der extremen Rechten. Nach diesem Wahlergebnis kann man nicht mehr so tun, als sei eine demokratische Mehrheit selbstverständlich vorhanden. Wir haben jetzt sehr deutlich vor Augen, dass all jene, die sich dem Grundgesetz, den Menschenrechten und der Demokratie verpflichtet fühlen, nicht mehr überall mehr sind, wie es auf vielen Wir-sind-mehr-Demonstrationen Anfang 2024 nach dem Remigrationseklat von Potsdam erschallte. Deshalb müssen wir die Perspektive wechseln und oberste Priorität muss jetzt sein, die demokratischen Kerne auch auf der Fläche jenseits der Großstädte zu erhalten und zu stärken. Dafür brauchen wir nicht zuletzt den Bund und Bundesministerin Karin Prien, die jedoch mit ihrem Umbau des Demokratie-Leben-Programms den Demokratieverächtern in die Hände zu spielen droht. Die demokratische Zivilgesellschaft im Osten ist keine Massenbewegung. Sie besteht seit 30 Jahren aus einem glücklicherweise inzwischen ganz gut geölten Netzwerk von Personen und Gruppen, aus Vereinen, Initiativen und kulturellen Orten. Es gibt einen gesellschaftlichen Resonanzraum, in dem diese Arbeit stattfindet. Aber die Zahl der Akteure, die die Handlungsfähigkeit einer demokratischen Kultur und ihre Strahlkraft aufrechterhalten, ist überschaubar. Und deren Arbeit ist aktuell vielerorts massiv bedroht. In Sachsen-Anhalt ganz konkret durch die bereits angekündigte Streichung von Landeszuschüssen sollte die AfD Regierungskraft erlangen. Fatal verstärkt durch den geplanten Umbau des Bundesprogramms zur Demokratieförderung, die zahlreiche, jetzt umso mehr notwendige Strukturen auf Eis legen würde. Das würde die demokratische Bildungsarbeit im Osten ruinieren, die über keine finanzkräftigen Stifter oder Unmengen an Eigenmittel verfügt. Insbesondere in Sachsen-Anhalt werden diese aber nicht nur finanziell, sondern auch ideologisch unter Druck geraten. Treffen wird es insbesondere jene, die die AfD seit Jahren kritisieren und ihre Entwicklung öffentlich analysieren. Es ist kein Geheimnis mehr, bei wem die AfD umgehend ansetzen will. Das Freie Radio Korax gehört dazu. Die Evangelische Akademie, das Netzwerk Schulen gegen Rassismus und für Courage sowie der Verein Miteinander e.V. in Magdeburg. Doch das ist nur die Spitze des Eisbergs. Es gibt viele weitere Menschen, kulturelle Einrichtungen und Organisationen, die im Laufe der Jahre zum Feindbild der AfD ernannt wurden. All jene Menschen, die die demokratische Kultur im Alltag tragen, die Räume schaffen, in denen Menschen zusammenkommen, sich auseinandersetzen und erfahren können, dass Gesellschaft gestaltbar ist. Sie alle sind ins Visier der AfD geraten. Ein Netzwerk demokratischer Strukturen, das jetzt vor dem Ausstehen könnte. Damit dies auch unter einer möglicherweise AfD-Regierung nicht passiert, bleibt es unabdingbar, dieses nun auch von außen zu stärken und zu stützen. Dabei geht es um finanzielle Hilfe, um Fördermitgliedschaften, aber auch um Aufmerksamkeit. Wenn diese Orte verschwinden, verliert die Demokratie nicht nur einzelne Organisationen. Sie verliert eine Infrastruktur, die man nicht so leicht wieder aufbauen kann. Menschen und Institutionen mit großer Reichweite können ihre Öffentlichkeit zur Verfügung stellen. Medien können darüber berichten. Andere Vereine und Initiativen können Netzwerke bilden. Einzelpersonen können Spenden leisten. All das kann dazu beitragen, dass diejenigen, die vor Ort arbeiten, nicht isoliert werden, ihren Mut nicht verlieren und bleiben, um die Demokratie zu verteidigen. Und diese zu stärken, muss im Interesse auch aller Demokraten andernorts im Land sein. Diejenigen, die politisch oder gesellschaftlich unter Druck geraten, müssen wissen, dass sie nicht allein sind. Denn wenn Sachsen-Anhalt tatsächlich zum Versuchslabor für eine rechtsautoritäre Politik wird, dann geht es nicht nur um dieses eine kleine Bundesland. Es geht um die Frage, wie weit sich eine demokratische Gesellschaft nach rechts verschieben lässt und wie widerstandsfähig ihre Institutionen und ihre Zivilgesellschaft sind. Demokratie besteht darin, dass man bleibt, wenn es schwierig wird. Dass man Räume verteidigt, wenn sie kleiner werden. Dass man Menschen unterstützt, die angegriffen werden. Deshalb bleibt der Satz der Bürgerrechtsbewegung der DDR richtig. Wir bleiben hier. Und setzen auf die Unterstützung aller Demokraten. 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

0: Unser zweiter Artikel ist aus der Analyse und Kritik der Monatszeitung für linke Debatte und Praxis aus Hamburg. Die aktuelle Ausgabe erschien am 15. September. Dieser Artikel erschien online am 30. September auf der Homepage der AK.
1: Vor den Toren der Macht. Die AfD arbeitet auf ihre erste Landesregierung hin. Wie geht es in den nächsten Wochen in Sachsen-Anhalt weiter? Die AfD hat die Landtagswahl Anfang September in Sachsen-Anhalt gewonnen. Doch sie kann nicht, wie von ihr erhofft, allein regieren. Dazu braucht sie das BSW oder zumindest ein stillschweigendes Einverständnis einiger CDU-Abgeordneter für einen AfD-Ministerpräsidenten Ulrich Siegmund. Die AfD hat mit 43,8% so viele Stimmen erhalten wie zuvor keine rechtsextreme Partei in der Geschichte der Bundesrepublik. Einige Tage lang ging eine kleine Welle der Empörung durch Medien und Politik. In einigen westdeutschen Metropolen gab es Demonstrationen. Dann wandte sich das öffentliche Interesse, auch der gesellschaftlichen Linken, den Folgen der Berlin-Wahl zu. Zurück blieb ein ostdeutsches Bundesland, in dem vorerst die Ungewissheit regiert. Diese Ungewissheit prägt die politische Situation im Land dieser Tage. Hinter den Kulissen läuft ein Pokerspiel um die Macht in Sachsen-Anhalt, das die AfD gewinnen will. Die AfD ist die Siegerin der Landtagswahl, doch wie sie diesen Erfolg in reale Macht umsetzen kann, ist derzeit noch unklar. Zwar hat sie die Zahl ihrer Mandate von 20 auf 39 fast verdoppelt und sie stellt die stärkste Fraktion im Magdeburger Landtag, doch eine klassische Koalitionsregierung wird aller Voraussicht nach nicht zustande kommen, weil keine der anderen im Landtag vertretenen Parteien solch ein Bündnis eingehen will. Das BSW ist zur Kooperation mit der AfD bereit, verneint jedoch, deren politische Agenda und ihr Personal, vor allem einen Ministerpräsidenten Siegmund, aktiv mitwählen zu wollen. Doch welche Aussagen der zukünftigen BSW-Abgeordneten wie lange Bestand haben, ist ebenfalls ungewiss. Zu widersprüchlich äußern sich die verschiedenen ProtagonistInnen der Partei. Mal ist aus dem BSW eine Ablehnung der rechtsextremen Agenda der AfD zu vernehmen, mal bewegt man sich inhaltlich auf die AfD zu. Wie in Thüringen und Brandenburg auch, taktiert das BSW um Inhalte und Personen aus offenkundig machtpragmatischen Überlegungen. Die CDU, selbst ernannte Sachsen-Anhalt-Partei, die seit 2002 den Ministerpräsidenten stellte, steht nach ihrem Absturz von 37% auf 17% vor einem Scherbenhaufen. Seit der Wahl, heißt es in den Medien, herrschten in der CDU Chaostage, bei denen um Posten, Positionen und die geringer werdenden Ressourcen gerungen werde. Ausdruck dessen ist etwa, dass der amtierende CDU-Ministerpräsident Sven Schulz nur äußerst knapp zum Landtagsfraktionschef gewählt wurde. Die AfD steht nach ihrem Erfolg vor einem Dilemma. Ihrer Wählerinschaft hatte sie versprochen, allein und ohne Kompromisse regieren zu wollen. Will sie regieren, wird dies jetzt jedoch voraussichtlich nur durch eine Minderheitsregierung möglich sein, die sich auf das BSW und die partielle Zustimmung aus der CDU stützen müsste. Dennoch kann es im Spätherbst zur Wahl von Siegmund zum Ministerpräsidenten kommen, wenn er im dritten Wahlgang die einfache Mehrheit im Landtag dadurch erlangt, dass das BSW doch zustimmt oder sich einige CDU-FraktionärInnen zumindest enthalten. Auch eine Enthaltung des gesamten BSW und eines CDUlers würde schon ausreichen oder die Zustimmung eines CDUlers, wenn sich das BSW, wie angekündigt, enthält. Siegmund wäre der erste rechtsextreme Ministerpräsident seit 1945. Derzeit spielen er und die AfD offenbar eine Art machtpolitisches Wabonk. Wenn es nicht gelingt, eine Regierung zu bilden, könnte es Neuwahlen geben, von denen sich die AfD so dann die Chance auf eine Alleinregierung erhofft. Es wirkt, als habe die AfD ihren Siegesrausch noch nicht ausgeschlafen, während sie mit dem BSW um Konditionen der Machtteilung spricht. Unklar ist, mit welchen Personen Siegmund sein Kabinett besetzen will. Vor der Wahl hatte die AfD verlauten lassen, die Kabinettsliste stehe. Details wurden nicht genannt. Seitdem kursieren Namen und Funktionen in einem potenziellen AfD-Kabinett als Gerücht durch die Landespolitik. Immer wieder fällt der Name Hans-Georg Maaßen. Der ehemalige Verfassungsschutzpräsident ist inzwischen in der Sphäre rechtsextremer Publizistik unterwegs. Genannt wird auch Laurenz Notdurft, derzeit Bürgermeister von Roßlau-Elbe, Jurist und langjähriger Kader der inzwischen verbotenen heimattreuen deutschen Jugend, eine Art Hitlerjugendimitat. Es braucht keine Prophetie für die Mutmaßung, dass Siegmund das Personal für seine Regierung aus dem strategischen Dreieck von rechtsextremen Burschenschaften, dem Umfeld des vormaligen Instituts für Staatspolitik von Götz Kubitschek in Schnellrode und der MitarbeiterInnenschaft der AfD-Bundestagsfraktion rekrutieren wollen wird. Schließlich sind in einer AfD-Landesregierung nicht nur MinisterInnenposten, sondern auch StaatssekretärInnen und AbteilungsleiterInnen in den Ministerien zu besetzen, die die Politik der AfD in Verwaltungshandeln überführen sollen. Fest im Blick hat die Aussicht auf eine AfD-Regierung in Sachsen-Anhalt jedenfalls Martin Sellner. Der von den Medien gern als Chefideologe der Identitären bezeichnete Österreicher landete 2 Wochen nach der Wahl einen propagandistischen Coup, als bekannt wurde, sein in Wien ansässiges sogenanntes Institut für Remigration nehme seinen Sitz nun in Magdeburg, der Landeshauptstadt Sachsen-Anhalts. Wahr ist, dass Sellner eine Adresse in Chemnitz unter dem in Rede stehenden Namen hält und das Vereinsregister zusätzlich Magdeburg als Sitz nennt, jedoch ohne Adresse. Der Titel Institut klingt natürlich wichtig und wuchtig. Er macht Eindruck und das soll er auch. Doch ist er juristisch weder geschützt noch genauer bestimmt, sodass sich jeder seiner freihändig bedienen kann. Einige Wochen zuvor hatte Sellner ein Papier lanciert, in dem er eine auf Sachsen-Anhalt zugeschnittene forcierte Abschiebepolitik skizziert, die an die bereits bestehende Praxen im Land anknüpfen und diese fortführen, aber radikalisieren soll. All dies wurde medial breit reportiert, ohne dass es berichtenswerte neue Fakten gegeben hätte. Es darf gemutmaßt werden, dass die AfD Sachsen-Anhalt gern zum Heimathafen für rechte Thinktanks machen würde und auch das Interesse von Leuten wie Elon Musk auf Sachsen-Anhalt lenken möchte. Das Bundesland, in dem so viele Ereignisse und historische Personen verortet sind, die für die extreme Rechte relevant sind, wie kaum eine andere Region, bietet sich dafür an. Was kommt, wenn die AfD regiert? Das ist die Frage, mit der sich derzeit alle beschäftigen, die in Gegnerinnenschaft zur AfD stehen oder von ihr zum Gegner gemacht wurden. An Ankündigungen der Partei, unliebsame Strukturen in Bildung, Politik, Kultur und Gesellschaft zu beschädigen, fehlt es nicht. Bereits im 100-Tage-Programm der AfD werden Institutionen mit Namen genannt, denen die AfD nach Möglichkeit den Stecker ziehen will. Das schafft, durchaus beabsichtigt, ein Klima der Angst und Verunsicherung bei denen, die sich deutlich gegen die AfD positioniert haben. Welche Register die AfD in der Auseinandersetzung mit der kritischen Zivilgesellschaft ziehen wird, ist noch unklar. Doch dass Träger wie der Flüchtlingsrat Sachsen-Anhalt, das Landesnetzwerk der Migrantenorganisationen LAMSA oder Schule ohne Rassismus bei der AfD nicht auf Sympathie stoßen, liegt nahe. Eng werden dürfte es für soziokulturelle Zentren, CSDs und Menschen, die sich vor Ort gegen Rechtsextremismus engagieren. Schon jetzt wird von ausländischen Studierenden und ÄrztInnen berichtet, die das Bundesland verlassen wollen, wenn die AfD regiert. Ebenso gäbe es Absagen von zukünftigen LehrerInnen, die ein Stellenangebot in Sachsen-Anhalt unter den obwaltenden Bedingungen nicht antreten werden. Es droht nichts weniger als die Zerschlagung der Infrastruktur jener, die der AfD entgegenstehen. Manche fürchten eine politisch motivierte Verfolgung durch eine AfD-Regierung, die bis in das persönliche Leben hineinreicht. Doch ebenso wächst bei Engagierten im Land das Bewusstsein für die Notwendigkeit, Kooperationen und Netzwerke zu stärken, wenn man weiter aktiv bleiben will. Ohne Unterstützung von außen wird es indes nicht möglich sein, kritisches Engagement gegen die AfD im Land aufrechtzuerhalten. Deutlicher ausgedrückt, der Fokus von Medien und politischer Linker auf die Regierungsbeteiligung der Linken in Berlin bildet jenen Schatten, in dem die AfD hofft, ihre Regierung ohne viel Lärm ins Amt zu bringen. Am 6. Oktober konstituiert sich der neue Landtag in Magdeburg. Vermutlich wird dann zunächst ein AfD-Abgeordneter zum Landtagspräsidenten gewählt. Auch das zum ersten Mal seit 1945. Zuvor schon hat die AfD mit ihrer Mehrheit die Links-Rechts-Sitzordnung im Landtag geändert. Die AfD sitzt jetzt in der Mitte, die Grünen rechts. Die gerupfte CDU wird wohl neben der AfD Platz nehmen. Das alles mag Symbolik sein, demonstriert aber die Macht der AfD, die zugleich dafür sorgen will, dass gegen sie in den Ausschüssen des Landtags keine Mehrheiten mehr zustande kommen. BeobachterInnen des Parlamentsbetriebs gehen davon aus, dass die geschwächte Opposition in der nun beginnenden Legislatur des Öfteren die Gerichte wird bemühen müssen, um ihre Rechte und Ansprüche durchzusetzen. Die AfD steht in Sachsen-Anhalt kurz vor ihrem Etappenziel. Unter Fortsetzung des Paradigmas der Normalisierung rechtsextremer Politik in einem Bundesland exemplarisch politisch zu handeln. Die extreme Rechte mitten in Deutschland an der Macht. Wer dies vor 7 oder 10 Jahren prognostiziert hätte, wäre nicht ernst genommen worden. Jetzt ist es soweit. Die nächste Phase der Normalisierung der AfD hat begonnen.

0: Mit unserem dritten Artikel bleiben wir bei der Analyse und Kritik, kommen aber zur Türkei. Die AKP-Muslimbruderschaftsregierung hat wie viele Rechte die queeren Menschen als Feinde ausgemacht, zufällig vor den Wahlen in der Türkei.
1: Welche Sicherheit? In der Türkei werden queere Menschen wieder einmal als Gefahr für die Familie dämonisiert. Die Regierung lenkt damit von wirklichen Problemen der Gesellschaft ab. Am vergangenen Wochenende jährte sich zum 46. Mal der Militärputsch in der Türkei von 1980. Unter General Kenan Evren hatte damals die Armee am 12. September das Kriegsrecht ausgerufen, die Verfassung außer Kraft gesetzt und binnen weniger Tage Hunderttausende verhaften lassen. Die Militärregierung verfolgte Linke, KommunistInnen, Minderheiten und, was weniger bekannt ist, queere Communities. Gay-Bars wurden geschlossen, Drag-Shows verboten und queere Menschen, darunter besonders Trans-SexarbeiterInnen, kriminalisiert, aus den Städten verdrängt und in Gefängnissen gefoltert. Es scheint kaum zufällig, dass die türkische Regierung nun ausgerechnet um den Jahrestag des Putschs, der auch für Queers in der Türkei mit der Erinnerung an massive staatliche Repression verbunden ist, eine landesweite Operation unter dem Titel »Meine Familie ist sicher« durchführte. In insgesamt 15 Provinzen, darunter Istanbul, Ankara, Mersin und Izmir, kam es am Wochenende zu Razzien und Festnahmen. Betroffen sind 162 Personen, 13 Betriebe wie Bars und Clubs sowie 9 Vereine, darunter auch einige der ältesten queeren Vereine des Landes wie Chaos, GL und der kurdische Verein EVI LGBTI+. Auch die Social-Media-Accounts und Webseiten zahlreicher queerer Organisationen wurden gesperrt. Zusätzlich kam es bei Protesten gegen die Razzien in den letzten Tagen zu Polizeigewalt und mindestens 150 weiteren Festnahmen. Die Staatsanwaltschaft ermittelt unter anderem wegen Obszönität nach § 226 des türkischen Strafgesetzbuchs, der Delikte wie die Verbreitung obszöner Inhalte und unnatürliche sexuelle Handlungen beinhaltet. Auch Vereinsgründung zum Begehen einer Straftat, Drogenbesitz und Prostitution werden als Vorwürfe genannt. Diese Repressionswelle reiht sich ein in eine Kette zahlreicher Angriffe auf die queere Community unter dem Deckmantel des Schutzes der Familie. Seit 2015 gibt es beispielsweise ein dauerhaftes Verbot der Istanbuler Pride, die davor mit bis zu 100.000 TeilnehmerInnen als größte queere Parade in Südosteuropa galt. Die Pride-Demos, die trotz des Verbots stattfinden, enden jedes Jahr mit Polizeigewalt und Festnahmen, begründet mit Sicherheitsbedenken und dem Schutz familiärer Werte. Mit dieser Rhetorik trat die Türkei 2021 auch aus der Istanbul-Konvention aus, einem völkerrechtlichen Abkommen zur Bekämpfung und Prävention von patriarchaler Gewalt. Der Vertrag normalisierte Homosexualität und bedrohte die familiären und gesellschaftlichen Werte des Landes, hieß es in der Begründung der Regierung. Es ist gerade queerfeindliche und staatliche Gewalt, die Familien auseinanderreißt und Jugendliche gefährdet. Ähnlich ist es auch jetzt. Die Operation sei eine Maßnahme zum Schutz von Kindern sowie der Institution Familie und stehe im Einklang mit der Vision des von Präsident Erdogan deklarierten Jahrzehnts der Familie, erklärte der türkische Justizminister Akin Gürlek auf X. Man werde keine Aktivitäten tolerieren, die sich gegen Kinder, Jugendliche und Familien richteten. Sie geben uns die Schuld für ihre Unfähigkeit, Familien zu schützen, heißt es in einem Statement der ebenfalls betroffenen queeren Plattform Velvel auf Instagram. In den letzten Jahren machten Regierungspolitiker immer wieder queere Menschen für den Zerfall der Familie sowie die niedrige Geburtenrate im Land verantwortlich. Die LGBTQ+-Bewegung sei Teil einer ausländischen Verschwörung und wolle die türkische Gesellschaft untergraben, sagte Präsident Erdogan 2025, als er das Jahr der Familie in der Türkei einläutete. Queere Menschen als Sündenbock für ihr politisches Versagen heranzuziehen und dabei von Sicherheit für Familien zu sprechen, ist auf so vielen Ebenen ein Hohn, dass man nicht weiß, wo man anfangen soll. Bei der Tatsache, dass unter der AKP-Regierung die Zahl von Femiziden explodiert ist und häusliche Gewalt Jahr für Jahr zunimmt, dass zahlreiche Fälle vermisster Kinder und Jugendliche nicht aufgeklärt werden, dass Millionen Familien sich aufgrund der hohen Inflation kaum über Wasser halten können, dass die Leben und die Lebensgrundlagen unzähliger Familien beim Erdbeben 2023 hätten geschützt werden können, hätte die Regierung erforderliche Maßnahmen eingehalten und Hilfe nicht blockiert, dass Armut, Schulden und Perspektivlosigkeit zahlreiche junge Menschen in der Türkei in den Suizid treiben oder dass es gerade Queerfeindlichkeit und staatliche Gewalt ist, die Familien auseinanderreißen und die Sicherheit queerer Jugendlicher gefährden. Mit ihrer queerfeindlichen Agenda verlagert die Regierung die Aufmerksamkeit weg von den wirklichen Problemen, für die ihre Politik verantwortlich ist. Gleichzeitig greift sie damit eine der widerständigsten und resilientesten oppositionellen Bewegungen an. Queere Organisationen und AktivistInnen gehen seit Jahren trotz Verboten und staatlicher Gewalt auf die Straßen, sind vernetzt mit ArbeiterInnenbewegungen, der kurdischen und der feministischen Bewegung, bleiben trotz medialem und politischem Backlash standhaft, bauen weiter Solidaritätsstrukturen auf und dokumentieren eigenständig Hassverbrechen und queerfeindliche Gewalt. Dass Queers in diesem Ausmaß zur Zielscheibe gemacht werden, ist laut vielen AktivistInnen in der Türkei auch eine Bestätigung davon, dass sie zu den oppositionellen Kräften gehören, die am stärksten organisiert sind, weshalb sie dem Staat, ähnlich wie die feministische Bewegung, besonders ein Dorn im Auge sind. Diese Repressionswelle ist dennoch nicht isoliert zu betrachten. Der queerfeindliche Backlash findet weltweit statt. Überall gehen Faschisierung und zunehmend autoritärer werdende Politik Hand in Hand mit einem patriarchalen Kulturkampf. Umso wichtiger, dass Vernetzung und Widerstand dagegen weit über nationale Grenzen hinausreichen. Das werden am 18. September die weltweiten Solidaritätsproteste zeigen, zu denen die betroffenen queeren Organisationen aufgerufen haben.

0: Unser vierter Artikel ist ebenso aus der Analyse und Kritik und es geht wieder um Wahlen. Nicht in Sachsen-Anhalt oder der Türkei, sondern in Israel und in Recherchen zum 7. Oktober 2023, insbesondere der verdienstvollen Haaretz.
1: Hamas hat gewarnt. Shlomi Elder und Ruth Yuval gehören zu den renommiertesten Journalisten Israels. Am 8. September präsentierten sie in der Zeitung Haaretz Ergebnisse aus ihrem Buch mit dem Titel Entführt, 843 Tage im Stich gelassen, das auf Interviews mit hunderten EntscheidungsträgerInnen aus zahlreichen Ländern, darunter Hamas-Vertretern, basiert. Der Fokus ihrer ausführlichen Recherche lag auf den Verhandlungen über die Freilassung der ca. 250 nach Gaza verschleppten Geiseln, vornehmlich israelische Zivilisten, die von der Netanyahu-Regierung bis Ende 2025 wiederholt torpediert wurden. Doch ausgerechnet eine ihrer Enthüllungen, die die Vorgeschichte des Hamas-Überfalls am 7. Oktober 2023 betrifft, erschüttert Israel. Eine ausdrückliche Warnung des mittlerweile getöteten Hamas-Chefs in Gaza, Yahya Sinwar, vor einem Angriff bislang unbekannten Ausmaßes. Die Mutter aller Überraschungen und ein Erdbeben sollte Netanyahu nur 10 Tage vor dem Überfall erreicht haben, übermittelt durch den Präsidenten der Vereinigten Arabischen Emirate. Diese sei aber vom Premierminister eigenmächtig abgewiegelt und nicht, wie vorgesehen, an die Militär- und Geheimdienstchefs kommuniziert worden. Für Netanyahu, der bis heute die Berufung eines Untersuchungsausschusses zum 7. Oktober verhindert und jegliche Verantwortung für das kolossale Scheitern am Tag des Angriffs von sich weist, kommt der Haaretz-Artikel ungünstig. Die kommende Wahl ist Ende Oktober. Die Umfragewerte seiner Likud-Partei sind schlecht und seine wiederholte Schutzbehauptung, er wurde von Militär und Geheimdienst nicht rechtzeitig und konkret vorgewarnt, scheint damit noch weniger plausibel. Auch deshalb dementieren derzeit Netanyahu und seine Anhänger die Existenz eines solchen Anrufs aggressiv. Haaretz wird sogar mit einer Diffamierungsklage bedroht. Doch andere führende JournalistInnen konnten inzwischen Details der Geschichte bestätigen. Die Emirate bestreiten zudem nicht, dass der besagte Anruf stattgefunden hat. Abgesehen von der brisanten Frage, wer wann vorgewarnt wurde, rekonstruiert die Recherche die intensiven und bis heute wenig bekannten Verhandlungen zwischen Israel und der Hamas in den Jahren und Monaten vor dem Überfall. Das Bild, das die beiden israelischen JournalistInnen von der Hamas zeichnen, widerspricht vielen heutigen Vorstellungen über die Organisation. Hamas versuchte immer wieder, Zugeständnisse von Israel zur Verbesserung der Lebenssituation im belagerten Gazastreifen zu erreichen. Die Verhandlungen wurden aber wiederholt von Netanyahu hinausgezögert. Die Entscheidung der Hamas, letztlich militärisch gegen Israel vorzugehen, fiel erst, nachdem alle Versuche, Netanyahu zu einem Abkommen zu bewegen, gescheitert waren. Die Warnung von Sinwar, die Netanyahu ignorierte, scheint der letzte Versuch gewesen zu sein. Nacherzählt haben die JournalistInnen auch die mehrmals signalisierte Bereitschaft der Hamas, alle zivilen Geiseln in den Stunden und Tagen nach dem Angriff freizulassen. Im Gegenzug forderte die Organisation nicht mal eine Waffenruhe, sondern nur die Eröffnung von Verhandlungen. Blamiert und erniedrigt durch den Angriff verweigerte sich Netanyahu auch diesem Angebot, was mit zum Tod zahlreicher Geiseln in den folgenden Monaten führte. Dass diese Enthüllungen auch das herrschende Narrativ in Deutschland in Frage stellen, zeigt sich in der Berichterstattung. Viele Medien berichteten falsch über die Warnung, als habe sie von den Emiraten und nicht von der Hamas selbst gestammt. Wie die Journalistin Christine Hellberg online kommentierte, liege eine Erklärung für diese falsche Darstellung womöglich darin, dass die von Haaretz präsentierten Fakten die Hamas nicht als irre Terrorbande, sondern als militärisch und politisch rational handelnde Organisation erscheinen lasse. Sie fügte hinzu, dies bedeute keinesfalls, die Hamas mitsamt der von ihnen begangenen Kriegsverbrechen zu verharmlosen, sondern ganz im Gegenteil, sie ernst zu nehmen. Sinwar ist, wie fast alle anderen Hamas-Mitglieder, die die Entscheidung trafen, Israel militärisch zu konfrontieren, mittlerweile tot. Ihre Rechnung, Massengewalt, begleitet von zahlreichen Geiselnahmen, würde die Israelis zu Zugeständnissen bewegen, ging nicht auf. Sie führte stattdessen zu einer genozidalen Kriegsführung der Besatzungsmacht. Gegenüber einer totalen Übermacht, die sich weder mit Gewaltfreiheit noch mit Gewalt zu Kompromissen bewegen lässt, bleibt die Frage, welche Optionen noch existieren. Eine Antwort darauf hat derzeit keine politische Kraft in Palästina.

0: Von den Wahlen in Israel kommen wir wieder in die BRD mit einem Artikel bzw. Interview aus der Taz vom 4. Oktober zu den Windenergieplänen der CDU-SPD-Regierung.
1: Windexpertin kritisiert Reiches Reform. Der erfolgreiche Windenergieausbau wird bestraft. Bärbel Heidebrück, Präsidentin des Bundesverbandes Windenergie, über Katharin Reiches Energiepolitik und den rechten Kulturkampf gegen Windkraft. Frau Heidebrück, Sie warnen davor, dass Bundeswirtschaftsministerin Katharina Reiche den Ausbau der Windenergie

0: Konzeptentwürfen. Stattdessen heißt es nun, es gibt bestimmte Gebiete, in denen der Netzausbau nicht ausreichend stattgefunden hat. In diesen sollen Windenergieanlagen bei einer Abschaltung keine Entschädigung mehr wie bisher bekommen. Der erfolgreiche Windenergieausbau wird also bestraft, weil der Netzausbau nicht Schritt gehalten hat.
1: Das ist der sogenannte Redispatch-Vorteil, einer der umstrittensten Punkte der Energiereform. Heute bekommen WindradbetreiberInnen eine Entschädigung, wenn die Anlage abgestellt wird, etwa weil das Netz keinen Strom mehr aufnehmen kann. Das soll sich ändern. Warum ist das schlecht?
0: Dann werden Windenergieanlagen unwirtschaftlich. Wenn BetreiberInnen auf bis zu 20% der Einnahmen ersatzlos verzichten müssen, können viele Projekte nicht mehr realisiert werden. Denn Banken sind dann nicht mehr bereit, sie zu finanzieren. Außerdem soll es bundesweit eine sogenannte Wirkleistungsbegrenzung geben. Das heißt, es soll nicht mehr die gesamte Kapazität eines Windparks ans Netz angeschlossen werden dürfen. Das soll schon ab 2027 gelten, also auch für Projekte, die unter anderen Voraussetzungen geplant und finanziert wurden. Wenn Gesetze rückwirkend in Investitionen eingreifen, dann bekommen wir eine absolute Investitionsunsicherheit. Das ist nicht akzeptabel.
1: Aber muss das Problem der fehlenden Netzkapazität nicht gelöst werden?
0: Wir können das intelligenter lösen. Aktuell dürfen wir den Strom, der im Netz nicht transportiert werden kann, gar nicht erst erzeugen. Wir dürfen ihn nicht nutzen und auch nicht speichern. Das ist ein Punkt, den wir überhaupt nicht verstehen. Nutzen wir Speicher, kann Strom aus Erneuerbaren bei Bedarf ins Netz eingespeist werden und so den Strompreis senken. Aber das wird uns verboten. Die neuen Gesetze werden an diesem Irrsinn nach derzeitigem Stand auch nichts ändern.
1: Wäre das technisch möglich?
0: Ja, das wäre es. Das bestätigen uns auch Netzbetreiber. Sie bräuchten dafür einen neuen Prozess. Das ist also Arbeit, die gescheut wird.
1: Speicher, die Energie bei Bedarf abgeben, würden das Stromsystem resilienter machen. Warum ist Frau Reiche dagegen?
0: Es bedeutet einen gewissen Aufwand für die Netzbetreiber. Wenn alles so bleibt wie jetzt vorgesehen, ist das für sie also einfacher. Wir verstehen nicht, warum Frau Reiche nicht sagt, ihr dürft euch neue Geschäftsmodelle überlegen, Speicher integrieren und Abnehmer direkt versorgen. Das wäre ja etwas, wovon eine gesamte Region profitieren würde. Es ist absolut unverständlich, warum die Ministerin hier blockiert.
1: Gibt es Anzeichen, dass der Bundestag diese Regelung noch ändert und Speicher an Windräder zulässt?
0: Ich hatte noch nie so viele Gespräche mit Abgeordneten wie in den vergangenen 6 Monaten. Wir sehen, dass auch bei den ParlamentarierInnen an vielen Stellen Unverständnis über das Gesetzespaket und Offenheit für Änderungen besteht. Wir haben ja ein gemeinsames Ziel. Wir wollen die Energiewende und den Wirtschaftsstandort stärken. Es wird aber noch zu oft ein Gegensatz aufgemacht zwischen erneuerbaren Energien und Industrie. Den gibt es in Wahrheit nicht. Im Gegenteil, wir können die Industrie in Deutschland nur halten, wenn wir über die Erneuerbaren intelligent mit Batteriespeichern und Flexibilitäten kostengünstigen und verlässlichen Strom erzeugen.
1: Das Bundeswirtschaftsministerium sagt, die Stromversorgung ist nicht dazu da, den Betreibern von Windrädern zweistellige Renditen zu garantieren.
0: Die Zeiten so hoher Renditen sind längst vorbei. Früher hat das EEG für hohe Erlöse gesorgt, wie es bei jeder Anschubfinanzierung für eine neue Technologie der Fall ist. Heute sind die Gewinnmargen gering. Ich habe aber das Gefühl, viele PolitikerInnen haben gar nicht mitbekommen, was alles im Bereich der erneuerbaren Energien passiert ist, wie sehr die Preise gesunken sind. Und ehrlicherweise brauchen wir im Moment die EEG-Förderung vor allem noch für die Bank.
1: Wieso?
0: Wenn ein Windpark über eine Ausschreibung einen Zuschlag bekommt, garantiert das EEG einen Erlös über 20 Jahre. Mittlerweile wenig Erlös, aber eben garantiert. Darauf können Banken die Finanzierung aufbauen. Wenn diese Garantie durch die neuen Gesetze ausgehebelt wird, stehen viele Projekte ohne Finanzierung der Banken da und sind nicht mehr umsetzbar.
1: Hat die Bundesregierung die Energiebranche in die Diskussion über die Neuerung einbezogen?
0: Wir finden es äußerst bedauerlich, dass die Bundesregierung die Betroffenen nicht angehört hat. Bisherige Bundesregierungen haben alle Beteiligten an einen Tisch geholt und Meinungen aus der Praxis angehört, haben sie danach abgewogen und ein mehr oder weniger gutes Gesetz daraus gemacht. Aber das hat jetzt nicht stattgefunden. Das Wissen und die Bedürfnisse der Branche derart zu ignorieren, ist ein schwerer Fehler.
1: Ein harter Bruch. Windenergie ist Teil des Kulturkampfes von rechtsextremer Seite geworden. Nach der Landtagswahl in Sachsen-Anhalt hat ihr Verband davor gewarnt, dass jetzt der Windausbau in diesem Bundesland gestoppt werden könnte durch eine AfD-Regierung. Was fürchten Sie konkret?
0: Eine AfD-Landesregierung könnte die Windenergie nicht abschaffen, aber sie könnte durch Verzögerungstaktik den weiteren Ausbau blockieren, etwa

0: durch das Nichtbeantworten von Anfragen oder Nichterteilen von Genehmigungen. Auf dieser Ebene kann sie viel Schaden anrichten.
1: Im Landkreis Stendal, dem Landkreis Bördekreis und dem Salzlandkreis zum Beispiel ist die Windenergie besonders gut ausgebaut. Da waren die AfD-Ergebnisse besonders hoch. Gibt es einen Zusammenhang?
0: Ich glaube nicht, dass die Menschen AfD gewählt haben, weil es in diesen Regionen viel Windenergie gibt. Es sind strukturschwache Regionen. Der allgemeine Unmut wegen der Wirtschaftslage und fehlender Perspektiven ist dort groß. Es ist paradox, gerade in Sachsen-Anhalt könnte man in der Windenergie eine Chance sehen.
1: Wie könnte das aussehen?
0: Man kann mit Hilfe der erneuerbaren Energien Perspektiven entwickeln und damit Industrieunternehmen anlocken. Es gibt bereits 7 Gigawatt installierter Windenergieleistung in Sachsen-Anhalt. Das ist ein Standortvorteil. 2,3 Gigawatt sind zusätzlich in der Planung. Das Land könnte damit viel preiswerten Strom erzeugen und weitere Industrien anwerben. Auch der Chemiesektor, der in Sachsen-Anhalt groß ist, könnte davon profitieren. Eine Landesregierung müsste Windenergie als Chance begreifen, um das Land voranzubringen. Sie könnte sagen, wir schaffen hier Arbeitsplätze, wir bekommen Gewerbesteuern und stärken die kommunalen Finanzen.
1: AfD-Chefin Alice Weidel hat vor einiger Zeit angekündigt, ihre Partei würde Windräder abreißen lassen. Für die extreme Rechte und auch etliche Konservative ist Windenergie ein Triggerpunkt. Warum?
0: Weil sie sich wunderbar verbinden lässt mit angeblicher linksgrüner Ideologie, mit Fleischverbot und ähnlichen Kulturkampfthemen. In rechten Narrativen lässt sich das alles in einen Topf werfen, um diese wichtige Energieerzeugung grundsätzlich in Frage zu stellen. Das reicht bis hin zu Verschwörungsmythen. Dabei scheint es völlig egal zu sein, welche wirtschaftlichen Folgen für die Region oder das Land mit einem Ausbaustopp verbunden wären. Dass Windenergie längst die wichtigste Stromquelle in Deutschland ist und wir die saubere heimische Energie dringend brauchen, wird ignoriert.
1: Was können die BefürworterInnen von Windenergie dagegen tun?
0: Wir wollen bei Projekten die Bevölkerung vor Ort teilhaben lassen. Das können die unterschiedlichsten Modelle sein. Vielerorts haben sich Bürgerwindparks etabliert, an denen sich die lokale Bevölkerung beteiligen kann. Dabei fließen zum Beispiel Zuschüsse für das Freibad vor Ort oder es gibt günstige Stromtarife. Das trägt zur Akzeptanz bei und es ist eben auch möglich, mithilfe erneuerbarer Energien Industrie anzuwerben und Arbeitsplätze zu schaffen.
1: Das heißt, sich die Gunst der WindkraftgegnerInnen zu erkaufen?
0: Darum geht es nicht. Menschen fühlen sich gestört, wenn ihnen etwas vor die Nase gesetzt wird, von dem nur andere profitieren. Wenn sie aber die Chance bekommen, selbst am Erfolg der Energiewende teilzuhaben, ist das anders. Das hat nichts mit Kaufen zu tun. Es geht darum, die gewaltigen Chancen sichtbar zu machen, welche die Erneuerbaren vor Ort und für das ganze Land schaffen.

0: Unser letzter Artikel ist wieder aus der Analyse und Kritik. Diese ruft LeserInnen auf, LeserInnen zu werben, da sie für ihren Fortbestand mehr Abos brauchen. Dies versuchen wir mit dieser Ausgabe des linken Medienspiegels und stellen euch 4 Artikel aus der AK vor, die wir lesenswert und hörenswert fanden. In diesem kurzen Text zum Schluss geht es um die Klimakatastrophe.
1: Das Ende der Welt aussitzen. Mehr Klimakatastrophe heißt mehr Klimaschutz? Das war einmal. Der Sommer 2026 hat gezeigt, wir leben in einer anderen Welt. Während in Nepal nach dem Gletscherabsturz und der darauf folgenden Sturzflut noch immer etliche Menschen in den Trümmern und Schlamassen vermisst werden, gibt es in Deutschland zumindest größtenteils wieder kühlere Luft zum Durchatmen, also tief Luft holen und Revue passieren lassen, schmelzende Straßen und ausfallender Nahverkehr, ein stellenweise vollkommen ausgetrockneter Rhein, allein bis Ende August mindestens 16.000 Hitzetote sowie schlechte Ernten auf verdorrten Äckern. Für trotzige BadespaßgenießerInnen, das ist natürlich die Klimakatastrophe. Das sagen die WissenschaftlerInnen der World Weather Attribution in ihrer Studie zum Hitzesommer eindeutig. Die Temperatur lag in Westeuropa im Juni und Juli ganze 2,79 Grad über. Ja, über was eigentlich? Nicht über dem oft angegebenen Stand der vorindustriellen Zeit, sondern über dem Durchschnitt der bereits erwärmten Jahre 1991 bis 2020. Da wirkt es, auch wenn es dabei um die globale Temperatur geht, fast ein wenig lustig, dass die UN nun davor warnt, dass das 1,5 Grad Ziel dauerhaft überschritten werden könnte. Die letzten 11 Jahre waren die wärmsten 11 Jahre seit Beginn der Messungen. Der Zeitraum 2023 bis 2025 liegt bereits über 1,5 Grad. Und 2026 wird keine Ausnahme sein. Aber die UN verzagt nicht, sondern gibt kurzerhand eine neue Schwelle an. Über 1,8 Grad, das ginge nun wirklich nicht. Daran müssten wir nun uns aber auch halten. Diese neue Welt macht aber auch klar, von der alten Annahme, mehr Klimakatastrophe heißt automatisch mehr Klimaschutz, müssen wir uns verabschieden. Die schlechten Ernten zeigen das am deutlichsten. Der Bauernverband steckt zwar Alarm, fordert aber vor allem billigeren Agrardiesel und Düngemittel. Angesichts der katastrophalen Lage greift die Regierung zu einem bewährten Mittel. Aussitzen. Jede andere Katastrophe, die Deutschland mindestens 36 Milliarden Euro kostet, wäre wohl Anlass für Krisenstäbe und Sondersitzungen. Aber Wiebke Winter macht für ihre Partei, die CDU, das Dilemma klar. Wenn wir als Union das Thema Klima groß machen, profitieren davon am Ende die Grünen. Man wünschte sich diese Erkenntnis auch mit Blick auf Migration und AfD. Es ist also das Gebot der neuen Welt, dieses dreiste Aussitzen zu verhindern und die kommenden Hitze, Dürre, Waldbrand und Flutkatastrophen effektiv zu politisieren. Dabei darf man nicht auf einen Automatismus der Betroffenheit hoffen. Betroffene in Krankenhäusern, Schule und Pflegeheimen müssen sich gemeinsam als Leidtragende einer kolossalen Arbeitsverweigerung begreifen lernen. Diese Vernetzung zu leisten, ist auch Aufgabe linker Bewegungen. Gelegenheiten wird es genügend geben. Nächstes Jahr erst kommen die vollen Effekte des Super El Niño. Die neue Welt wird noch einmal um einiges heißer.

Das war der linke Medienspiegel im Oktober. Alles Weitere findet ihr auf unserem neuen Blog unter medienspiegel.zeit36.net. Und tschüss.

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0: Was macht man, wenn es eine Sendung gibt, die man selber nicht besser machen kann? Wir haben die Lösung. Zweitverwertung. Hier jetzt bei uns die Liederbestenliste mit Petra Schwarz.
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2: Herzlich willkommen an gewohntem Ort hier bei Alex Berlin im Stream und im rockradio.de und zu gewohnter Zeit am letzten Freitag im Monat um 14 Uhr. Ja, und dann die Wiederholung am darauffolgenden Montag um 12 im Rockradio und der Übernahme der Sendung bei Radio Swoopfurt. Am Mikrofon Petra Schwarz. Inzwischen ist es ja mit dieser 21. Sendung Beste Lieder schon mehr als gewohnt. Ich lade mir einen Gast ein und der bestimmt im Wesentlichen, was in der Sendung passiert. Sprich, er oder sie ist Musikredakteur und bringt die Musikauswahl ein. Heute ist es wie bei der letzten Sendung auch wieder ganz anders. Wir haben heute Ausschnitte aus einem Konzert, das am 2. September 2026 während des 6. Weißenseer Kultursommers über die Bühne ging. Wobei, eine Bühne im engeren Sinne gab es nicht wirklich. Die Location war nämlich ein Hof in der Langhansstraße, konkret in der Langhansstraße 86 in Berlin-Weißensee, wo Andreas Albrecht, Liedermacher und Produzent, sein Studio hat. Dieses heißt Silberblick Musik und dort nimmt beispielsweise ein Mann wie Manfred Maurenbrecher seine Songs für die Veröffentlichung auf, betreut vom Produzenten Andreas Albrecht. Ja, an dieser Stelle ein wirklich ganz großes Dankeschön an Andreas, der den Abend die Hinterhofgesänge organisiert hat und die Aufnahmen, die wir heute hören werden, gemacht hat. Durchaus unter widrigen Umständen, denn 5 Minuten bevor das Freiluftkonzert losgehen sollte, fing es an zu regnen. Zwar war laut Wetterradar ein Ende abzusehen, aber alles, was wunderbar eingerichtet war, einschließlich der Technik zur Tonaufnahme, musste schnell vom Regen geschützt werden. Und als es dann mit einer halben Stunde Verspätung wirklich losging, war es in der Hektik passiert. Die Tonaufnahme wurde zwar gestartet, aber sie entstand nicht in der Qualität, in der Produzent Andreas Albrecht das normalerweise macht. Also hieß es, viele Stunden Nachbearbeitung, damit es so klingt, wie wir es heute in dieser Sendung erleben dürfen. Also Andreas, nochmals großes Dankeschön an dich. In der kommenden knappen Stunde also Ausschnitte aus den Hinterhofgesängen vom Anfang September dieses Jahres mit Merle, mit Toni Carter und, wie gehört, Andreas Albrecht, mit dem es jetzt auch losgeht. Als treue Hörer der Sendung Liederbestenliste, der Vorgängerin dieser Sendung Beste Lieder, kennt man Andreas ja spätestens seit seiner CD Nach außen, nach innen. Diese war CD des Monats der Liederbestenliste im Februar 2024. Und das hier ist Andreas Albrecht live am 2. September 2026.
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Das folgende Stück basiert darauf, dass ich schon als 25-Jähriger den Sommer gehasst habe. Immer. Ich fand's furchtbar. Mochte es nie. Ich hab's gehasst, wenn's warm wird und alle Leute halbnackt durch die Gegend laufen und ich schlechte Laune hatte. Heute ist das ja eine ganz andere Nummer. Also heute hat man ja Grund, den Sommer zu hassen. Zumindest wenn ich an den Garten meiner Mutter denke, den man nicht mehr bewässert kriegt. Und die versandeten Wege im Humboldthain. Ich finde das, mir macht das Angst. Aber man kann natürlich eine ganz andere Meinung dazu haben.

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Das war also ein Stück mit meinem Nach-Außen-Blick und da gegensätzlich gleich ein Stück mit meinem Nach-Innen-Blick.

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0: Dieser Song von Andreas Albrecht hat es 2024 ganz nach oben an die Spitze der Liederbestenliste geschafft. In den Monaten Januar, Februar und März 2024 stand der eben gehörte Song Zwischen den Kriegen hintereinander weg auf Platz 1. Andreas Albrecht, der Protagonist der Hinterhofgesänge während des 6. Weißenseer Kultursommers am 2. September 2026 im Hof der Langhansstraße 86 in Berlin-Weißensee, durch die übrigens in der Aufnahme ab und zu hörbar eine Straßenbahn fährt. Der Kuso, wie wir diese gut 4 Wochen mit Veranstaltungen zu den Themen Kultur, Begegnung, Geschichte und Umwelt liebevoll nennen, hat die Hinterhofgesänge übrigens unterstützt, und zwar zum 2. Mal. Die erste Ausgabe gab es vor 2 Jahren, also 2024. In diesem Jahr kam nach Andreas Albrecht Merle Weißbach auf die Hinterhofbühne. Naja, ihr wisst schon, es war keine Bühne, aber eine sehr kuschelige, tolle Atmosphäre. Merle hat 2023 den ersten Preis beim renommierten Liederwettbewerb Heuschrecke in Hoyerswerda gewonnen, ist eine gestandene Liedermacherin und sie und ihr Cello sind einfach wunderbar. Hier jetzt zu hören, so klingt sie. Merle Weißbach.
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Okay, es geht so ein bisschen weiter. Mach doch mal so einen Geräuschteppich. Könnt ihr Geräuschteppich machen? So ein bisschen so. Ja, nee, aber nicht so krass. Lieber sowas wie. Ja. Und jetzt, aber bitte, es ist ein bisschen fies, denn ihr müsst jetzt so einen komischen Geräuschteppich machen und gleichzeitig wird es ein ernstes Stück. Also bewahrt innere Haltung. Okay, leiser Geräuschteppich von euch. Danke. 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

Eisbach mit ihrem Cello. Ja, neben Andreas Albrecht und Merle hat Toni Carter ihre Songs bei den Hinterhofgesängen präsentiert. Toni Carter, bürgerlich Annette Ecklebe, ist 1977 in Blankenburg geboren, eine deutsche Musikerin, Sängerin und Autorin, die in Berlin lebt und arbeitet. Ihre Solokarriere startete Toni Carter im Jahr 2004 auf dem Plattenlabel It Sounds des bekannten Popduos Zweiraumwohnung und seit 2011 veröffentlicht sie ihre Musik über ihr selbst gegründetes Independent-Label Toni Carter Records. Ja, das aktuelle Album von Toni Carter Jemals war nominiert für den Preis der deutschen Schallplattenkritik und bevor wir hören, wie sie klingt, und zwar live bei den Hinterhofgesängen 2026, sage ich schon mal Tschüss. Die nächste beste Liedersendung gibt's am letzten Freitag im Oktober, also am 30. Oktober um 14 Uhr. Dann habe ich Paul Bartsch zu Gast. Danke fürs Hören und viel Spaß noch, wünscht Petra Schwarz.

Dankeschön. Ihr habt es vielleicht schon gemerkt, ein Lied für meine Schwester. Bruder habe ich nicht, aber den habe ich da auch noch mit reingepackt. Es folgt ein sehr stilles Lied und jetzt sage ich es endlich mal, was ich mir immer dabei denke. Das habe ich dann doch schon vor einer Weile geschrieben, aber es ist erst auf das letzte Album gekommen. Und ich denke mir, man kann den Text immer missverstehen. Sehen Sie selbst.

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3: Liebe Zuhörer, liebe Zuhörerinnen, ich heiße euch herzlich willkommen in unserer heutigen Sendung von Zwischen Yom HaShoah und jüdischer Bobbele. Mein Name ist Or Mizrachi und ich sitze im Radio Dreieckland in Freiburg.
4: Hallo auch von meiner Seite, ich heiße Julian Schepper und ich begrüße euch aus meinem Homestudio. In dieser Folge beschäftigen wir uns vollumfänglich mit dem Thema Antisemitismus.
3: Nach Vorstellung von akzeptierten Begriffsdefinitionen möchten wir erklären, wie unterschiedliche antisemitische Erscheinungsformen erkannt werden können.
4: Hier gilt die Arbeitsdefinition Antisemitismus der International Holocaust Remembrance Association, kurz IHRA, als weitestgehend akzeptiert und genutzt. Auch RIAS, also die Recherche- und Informationsstelle Antisemitismus, arbeitet mit der IHRA-Definition und hat diese für den deutschen Kontext, in dem sich die Meldestelle bewegt, angepasst. Warum gerade die IHRA-Definition für die Erfassung von antisemitischen Taten so wichtig ist, werden wir später erfahren. Außerdem beschäftigen wir uns mit der Debatte um Antisionismus und mit dem brandaktuellen 10. Lagebild Antisemitismus der Amadeo-Antonio-Stiftung.
3: Zum Schluss möchten wir uns anhand von einer kurzen Analyse über politische und gesellschaftliche Milieus, die antisemitische Weltanschauungen beherbergen, beschäftigen. Zwischen dem ersten und dem zweiten Teil natürlich Jewish Meantime.

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1: Ach so. Schon 1931 hatte Annemarie Hase den Anlass für so ein Lied. Und wie sieht's denn heute aus? Heute ist Antisemitismus immer noch überall auf der Welt zu sehen. Davor sind Juden nur noch auf dem Mond sicher, hat Anna Arendt einst gesagt. Denn es tritt überall auf, in allen möglichen Formen. Verdeckt oder offen, verkleidet oder direkt. Ganz unabhängig davon, ob Jüdinnen und Juden anwesend sind oder nicht. Es nimmt alle möglichen Formen und dockt an allen möglichen Ideologien und Sichten. Und kein einziges gesellschaftliches Milieu, auch nicht das gebildeste akademische Milieu, bleibt dabei verschont. Denn Antisemitismus ist ein komplexitätsreduzierendes Welterklärungsmuster, auf das immer wieder zugegriffen wird, wenn die Welt und die Menschheit, vor allem ihre Probleme, als zu kompliziert erscheinen. Die Erklärung nimmt immer verschiedene Formen auf, bleibt aber bei demselben Motto. An allem sind die Juden schuld.
2: In unserer Sendereihe und allen voran in der vorletzten Sendung konnte deutlich gemacht werden, dass es die Juden gar nicht gibt, weil Jüdinnen und Juden als eine religiös-kulturelle Gruppe gesehen eine enorme Diversität aufweisen. Eine Diversität, die in einer Mehrzahl an Sprachen, Kulturen und Traditionen ersichtlich wird. Doch wie kam es dazu, dass eine jahrtausendalte Abneigung, ein jahrtausendalter Hass bis heute anhält? Und bedeutet der in dem Diskurs verwendete Begriff von Antisemitismus, der durch den deutschen Judenhasser Wilhelm Marr im Jahr 1879 etabliert wurde, nur den Hass oder geht es dabei um eine ganz verzerrte Wahrnehmungsstruktur? Blicken wir deshalb zunächst einmal auf die IRA-Definition von Antisemitismus.
1: International Holocaust Remembrance Alliance, in der 32 Staaten Mitglieder sind, nahm 2016 folgende Arbeitsdefinition zu Antisemitismus an. Antisemitismus ist eine bestimmte Wahrnehmung von Jüdinnen und Juden, die sich als Hass gegenüber Jüdinnen und Juden ausdrücken kann. Der Antisemitismus richtet sich in Wort oder Tat gegen jüdische oder nichtjüdische Einzelpersonen und oder deren Eigentum sowie gegen jüdische Gemeindeinstitutionen oder religiöse Einrichtungen. Ergänzt wird, Erscheinungsformen von Antisemitismus können sich auch gegen den Staat Israel, der dabei als jüdisches Kollektiv verstanden wird, richten. Allerdings kann Kritik an Israel, die mit der an anderen Ländern vergleichbar ist, nicht als antisemitisch betrachtet werden. Antisemitismus umfasst oft die Anschuldigung, die Juden betrieben eine gegen die Menschheit gerichtete Verschwörung und seien dafür verantwortlich, dass die Dinge nicht richtig laufen. So die Arbeitsdefinition von Antisemitismus. Von ihrer seitens mancher Wissenschaftlerinnen und Wissenschaftler besteht Kritik an die Arbeitsdefinition von ihrer. Diese Kritik umfasst die Behauptung, die Arbeitsdefinition von der IRA würde den Eindruck entstehen lassen, man könne den Staat Israel und seine Politik in den besetzten palästinensischen Gebieten oder im Nahostkonflikt generell nicht kritisieren, denn jede solche Kritik durch die IRA-Arbeitsdefinition als antisemitisch abgestempelt worden wäre. Deshalb wurde Mai 2021 von 20 Akademikern sowie von 200 weiteren die Jerusalemer Erklärung zum Antisemitismus beansprucht. In der Erklärung steht unter anderem, dass ein Boykott des Staates Israels nicht per se antisemitisch sei. Des Weiteren steht in der Erklärung ganz explizit, es sei nicht per se antisemitisch, Israel mit historischen Beispielen wie Apartheid zu vergleichen. Dieses Beispiel sowie andere politische Äußerungen müssten nach der Erklärung auch wenn sie von manchen als übertrieben oder als ein Ausdruck von doppelten Standards gesehen werden, nicht per se antisemitisch sein. Dabei wird in der Jerusalemer Erklärung gedeutet, dass die Trennlinie zwischen vernünftigen und unvernünftigen Äußerungen nicht dieselbe Trennlinie sei zwischen antisemitischen und nicht antisemitischen Äußerungen. In anderen Worten, sind antisemitische Äußerungen nicht gleich antisemitisch, nur weil sie misslungen sind.
2: Den größten Vorteil der Arbeitsdefinition Antisemitismus von IRA gegenüber der beispielsweise Jerusalemer Erklärung erklärt Nicolas Lelle von der Amadeo Antonio Stiftung.
3: Die IRA-Arbeitsdefinition von Antisemitismus befähigt meiner Ansicht nach Leute darin, Antisemitismus zu erkennen. Und das funktioniert auch besonders gut bei Leuten, die sich noch nicht viel mit Antisemitismus auseinandergesetzt haben. Wir machen das ganz konkret und praktisch, diese Erfahrung immer wieder auch in Workshops, wenn wir mit Leuten versuchen, anhand der IRA-Arbeitsdefinition uns Bilder anzugucken, uns Texte anzugucken und zu überlegen, wie kann man begründen, dass das antisemitisch ist. Die IRA-Arbeitsdefinition ist nicht nur 3-4 Sätze Definition, die sagt, das und das ist antisemitisch, sondern sie besteht auch noch aus etwa 12, vielleicht sind es 13 Beispielen, die sehr konkret an Beispielen sozusagen zeigen, wie Antisemitismus da draußen beobachtet werden kann. Also was sind Paradebeispiele? Zum Beispiel, dass Jüdinnen und Juden hier in Deutschland kollektiv verantwortlich gemacht werden für das Handeln des Staates Israel. Ein Beispiel. Das heißt, man kann in der IRA-Arbeitsdefinition man hat so eine Art Katalog, an dem man sehr, sehr gut sehen kann, was sind Phänomenbereiche, die man auf Demonstrationen beobachten kann, im Internet sehen kann, aber auch in journalistischen Texten und anhand denen man sehr gut erkennen kann, dass etwas antisemitisch ist oder nicht. Der Vorteil der IRA-Arbeitsdefinition ist, dass sie einen befähigt dazu, auch die Kontexte zu erkennen. Also man kann damit sehr, sehr gut arbeiten, im Gegensatz zu anderen Definitionen, die gebastelt worden sind und die es gibt, die zwar teilweise sagen, etwas ist nicht antisemitisch oder ist nicht per se antisemitisch, aber einem nicht befähigen, darin zu erkennen, wann es das denn doch ist. Das heißt, meiner Ansicht nach, und das sehen ja auch viele andere zivilgesellschaftliche Organisationen so, das sieht die Polizei so, Staatsanwaltschaften und viele Länder, die mit dieser IRA-Arbeitsdefinition sehr, sehr gut arbeiten, kann man mit dieser Definition sehr, sehr gut Leute darin befähigen, Antisemitismus zu erkennen und damit auch zu bekämpfen.
2: Betrachtet werden im wissenschaftlichen Diskurs und in der Zivilgesellschaft mehrere Erscheinungsformen von Antisemitismus. Die Recherche- und Informationsstelle Antisemitismus, kurz RIAS, seit 2018 ein Bundesverband, erfasst seit 2015 antisemitische Vorfälle in Deutschland. Dabei werden 5 verschiedene Erscheinungsformen von Antisemitismus, die in den Jahresberichten von RIAS enthalten sind, unterschieden.
1: Religiös begründete Stereotype, wie zum Beispiel die Darstellung von Jüdinnen und Juden als die Mörder von Jesus, also der Vorwurf des Gottesmords, werden unter der Erscheinungsform antijudaistischer Antisemitismus gezählt. Und während Antijudaismus, geprägt von denselben Stereotypen, im Mittelalter präsent war, ist bei einer judenfeindlichen Abneigung vor diesen antijudaistischen Hintergrund in der modernen Zeit von antijudaistischem Antisemitismus die Rede. Als Post-Shoah-Antisemitismus wird der verharmlosende Umgang mit den nationalsozialistischen Massenverbrechen bezeichnet. Dazu zählt die Abwehr der Schuld Deutschlands am Holocaust oder die Abwehr der Erinnerung und des Gedenkens. Diese Abwehr nimmt eine relativierende und bagatellisierende Form und kann auch als ein Täter-Opfer-Umkehr in Erscheinung treten. Hier gilt die Meinung, die Juden würden den Holocaust als Vorwand benutzen, um Deutschland um Gelder zu erpressen und finanzielle Vorteile zu ziehen.
2: Im Zuge der Querdenkenproteste auch in Freiburg merkten sich bildsprachliche Versuche, Schutzmaßnahmen gegen das Coronavirus und der Pandemie mit dem Nationalsozialismus und Ungeimpfte mit verfolgten Jüdinnen gleichzusetzen. Immer wieder waren bei den Protesten Personen zu sehen, die einen sogenannten Judenstern mit der Aufschrift Ungeimpft trugen. Bei einem Protest in der Innenstadt im Mai 2020 hielt ein Mann auf dem Rathausplatz ein Schild, auf dem die Schrift am Tor des Vernichtungslagers Auschwitz abgebildet war. Geschrieben war der Satz "Impfen macht frei". Weitere zogen diese Shoah-bagatellisierende Vergleiche auf LED-Tafeln oder in Redebeiträgen.
1: Die Verschwörungsideologie, die Juden hätten den Holocaust erfunden, sein Ausmaß übertrieben oder ihn selbst verursacht, um daraus Vorteile zu ziehen, zählt zum modernen Antisemitismus. Als solcher bezeichnet man Weltanschauungen, die Jüdinnen und Juden eine besondere politische oder ökonomische Macht zuschreibt.
2: Hierzu zählen auch die Verschwörungsmythen, wie die Behauptung, die Medien und die Banken seien durch jüdische Menschen kontrolliert.
1: Im antisemitischen Othering werden Jüdinnen und Juden als Fremde gekennzeichnet. Dazu zählt zum Beispiel, wenn Jüdinnen und Juden als nicht zugehörig zu der Mehrheitsgesellschaft sowie illoyal zu den Ländern gesehen werden, in denen sie leben. Dabei werden jüdische oder nichtjüdische Institutionen oder Personen als Jude beschimpft oder als jüdisch markiert. Als Beispiel hierzu war ein Vorfall in einem Jahresbericht der RIAS dargestellt, in dem ein als jüdisch-orthodox erkennbarer Mann, der in einem Laden etwas kaufen wollte, sein Rückgeld in der israelischen Währung, also israelische Münzen, die der Verkäufer wohl besaß, zurückbekam, statt in Euro.
2: In der Erscheinungsform israelbezogener Antisemitismus richten sich Aussagen gegen den jüdischen Staat Israel, der als ein jüdisches Kollektiv unter den Ländern bzw. als in Anführungsstrichen der Jude unter den Nationen verstanden wird. Dabei wird Israel ein Übel angelastet und wird in Relation zu anderen Staaten selektiv und unverhältnismäßig kritisiert. Dabei wird Israel das Existenzrecht abgesprochen oder in Frage gestellt. Eine Erörterung zu israelbezogenen Antisemitismus lieferte uns Meron Mendel von der Bildungsstätte Anne Frank in einem Interview im Januar 2021.
4: Ich kann damit anfangen, was ist nicht israelbezogener Antisemitismus, nämlich jegliche Form der Kritik an die Politik der israelischen Regierung, genau wie jede Form von Kritik an Politik von anderen Regierungen ist keine Form von Antisemitismus. Wir begeben uns in einem Feld von Antisemitismus, in dem es nicht mehr an politische Akten der Stadt Israel geht oder ihrer Regierung, sondern generell und prinzipiell über die Tatsache, dass der Staat Israel überhaupt existiert. Wenn verneint wird, dass dieser Staat Existenzrecht hat, sieht man gleich den Unterschied in Bezug auf den Staat Israel im Vergleich zu anderen Ländern. Das ist ein Doppelstandard, weil es nicht ernsthaft darüber diskutiert, ob die Türkei weiterhin existieren soll oder Russland weiterhin existieren soll. Und nur im Fall von Israel sehen wir, dass so eine Diskussion überhaupt in Gang gesetzt wird. Und das kommt zum Beispiel in der Parole From the river to the sea, Palestine will be free. From the river to the sea bedeutet, das Gesamtgebiet des heutigen Staates Israel soll aus der Landkarte verschwinden und dort soll ein anderer Staat dort gegründet werden.
1: Auch auf die Dämonisierung des Staates Israel als der Verantwortliche für alles Übel auf der Welt geht Meron Mendel ein.
4: Und seit 1945 gilt Antisemitismus, das ist nicht mehr salonfähig zu sagen, ich bin ein Antisemit. Und in diesem Zusammenhang ist auch in Israel bezogener Antisemitismus zu verstehen. Also da sagt niemand von sich selbst, ich bin ein Antisemit. Man sagt nur, ich bin gegen den Staat Israel, ich bin Antizionist. Und wir sehen das jetzt, aber was dahinter verbirgt, nicht in allen Fällen, aber sehr oft, ist eine grundsätzliche Ressentiment, grundsätzliche Feindschaft gegen Jüdinnen und Juden. Ja, das ist erstmal eine Frage des Erkennens und des Benennens. Und wir müssen dann irgendwie gerade diese Codes, die benutzt werden, die müssen wir dekodieren. Es beginnt, wenn jemand wie Hans-Georg Maaßen von den Globalisten spricht oder wenn über die NWO, die New World Order, gesprochen werden, damit wird seine Vorstellung, dass hinter den Kulissen die Juden auch agieren und die Welt beherrschen, über sozusagen auch Figuren wie der ungarisch-jüdisch stammende Milliardär George Soros. Und es kann aber auch durchaus zum Ausdruck kommen, indem man Israel als das Problem der gesamten Welt sieht, also die große Bedrohung vor der Frieden in der gesamten Welt auch darstellt. Oder wenn Israelis mit den Nazis vergleicht oder sagt, was die Israel im Konflikt mit Palästinensern tut, ist es genauso wie dann wie die Nazis mit den Juden gemacht haben. Diese Argumentationsweisen, die sind antisemitisch, auch wenn die Leute, die sie betätigen, von sich jeglicher Antisemitismus abweisen werden.
1: In pro-palästinensischen Demonstrationen wie der Al-Quds-Marsch in Berlin oder in Demonstrationen der Bewegung Palästina spricht, sind Vergleiche von dem Staat Israel und von Israelis mit den Nationalsozialisten wie schon mal vom Radio Dreiklang dokumentiert, keine Seltenheit. Um israelbezogener Antisemitismus zu erkennen, beziehungsweise um zu erkennen, wo die Grenze verläuft zwischen legitime Kritik an der israelischen Regierung und antisemitischen Äußerungen oder eine antisemitische Behandlung des Staates Israel, hilft das 3D-Modell aus.
3: Die Überlegung des 3D-Tests ist eigentlich ganz leicht. Ist eigentlich zu sagen, der Antisemitismus heute, der sich gegen Israel richtet, also der israelbezogene Antisemitismus, der funktioniert gar nicht anders wie der Antisemitismus vorher, der sich gegen Jüdinnen und Juden gerichtet hat. Sondern die funktionieren gleich. Die wurden immer durch 3Ds ausgezeichnet. Delegitimierung, Dämonisierung, Doppelstandards. Das sind die 3D. Die Idee des 3D-Tests ist jetzt wie mit einer 3D-Brille. Wenn man diese 3Ds im Auge behält, kann man Aussagen erkennen und kann überlegen, passen diese 3Ds sozusagen zu diesen Aussagen. Also wird Israel hier dämonisiert, also für das ultimativ Böse gesehen, das allein schuld ist an der Situation in Nahost oder der ganzen Welt? Wird Israel delegitimiert, also wird Jüdinnen und Juden das Selbstbestimmungsrecht abgesprochen, das Recht darauf, einen eigenen Staat zu haben? Dann handelt es sich um Antisemitismus. Oder die dritte Kategorie, werden hier doppelte Standards angelegt. Also wird von Israel anderes verlangt als von anderen demokratischen Staaten. Ein konkretes Beispiel. Wie würden wir reagieren, wenn aus Nordirland Raketen auf Irland fliegen? Wir würden wahrscheinlich sagen, Irland hat das Recht dazu, sich zu verteidigen. Genau diese Situation gibt es sehr regelmäßig im Nahen Osten. Aus dem Gazastreifen werden Raketen abgeschossen aufs israelische Kernland. Und dann steht zur großen Debatte in Deutschland, ob Israel sich verteidigen darf, ob das ein Angriffskrieg ist, ein Gegenschlag. Hier sieht man, dass oft doppelte Standards angewendet werden, um Israel zu beurteilen. Diese 3Ds, Delegitimierung, Dämonisierung, doppelte Standards, sollten in die Debatte eingeführt werden, um zu sagen, orientieren wir uns an den 3Ds, können wir erkennen im Einzelfall, ob es sich vielleicht um Antisemitismus handelt oder nicht.
2: Eng verbunden mit dem israelbezogenen Antisemitismus ist der Zionismus bzw. der Antisionismus zu sehen. Hier läuft eine meist emotional geführte Debatte, die wir hier etwas anteasern wollen. Zunächst einmal muss die Frage geklärt werden, was ist eigentlich Zionismus? Da gibt es auch unterschiedliche Perspektiven und Orr erklärt seine Sichtweise, was für ihn Zionismus darstellt.
1: Der Zionismus bedeutet für mich, dass Jüdinnen und Juden ein Recht auf Selbstbestimmung haben und nicht mehr dazu gezwungen werden, in einer Umgebung, die sie feindselig behandelt, zu leben, beziehungsweise dann auch in der Gnade dieser Umgebung. Das ist dann die Idee, dass Jüdinnen und Juden haben das Recht, in einem eigenen Staat geschützt und nie wieder wehrlos in Sicherheit zu leben. Und wie die historische Ausführung dieser Idee sozusagen ausgesehen hat, hat für mich nichts mit Zionismus zu tun. Die Lage der Besatzung des Westjordanlands, weil im Gazastreifen jetzt nur die Hamas ist und Israel nicht mehr, diese Besatzungslage bedeutet für mich nicht den Zionismus. Andere Menschen sagen, ja, das ist ja eigentlich die historische Heimat des jüdischen Volkes, das ist quasi die Region Judäa, was auch stimmt. Aber für mich, wenn ich historische Tatsachen berücksichtige, wie der Teilungsplan der UNO aus 1947, der das britische Mandatsgebiet Palästina in zwei Staaten aufteilte, für mich ist das die Grundlage dafür, dass Israel heutzutage als jüdischer Staat existiert.
2: Für Orr ist also Zionismus die bloße Existenz des Staates Israel als Schutzraum für jüdische Menschen weltweit. Dieser Sichtweise folgend bedeutet dann Antisionismus nichts weiteres als den jüdischen Staat Israel zu negieren. Ist das nicht antisemitisch? Diese zentrale Frage habe ich auch an Nikolas Lelle von der Amadeo-Antonio-Stiftung weitergeleitet.
3: Die Frage ist sozusagen, ist jeder Antizionismus immer antisemitisch oder nicht? Es gibt ein schönes Bild meiner Ansicht nach von einem jüdischen österreichischen Philosoph namens Jean Améry, der hat Ende der 60er Jahre einen Artikel in der Zeit geschrieben. Der Artikel hieß Der ehrbare Antisemitismus. Der ehrbare Antisemitismus ist nämlich der Antizionismus. Also das ist der Antisemitismus, auf den man noch stolz sein kann. Und darin sagt Jean Améry, dass der Antisemitismus im Antizionismus enthalten ist wie das Gewitter in der Wolke. In jeder Wolke steckt das Potenzial, ein Gewitter auszubilden. Jede Wolke sozusagen kann zum Gewitter werden. So, sagt Améry Ende der 60er Jahre, in jedem Antizionismus steckt das Potenzial, antisemitisch zu werden. Also im Antizionismus ist der Antisemitismus enthalten. Ein Schritt zurück aus der Perspektive von heute würde ich sagen, dass das auf eine Art noch nicht ganz stimmt. Antizionismus seit 1948 hat das Ziel, einen Staat, den es schon gibt, abzuschaffen. Das bedeutet, das Selbstbestimmungsrecht des jüdischen Volkes zu negieren, zu delegitimieren und trägt deshalb den Antisemitismus sozusagen auch ganz manifest in sich. Ein Antizionismus, der, nachdem es den Staat sozusagen gibt, noch laut artikuliert wird, hat zum Ziel, Israel von der Landkarte zu löschen und ist deshalb antisemitisch.
2: Diese Frage halbwegs geklärt, widmen wir uns jetzt dem Lagebild Antisemitismus, das von der Amadeo-Antonio-Stiftung einen Tag vor dieser Sendung veröffentlicht wurde mit einer Pressekonferenz. Es ist die 10. Auflage des Lagebilds und zeigt leider ein erschreckendes Bild in Deutschland und wird überschattet von antisemitischen Taten, wie Tahereh Amer gleich zu Beginn ausführt.
5: Ich weiß nicht, wahrscheinlich haben es viele von Ihnen mitbekommen, aber gestern wurde in Hannover während des Gottesdienstes zu Yom Kippur die Scheibe einer Synagoge eingeschlagen. Also wir haben es wirklich mit einer absoluten Eskalation mal wieder zu tun. Das ist auch tatsächlich das, was wir die ganze Zeit beobachten, dass eigentlich die Superlativen in der Beschreibung dessen, was uns gerade passiert, in dem, wie Antisemitismus sich ausagiert, aber auch in der Reaktion auf Antisemitismus hier in Deutschland, dass wir eigentlich gar nicht hinterherkommen, das beschreiben zu können, was wir erleben und immer weitere Superlativen genutzt werden müssen.
2: Das zivilgesellschaftliche Lagebild Nummer 10 der Amadeo-Antonio-Stiftung ist auf 5 Kernbeobachtungen aufgeteilt und hatte dieses Mal einen speziellen Fokus auf die Documenta, wo ja einige antisemitische Ausstellungsstücke präsentiert wurden.
3: Die erste Kernbeobachtung schließt an das Lagebild Nummer 9, das wir im Juni veröffentlicht haben zum Ukraine-Krieg und sagt noch einmal deutlich, Antisemitismus verklärt weiterhin die Welt.
2: VerschwörungsideologInnen versuchen weiterhin im Falle gesellschaftspolitischer und wirtschaftlicher Krisen antisemitische Erzählmuster in die Debatte einzuspeisen und gesellschaftsfähig zu werden. Das wird am Beispiel des rechtsextremen Compact-Magazin, das die Energie- und Versorgungskrise mit Hilfe des sogenannten Morgentau-Plans erklärt, so heißt es im Lagebild.
3: Kernbeobachtung Nummer 2, es wird in den Antisemitismus-Debatten, das heißt im Umgang mit Antisemitismus in Deutschland, eine folgenreiche und fatale Trennung vorgenommen. Es wird nämlich versucht, Israel und Judenhass auseinander zu dividieren. Es wird behauptet, der Hass gegen Israel habe mit dem Hass gegen Jüdinnen und Juden gar nichts zu tun.
2: Bei der Documenta 15 in Kassel wurde die Verquickung von Israel- und judenfeindlichen Darstellungen einmal mehr deutlich, wie beispielsweise die Darstellung israelischer SoldatInnen als Schweine.
3: Die künstliche Trennung zwischen Israel-Hass und Judenhass, die ist falsch und sie ist fatal.
2: Da es nur in einem Fall bei der offensichtlichen großflächigen antisemitischen Darstellung zu Konsequenzen geführt hat, obwohl einige jüdische Stimmen vor diesem Antisemitismus gewarnt haben.
3: Deren Perspektiven, deren Ängste und Sorgen werden nicht ernst genommen. Sie werden im Zweifelsfall nicht berücksichtigt und zählen nicht. Weshalb wir im Lagebild anschließend an den jüdisch-englischen Comedian David Baddiel sagen, Jews don't count. Juden zählen offensichtlich.
2: Neben den Debatten um die Documenta 15 sei es außerdem bei der Debatte um die sogenannte Judensau in der Lutherstadt Wittenberg deutlich gewesen. Doch die häufigen Debatten um Antisemitismus seien nicht förderlich. Im Gegenteil.
3: Der aktuelle Umgang mit Antisemitismus hilft nichts in seiner Bekämpfung. Er erschwert sogar die Bekämpfung von Antisemitismus. Das übrigens auch dann, wenn wir uns Debatten um Erinnerung anschauen. Die aktuellen Erinnerungsdebatten in Deutschland, das ist die 4. Kernbeobachtung, erschweren zunehmend die Bekämpfung des Antisemitismus.
2: Die Problematisierung und damit Bekämpfung von israelbezogenem Antisemitismus wird in Deutschland verstellt. Es wird versucht, die Legitimität der Problematisierung mit der Begründung, der deutsche Blick auf Israel sei aufgrund der Shoah und der deutschen Erinnerungskultur vernebelt, in Frage zu stellen. Das veranschaulicht die Debatte um die Documenta 15 erneut und eine Stellungnahme der deutschen Amnesty International Sektion zur Kritik an einem Israel-Report. So im Lagebild weiter. Und für unsere Hörerinnen und Hörer vielleicht von besonderem Interesse, Kernbeobachtung 5.
3: Antisemitismus bekommt zunehmend eine Bühne. Und jetzt meine ich nicht nur in Bezug auf Kunst und Kultur, nicht nur in Bezug auf Rechtsextreme, die Telegram nutzen und andere Social-Media-Kanäle, um Verschwörungsideologien in die Welt zu blasen, sondern auch bezogen auf progressive Milieus, in denen zunehmend antisemitische und auch israelfeindliche Akteurinnen einen wachsenden Einfluss ausüben.
2: Fazit.
3: Antisemitismus ist also ganz insgesamt auf dem Vormarsch. Die AfD sitzt weiterhin in Landes- und Kommunalparlamenten und im Bundestag. Verschwörungsmythen im Kontext der Corona-Pandemie haben verschiedene Milieus zusammengebracht, die sich jetzt auch im Ukraine-Krieg und Energieversorgungskrise austoben. Der heiße Herbst steht uns vor der Tür. Die Grenzen des Sagbaren haben sich, Tahera hat es schon gesagt, ganz offensichtlich verschoben. Und die Konsequenzen, die spüren Jüdinnen und Juden sehr konkret in ihrem Alltag. Dass progressive Milieus hier keine Ausnahme bilden, ist erstmal nicht überraschend, aber umso wirkmächtiger, weil genau diese Milieus diese Debatten, die es uns in diesem Lagebild ging, prägen. Kein Wunder also, dass der Antisemitismus, der sich auf Israel bezieht, zum Streitfall erklärt. Die Debatten und der Umgang mit Antisemitismus in Deutschland haben fatale Konsequenzen. Damit, glaube ich, muss dringend Schluss sein.
2: Und mit diesen Worten gehen wir in die kurze Unterbrechung. Es ist Zeit für Jewish Meantime.

0: schreibst du, Ohr?
1: Ich schreibe ein Protokoll.
0: Du brauchst kein Protokoll schreiben für hier, das ist doch alles aufgenommen. Das kann man doch dann hören.
1: Ja, es ist nicht das Protokoll für hier, jetzt für Jewish Meantime, sondern es geht um die Protokolle. Du kennst ja die Protokolle.
0: Die Protokolle sind die immer keiner schreiben will.
1: Die Protokolle meine ich. Die Protokolle der Weisen von Zion. Wir wollten ja.
0: Das ist
1: ja, wir wollen sie ja weiterschreiben, aber sind wir jetzt hier nur zwei Juden im Raum und leider nicht mehr, so können wir keine Sitzung machen.
0: Oh, das ist so alter Käse, der ist von 1903. Wieso willst du die jetzt neu schreiben?
1: Guck mal, das ist jetzt uralt, ein uraltes Dokument und ich finde es. Ich finde es einfach zu einfach ausgelegt. Alles, was da dort steht. Wir haben jetzt ganz andere Zeiten. Und wenn man den Juden jetzt einmal so richtig reinlegen möchte, dann muss man das aktualisieren und es ein bisschen komplizierter machen, weil die Protokolle mit den Welteroberungsplänen, 12 Stämme und so weiter und so fort, das ist viel, viel zu einfach. Antisemitismus ist heute viel komplizierter.
0: Du willst es vereinfachen, sag doch.
1: Nein, ich möchte es noch komplizierter machen.
0: Du willst es vereinfachen, damit wir uns nicht ständig mit diesen komplexen, verschiedenen tausend Formen von Antisemitismus auseinandersetzen müssen. Du willst Arbeit sparen.
1: Ich möchte es einfach aktualisieren, auf die moderne Zeit aktualisieren sozusagen. Es kam ja so viel dazu. Guck mal, jetzt mit dem Ukraine-Krieg, hast du die Rosh Hashanah-Grüße von Putin letztens gehört?
0: Nein, ich habe aber seine Rede gehört, in der er jetzt irgendwie anfängt, die Welt zu an... Ah, jetzt weiß ich, er hat das wörtlich genommen. Das ist diese Protokolle, da geht es doch um Weltverschwörung und wir haben uns dann alles angeeignet. Das hat
1: er forderte die russischen Juden auf, loyal zu sein.
0: Oder Vaterlandsverrat. Also das ist ja immer, schick deine Männer los.
1: Auf jeden Fall muss ich das aktualisieren. Ich finde das Dokument, die Protokolle einfach viel zu alt. Antisemitismus hat heute ganz neue Erscheinungsformen, die erklären wir ja in der Sendung. Aber ich finde, die Protokolle sind auch vielleicht ein bisschen erweiterungsbedürftig.
0: Die konnte man ganz gut aktualisieren. Ich hatte den Eindruck bei dieser Annexionsrede von Putin, er hat ein bisschen von diesen Protokollen abgelesen. Meinst du, das ist wirklich jetzt was Neues? Also meinst du, es ist nötig, das zu aktualisieren? Was willst du neu reinnehmen?
1: Also, guck mal, 1902, genau, das ist jetzt über 100 Jahre alt. Na, praktisch alles, was in den letzten 100 Jahren passiert ist. Da gibt es so viele neue Bezüge. Wir hatten ja den Zweiten Weltkrieg, die Shoah, die Gründung Israels, den Nahostkonflikt aktuell. Also die Protokolle, die kann man locker auf diese Sachen auch erweitern.
0: Wenn du dir zu kompliziert
1: und machst. Corona natürlich, wie kann man das vergessen?
0: Corona, genau. Ja. Wir haben auch noch Corona. Ja. Aber wir haben es einfach trotz der Protokolle immer noch nicht geschafft mit der Weltherrschaft. Das finde ich ein bisschen tragisch.
1: Ja, ich finde, wir leisten eine ziemlich gute Arbeit. Also Anfang Corona dachte ich mir, wir Israelis, zuallererst geimpft, kann ja nicht ein Zufall sein. Ne?
0: Mhm. Gut, gell?
1: Ja, aber schade, dass ich ja in Deutschland lebe. Da habe ich davon nicht profitieren
0: können. Musstest du länger auf die Impfung warten?
1: Deshalb war der Plan irgendwie ein bisschen, hätten ja einen Weg finden sollen, dann auch die Juden in der Diaspora.
0: Dann musst du das da reinnehmen, dann bist du jetzt gechippt.
1: Ja.
0: Ich bin auch gechippt. Ja. Aber ich habe meinen Chip noch nicht gefunden.
1: Ja.
0: So, aber
1: erzähl das doch niemandem. Es muss ja alles ein Geheim sein. Ja, steht weißt auch du, in dem Protokoll.
0: Ich finde es ein bisschen riskant, wenn du das. Wie willst du das überhaupt machen? Unter Protokoll, welches Datum willst du hinschreiben? Willst du dann da unterzeichnen? Also in dem Original, wo sie dann. Das ist eine Fälschung, aber eigentlich ist keine Fälschung, weil es gab kein Original. Mhm. Es gab ja nur so irgendwie verschiedene Verschwörungsgeschichten.
1: Mhm. Und Plagiate aus anderen Texten. Wurden ja nur angepasst.
0: Ja. Und völlig freie Erfindung, ja. Eine Geschichte war, dass so unsere 12 Patriarchen haben dann sich zusammengesetzt und das geschrieben. Ich dachte, unser Konzept wäre bis 120 maximal. Wann war das mit den Patriarchen? 3.500 Jahre? Ne, das war schon noch.
1: Die 12 Stämme Israels.
0: Ja, das war mindestens Mindestens dreieinhalbtausend. Ja. So lange, wir haben noch nicht das Jesus-Konzept wieder aufstehen. Aber guck mal,
1: 1902, das sind ja genau 120 Jahre jetzt. Ja, aber jetzt kann man das wieder aktualisieren, was Neues machen. Aber sei vorsichtig,
0: weißt du, was passiert ist, als sie diese seltsamen Protokolle veröffentlicht haben, im Übrigen sehr antijudaistisch, ein Mensch namens Nidlus, im russischsprachigen von rechtsextremen NS wurde dann erst später breit erfunden. Von Rechtsextremen dann in der gesamten russischsprachigen Welt verteilt.
1: Aber das hier war unter anderem die Grundlage.
0: Aber diese Grundlage war auch die Grundlage für Pogrome. Ja. Also ich habe hier ein Datum, am 18. September 1905 in Kiew. Ukraine war damals russisch. Es war fast jede Woche ein Pogrom. Kiew, Belarus, also Westukraine fiel, Polen. Es gab praktisch keinen Städel, kein Dorf, keine Stadt, Odessa auch, ja, was bekannter ist, die davon wirklich überzogen wurde. Es gab Städte, da hat keiner überlebt, Dörfer. Und wenn du jetzt sowas schreibst, weißt du nicht, dass das wieder missverstanden wird? Wir hätten es einfacher, ja, also okay, wir hätten es einfacher, wenn wir das zusammenfassen.
1: Hast du eine bessere Idee? Was gehört da dann noch rein? Heutzutage.
0: Im Prinzip reicht es, wenn wir die letzten Putin-Reden übersetzen und zusammenfassen. Es ist fast das Gleiche. Mhm. Aber wir kennen ein paar Leute, die sind russischsprachig und
1: jüdisch. Moment.
0: Oder nicht jüdisch und russischsprachig.
1: Ich muss etwas hinzufügen. Die gesamte Weltbevölkerung chippen.
0: Ja, oder Chemtrails. Das geht auch. Also Chemtrails geht auch.
1: Moment, ich trage auch ein. Chemtrails.
0: Ja, weißt du, diese...
1: Genau.
0: Ist so um... Ja,
1: nicht
0: so.
1: Also Wall Street ist ja schon drin.
0: Wall Street ist schon drin.
1: Ja.
0: Gab es die Wall Street schon da? Weiß ich gar nicht.
1: Ja, ich denke schon, oder? Die gab es hier schon.
0: Also. Ich sag dir mal was. Weißt du, mir wird es nämlich gruselig. Du weißt ja, ich lebe mit meinem jüngsten Sohn zusammen. Er ist gar nicht so klein, der wird 24. Mhm. Und der fragt alle paar Jahre mal was. Und die Frage war jetzt die letzten Jahre nicht mehr so häufig. Aber nach dem Wahlergebnis in Italien, vorher in Schweden mit den Schwedendemokraten, die jetzt nicht so demokratisch sind, auch nationalistisch und anderen, fragte er mal wieder, also was hast du für einen Plan, wenn der Kipppunkt mit Faschismus wieder erreicht ist? Ja, also wenn es wieder so weit ist, was machen wir dann? Ich kriege hier in Twitter, viel über italienische Wahlergebnisse. Mhm. Ich kriege Hetzkampagnen gegen Karl Lauterbach, weil er sich ganz klar gegen Putin positioniert hat. Ja, und vorher waren in Schweden die Wahlen, die ähnlich ausgingen. Es gab so einen Kommentar in Spiegel Online, der sagte...
1: Moment, die Medien manipulieren.
0: Die Medien waren noch nicht drin. Es gab noch nicht so... Twitter war nicht
1: so... Also nicht wie heute, es gab ja keinen Fernseher und...
0: Twitter war auch nicht 1903.
1: Weißt du, so öffentlich-rechtliche Sender.
0: Auch nicht, ja. Aber jetzt wirklich ernsthaft, er fragt mich, was ist der Plan, wenn der Kipppunkt zum Faschismus erreicht ist?
1: Es kommt darauf an, wo der Faschismus aufblüht.
0: Hier in Deutschland. Deutschland, Frankreich, Europa. Was ist dein Plan? Was machst du?
1: Ich bin wegen meinen sephardischen Vorfahren, habe ich ja damals in der anderen Sendung erzählt, die Sepharden wurden ja aus Sepharad vertrieben, aus Spanien, Portugal. Ist jetzt mittlerweile 400-500 Jahre her. Aber du weißt ja, da
0: gehst du dann nach Spanien oder was? Oder?
1: Naja, ich habe die portugiesische Staatsbürgerschaft bekommen vor 3-4 Jahren.
0: Ah, okay.
1: Genau, weil sie haben dort ihre Einbürgerungsgesetze neu verabschiedet, aktualisiert, auch auf Nachfahren vertriebener sephardischen Juden.
0: Also ich weiß es von Spanien.
1: Portugal, also ich gehe, glaube ich, ans Meer und nach Portugal. Aber die Frage ist, was ihr macht.
0: Ja, ich habe dann halt gesagt, also...
1: Wir können mitkommen, Europäische Union. Es sei denn, sie bestellt nicht mehr.
0: Wenn dann
1: sie
0: bestellt,
1: sind nicht mehr bestellt, ja, also dann ist das eine andere Frage.
0: Das ist ja genau der Punkt, ja. Also,
1: ihr seid jüdisch, ihr könnt immer nach Israel gehen.
0: Ja, also Spanien wäre eine Möglichkeit, aber wie gesagt, existiert dann die Europäische Union noch, das ist die Sache. Israel ist eine Möglichkeit,
1: Israel wird ganz lange bestehen. Ich denke, nach Israel kann man dann gehen.
0: Genau,
1: wenn ihr jüdisch seid, dann könnt ihr euch dort auch einfach.
0: Da werden wir dran arbeiten, dass wenigstens dieses Land bleibt. Ja.
1: Aber man muss Ivrit lernen.
0: Ah ja, weißt du, ja. Ich will ja, ich komme noch nicht dazu. Dann käme ich vielleicht dazu. Ich hab dann erklärt, mit seiner Urkunde kann er nach Israel jederzeit, auch kurzfristig. Es gibt ein Einwanderungsprogramm.
1: Ja.
0: Lebenshaltungskosten sind teuer.
1: Ja.
0: Aber dazu gehört solides Ivrit dazu.
1: Und gute Verträglichkeit von der Hitze.
0: Gute Verträglichkeit
1: Sonnenschutz,
0: der Hitze, ja.
1: Nummer 80,
0: okay.
1: Gibt's hier nicht.
0: Okay.
1: Hört bei 50
0: Essen,
1: auf.
0: Essen ist absolut super.
1: Ja, genau.
0: Also das wäre eine Möglichkeit. Eine andere Möglichkeit wäre, wir haben Verwandtschaft in Florida. Gut, es ist eine schwierige Familiengeschichte.
1: Man kann auch immer in die USA gehen.
0: Aber der Florida Ron DeSantis, also da brauchst du, glaube ich, aus Europa nicht weg.
1: Okay.
0: Trump in clever. Mhm. Aber die USA ist groß und wahrscheinlich könnten wir über die Verwandtschaftsbezüge auch in liberalere Gegenden.
1: Ja.
0: Aber als ich dann sagte, du kannst jederzeit Aliyah machen, es gibt entsprechende Kurse, Ifrit und Orientierungskurse, es gibt ein halbes Jahr Unterstützung, da hat er dann doch festgestellt, noch ist es nicht gekippt. Es erscheint ihm kompliziert zu sein. Aber die Frage war absolut ernst, die war nicht polemisch. Alle paar Jahre haben wir die Frage. Im Moment haben wir noch keinen Kipppunkt erreicht. Ne? Im Moment bleiben wir noch hier.
1: Ja.
0: Mal so nach Spanien oder Portugal.
1: Und machen noch mehr und noch mehr Einträge hier in
0: unsere
1: Protokolle.
0: Du solltest die Protokolle vereinfachen, damit wir mit den Antisemiten nicht so viel Probleme haben.
1: Vielleicht muss man sie digitalisieren. Wie kann man digitalisieren? Wo sind denn die Protokolle heutzutage?
0: Da musst du gucken, das sind Standardwerke in einer Reihe Länder des globalen Südens, in arabischsprachigen Ländern.
1: Sie würden in irgendwelchen Museen irgendwo im Museum ausgestellt oder in irgendwelche Archiven, stimmt es, was du sagst.
0: Wenn du keine Originale hast, kannst du
1: sie
0: auch nicht ausstellen.
1: Die sind eigentlich in manchen Ländern auf der Welt auch einfach so in der Buchhandlung zu finden. Iran,
0: ich habe eine bessere Idee.
1: Indien.
0: Ja, ich weiß. Ja. Gemeinsam kannst du meinen Kampf und dann die Protokolle, die nicht so in Protokollform sind. Es hat einfach keiner unterschrieben. Es gibt kein Datum. Es gibt verschiedene Daten. Aber
1: neben meinem Kampf auch, ne?
0: Ja,
1: also
0: genau.
1: Nicht nur die Protokolle.
0: Genau, ja.
1: Auch mein Kampf ist etlichen Ländern zu finden.
0: Ich finde, wir machen was anderes. Ja. Wir haben bald Schabbat.
1: Ja.
0: Wir haben gerade die hohen Feiertage hinter uns.
1: Ja.
0: Auf ein neues Neustart.
1: Yom Kippur ist gerade
0: zu Ende gegangen. Und ab Montag haben wir Sukkot.
1: Mhm.
0: Laubhüttenfest.
1: Und hast du schon deine Sukkah aufgebaut?
0: Ich weiß tatsächlich nicht, ob ich habe, als wir das Kita-Projekt hatten in Rottenburg, haben wir jedes Jahr aufgebaut.
1: Mhm.
0: Und ich habe in Neufrisach auch schon eine.
1: Traut man sich in Deutschland eigentlich
0: so
1: ganz im Offenen auf der Straße eine Sukkah aufzubauen?
0: Ja, noch geht das. Also ich habe tatsächlich kurz vor der Pandemie, es gibt irgendwie vor der Pandemie und während, es gibt irgendwie nicht danach, haben wir bei mir zu Hause in Neufrisach eine schöne Sukkah gebaut. Und ich habe tatsächlich überlegt, ob ich wieder eine baue.
1: Mhm.
0: Ich werde es wahrscheinlich nicht schaffen. Aber Sukkot ist trotzdem, an Sukkot bekommen wir nochmal ein Original der 10 Wörter, der 10 Gebote. Du erinnerst dich, Moshe hatte einen Tobsuchtsanfall.
1: Genau, die Söhne Israels saßen ja in Leibhütten
0: und haben
1: und warteten, weil wo war Moshe?
0: Ja, beschäftigt. Und wie gesagt, dann Karma, was haben wir gemacht? Goldenes Kalb.

0: Oder das waren so Bettlaken. Ich war aus Bettlaken auf dem Balkon, haben wir unsere Sukkah gemacht.
1: Das kenne ich halt nur von Fotos, ja, in Israel. So jeder Balkon eine Sukkah. Vielleicht kurz in Bayern, also Fürth, Nürnberg, die Gegend, fast Franken, aber Franken ist auch Bayern. Da gibt es zum Teil Häuser, jüdische, ehemalige jüdische Häuser, die am Dachboden das Dach so gebaut haben, dass du quasi eine mobile Sukkah hattest, wo du das Dach dann klappen konntest, also schon ja älter, 17. 18. Jahrhundert. In diesen Häusern wohnen heute aus uns allen bekannten Gründen keine jüdischen Familien mehr. Das ist quasi die Anpassung an das Klima zu Sukkot. Aber wir feiern Sukkot. Wir haben Yom Kippur, Rosh Hashanah hinter uns. Wir sind am Anfang eines neuen Jahres. Lassen wir uns durch diesen Nazi-Scheiß einfach irgendwie kommen.
0: Ja.
1: Leben wir trotzdem weiter. Lassen wir den nicht gewinnen. Wir haben noch nicht gewonnen. Es passiert nicht automatisch. Außerdem, jetzt ist sowieso erst Shabbat. Shabbat Shalom.
0: Shabbat Shalom.

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1: Was bedeutet das jetzt alles, was wir in der ersten Hälfte der Sendung gehört haben? Der Versuch einer ersten Analyse.
2: Antisemitismus samt all seiner Erscheinungsformen tritt in allen politischen Lagern und gesellschaftlichen Milieus auf. Egal ob von rechts oder von links. In gebildeten oder ungebildeten Kreisen. In politisch zentrierten Kreisen. Oder im Islamismus. Im linken Spektrum, in dem schon seit der frühsozialistischen und der sowjetischen Zeit und durch die spätstalinistische Kämpfe gegen den Zionismus antisemitische Weltanschauungen zu finden waren, verbreitet sich seit 1945 Antisemitismus in deutschen Parteien wie auch in Bewegungen, wie am wichtigsten Beispiel der 68er-Bewegung und des Postkolonialismus, in denen aus eurozentrisch linken Sicht über die Verantwortung Europas für die koloniale Geschichte sich nicht gescheut wird, die Geschichte der Entstehung des jüdischen Staates nicht selten mit europäischem Kolonialismus in einen Topf zu schmeißen. Und das trotz eines einerseits maßgeblichen Bevölkerungsanteils Israels, der aus Juden arabischer Herkunft besteht, und eines Anteils aschkenasischer Israelis, deren Vorfahren von Nationalsozialisten und deren europäischen Verbündeten verfolgt und millionenfach ermordet wurden, andererseits. Diese oft einseitige Positionierung gegen den Staat Israel und sein Existenzrecht ist heutzutage in linken Parteien, Organisationen und akademischen Kreisen zu finden. 2022 publizierte die Menschenrechtsorganisation Amnesty International einen Bericht über die Menschenrechtslage in Israel, in dem die Schlussfolgerung war, der Staat Israel, in dessen Kernland allen Muslimen, Juden und Christen dieselben staatsbürgerlichen Pflichten und Rechte zustehen, in dessen Regierung eine arabische Partei sitzt und in dem ein muslimisch-arabischer Richter den ehemaligen Regierungschef Ehud Olmert wegen Korruption zu einer Haftstrafe verurteilte, sei als gesamter Staat ein Apartheidsstaat. Ein Bericht, von dem sich Amnesty Deutschland distanziert. Doch bleibt die Tendenz nicht allein bei Menschenrechtsorganisationen.
1: Immer wieder rufen Mitglieder der Linkspartei dazu auf, BDS-Demonstrationen zu besuchen, nehmen selber an solchen teil, selbst wenn diese bereits oft ihren antisemitischen Charakter bewiesen haben. Dazu nochmal Nicolas Lelle.
3: Antisemitismus wird also ganz offensichtlich auch in progressiven Milieus weiterhin eine Bühne bereitet. Bündnisse werden weiterhin auch mit Gruppen geschlossen, auf deren Demos es im letzten Jahr zu offenem Judenhass kam. Und die bekommen Redebeiträge auf aktuellen Demonstrationen.
1: Wie beispielsweise auch in Freiburg im Zuge der Gewerkschaftskundgebung am 1. Mai Palestine Speaks die Bühne überlassen wurde.
2: Auch vor progressiven Milieus der Gesellschaft, Anti-Ra, Antifa sowie queer-feministischen Kreisen machen antisemitische Ansichten keinen Halt. Eine unreflektierte Solidarität mit dem globalen Süden, die Darstellung von militanten Gruppen und Terrororganisationen als Freiheitskämpfer sind übliche Symptome von Antisemitismus von links. Die Sorge über Menschenrechtsverletzungen, rassistische Diskriminierung und Gewalt gegen Nichtweiße, die dann aber dann aufhört, wenn die Betroffenen Jüdinnen und Juden sind, ist auch

0: als woker Antisemitismus bekannt.
1: Wir können dasselbe beobachten mit Blick auf die sogenannte Internationalist Queer Pride oder auch den 1. Mai hier in Berlin. Das alles ist übrigens kein Einzelfall, sondern entspricht einem Muster, das wir an vielen Stellen beobachten.
2: So nochmal im Lagebild Antisemitismus.
0: Und so kann auch heute im Jahr 2022 Antisemitismus woke sein. Und warum Antisemitismus überhaupt auch von links kommen kann, erklärt uns der Journalist Ronen Steinke.
3: Was unterscheidet denn Antisemiten grundsätzlich von Rassisten? Rassist stellt sich vor, er tritt nach unten gegen eine Gruppe, die irgendwie sich als minderwertig vorstellt, als schwach. Antisemiten stellen sich vor, sie treten nach oben gegen eine Gruppe, der sie eine heimliche Macht zuschreiben. Und das ist etwas, was das antisemitische Denken historisch immer wieder attraktiv gemacht hat, nicht nur für Menschen, die so völkisch, nationalistisch rechts ticken, sondern leider auch immer wieder für Menschen, die sich selber für politisch links halten.
2: Una arbeitet beim DeHate-Projekt der Amadeo-Antonio-Stiftung und erklärt uns mit Blick auf Verschwörungsnarrative, die im Zuge des russischen Angriffskriegs in der Ukraine neue Konjunktur finden.
4: Der Antisemitismus generell ist der Kitt, der unterschiedlichste Szenen zusammenbringt. Also von Rechtsextremistinnen, Neurechten, Rechtspopulistinnen, aber auch QuerdenkerInnen und anderen Verschwörungsideologinnen kommen sie alle zusammen über Antisemitismus und finden da einen Konsens. Und dieses Narrativ haben wir in all diesen Milieus auch wiedergefunden. Eine jüdische Weltverschwörung hat dann den unterschiedlichen Milieus eine jeweilige Einfärbung. So ist es zum Beispiel bei QAnon eine Befreiung vom jüdischen Deep State. Bei typischen Rechtsextremistinnen geht es um die sogenannte ZOG, Zionist World Organization, und bei anderen klassischeren Verschwörungsideologinnen ist dann die Rede von George Soros, von der WEF und von anderen externen Akteurinnen, die als jüdisch gelesen werden, die dann quasi dafür verantwortlich gemacht werden, dass in der Ukraine bestimmte Prozesse vonstatten gehen. Also es wird deklariert, dass die Ukraine ein Umschlagplatz sei für Organhandel, dass QAnon behauptet, dass Kinder aus der Ukraine dann quasi, dass ihnen Adrenochrom entnommen wird, dass sowas wie ein Shadow State gibt, der als Strippenzieher einen Präsidenten Zelensky lenkt, dass unterschiedlichste Manöver im Untergrund stattfinden und das Ziel ist es, Europa zu schwächen, vor allem Deutschland zu schwächen, und dass ein sogenanntes Weltjudentum die Welt kontrolliere.
2: Zum Schluss noch etwas Religiöses. Anlässlich der hohen Feiertage hören wir von Eva ein paar Worte dazu.
5: Alle Gelübde und Dinge, die wir uns selbst verboten haben, und Eide und Gegenstände, die wir dem Tempel geweiht haben, und Gelübde, die mit dem Ausdruck Konum ausgestellt wurden, und Gelübde, die abgekürzt werden, und Gelübde, die mit dem Ausdruck Kanos ausgestellt wurden, dass wir geschworen haben und vereidigt und engagiert und uns selbst verboten gemacht haben. Von diesem Yom Kippur bis zum nächsten Yom Kippur möge es zu einem guten Zeitpunkt zu uns kommen. Wir bedauern, sie gemacht zu haben. Mögen sie alle erlaubt sein, vergeben, ausgerottet und annulliert, und seien sie nicht gültig oder noch länger existieren. Unsere Gelübde sollen keine Gelübde mehr sein, und unsere Verbote nicht mehr verboten sind, und unsere Eide sind keine Eide mehr. Vergib der ganzen Gemeinde, der Kinder Israels und der Fremde unter ihnen, für das ganze Volk sündigt unabsichtlich. Bitte vergib die Sünden dieser Nation in Übereinstimmung mit der Größe deiner liebenden Güte. Und wie du diesem Volk vergeben hast, von der Zeit, als sie Ägypten verließ, bis heute. Die Gemeinde sagt dreimal. Und Adonai sagte, ich habe ihn begnadigt, wie sie es erbeten haben. Das wurde gerade in allen Synagogen weltweit zu Beginn des Yom Kippur am vergangenen Dienstagabend gesagt und gebetet. Der Sinn dahinter ist keineswegs der eines Art Blankoschecks für kommende Vergehen, sondern das Gegenteil.
6: Im Bewusstsein, dass selbst noch so positiv gemeinte Handlungen und Worte unsererseits ins Negative umkippen können, im Laufe der vielen Verstrickungen menschlichen Lebens und ihrer Schicksale zwischen Vergangenheit, denken wir im Jüdischen besonders. Für diese Folgen, die wir nicht beabsichtigen, aber die eintreten können, bitten Juden und Jüdinnen am Beginn des Yom Kippur im Bewusstsein der Gemeinsamkeit aller Menschen, es wird auch für nichtjüdische Menschen erbeten, um Vergebung und gehen davon aus, sie erhalten sie, da Gott gnädig ist und weiß, wie verletzlich Menschen sind. Die falsche Interpretation, jüdische Menschen würden sich freisprechen von allen Verbrechen und Übeln, die sie im kommenden Jahr gedenken zu tun, war jahrhundertelang und wieder besseren Wissens Anlass für antisemitische Narrative, auch für Pogrome. Dabei war das nie ein Geheimnis, um was es an Yom Kippur geht. Gerade in den engen Nachbarschaften christlich-jüdischen Zusammenlebens über Jahrhunderte vor der Shoah, immer wieder in den Zeiten, in denen es besser lief. Nun ist mit dem letzten Ton des Shofar am Ende des Yom Kippur am Mittwochabend mit Einbruch der Dunkelheit diese Zeit der hohen Feiertage vergangen. Aber es folgen gleich die nächsten. Am kommenden Montag beginnt Sukkot, das Laubhüttenfest. Ein Fest der Freude und des Feierns, auch ein Erntefest und das Fest, an dem gesagt wird, wie bekommen die 10 Gebote, genauer die 10 Worte, nochmals den an Schawut zu Beginn des Sommers, an dem sie traditionell von Moshe übergeben werden, hatte Moshe berechtigterweise einen Wutanfall und die beiden Tafeln zerschmettert, als er sah, wie wir, das zweifelnde Volk, in seiner Abwesenheit mal ein goldenes Kalb gebaut hatte, ausgerechnet ein Symbol aus dem Ägypten der Sklaverei. Freiheit muss eben auch erst innerlich erworben werden, und das ist nicht das Einfachste. Das sehen wir ja in jeder Generation immer wieder. Die 10 Wörter, bekannt als die 10 Gebote, sind im Prinzip die Ultra-Kurzfassung der jüdischen Sozialethik und der Kern des Religiösen, Monotheismus und Wissen darüber, warum die Sozialethik zwingender Bestandteil ist. Nicht nur im Jüdischen. Übrigens in allen abrahamitischen Religionen. Also geht es über in Feiern und Freude. An Sukkot werden an jedem Tag symbolisch besondere Gäste in die Laubhütte, Sukkah, eingeladen, aber auch ganz tatsächlich reale Gäste. Und man erinnert sich in der Laubhütte an die Zeit in der Wüste. Auch eine Erinnerung daran, dass die Schöpfung zerbrechlich ist und Lebensgrundlage und daher zu bewahren. Die Laubhütte muss provisorisch sein und das Dach muss den Himmel sichtbar machen, darf also nicht ganz geschlossen sein. Also ein aktuelles Thema, das Klima zu zerstören, weil wir nicht über die Generation hinaus dachten, das war und ist nicht der Plan. Tikkun Olam ist der jüdische Begriff, die Welt, auch die Umwelt, wieder zu heilen, soweit es jeder und jede vermag. Man sagt am Montagabend Chag Sukkot Sameach, ein fröhliches Sukkofest. Aber jetzt erstmal Shabbat Shalom.
0: An diesem Yom Kippur jährt sich der Anschlag auf die Synagoge in Halle zum dritten Mal. Die liberale jüdische egalitäre Chabura Gescher und Radio Dreikland gedenken den Opfern Jana und Kevin, die dieses Jahr jeweils 40 und 20 Jahre alt geworden wären. Jana mochte gerne Schlager und Andrea Berg und Kevin spielte gerne Fußball.
2: Ja, und damit sind wir auch schon am Ende dieser Folge zwischen Yom HaShoah und jüdischen Bobble angelangt. Die nächste Sendung wird die Finalsendung unserer Sendereihe sein. Bei der Gesprächssendung mit Riley und Silvia beschäftigen wir uns mit den Verbindungslinien zwischen Antisemitismus und Antiziganismus. Und damit
0: tschüss und Shabbat Shalom.
2: Auch von mir tschüssi und Shabbat Shalom.
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12: Jetzt im Herbst, wo die Blätter fallen. ist das Thema gefallen, so bunt wie das Laub, das durch die Luft wirbelt. Ich bin Maria Hoppe und führe Sie heute an einige Orte, zum Beispiel in Klagenfurt zum Altstadtzauber, dann auch zu Menschen, die etwas für diese Sendung speziell kreiert haben. Und alles Weitere werden Sie hören. Ich begrüße Sie jetzt natürlich sehr herzlich, bevor es losgeht.

0: heißt Maria Hoppe und Sie?
1: Walter Banse.
0: Okay, es geht um das Thema Gefallen. Was fällt Ihnen da ein dazu?
1: Ja, mir gefallen alte Sachen, die man dann am Flohmarkt wieder verkaufen kann. Ja, ich gehe regelmäßig her, das seit über 40 Jahren und verkaufe hier am Flohmarkt auch seit über 20 Jahren alte gebrauchte Sachen, um sie wieder einem guten Zweck zu füllen. Der gute Zweck ist, dass es uns dann auch besser geht damit. Wir verkaufen das zu einem günstigen Preis für jemanden, der sich vielleicht neue Sachen gar nicht leisten kann.
0: Vielen Dank.
2: Gerne.
0: Danke. Ciao.
3: Gefallen ist eine Momentaufnahme. Und jeder Mensch hat das Gefühl für Sympathie. Und das geht über die Augen und über die Aura. Und fertig.
0: Danke. Danke. Dann kann ich Ihnen das aber nicht zuschicken, gell? Oder? Gut, danke vielmals. Meine Radiosendung heißt Wundersame Geschichten. Das ist eine Radioreihe, einmal im Monat, eine Stunde.
4: Ja.
0: Am ersten Sonntag im Monat, 18 okay. bis 19 Uhr.
4: Ja.
0: Und diesmal ist das Thema Gefallen.
4: Gefallen. Ein schwieriges Thema.
0: Ja, inwiefern?
4: Weil ich schon oft gefallen bin. Ich habe mir gesagt, man sollte nach vorne schauen und sagen, es gibt kein richtiges Fallen, sondern man muss dann wieder aufstehen und schauen, dass es weitergeht. Es geht immer weiter. Es gibt im Leben verschiedene Situationen, wo man einfach denkt, man ist am Ende oder es sieht schlecht aus. Ein altes Sprichwort heißt, kommt Zeit, kommt Rat. Das heißt, man muss nur ein bisschen abwarten und dann sieht man wieder ein grünes Licht. Das ist mein Leitspruch. Gell? Auch wenn es schlecht ist im Leben, Situationen sind, die schlimm sind, aber es gibt immer nach einer gewissen Wartezeit wieder ein positives Aufwärts. Gell? Es ist kein Ende in dem Sinn, wenn was passiert, sondern es ist immer wieder, geht immer weiter. Mhm. Und mit der Zeit auch vergisst man gewisse Sachen und man sagen kann, okay, es war eine Episode in meiner Zeit oder in unserer Zeit, aber es kommt meistens was Besseres nach. Bis entweder wieder einmal ein Crash ist irgendwo. Also so wie wenn man mit dem Auto fährt, kann man auch das Lenkrad nicht immer gerade halten, sondern wenn eine Kurve kommt, muss man dann reagieren. Man muss im Leben immer reagieren.
0: Wunderbar, danke vielmals, okay. Danke. Meine Radiosendung heißt Wundersame Geschichten, das ist eine Radioreihe, einmal im Monat, eine Stunde.
4: Ja.
0: Am ersten Sonntag im Monat, 18 okay. bis 19 Uhr.
4: Ja.
0: Und diesmal ist das Thema Gefallen.
4: Gefallen. Ein schwieriges Thema.
0: Ja, inwiefern?
4: Weil ich schon oft gefallen bin. Ich habe mir gesagt, man sollte nach vorne schauen und sagen, es gibt kein richtiges Fallen, sondern man muss dann wieder aufstehen und schauen, dass es weitergeht. Es geht immer weiter. Es gibt im Leben verschiedene Situationen, wo man einfach denkt, man ist am Ende oder es sieht schlecht aus. Und ein altes Sprichwort heißt, kommt Zeit, kommt Rat. Das heißt, man muss nur ein bisschen abwarten und dann sieht man wieder ein grünes Licht. Das ist mein Leitspruch. Gell? Auch wenn es schlecht ist im Leben, Situationen sind, die schlimm sind, aber es gibt immer nach einer gewissen Wartezeit wieder ein positives Aufwärts. Gell? Es ist kein Ende in dem Sinn, wenn was passiert, sondern es ist immer wieder, geht immer weiter. Mhm. Und mit der Zeit auch vergisst man gewisse Sachen und man sagen kann, okay, es war eine Episode in meiner Zeit oder in unserer Zeit, aber es kommt meistens was Besseres nach. Bis entweder wieder einmal ein Crash ist irgendwo. Also so wie wenn man mit dem Auto fährt, kann man auch das Lenkrad nicht immer gerade halten, sondern wenn eine Kurve kommt, muss man dann reagieren. Man muss im Leben immer reagieren.
0: Wunderbar, danke vielmals. Okay. Danke.
2: Danke.
0: hier sitzen, den Herrn
2: Thomas Truppe, Wolle.
0: Ja, sehr schön. Wolle Eis Salon.
2: Ja.
0: Und Sie werden sich jetzt wundern, was ich für ein Thema habe.
2: Ja, schon. Aber Ihr Thema ist immer vielfältig.
0: Danke vielmals. Ja. Es ist schön, die Vorschusslorbeeren. Das Thema heißt Gefallen.
2: Ja. Wenn man denkt, dass es, man kann einiges zu Gefallen einfallen. Auf alle Fälle ist ein Altstadtzauber und ein Flohmarkt, der mir gut gefällt. Abgekürzt. Also Gefallen tut man bald was. Es ist auch ein Stück in Maria Wörth sehr gut angekommen von Christian Habig. Das hat mir auch gefallen. Und irgendwann einmal bin ich auch gefallen. Gefallen bin ich von einer Treppe, einer kurzen Treppe, bin ich auf meinen Kopf gefallen. Und seitdem ist es wieder zugeheilt und ist Gott sei Dank nicht mehr passiert. Bis auf eine kleine Schramme, die ich heute noch da habe. Ja, man ist gefallen und man gefällt es. Es gefällt mir einfach, wenn es mir gefällt.
0: Haben Sie einen besonderen Querpunkt, was das Gefallen anlangt?
2: Nein, nicht unbedingt. Also allgemein ist das Gefallen positiv. Man kann ja eigentlich auch negativ Gefallen ausdrücken. Aber ich glaube nicht, dass das gut ankommt. Also eher ein positives Wort. Wenn man sagt, es gefällt mir und es ist ein gefallenes Mädchen, dann hält man es wieder auf vom Boden.
0: Mhm. Ja. Ja, gut.
5: Das Aufheben kann man aufheben. Man kann aber auch Fallobst aufheben. Was dazu Marietta Angerer sagt, hören Sie in der Folge.
6: Fallobst. Fast ein Gedicht. Geh, fall doch. Aus der Zeit fallen möchte ich zuallererst und immer wieder erneut. Hinauffallen, herausfallen, abfallen, hinunterfallen, zur Erde, aus bewusster Entscheidung heraus. Zurückkehren als vielschichtig gefallenes Mädchen, den Duft des Fallobstes beschnuppernd, die gesättigte Erde betrachtend. Das Fallen hat auch was Gutes, wie die Last von den Schultern, oder der Regen am durstenden Boden. Oder Worte, die man schon lange zu hören ersehnte.
7: Kunst kommt vom Können. Kunst kommt davon, dass man gar nicht anders kann als Mensch. Als Dinge tun, die einem wichtig sind. Die einem vorschweben, für die er sich anzustrengen oder die sich zu verfolgen lohnt. Das ist, glaube ich, meine ganze Lebenshaltung. Ich verfolge in allem, was ich selbst tue, eine gewisse Schönheit, wobei Schönheitsbegriff nicht immer mit dieser klassischen und platten Schönheitsbegriffen was zu tun hat, sondern mit dem ganzen Zugang zur Welt von einer Persönlichkeit, die einen selbst ausmacht, von der Haltung, die wir haben, von den Wünschen, von den Sehnsüchten, von Beziehungen, vom Tun und auch vom Lassen. Und das zu verfolgen in einer Art und Weise, die man selbst am besten kann, ist, glaube ich, das, was mich als Künstlerin, als Mensch, als Frau, als Privatperson, als Unternehmerin, als Teil von dieser Gesellschaft ausmacht.

0: Betty, wie heißt du noch?
1: Betty Quast.
0: Du hast jetzt das Thema schon gehört?
1: Ja, gefallen. Ja, ich habe als erstes an den gefallenen Engel gedacht. Wie soll man sagen, dass jemand eben sich der Hybris ergibt und dann eben sozusagen fällt und eben zum Teufel wird oder wie auch immer. Ja, dass jemand sich schuldig macht, an das habe ich gedacht eigentlich eher, ja. Oder halt natürlich Gefallen finden an etwas oder dass einem jemand gefällt, das natürlich auch.
0: Magst du was zu deiner Person sagen?
1: Ja, gut. Ich bin die Betty Quast. Ich bin Schriftstellerin. Ich bin im Kärntner Schriftstellerverband und schreibe Bücher. Meistens Lyrik, aber auch Prosa. Schreibe auch Lieder. Das war's eigentlich schon.
0: Kannst du dir vorstellen, Betty, dass du in WhatsApp einen kleinen Beitrag einsprichst, vielleicht sogar literarisch, hast du irgendwas, was zu dem Thema Gefallen passt?
1: Aha. Ja, das kann ich mir schon vorstellen, ja sicher. Mhm.
0: Und das mit dem gefallenen Engel, das kannst du sagen, was dein Background ist, dass du zu dem kommst, zu der Schuld und dem Teufel, zu dem Thema meine ich.
1: Ja gut, ich mache mir halt auch Gedanken über christliche, mythologische Dinge, weil ich halt Christin bin und das halt immer wieder mal auftaucht und da kommt halt das Thema auch vor eben oder es kommt ja auch im Alltag vor, da muss man gar nicht Christ sein dazu, ob man jetzt eine bestimmte Sache machen will oder ob man, auch wenn man Nachteile in Kauf nimmt dadurch, ob man sagt, nein, ich möchte das jetzt nicht, ich werde das jetzt nicht machen, ja. Ja, dadurch kann man eben fallen, auch als Person, wenn ich jetzt sage, mir ist das jetzt wurscht, ich mache einfach das, was mir Spaß macht und ob andere Leute da jetzt irgendwie draufgehen oder so, das ist mir egal, dann fällt man praktisch so mythologisch gesehen, würde ich mal sagen. Das muss jetzt nicht der Teufel selber sein, sondern man kann das eben auch selber für sich erleben, zum Beispiel. Das sollte man natürlich vermeiden, aber gibt es genug Beispiele dafür.
0: Wenn ich dich jetzt richtig verstehe, also ich habe die Assoziation dazu, dass diese Zwiespalt, in den man kommen kann, eine moralische Wirkung haben kann, oder?
1: Ja.
0: Das ist aber schon wieder eine Zuschreibung, also.
1: Ja. Ja, sicher. Ich meine, jeder Mensch kommt in seinem Leben in solche Situationen, wo man sich entscheiden muss. Und die leichtere Option wäre halt einfach zu sagen, es ist mir jetzt wurscht, ich mache das jetzt einfach. Und schwieriger ist es dann oft zu widerstehen und das eben dann nicht zu machen, auch wenn man Nachteile hat. Darin liegt die gefallene Natur des Menschen auch, dass man oft doch hineinfällt in diese Versuchung eben, dass man es dann eben trotzdem macht, weil es halt einfach leichter ist für einen, dem nachzugeben.
0: Ja, danke, das ist super. Hast du noch eine Botschaft an die Menschen? Möchtest du da noch was sagen?
1: Ja, gib nicht dem nach, dieser leichteren Option und nimm lieber Nachteile in Kauf, aber bleib dafür moralisch integer, würde ich mal sagen, ja. Auch wenn es schwierig ist. Das Ziel, dass man sich gerne in den Spiegel schaut oder so, wenn das im Moment gerade in der Gesellschaft nicht angesehen ist oder man Schwierigkeiten kriegt.
0: Danke, das hat mir jetzt gefallen, diese Abrundung.
1: Almenrausch aus meinem Lyrik-Essay-Fotoband Almenrausch, 3 Versuche. Almenrausch. Vom höchsten Berg schau ich ins Tal. Eine rasante Fahrt. So weit haben wir's gebracht. Anmut, die Macht der Technik. Mit einem elektronischen Enzian überrasche ich dich, mein Darling. Wir nutzen alles aus, bis zum letzten Tag. Geschwind, geschwind. Du hast Bergfrühlingsblumen in den Augen. Hörst du auch die Melodie, Lodi der Zivilisation? Ein Almenrausch, der mir den Kopf sprengt. Bevor die Berge fallen, bevor wir alle untergehen und kaum noch eine Spur mehr von uns zeugt.
2: Was?
0: Ich frag dich jetzt was.
2: Frag mich was.
0: Ja, lieber Poldi, du brauchst es nicht halten, das Handy, ich halte es vor dich.
2: Okay.
0: Ja, du redest da hinein. Pass auf, lieber Poldi, ich mache eine Radiosendung in Agora. Das sind zweisprachige Radiosender, ein freies Radio, ich bekomme nichts bezahlt dafür, du auch nicht.
2: Nee.
0: Aber ich hätte gern von dir jetzt etwas gesagt bekommen zu einem bestimmten Thema.
2: Hä?
0: Darf ich dir das Thema sagen?
2: Ja.
0: Ja.
2: Ja.
0: Sehr schön. Das Thema heißt Gefallen.
2: Dass einem was gefällt. Naja, also das zum Beispiel, dass einem was gefällt, dass jemand anderer noch lebt oder dass jemand anderer fröhlich ist.
0: Sagst du,
2: dass einem gut geht.
0: Dass einem gut geht, okay. Du kannst auch ganze Sätze sagen, das wäre fein. Und überhaupt, wer du bist, kannst du auch sagen.
2: Ich bin der Leopold Moritz Quast.
0: Was fällt dir noch ein zu dem Thema?
2: Dass jemand einem gefällt, dass jemand schön ausschaut, dass sich gut verhält und gute Sachen macht. Ja.
0: Und das Gefallen?
2: Ja, dass man an einem Gefallen findet, zum Beispiel, an etwas. Zum Beispiel an einem Fest.
0: Und bist du schon mal wo?
2: Ins Wasser gesprungen? Ja, schon.
0: Und irgendwo runter?
2: Ich bin auch schon oft irgendwo zum Grund getaucht. Manchmal.
0: Mhm. Und jetzt denk mal nach, du bist ja auch ein Schriftsteller.
2: Oh. Ich bin eigentlich nicht so ein Schriftsteller.
0: Doch, doch,
2: nicht
0: du
2: so
0: wirst
2: richtig.
0: Einer, du schreibst ja schon.
2: Nee, ich schreibe gerade nicht.
0: Bist du schon mal irgendwo gestolpert?
2: Ja, schon.
0: Und?
2: Es hat mir schon wehgetan.
0: Aha. Aber gefallen bist dabei nicht, sondern wieder aufgestanden, oder wie?
2: Ja. Oder manchmal schon, ja. Bin mal gelaufen an einem Waldweg, da war schon dunkel. Und ich habe einen großen Stein gesehen, der auf dem Weg war, der in den Weg eingebaut war. Und ich habe gewusst, ah, das sollte ich bremsen, aber konnte in dem Wand, das hat mich geschleudert.
0: Und was ist passiert?
2: Ich habe mir wehgetan.
0: Wo?
2: Am Boden.
0: Ja, schon, aber hast du dir am Boden, der Boden hat dir getan. Das Knie. Hat dir wehgetan. Okay.
2: Oder die Hüfte.
0: Die Hüfte auch. Und was ist dann passiert?
2: Es ging gleich wieder.
0: Dann bist du liegen geblieben und hast geschrien.
2: Ja, aber dann, ja.
0: Warte, ich höre dich ja nicht, wenn du dich ständig wegdrehst.
2: Naja, meine Eltern haben mich dann wieder aufgehoben.
0: Gott sei Dank waren die Eltern da und haben dir geholfen, oder?
2: Ja, wenn sie nett da gewesen wären, dann jetzt hat er auch noch eine Zeit selber aufgestanden.
0: Okay, das ist natürlich ein gutes Wort jetzt am Schluss. Darf ich das verwenden fürs Radio Agora?
2: Ja.
0: Gut. Danke.

Einen schönen Abend all jenen, die vielleicht jetzt dazukommen. Die 32. Sendung meiner Radioreihe Wundersame Geschichten mit dem Titel Gefallen hat bereits einiges offenbart, was Menschen dazu einfällt, zu diesem Begriff. Und es geht jetzt noch weiter mit einigen Überraschungen für Sie, hoffe ich. Ein paar Assoziationen zum Thema Gefallen, die mir einfach so eingefallen sind. Eingefallen ist der Nebel, ganz plötzlich, unerwartet, und stellte die Autofahrenden vor große Herausforderungen. Die Nebel-Milchsuppe hatte sich überall ausgebreitet.

im Nebel zu fahren macht müde. Die große Gefahr, die Augen fallen zu, sind plötzlich zugefallen und es gibt einen Sekundenschlaf. Und dann

Vom Zugefallenen zum Eingefallenen hüpfen meine Gedanken. Diejenigen, die in das Dorf eingefallen sind, hatten keine Chance. Die Dorfbewohner waren längst weg. Das Dorf war ein potemkinsches Dorf. Komplett leer und verlassen.

Eines Tages bei einem Waldspaziergang ist mir aufgefallen, dass in der Gegend, wo ich normalerweise ganz viele Bäume, Pilze und sonstiges gesehen habe, dass da plötzlich eine große, kahlgeschlagene Fläche war. Eine Zeit lang gab es hier die Praxis, wo sei nicht gesagt, dass man die umgefallenen Bäume dazu benutzte, um beim nächsten Wegräumen gleich eine große Fläche mit zu säubern. Und dann war da einfach kein Landschaftsschutz mehr gegeben oder kein Naturschutz, weil es waren ja keine Bäume da. Auf diese Weise konnte man Bauland gewinnen. Eine etwas ausgefallene Idee, aber sie half. Und dadurch ist manchen Menschen ein Besitz zugefallen auf eine günstige Art und Weise, und sie haben auch sonst davon profitiert. Das unverhofft und unvorhergesehen ausgefallene Konzert, abgesagt wegen Bombendrohung, erschütterte die eingetroffenen Konzertbesucherinnen und Besucher unterschiedlich. Jene, die in ausgefallenen Kleidern gekommen waren, regten sich interessanterweise am meisten auf über den Ausfall. Doch sie nutzten die Chance, ließen sich was einfallen und gingen ins nächste Lokal, das allerdings dann schon bald wieder übervoll war. Die nachdringende Menge musste wegen der zugefallenen Türen nun weiterziehen. Und das im mittlerweile herabfallenden

Als die Schädlinge vom Baum abgefallen waren, folgten ihnen die Blätter. Das heruntergefallene Laub raschelt im Wind, wirbelt in jener Ecke im Hof, bildet Blätterkreise, die über das Dach hinaus reichen und sich auf diese Weise weiter verbreiten, als hätte es keinen Wind gegeben.

In jenem verfallenen Haus finden sich haufenweise herabgefallene Mauerstücke wieder. Man erzählt sich, dass der Bauer dem Spieltrieb verfallen war und die anfallenden Schulden nicht mehr bezahlen konnte.

0: Liebe Ines.
1: Erdler.
0: Ich erschrecke dich jetzt mit einem Thema.
1: Aha.
0: Und zudem würde ich dich bitten, spontan was zu sagen, was dir einfällt dazu.
1: Boah.
0: Es ist alles gut.
1: Ja.
0: Gefallen.
1: Gefallen? Ja, Blumen, Rosen, Garten. Was gefallen? Schreiben, lesen, gehen, die Hitze, die Kälte, gutes Essen. Jetzt fällt mir nichts mehr ein.
0: Alles gefällt dir oder ist das zum Thema gefallen? Oder ist der Groschen gefallen? Was ist jetzt gefallen?
1: Ja, gefallen, ja, aha, das ist das Wort gefallen, ja. Gefallen ist das Laub, das Wort gefallen, ja, ich weiß nicht.
0: Gefallen tust du mir zum Beispiel.
1: Aha, okay, ja, ich gefallen mir manchmal selbst nicht, weil, aber das ist einfach so in der menschlichen Natur.
0: Ach so, ganz ja. Allgemein? Hast du schon eine Befragung gemacht dazu?
1: Nein, das nicht.
0: Wie kommst du dann drauf, dass es allgemein in der menschlichen Natur ist, sich nicht zu gefallen manchmal?
1: Ach so, ja. Naja doch, weil das jeder hat ja einen Makel oder einen Mangel an sich irgendwo. Keiner ist ja perfekt. Ne? Keiner ist so gescheit, wie er perfekt ist.
0: Ne? Das ist schön gesagt. Und du meinst, man muss immer auf den Mangel hinweisen?
1: Na, eigentlich nicht, aber das geht wahrscheinlich automatisch. Ne?
0: Aha, okay.
1: Außer wenn man sich dem bewusst wird, dann kann man daran arbeiten.
0: Okay.
1: An diesen Dingen.
0: Was tust du jetzt gerade? Wird dir was bewusst oder arbeitest du? Oder?
1: Na, ich arbeite daran, ja.
0: Woran?
1: Ja, an meiner Aufmerksamkeit und an das Aufmerken, das Sehen, das Nicht-Übersehen von Dingen. Mhm. Das versuche ich aufzumerken.
0: Mhm. Gut, das Wort gefallen, fällt dir noch was ein dazu?
1: Nach gefallen, das ist, da muss ich immer an das Gedicht denken, da, das von Rainer Maria Rilke, aber jetzt fällt mir das nicht so schnell ein.
0: Vielleicht hast du das zu Hause irgendwo?
1: Bestimmt.
0: Würdest du es finden und dann mir eingesprochen über WhatsApp schicken?
1: Von Rilke.
0: Ja, ja, dieses Gedicht.
1: Ja, ja, ich liebe Rilke.
0: Das wäre toll. Bitte, bitte, bitte.
1: Aha, okay.
0: Das ist wunderbar.
1: Gefallen.
0: Ja, na. Ja,
1: muss man gefallen? Na, anderen gefallen? Wer gefällt mir? Wem darf ich gefallen?
0: Kommt schon langsam.
1: Ja, okay. Wer gefällt mir nicht? Darf ich das sagen oder nicht? Ja.
0: Jetzt habe ich gemerkt, dass bei dir was in Gang kommt.
1: Aha, okay.
0: Wunderbar, ich freue mich auf dein Rilke-Gedicht.
1: Ja.
0: Und wir werden jetzt unsere Telefonnummern austauschen. Ist das okay?
1: Ja, sehr nett.
0: Danke vielmals.
1: Danke vielmals.
0: Freut mich, danke vielmals.
2: Das Gedicht Herbst von Rainer Maria Rilke. Die Blätter fallen. Fallen. Wie von weit. Es welkten in den Himmeln ferne Gärten. Sie fallen mit verneinender Gebärde. Und in den Nächten fällt die schwere Erde aus allen Sternen in die Einsamkeit. Wir alle fallen. Diese Hand da fällt. Und sieh dir andere an, es ist in allen. Und doch ist einer, welcher dieses Fallen unendlich sanft in seinen Händen hält.

0: Ich habe gerade vor ein paar Monaten ein Stück geschrieben, das Falling heißt, und das ist das minimalistischste Stück, das ich jemals geschrieben habe, weil es nur 4 Takte sind oder 10 oder 12, nur ganz wenige. Das ist die erste Assoziation, die ich dazu habe. Wem möchte man gefallen? Wohin ist man gefallen? Wären spontane, eher minimalistische Wortspiele. Gefallen. Gefallen. Ja, das sind zwei Hauptrichtungen, die mir einfallen. Man möchte gefallen oder man will nicht gefallen. Man fällt in Ungefallen. Fallen. Ist auf jeden Fall ein Prozess. Das ist noch nicht das Ergebnis. Fallen, auf jeden Fall. Auf jeden Fall gefallen. Wenn man gefällt, ist man schon gefallen. Ist da irgendein Zusammenhang, frage ich mich gerade.
1: Dann ist man gefällt
0: Man
1: worden.
0: ist gefällt worden. Man ist umgefallen.
1: Oder es ist dir was eingefallen?
0: Gefällt es dir? Gefällt es dir? Ja. Spannend. Ich kann die Wortstämme nicht ganz auseinander dividieren. Was ist das Ende vom Fallen? Es ist der Aufprall. Das Ende vom Auffallen, vom Auffallen. Das Auffallen ist auch gut. Wenn man auffällt, fällt man nicht rauf, nicht runter. Mein kürzestes Stück, das natürlich große Improvisationsparts davor und in der Mitte und dazwischen und danach hat, heißt Falling und da geht es wahrscheinlich irgendwie um ein fallendes Gefühl. Eine vokale Melodie ist eine sehr ruhige. Man kann, glaube ich, als Mensch kann man auch im Stillstand fallen, sozusagen, dass man vielleicht seelisch ein Fallen fühlt. Dass man sagt, man sitzt zwar, aber man fällt. Soll es auch geben. Das ist vielleicht noch spannend. Zum Fallen. Fallen ist ja durchaus nichts Negatives. Also jetzt zum Beispiel, wenn man sehr verliebt ist oder wenn man die Rutsche runterrutscht oder überhaupt beim Bungee-Jumping, Fallschirmspringen, hat man ja beim Fallen ein Kitzeln im Bauch, das viele Leute ja suchen. Und das ist ja eins der besten Gefühle. Also könnte man sagen, das Fallen ist auf jeden Fall nicht nur negativ. Jetzt bin ich mit meinem Latein langsam am Ende, glaube ich. Fällt dir noch was ein?
1: Beim Bearbeiten dieses Clips, das Gespräch mit David Hettich fällt mir plötzlich ein. Latein war das Stichwort. Alea jacta, est. Das wird Cäsar zugesprochen, als er den Rubikon überschreiten wollte oder nicht, was nicht sicher war. Alea jacta est bedeutet, der Würfel ist geworfen. Landläufig wird bei uns gesagt, der Würfel ist gefallen, wenn etwas irgendwo entschieden worden ist, ohne dass man wusste wie.
0: Mein Name ist David Hettich, ich bin Gitarrist und Gitarrenlehrer und gerade dieses Stück, über das ich gesprochen habe, das nennt sich eben Falling und das habe ich für eine Konstellation geschrieben, für Schlagzeug, Trompete und Gitarre und wir nennen uns The Sun Project und wir spielen immer wieder in Wien, jetzt im Herbst zum Beispiel und auch in Klagenfurt.

0: Lass uns ein bisschen brainstormen zu den Kombinationen mit Fallen.
1: Ah, du hast das schon gut jetzt. Ja, rausfallen, auffallen, ausfallen,
0: Ausfallen, reinfallen,
1: reinfallen, umfallen,
0: überfallen.
1: gefallen, überfallen, zufallen, der Zufall ist auch gut.
0: Vorfallen,
1: Der Vorfall,
0: zurückfallen.
1: zurückfallen,
0: Der Verfall.
1: Verfall ist auch gut. Tonfall, oder was gibt's denn? Da gibt's irgendwas.
0: Der
1: Der
0: Tonfall, ja, der
1: Quintenfall, der
0: Quintfall.
1: Quartfall, Quintfall. Quintfall ist, glaube ich, im Tonsatz irgendwas, aber ist zu lang her.
0: Aber der Tonfall
1: Der
0: in der
1: Tonfall, genau,
0: Sprache.
1: der Tonfall, auf jeden Fall. Stimmungsfall, was nicht
0: Stimmungsverfall.
1: Stimmungsverfall. Gibt's, den Abfall gibt's auch, ne? Den Abfall. Gefallen könnte natürlich auch eine Aufforderung sein. Mit stummen H.
0: Was heißt gefallen?
1: Ne, gefallen.
0: Ach so, geh,
1: Ja,
0: fallen.
1: das könnte auch.
0: Gefallen, fallen
1: Das
0: auf
1: wäre noch
0: Englisch.
1: eine Möglichkeit, ja. Naja, das ist, hinfallen ist was anderes. Das sagen wir, also hinfallen ist ja was Negatives, aber fallen grundsätzlich, mit dem Fallschirm zum Beispiel, ist ja was Positives.
0: Oder die Fallen, in die jemand tappen kann.
1: Ah, ja. Jetzt fällt mir nichts mehr ein, langsam.
0: Na gut, wir haben eh schon eine ganze Menge, da
1: Ja,
0: können wir
1: wir haben
0: zuschließen.
1: schon ein bisschen was, wir haben schon, da kann man schon was.
0: Ja, super.
1: Sehr gut.
0: Dankeschön.
1: Bitte, bitte. Also was eigentlich die Quintessenz des Stückes Falling ist und das Spannende meiner Meinung nach, ist folgendes, dass ich ein unglaublich komplexes Stück komponiert habe, das wahnsinnig viele ganz, ganz schwierige Akkorde beinhaltet hat. Und ich das geschrieben habe und ins Notationsprogramm getan habe und wir haben es dann geprobt und irgendwie haben wir jedes Mal gesagt, irgendwie das funktioniert nicht, das ist irgendwie aufgesetzt und so. Und dann habe ich reduziert, reduziert, reduziert, reduziert und es sind dann eben nur dieser sogenannte B-Teil von, je nachdem wie man es zählt, sind es 10 Takte, 12 Takte oder 8 Takte oder so. Auf jeden Fall nur ganz, ganz, ganz ein kurzer Refrain ist übrig geblieben und alles andere ist jetzt freie Improvisation. Das heißt, das ist irgendwie die Geschichte des Stückes Falling, das was ganz, ganz Komplexes eben eigentlich wieder total reduziert worden ist. Das ist vielleicht noch ganz, ganz spannend zum Stück. Fallen ist was Unfertiges. Es ist auf jeden Fall etwas, was passiert, wo man nicht sagt, jetzt sitzen ist irgendwie, obwohl man kann auch sagen, man kann auch, sitzen hört auch nie auf. Vielleicht ist jedes Verben haben kein Ende. Vielleicht, ich weiß es nicht. Aber bei Fallen fällt es besonders auf, finde ich. Fallen fällt es auf. Fallen ist auf jeden Fall eine Bewegungsform, auch wenn sie vielleicht unfreiwillig ist. Das Fallen kann man nicht festmachen an einem Punkt, sondern es braucht die Bewegung. Das Stück trägt den Titel eher eben deswegen, weil für mich in diesem ruhigen Refrain, den ich gerade beschrieben habe, eben dieses Gefühl des inneren Fallens irgendwie drin ist. Und es durchaus nicht nur negativ ist, aber trotzdem irgendwie ein in sich reinfallen beim Hören, beim Denken, beim Fühlen, so vielleicht.
0: Von außen nach innen in
1: Ja,
0: sich
1: ja,
0: einfallen.
1: ja. Das war vielleicht etwas anderes, ja? Gut, oder?
0: Ja, super. Sehr spannend.

0: Vielleicht sind Sie mit den Beiträgen ein bisschen aus der Zeit gefallen. Vielleicht mögen Sie nächstes Mal wiederkommen zur Sendung, zur 33. 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Da wird es um das Thema Muss, Müssen, Muse, Musen gehen. Und vielleicht sind Sie dabei. Vielen Dank für Ihr heutiges Zuhören. Eine gute Zeit bis zum 1. November wünscht Ihnen Maria Alraune Hoppe.
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Und damit herzlich willkommen hier zum Städtemagazin Orbi et Orbi für in und um Swupfurt, hätte ich fast gesagt, wie das Mittagsmagazin ist, aber für Swupfurt und den Rest der Welt. Am Mikrofon, wie so oft, der Frank. Ich habe ja die Sendung von Bernd damals übernommen und wir haben ihm versprochen, diese Sendung weiterzuführen und daran halten wir uns. Wir kommen noch zu einem Musiktitel, zur neuen Platte Zöllners Blinde Passagiere. Ja, und da haben wir einen Titel rausgesucht, oder ich habe einen Titel rausgesucht, Wenn ich vergessen habe. Ja, da ist der, die Musik ist von Tobias Hillig und der Text ist von Henry Martin Klemmt. Also auch Musik aus Frankfurt.

Sönners blinde Passagiere, wenn ich vergessen habe. Text Henry Martin Glemp. Ja, wir bleiben so bei den Veranstaltungen in Frankfurt an der Oder. Und da ist es ja mal so, dass wir die nächste Woche ins Auge fassen. Denn wir laufen ja auch manchmal in der Wiederholung. Heute zum Beispiel und morgen, heute ist das Original. Morgen um 10 Uhr früh ist dann die Wiederholung. Und deswegen sind wir immer eine Woche im Voraus und man kann auch besser planen. Ja, wir kommen hier zum Montag, den 12. Oktober, da geht's schon los, auch um 12 im Collegium Prolonicum. Da heißt es Kaleidoskop, wie gehen wir miteinander um? Ja, Collegium Prolonicum, wissen wir alle, ist auf der östlichen Seite des Verflechtungsraums. Gemeinsam mit Schülerinnen und Schülern der Europa-Gymnasiums und der Musikschule und der Singakademie Frankfurt-Oder sowie des Lyzeums am Collegium Prolonicum in Svubice sollen hier die Themen in diesem Projekt auf der Basis der historischen Geschichte des Jesus von Nazareth untersucht werden. Der Eintritt ist frei. Übliche Tischtennis in den Nähpassagen ist nächste Woche dann um 15 Uhr am Montag, den 12. Oktober. Ich denke, dann wird es auch noch am 13. Oktober sein um 15 Uhr. Das ist dann der Dienstag. Und mittwochs war immer kein Tischtennis. Dann kommt Donnerstag nochmal Tischtennis. Und dann geht's auch schon wieder los. Ich gucke mal, wann Donnerstag Tischtennis ist. Ist dann auch um 18.15 Uhr, also nicht um 15 Uhr, sondern um 18.15 Uhr. Wer so ein bisschen Tischtennis spielen möchte und keine Platte zu Hause hat, hat das natürlich die besten Chancen. Ja, das Ganze kostet nichts. Und dann gibt es eine Winteredition am 12. Oktober schon, Buhl bei Sport in der City, die Winteredition. Das Ganze kann man dann um 16 Uhr unten am Anger spielen. Erfreut sich schon einer großen Beliebtheit, Buhl. Buhl kommt ja aus Frankreich, aber man spielt es im Freien und deswegen ist das auch immer ein bisschen wetterabhängig. Sonntag, also Montag, 12. Oktober, 16 Uhr am Anger. Eine Klangwerkstatt. Hört sich ganz gut an. 12. Oktober, 17 Uhr im Kleistmuseum. Kleistmuseum Frankfurt-Oder. Letztens kamen mir nämlich Anfragen, Kleistmuseum oder Kleist. Ja, Kleistmuseum ist unten an der Oder und das Kleistforum ist hier der schwarze Block, der mitten oder nicht mal mitten in der Stadt steht. Wie klingt ein Blechblasinstrument? Und wie spielt es sich, das ist die Frage. Und die kann man selber erforschen und kann einem auch beantwortet werden vielleicht. Das Ganze ist kostenlos. Nochmal, 12. Oktober, 17 Uhr, Kleistmuseum. Woodlands Bäckerfall. Es geht weiter in der Kulturmanufaktur, solange wie sie es noch gibt. 19.30 Uhr, Montag, 12. Oktober, wie gesagt, Woodlands Bäckerfall. Bäckerfall schreibt sich hier mit A. Hört sich schwedisch an, ist schwedisch. Eintritt kostet hier 20 Euro, ermäßigt 15 Euro. Theater des Lachens am Dienstag, Mann im Hut. Nicht mit Hut, sondern im Hut. Ein Hut, der davonfliegt ohne Wind, da stimmt doch was nicht. Die Geschichte von einem kleinen Mann, dem plötzlich der Hut vom Kopf gerissen wird und wie von Zauberhand davonsegelt. Kein Luftzug, kein Sturm. Wieso dieses rätselhafte Verschwinden? Diese Frage wird beantwortet im Theater des Lachens am 13. Oktober um 9.30 Uhr. Erwachsene zahlen 8, Kinder zahlen 5. Ja, das Ganze dann die Diktatur oder einer Diktatur auf der Spur kann ja nur im Stasi-Unterlagenarchiv sein um 10 Uhr am 13. Oktober. Ja, Stasi-Unterlagenarchiv, da werden böse Erinnerungen wach. Und da kann man eben, wie gesagt, gucken. Und das Ganze ist kostenlos. 10 Uhr im Stasi-Archiv draußen in der Meurerstraße. Das Ganze auch nochmal um 16 Uhr, wer das möchte. Und dann gehen wir dann etwas leichterem nach Balfog. Ein offener Balfog, wieder um 19 Uhr in der Kulturmanufaktur. Thomas Strauch wird da anleiten. Man muss nicht tanzen können, man sollte bloß ein paar Schuhe mit haben, die so ein bisschen übers Parkett gleiten können.
und dann alles andere wird sich zeigen. Im Kleist-Forum am Dienstag, den 13. Oktober um 19.30 Uhr, Kätchen, Kleist-Festtage. Deswegen so viel Kleist. Da geht es darum, dass da 7 junge Performer und Performerinnen Kätchen begegnen, einer über 200 Jahre alten Figur, deren Geist sich bis heute in den Wassern der Oder herumtreibt, als Ikone, Projektionsfläche und Trägerin tradierter Frauenbilder. Eine Performance und Installation. Das Ganze ist kostenlos. Tickets bitte online reservieren. Oder kann man online reservieren. Dann gibt's nochmal um 9.30 Uhr. Na, sind wir am Mittwoch. Das lassen wir jetzt mal noch. Wir machen noch so ein bisschen Musik und kommen zu denen hier.

Musik aus den späten 70ern, hier Stern-Combo Meisen oder Stern-Meisen, wie sie sich dann nannten, der alte Mann und auf der Müllkippe. Ja, damals auch wie heute ist ja Mülltrennung aktuell und natürlich Recycling sehr, sehr interessant aufgrund der knappen Rohstoffe. Aber das ist jetzt nicht das Thema. Wir kommen zu einem Thema, was uns alle interessiert, die Veranstaltungen in dieser Stadt. Ich mache es mal ein bisschen kurz. Am Mittwoch, dem 14. Oktober um 9.30 Uhr, der Mann mit Hut. Und im Theater Frankfurt dann um, wie auch immer das gehen soll, einmal Theater des Lachens war das, der Mann mit Hut und den Theater Frankfurt, da muss man aufpassen, dass man die beiden nicht durcheinander bringt, das tapfere Schneiderlein. Wer sich für Kultur interessiert, hat da die Chance, am 14. Oktober um 12 Uhr bei der Mittagspausenführung Friede, Freude, Eierkuchen, Franzi Höhne, das Ganze im Brandenburgischen Landesmuseum für moderne Kunst am Packhof. Ja, Führung durch die Kinder- und Jugendbibliothek gibt es dann um 16 Uhr im Haus 2 und eine Debatte, ob sie sinnreich ist oder nicht, wird man dann sehen. Das Ergebnis ist ja offen. Wächst Gesellschaft durch Krisen? Über das Lernen von Osteuropa, Resilienz und darüber, warum Ukrainer und Ukrainerinnen den Begriff nicht mehr hören können. Ja, die Frage stellt sich ja, wie verändern Krisen Gesellschaften? Welche Rolle spielen dabei Digitalisierung, Demokratie, Stadtentwicklung und zivilgesellschaftliches Arrangement? Und das sind Begriffe, die wir hier schon fast nicht mehr hören können. Und was bedeutet eigentlich Resilienz? Wenn ein Land unter den Bedingungen eines zerstörerischen Krieges weiter funktioniert? Diese Fragen und was Deutschland und die EU von Osteuropa lernen können, diskutieren der Journalist Vassili Golod und Viadrina Sozialwissenschaftlerin Dr. Susanne Woresch. Gemeinsam mit dem Publikum am 14. Oktober, sagte ich schon, um 16 Uhr, dann im Audimax der Europa-Universität. Ja, die Veranstaltung wird simultan ins Englische und in Ukrainische übersetzt. Es kostet nichts. Die Europa-Universität hat ja mit schwindenden Studentenzahlen zu tun. Das hat vielleicht was mit dem RE1 zu tun, der nicht mehr regelmäßig fährt, weil wir sind ja eine Wanderuniversität geworden. Warum auch immer, ich kann es euch sagen, Leute, es fehlt an Kultur. Und an Kultur will ja der jetzige Bürgermeister unwahrscheinlich kürzen. Da haben wir das schon, wir haben so wenig Kultur in der Stadt und demzufolge auch wenig Lebenswertes für junge Menschen. Und vielleicht ist ja auch Eduard Mühle mit dran schuld, er ist ja der neue, oder besser gesagt immer der aktuelle Dekan der Universität. Vielleicht hat er mit seiner Ausrichtung der Universität so ein bisschen andere Studentengruppen verschreckt. Wasserbaden. Brandenburgsgewässer im Blick. Das ist eine Auskunft vor Plattform Wasser und das Ganze dann an der Volkshochschule am Mittwoch, den 14. Oktober um 18 Uhr. Ich denke mal, es wird ein bisschen Eintritt kosten. Nee, ist kostenfrei und findet im Raum 107 statt, im Haus 1 unten. Kätchen heißt es dann nochmal am Mittwoch um 19.30 Uhr im Gleisforum. Das tapfere Schneiderlein gibt es am Donnerstag um 9.30 Uhr nochmal im Theater Frankfurt. Und dann der gemeinsame Spaziergang, der heißt Gemeinsam, also G von Gehen und Meinsam von Gemeinsam. Und der ist um 16 Uhr, da ist der Treff wie immer am Steinbockboden in der Bischofstraße 17. Wer geht da spazieren? Eine Gruppe von Frankfurtern, die sich gefunden haben, die das regelmäßig machen. Welche Motivation haben denn die so weiter? Menschen in Frankfurt miteinander zu verbinden, Gemeinschaft zu fördern und Einsamkeit zu verringern. Auf was sollte man sich einstellen? 60 bis 90 Minuten und die finden auch bei Regen und Hitze statt. Nur wenn es Glatteis und starker Sturm ist und Starkregen. Nicht. Starkregen haben wir hier in Frankfurt ja nicht zu befürchten. Das Ganze findet immer jeden ersten und dritten Donnerstag im Monat statt und startet, wie gesagt, um 16 Uhr. Und warum nicht miteinander reden? Wer miteinander redet, der schimpft nicht aufeinander. Dann kann man tanzen lernen. Bei Sport in der City sah auch die Winteredition.
nicht nur im Sommer, sondern auch im Winter. Der erste TSC, Tanzsportclub aus Frankfurt-Oder, bietet einen Kurs für alle an, die tanzbegeistert sind oder es noch werden wollen. Das Ganze findet statt in den Lenné-Passagen am Donnerstag um 16 Uhr und ist kostenneutral, also kostet nichts. Wer neu ist in Frankfurt und Svoubice, der hat die Chance, die Stadt kennenzulernen bei einer Neubürgertour. Die ist ungefähr 20 Kilometer lang. Für alle, die neu in Frankfurt sind oder eben auch Neues entdecken wollen, auf interessanten Wegen fahren und an so wichtigen Orten beiderseits der Oder. Und wenn hier von Fahren die Rede ist, reden wir natürlich von Fahrrädern. Und daran denken, das ist eine überschreitende Tour, also es geht beginnt im westlichen Teil des Verflechtungsraums und geht in den östlichen Teil des Verflechtungsraums, aber letztendlich haben sich da irgendwelche bösen Menschen ausgedacht, da noch Grenzkontrollen zu machen und die deswegen Ausweis nicht vergessen. Wir kommen zu einer Vernissage. Frankfurt oder Svoubice, Kate Bogner, Jürg Lüdi. Wo könnte das wohl sein? Natürlich in der Galerie B. Am Donnerstag um 15 Uhr, nee, am Donnerstag den 15. um 18 Uhr. Ja, kostet einfach nichts. Die Ausstellung geht vom 21.09. bis 18.10., aber da ist die Vernissage noch am 15. Oktober. Ja, Schach und Sport in der City. Auch hier die Winteredition. Ja, und das Ganze wird veranstaltet von SV Preußen. Er lädt zu einer offenen Sachrunde in sein Vereinsheim im Sande 1a ein. Ich denke mal, das soll Schachrunde heißen. Denn sonst heißt ja Schach bei Sport in der City. Kostet nichts. Also im Sande 1 ist das Vereinsheim vom SV Preußen. Da geht's um Schach. Kultur in der Kapelle. Da kommen Frankfurter richtig groß raus diesmal. Die Heavenly Voices sind angekündigt. Das ist ja ein Gospelchor aus Frankfurt-Oder, auch wenn der Chorleiter aus Berlin kommt, aber letztendlich immer eine Freude. Und da kann man sie kostenlos erleben. In der Wiechernkapelle am 15. Oktober um 19 Uhr. Ja, und ich denke, wir machen noch so ein bisschen Musik und kommen zu der kleinen großen Dame hier.

Wie wir es gewohnt sind beim Freien Bürgerradio bis zum letzten Ton. Ein Plädoyer von Sarah Lesch von ihrer neuen Platte Poesie und Widerstand. Ja, den Text hat sie hier selbst geschrieben und die Musik kommt auch von Sarah Lesch. Also sehr viel. Sie ist wieder zu den Ursprüngen zurückgekehrt. Kritische Musik in kleiner und erfreulicher Musikform, sage ich das mal ganz so vorsichtig und nicht herabwürdigend, sondern sehr wertschätzend. Wir gucken mal, bevor wir weiterkommen, zu den Ereignissen in Frankfurt-Oder, ein bisschen über den Tellerrand. Am 17. Oktober, ist nicht mehr allzu lange hin, am 17. Oktober ist am Samstag, da um 20 Uhr geht es los, live in Reitwein, diesmal im Bürgerhaus Sachsendorf im Oderbruch, also Sachsendorf im Oderbruch. 17. Oktober, 19 Uhr ist Einlass. Und wer ist da? Luke Winslow King, so ein richtig schöner Blues-Jazzer aus Amerika. Noch dabei Woody's Watt. Und das Ganze ist Musik und Blues aus Deutschland. Ja, kann man erleben, eine Abendvorkasse und Abendkasse 36 Euro. Und wer noch einer Vorkasse kaufen möchte, oder besser gesagt an den Vorverkaufsstellen, der hat die Möglichkeit in Sachsendorf bei Frau Dermanner Straße des Friedens 28, in Lebrus, im Lebruser Blumenmädchen, Frankfurter Straße 7, in Selo Modezicke, so heißt der Laden, Berliner Straße 53 und in Frankfurt-Oder ist natürlich die deutsch-polnische Touristeninformation dafür prädestiniert. Die ist in der großen Oderstraße 29 und in Eisenhüttenstadt ist die Naturheilpraxis Quenzel in der Lindenallee 30. In Fürstenwalde, da ist es die Touristeninformation in der Mühlenstraße 1 und Besko ist es dann im Genusswerk Stadt, so heißt das Ganze, am Markt 1. Natürlich kann man die sich auch per Post schicken lassen und da muss man mal einfach anrufen 033 606, steht für Merose, 033 606 78 71 56. Wiederhol nochmal 033 60 6 78 71 56 oder eben auch über die Webseite live in Reitwein e.V. und da geht man auf die Kontaktseite und dann hat man das Ganze schon. Ja, dann gibt es ja auch noch weitere Eintrittskarten für die große Familie. Die sind ja seit 1. Oktober erhältlich. Und diese große Familie ist ja vom 2. bis 6. Dezember. Und was wird die Gäste da so erwarten? Na, gucken wir doch mal rein. Vielleicht finden wir ja ein bisschen was. Die Veranstaltungsreihe steht in diesem Jahr ja unter dem Motto Sterne der Weihnacht. Sehr, ja, sage mal, sehr viel Erfindungsreichtum dabei. Moderator Detlef Olle führt durch das Programm. Freuen dürfen Sie sich auf unter anderem Publikumsliebling Dagmar Friedrich, dem Basssänger Ronny Weiland, die Weltmeister der Diabolo-Jonglage Benno und Max, den Akkordeon-Virtuosen Georgi Lukakov und die Gesangsgruppe Petit Palais, sowie die Tänzerin vom Viva Danzer aus Frankfurt an der Oder. Was gehört zum Bühnenprogramm noch dazu? Na klar, Kaffee und Kuchen und sowie Zeit für Gespräche und gemeinsame Begegnungen am Nachmittag. Manche haben sich ja Jahre nicht oder ein Jahr lang nicht gesehen. Man kann die Karten sich jetzt dafür bestellen. Da gibt's Möglichkeiten der Rückfrage. Die besteht bei Katrin Böhme. Die ist vom Dezernat für Jugend, Soziales und Gesundheit. Telefonnummer Frankfurt-Oder, also 0335 55 29 94 2. Wiederhol nochmal. Frankfurt-Oder, die 55 29 94 2. Oder wer es gern per E-Mail möchte, kann das dann auch. Katrin.böhme mit OE at frankfurt-oder.de. Ja, dann haben wir das auch geklärt und wir bleiben noch so ein bisschen bei den Dingen, die in Frankfurt oder noch passieren. Und wenn meine Maus hier mitmacht, geht's auch weiter. Jawohl. Es geht am Freitag. Hatten wir irgendwas vergessen? Nein, haben wir nicht. Die Winteredition für Schach hatten wir. Gut, Kultur in der Kapelle hatten wir. Jetzt kommen wir zu einem
Festival, was jedes Jahr viele hunderte Menschen anzieht. Labyrinth heißt das Ganze. Dies Jahr unter dem Motto Stille. Sitza Silence. Polnisch, Englisch, klar. Und es geht los am 16. Oktober um 15 Uhr im Smog in Słowice. Ich lese mal vor. In der diesjährigen Ausgabe der Internationalen Kunstfestivals laden wir Künstlerinnen und Künstler ein, sich mit Stille zu beschäftigen. Stille als Inhalte, Stille im Kontrast zu Lärm, als Ruhe vor dem Sturm, als Hörsturz, als Schutz und Bedrohung. Die Ergebnisse der künstlerischen Auseinandersetzungen werden 3 Tage lang an vielen verschiedenen Orten in Frankfurt-Oder und Słowice gezeigt. Darunter auch im Kleistforum, im Kulturhaus Mock, Gespräche und Vorträge und Diskussionen mit den anwesenden Künstlerinnen und Künstlern können während eines Rundgangs natürlich selbstständig verfolgt werden und zum Festival erscheint auch ein Katalog. In Kooperation mit dem Kleistforum, mit dem Słowice Kulturhaus Mock, der städtischen Galerie Ogno und Sopot e.V. ist diese ganze Ausstellung entstanden. Am 16.10. geht's also los und da ist das Programm dann schon im Kulturhaus drüben im Smog. Gibt es 15.15 Uhr die Eröffnung, 15.45 dann den Vortrag, 16.05 Uhr die Präsentation, 16.50 Uhr dann Zeit für Ausstellungsbesuch und Vorträge und Präsentationen sind dann anschließend um 19 Uhr. Und das Ganze wie immer kostenfrei. Wer aber lieber Klassik mag, der kann natürlich in die Messehallen gehen. Da gibt es das 2. philharmonische Konzert und das Ganze um 19.30 Uhr. Da gibt's Claire Hengschwi am Klavier. Das Ganze natürlich vom Brandenburgischen Staatsorchester Frankfurt-Oder, Dirigent Clemens Schut. Ja, Fanfare for the Common Man kennen wir alle. Das ist eigentlich ein Weihnachtslied, aber ist ja egal. Man kann sich's auch um diese Zeit mal anhören. Um 19 Uhr ist dann die Konzerteinführung. Der Vorverkauf hat begonnen und das Ganze für 33 Euro zu haben. Wer aber gerne Filme gucken mag und Filme, die sonst so nicht laufen in den großen Kinos oder die das Kino in Frankfurt oder nicht unbedingt zeigen will, da gibt es einen Verein, der heißt Kleines Kino e.V. und die veranstalten immer ein kleines Kino. Zwar im CineStar, aber eben nicht vom CineStar, sondern vom kleinen Kino. Diesen Freitag dann um 19.30 Uhr heißt es Rose. Während der Wirren des 30-jährigen Krieges taucht ein rätselhafter Soldat in einem abgelegenen protestantischen Dorf auf und behauptet, der rechtmäßige Erbe eines langen verlassenen Gutes zu sein. Die Gemeinde steht dem Fremden mit der Narbe im Gesicht zunächst skeptisch gegenüber. Die Bestrebungen des gottesfürchtigen Mannes, aber Anerkennung und Zugehörigkeit werden durch ein düsteres Geheimnis erschwert. Worum es da genau geht, für 8 Euro zu erfahren am Freitag, den 16. Oktober um 19.30 Uhr im CineStar. Die öffentliche Stadtführung gibt es auch um 11 Uhr dann am Samstag. Ja, Labyrinth geht weiter um 11 Uhr im Kleistforum. Und es gibt natürlich auch als Wochenende im Planetarium Veranstaltungen. Die Legende des Zauberrifts heißt es um 14.30 Uhr. Das Sternbild für Flappy heißt es um 16 Uhr. Ja, und um 18 Uhr Planetenexpedition ins Sonnensystem und gibt's dann noch irgendetwas später? Na klar, um 19.30 Uhr dann Heaven Queen. Queen und Sterne, Faszination, kann ich euch sagen. Die Sterne über sich und Queen auf den Ohren, Besseres gibt es nicht. Und Heaven Queen ist ja natürlich Heaven und Himmel, das wissen die meisten ja. Und Showmaske on. Und damit ist dann alles gesagt, glaube ich. Bleiben wir noch so ein bisschen Musik für Blechbläser-Ensemble. Gibt es in der St. Gertrud-Kirche am 17. Oktober um 17 Uhr. Bei den Oderhähnen Work Lives What. Das ist ja natürlich so etwas, wo man immer mal hingehen muss. Die erste Show mit der einzigartigen Kombination aus Stand-Up, Kabarett und Beatbox. Die Comedians Daniel Heinz und Michael Frohwin treffen auf Daniel Mandolini
alias Mando Beatbox. Und das Ganze ist natürlich sehr, sehr spannend, interessant und natürlich auch lustig. 28 Euro kostet hier der Eintritt. Wer aber am Samstag lieber in die Messehalle möchte und zu Paul Panzer, der hat da auch Stand-Up-Comedy vom Feinsten, aber eben für 53,50 Euro um 20 Uhr in die Messehallen. Ja, Sonntag noch ganz kurz, der kleine Wind im Theater des Lachens. Ein Festgottesdienst am 18. Oktober ist hier angekündigt. Festgottesdienst zum 120-jährigen Bestehen des Posaunenchores Frankfurt-Oder. Auch der ist ehrenamtlich, der wird ja von einem ehemaligen Pfarrer geleitet. Das Ganze gibt es dann um 10 Uhr, natürlich Gottesdienstzeit, mit dem Posaunenchor. Und Gottesdienst kostet natürlich kein Geld, der Eintritt. Öffentliche Führung am Museumssonntag gibt es dann im Kleistmuseum. Und um 11 Uhr, ja, hatte ich gesagt, 11.50 Uhr im Kleistforum ist dann das Labyrinth zu Gast, die Ausstellung Labyrinth. Und was haben wir am Sonntag noch? Ich gucke mal, Führung Frauen im Leben von Heinrich Kleist in englischer Sprache um 13 Uhr im Kleistmuseum. Zwischen den Zeilen auch in Englisch, warum auch immer. Wie werden Frauen im Kleist Briefwandel oder Wechsel lesbar und wo bleiben sie stumm? Marie-Theresa Kirk und Vivian Meyer-Dreist sprechen über Briefe als Medium zwischen Präsenz und Schweigen sowie über Grenzen von Präsentation. Im Anschluss öffnet das Gespräch das Publikum in englischer Sprache. Ja. Work Life What gibt es auch noch bei den Oder hin um 17 Uhr am Sonntag. Und Eröffnung der Technothek ist dann schon nächste Woche und damit beschäftigen wir uns dann auch nächste Woche. Wir kommen ja ein bisschen jetzt zur Musik, das haben wir uns nach den vielen, von der vielen Laberei durch mich reichlich verdient.

Ja, Clouseau. Und er hat sich einen Elektroniker dazu genommen und dann ist das dabei rausgekommen. Ja, was gibt's aus Frankfurt-Oder noch Neues aus dem Rathaus? Nicht wirklich Rühmliches. In der letzten SVV, die war ja, da hat sich der Oberbürgermeister nicht gerade mit Ruhm bekleckert. Aber wie sollte auch zum Ruhm bekleckern, braucht man ja erstmal Ruhm. Und Ruhm setzt Leistung voraus. Und es geht ja darum, ja, sag ich mal, Bürgerschaftsmiteinander zu erreichen. Und wenn man Preise auslobt und es Abstimmungen gibt und dann sagt, das war's, hallo, wir haben kein Geld, also wir können euch die Preise nicht auszahlen, dann ist das schon ein bisschen für das bürgerliche Arrangement oder Bürgerschaftsarrangement nicht gerade einträglich. Es gibt viel, ja, Unmut in Frankfurt oder in der Innenstadt. Geht das Licht an, wann es will. Angeblich sagt der Bürgermeister, ist da ein Steuerungselement kaputt, was teuer ist, was man sich nicht leisten kann, was, weil der Haushalt ja zwangsverwaltet ist. Wir sind ja eine zwangsverwaltete Kommune. Aber letztendlich ging das die ganzen Jahre, bevor er kam. Immer, wenn euch solche Sachen kaputt waren. Hier bei uns in der Nähe, ringsum eine Poliklinik, alles dunkel, Straßenlaternen, alle kaputt. Die Bürgersteige kaputt und wenn sich da jemand mal etwas bricht, ich weiß nicht, wie dann die rechtliche Situation sein wird, denn es gibt ja wohl die ja, Wegesicherungspflicht, die die Stadt auch hat und dafür müssen Gelder da sein. Und wenn man kreativ ist, Herr Bürgermeister, dann findet man dafür bestimmt auch die paar hundert Euro, die dafür zuständig sind. Aber Kreativität setzt ja etwas voraus. Und das ist momentan in der Stadtverwaltung ja nicht der Fall. Wir sind ja so ziemlich führungs- und kopflos, hat man den Eindruck. Und wir werden sehen, was dabei rauskommt. Letztendlich wird die Unruhe in der Bevölkerung und der Missmut über die Stadtverwaltung immer, immer lauter. Ja, wir kommen zu einem Musiktitel aus Frankfurt an der Oder. Und hier aber auch hier war Henry Martin Klemmt, der Textgeber. Wagrunder, Riegel.

Ja, Wakunda, Regen, kann man ja eigentlich hier auch gebrauchen. Dann gibt es etwas, wir gucken mal über den Tellerrand, zum 100. Geburtstag des Schriftstellers Günther de Brünn. Und dazu laden der Landkreis Oder-Spree und die Günther de Brünn Stiftung zusammen mit dem Verlag ein, am 29. Oktober von 17 bis 19 Uhr gibt es einen literarischen Abend in der Vertretung des Landes Brandenburg beim Bund in Berlin. Ja, auch sowas gibt es, dass das ein bisschen weiter angehangen ist. Aber da kann man sich dann gern erkundigen. Ja, was haben wir noch? Eine haben wir noch hier, denke ich mal. Ausstellung betrifft uns alle. Ein lebendiger Fluss, die biologische Vielfalt des Flusses, das Ganze im Kollegium Polonicum. Eine Ausstellung, die hat am 6. Oktober begonnen und geht bis zum 19. Oktober. Kollegium Polonicum ist Wobitze. Und da ist es dann. Die Ausstellung wurde im Rahmen des Projekts Bio gemeinsam für die biologische Vielfalt und entwickelt und macht auf anschauliche Weise deutlich, dass ein Fluss weit mehr als nur ein fließendes Wasser ist. Flüsse sind komplexe und lebende Ökosysteme, die Strömungen, Uferbereiche, Feuchtgebiete, Auenlandschaften sowie außergewöhnliche Vielfalt an Pflanzen und Tierarten umfassen. Das Ganze, wie gesagt, ist eine Wanderausstellung und findet im Kollegium Polonicum statt. Und ja, Eintritt ist hier frei. Also da kann man sich einfach mal ein bisschen Informationen holen, ohne dafür Geld bezahlen zu müssen.

Ja, von der neuen Platte Söhners Blinde Passagiere. Ja, hier auch wieder ein Text von Henry Martin Klemp. Wir haben es heute mit Henry Martin, aber er ist eben Frankfurter. Ja, wer sind denn jetzt die Söhners eigentlich? Man hört ja nicht allzu oft weibliche Stimmen bei ihm, aber Steffi Breiting ist jetzt dabei und sie hat eine unwahrscheinliche Soul-Stimme. Das ist eine wahre Freude, wenn man die live erlebt. Dirk Söhner natürlich, Tobias Hilling ist ja immer bei ihm dabei und natürlich André Gensicke, der auch immer dabei ist. Neu mit dabei, wie gesagt, ist Steffi Breiting und die hat eine Röhre, die kann man ja mehrmals suchen im Lande. Einen Titel, denke ich, haben wir noch, bevor wir dann zum Ende kommen. Orbi et Orbi, das Städtemagazin hier auf den Kanälen des Freien Bürgerradios Wuppfurt. Ich kann es ja nochmal kurz sagen, wo wir überall zu empfangen sind. Montag, Dienstag und Mittwoch sind wir DAB Plus 12D. Da sind unsere Sendetage im Teil und dann, wie gesagt, im Kabelkanal der Pure rund um die Uhr, 24/7 sagen wir. Und natürlich im World Wide Web. Und wer möchte, kann sich gern auch die Freie Radios-App runterladen, da sind wir dann auch zu empfangen auf jedem elektronischen Endgerät. Ich verabschiede mich und sage erstmal dazu, ja, bis demnächst in diesem Theater, wenn es dann erst noch etwas zu lachen gibt.

0: Markus Böck hat 2018 seine Dissertation mit dem Titel Die Treuhand – Idee, Praxis, Erfahrung 1990 bis 1994 vorgelegt. Wir haben mit ihm über die Treuhand gesprochen, ausgehend von der Frage nach den Gründen und seine Beschäftigung mit der Treuhand. Geht es vor allem um die Fragen, wer die leitenden Akteure der Treuhand waren, welche Ansichten ihre Handlungen bestimmten und wie sich die ostdeutschen Mitarbeiter in der Behörde integrierten. Zudem geht das Interview der Frage nach, wie sich die Wahrnehmung der Treuhand im Laufe der Zeit entwickelt hat und wie sie heute wahrgenommen wird. Dabei beschäftigt sich das Gespräch auch mit unterschiedlichen Rezeptionsmustern in Ost und West, ihren Hintergründen und Bedingungen. Anschließend gibt Markus Böck einen Ausblick auf die weiteren Erforschungen der Arbeit der Treuhand, gerade im Hinblick auf die Erschließung der Archivbestände.
1: Herr Böck, Sie selbst sind Jahrgang 1983 und in Aschersleben geboren. Sie sind also gebürtiger Sachsen-Anhaltiner und waren noch ein Kind, als die Treuhandanstalt ihre Arbeit aufnahm, beziehungsweise ein Teenager, als die Treuhand hier im Osten aktiv war. Haben Sie die Arbeit der Treuhand damals durch Familie, Verwandte, Bekannte in irgendeiner Weise mitbekommen und hat Ihre Beschäftigung mit der Treuhand jetzt rein wissenschaftliche und keine biografischen Hintergründe?
2: Also es ist so eine gemischte Sache. Also auf der einen Seite hat man natürlich dann als Kind, als Schulkind oder als Jugendlicher hat man natürlich generell, was man jetzt auch rückblickend stärker sieht, die ganzen Umwälzungen mitbekommen, auch im familiären Bereich, also Fragen wie Betriebsschließungen, Arbeitslosigkeit, Frühverrentung und so weiter, da spielte überall eine ganz, ganz große Rolle. Auch in meiner Heimatstadt war der zentrale Betrieb da von großen Umbaumaßnahmen, Privatisierung, Schließungen, Protesten und so weiter begleitet oder betroffen gewesen. Also das hat man schon irgendwie mitbekommen am Rande, natürlich noch nicht so aktiv. Als Kind sieht man ja viele Sachen dann doch etwas anders oder hat da eine andere Wahrnehmung. Und das war unterbewusst sicherlich da, aber ich habe dann später, ich bin dann zum Studium nach Nordrhein-Westfalen gegangen, nach Bochum, und da habe ich erst mich mit diesem Thema dann vertieft beschäftigt und habe mich dann eigentlich gefragt, als ich auf der Suche nach einem Thema für eine Masterarbeit war, warum gibt es dazu eigentlich keine neueren Forschungen? Also das Thema war relativ, war im wissenschaftlichen Bereich eigentlich seit einigen Jahren kaum noch präsent gewesen. Und so bin ich quasi da eingestiegen und habe mich dann nach und nach in das Themenfeld hineingearbeitet und versucht, das Thema so ein Stück weit für meinen Fachbereich, also für die Zeitgeschichtsforschung, zugänglich zu machen. Und das hat viele Tücken, viele Hürden, die Frage der Quellen, die Frage nach, ist das nicht eigentlich noch zu nah, ist das nicht zu emotional, aber auch andere grundlegende Fragen, die man da quasi reflektieren muss oder mit denen man sich auseinandersetzen muss. Und so kam ich quasi zu dem Thema eher aus einer wissenschaftlichen Schiene, aber hatte dann natürlich auch einen mehr oder weniger unterbewussten Hintergrund dazu. Aber es ist nicht so, dass ich jetzt eine ganz aktive Erinnerung an einen Treuhandfall oder dann ein konkretes persönliches Erlebnis gehabt hätte. Also das wäre, glaube ich, zu viel gesagt. Es ist eher so die Kombination aus beiden, also so einer biografischen Fernerfahrung plus halt dann mein wissenschaftliches Interesse an dem Gegenstand und diesen Gegenstand aus einer gewissen distanzierten Perspektive neu in den Blick zu bekommen. Das war so dann mein Ansatz.
1: Ihr wissenschaftlicher Gegenstand, die Treuhand, den haben Sie ja dann auch in Buchform gebracht. Ihre Studie heißt Die Treuhand, Idee, Praxis, Erfahrung 1990 bis 94 ist der Zeitraum. Mit Idee ist ja die Konzeption und Entstehung der Treuhandanstalt gemeint. Hinter der Praxis verbirgt sich dann die tatsächliche Umsetzung dieser Arbeit, und die Erfahrung steht ja für das Nachdenken, das Reflektieren über die Treuhandanstalt vorbei, besonders die Perspektive der Mitarbeiterinnen und Mitarbeiter ja in den Blick genommen wird bei Ihnen. Fangen wir erstmal mit der Idee an. Die Idee der Treuhandanstalt: wenn man sich mal diese Protokolle des Runden Tisches anschaut, der ja 1990 in der DDR getagt hat, dann war es die Idee, durch die Treuhand, ich zitiere mal, die Rechte der DDR-Bevölkerung am Gesamtbesitz des Landes zu sichern, Zitat Ende. Ist das der Ansatz, den auch dann die Treuhand genommen hat, mit dem sie gestartet ist, oder hat sich das komplett in eine andere Richtung entwickelt?
2: Das hat sich schon sehr dynamisch verändert im Jahr 1990. Also das war ja sowieso ein sehr aufsehenerregendes oder ein sehr aufregendes Jahr, ein sehr turbulentes Jahr, auch im Blick der Zeitzeugen, Zeitgenossen. Und ja, gerade am Anfang der Treuhandanstalt stand ursprünglich eher die Idee, das volkseigene Vermögen zu bewahren und zu schützen vor dem Zugriff westlicher Kapitalisten oder Spekulanten auf der einen Seite, aber auch vor dem Zugriff sozusagen roter Socken, ehemaliger Kader und Generaldirektoren und Betriebsleiter auf der anderen Seite. Also da war man in so einer gewissen Sandwich-Position. Und in dieser sehr, sehr turbulenten Phase Januar, Februar 1990 war es dann so eine Gruppe von, heute würde man sagen, von relativ nerdigen Leuten, also das waren Physiker, das waren Theologen, das waren keine Ökonomen, die dann ein Konzept entwickelt haben, so ganz knapp umrissen, wir brauchen eine Treuhandstelle, die das volkseigene Vermögen quasi überschrieben bekommt und in einem zweiten Schritt soll dieses volkseigene Vermögen dann auch wirklich an die Bevölkerung verteilt werden. Das war die ursprüngliche Idee, die am Runden Tisch entstanden ist, auch schon unter dem Eindruck, dass die Präsenz westdeutscher Politik, westdeutscher Öffentlichkeit immer stärker wird. Also es hatte schon von Anfang an einen sehr defensiven Charakter. Und das hat sich dann allerdings infolge der Wahlkämpfe im März 1990, der Volkskammerwahl, dann doch sehr radikal verändert. Also da hat man dann in den Verhandlungen zwischen Bundesregierung und letzter DDR-Regierung sich natürlich die Frage gestellt, okay, wie gehen wir jetzt mit diesem riesigen Staatseigentum um? Und da ist man dann auf die Idee verfallen, ja, nehmen wir doch einfach diese Treuhandstelle, die ist eh erst schon, also die gibt es gerade mal seit ein paar Wochen, Monaten. Und da können wir doch diese Aufgabe ansiedeln. Man wollte kein eigenes Ministerium dafür gründen, man wollte keine große Holdinggesellschaft gründen, man wollte erst eine gemischte Form wählen, die irgendwie relativ weit weg vom Staat und der Bürokratie und politischen Einflussnahmen steht. Und da hat man sich dafür entschieden, diese Treuhandstelle quasi um 180 Grad ins Weg zu drehen. Und das ist dann sozusagen gerade nach der Entscheidung für die schnelle Einigung passiert, dass man gesagt hat, okay, diese Treuhandstelle soll jetzt eben nicht mehr bewahren, sondern sie soll möglichst rasch privatisieren und abwickeln. Und das ist dann quasi im Sommer, im Juni 1990 im Treuhandgesetz, aber dann auch in der darauf bald folgenden Wirtschaftswährungs- und Sozialunion realisiert worden. Und damit drehte sich natürlich der Zweck komplett, ne? Also von der Bewahrung und Demokratisierung hin zur schnellen Privatisierung. Und zwar war auch noch möglicherweise eine Verteilung an das des Volksvermögens an die Bevölkerung, zumindest im Einigungsvertrag. Also es gibt ja noch einige Passagen, die die Möglichkeit durchaus noch offen belassen haben. Aber dann nach der Wirtschaftswährungs- und Sozialunion war relativ schnell klar, also der Weg geht hin doch zu einer sehr, sehr forcierten und raschen Privatisierung, die allerdings mit sehr, sehr vielen Konflikten und Problemen behaftet sein würde.
1: Da sind wir jetzt schon auch in der tatsächlichen Praxis der Treuhandanstalt. Ja. Das ist ja auch der zweite große Block in Ihrer Studie, die praktische Arbeit. Genau. Jetzt, wenn man nicht als Wissenschaftler, sondern als interessierter Bürger auf diese Arbeit schaut, dann hat man, zumindest geht es mir so, ja erstmal das Bild von starken Widerständen, von Protest vor Augen. Ja. Ist diese Treuhandanstalt in ihrer praktischen Arbeit tatsächlich flächendeckend auf Widerstand gestoßen oder sind es eher einige herausragende Fälle wie der Hungerstreik der Kali-Kumpel von Bischofferode, die sich hier im kollektiven Gedächtnis quasi festgehakt haben und unser Bild auf die Treuhand heute bestimmen?
2: Das ist eine sehr gute Frage. Also ich würde sagen, die Treuhandanstalt war eigentlich von Anfang an, also nachdem Detlef Rohwedder und seine Kollegen, seine Managerkollegen, die er dann quasi mitbringt oder nach Ost-Berlin holt, von Anfang an hoch umstritten in ihrem Wirken. Und zwar, weil sie dann natürlich in den Mittelpunkt dieser ganzen Debatten und Diskussionen um den Umbau der Planwirtschaft und ihre Betriebe gerückt ist. Und die Treuhandanstalt wurde eigentlich erst handlungsfähig im Spätsommer, Herbst 1990. Da kam im Prinzip der erste größere Schwung an Westmanagern. Also die Politik hat sich ja bewusst dafür entschieden, Manager aus der bundesdeutschen Wirtschaft zu rekrutieren, die diese Aufgabe übernehmen sollten. Man wollte keine Beamten haben, man wollte eben Manager haben, die dieses Know-how mitbringen. Und dann begann die Treuhandanstalt natürlich relativ rasch große Schließungsentscheidungen zu verkünden. Beispielsweise im Oktober wurde Pentagon in Dresden beschlossen. Im Frühjahr folgte dann der Schließungsbeschluss für die ostdeutsche Automobilindustrie oder für die Interflug. Und all diese vielen, vielen Vorgänge, die dann folgten, also im Februar beispielsweise wird die Entlassung von 200.000 Textilarbeiterinnen verkündet durch einen Treuhandvorstand und so weiter. Das hat natürlich erhebliche Proteste ausgelöst, Demonstrationen. Die PDS hat hier sehr, sehr stark mobilisiert, aber auch die Gewerkschaften, die IG Metall. Also hier gab es gerade im Frühjahr 1991 eine ganz, ganz massive ostdeutschlandweite Protest- und Streikbewegung auch, die dann allerdings ein Stück weit durch das Attentat auf Detlef Rohwedder abgebrochen wurde. Also danach ist diese Bewegung, wo es dann auch eine Montagsdemonstration gab und so weiter und so fort, dann ein Stück weit versandet, beziehungsweise hat sich eher in die Regionen verteilt. Also da waren dann eher die einzelnen Standorte dann jeweils von Protest betroffen und da ragen dann einige heraus, die haben Sie ja schon genannt, Bischofferode, der Hungerstreik im Sommer 1993, der allerdings erst sehr spät kommt vergleichsweise, also da war ein Großteil der Entscheidungen schon getroffen und ich glaube, das ist auch der Grund, warum Bischofferode so in den Fokus gerückt ist, weil da hatte die Öffentlichkeit in Ost und West zum ersten Mal überhaupt die Möglichkeit, ein Stück weit Luft zu holen und zu realisieren, was hier gerade passiert, weil in der Phase vorher, gerade in den Jahren 91, 92, also da dann natürlich insbesondere unter der Präsidentschaft von David Boyle, drückt die Treuhandanstalt bewusst ganz, ganz stark aufs Tempo. Man will sehr, sehr rasch privatisieren, weil man die Grundannahme verfolgt, es soll lieber kurz und schmerzhaft als lang und qualvoll sein. Und die Idee ist sozusagen, wenn sie diesen Prozess beschleunigen, kostet er weniger und wird effizienter sein. Das war so die Grundphilosophie. Und das hat natürlich immense soziale und kulturelle Widerstände und Folgekosten produziert. Also die Treuhand war dann die Institution, die diese Entlassungen, die Schließungen, die Privatisierungen verkündet hat. Und dadurch war sie ein Stück weit natürlich auch ein Sündenbock, weil das war der Ort, wo diese Entscheidung gefällt wurde. Und das hat ganz erhebliche Gegenkräfte mobilisiert, die allerdings so ein Stück weit dann verteilt waren und nicht so sichtbar waren. Und eigentlich auch bis in die Gegenwart sind diese ganzen Treuhandproteste und so weiter relativ wenig bekannt. Oder über die ist relativ wenig bekannt, wenn wir jetzt noch von Bischofferode beispielsweise absehen. Und ich denke aber, es ist wichtig, weil es gehört zur Geschichte der Treuhand dazu. Also gerade diese kurzfristigen Proteste, dieser kurzfristige Widerstand, also es ist nicht etwas, was einfach nur so hingenommen wurde, sondern da gab es durchaus auch Gegenkräfte. Und das ist auch aus einer wissenschaftlichen oder historischen Perspektive eine sehr, sehr interessante Entwicklung gewesen.
1: Schauen wir uns mal diese Manager an. Sie hatten die ja jetzt schon als Protagonisten genannt. Sie haben die auch durch Interviews aus der damaligen Zeit, die Sie auch als Quelle nutzen konnten, nochmal sich genauer angeschaut. Auf den ersten Blick, wenn die Erinnerung da sozusagen in den Kopf kommt, dann denkt man in der Tat erstmal nur an westdeutsche Manager männlich. Jetzt schreiben Sie aber, dass das Personal der Treuhand durchaus heterogen war. Einerseits eben natürlich in den Führungspositionen diese Dominanz männlicher Verwaltungsexperten, Industriemanager aus den alten Bundesländern kamen, aus altgedienten Führungskräften sich rekrutierten und auch aus jungen, ja hungrigen, aufstrebenden Leuten. Zugleich gab es in den unteren Ebenen auch viel ostdeutsches Personal, weiblich und mit Behördenarbeit durchaus vertraut. Wer hat da jetzt diese gesamte Arbeit bestimmt oder welche Rolle spielten diese ostdeutschen Mitarbeiter der Treuhandanstalt?
2: Das ist natürlich eine sehr spannende Frage, die mich auch immer wieder umgetrieben hat, weil die Treuhandanstalt deutlich von ihrem Innenleben, von ihrem Personal, von ihrer Organisationskultur sehr, sehr vielfältig war. Ne? Und also in der Öffentlichkeit war sie dann immer so der schwarze, monolithische Block, die Festung aus arroganten und abgehobenen Westmanagern, die einfach so den Daumen heben oder senken. Das war so der Außenblick. Und wenn man aber mal in die Treuhand hineinschaut, dann sieht man natürlich gerade die Vielfalt, die sich dann natürlich auch auf dieser Erfahrungsebene widerspiegelt. Und haben Sie völlig recht, ich denke mal, die dominante Gruppe waren schon gerade diese älteren westdeutschen Industriemanager und Unternehmer, wie auch Rohweder, sozusagen Ende 90, Anfang 91, durchaus auch mit so einem patriotischen Bewusstsein zu Treuhand gekommen oder mit der Überzeugung, ja, hier ergibt sich mal eine richtige Herausforderung, ne? Und hier kann ich nochmal richtig anpacken und nochmal richtig Geschichte mitmachen. Und die waren letztlich schon die dominante Gruppe. Also ich denke mal, das waren diejenigen, die hier ganz, ganz wesentlich gerade die frühe Treuhand und die Privatisierungspraxis mitgestaltet haben. Und das waren eben selbstbewusste und sendungsbewusste Manager durchaus. Weniger stark oder zumindest in der Anfangszeit noch nicht so stark sind dann eher Beamte, Bürokraten aus der staatlichen Verwaltung, die auch kamen, aber erst später sich stärker durchsetzen konnten. Da waren eher die Manager, also gerade diese Managerfiguren in der Frühphase aktiv. Sie hatten schon erwähnt die Yuppies, also die jungen Nachwuchsführungskräfte, auf die man dann natürlich auch setzen musste, weil man eben sich sehr, sehr schwer tat, geeignetes Personal zu finden. Und gerade diese jüngeren Westdeutschen haben, für die war die Treuhand natürlich erstmal eine sehr gute Verdienstmöglichkeit und ein guter Karrieresprung, Brett. Also das war zumindest die Annahme bzw. das Versprechen der Treuhand, die dann allerdings wiederum in ziemlich massive Konflikte, auch generationelle Konflikte mit den älteren ostdeutschen Mitarbeitern verwickelt waren. Jetzt komme ich zu der eigentlichen Gruppe, die natürlich an sich auch sehr, sehr interessant ist. Also sie haben da oftmals Mitarbeiter der ehemaligen staatlichen Plankommission oder der Industrie- bzw. Branchenministerien. Die waren im Prinzip der Hauptpool, aus dem die Treuhandanstalt ihr Personal gewonnen hat. Die waren auch schon da quasi, als Rohweder kam. Also die ersten 100, 150 Mitarbeiter kommen eben aus diesem Personalreservoir. Da waren viele Leute, die quasi schon vorher in der Planwirtschaft aktiv waren. Und da hatte man einen relativ pragmatischen Umgang, also mit denen pflegte man einen relativ pragmatischen Umgang, weil aus Sicht der Westmanager waren die natürlich ein Stück weit unverzichtbar, weil sie hatten Branchen-Know-how. Also sie kannten die Standorte, sie kannten die Produkte, sie wussten, wo welcher Betrieb liegt. Und ansonsten waren gerade in der Frühphase der Treuhandanstalt relativ wenig Informationen verfügbar, mit denen man überhaupt irgendwelche Privatisierungsentscheidungen hätte treffen können. Mhm. Und deshalb sind diese ostdeutschen Mitarbeiter durchaus nicht in ihrer Wichtigkeit für das Funktionieren der Treuhandanstalt zu unterschätzen. Also es war schon klar, dass die westdeutschen Führungskräfte die Entscheidungen getroffen haben oftmals, aber auf den unteren und mittleren Ebenen fanden sich durchaus zahlreiche ostdeutsche Referenten, vielleicht auch stellvertretende Abteilungsleiter, die sich hier auch in diesen Wiedervereinigungsprozess, in diese Gestaltungs- und Entscheidungsprozesse auch einbringen konnten. Allerdings, die Chefs waren meistens Westdeutsche und sozusagen die Mitarbeiter eher Ostdeutsche. Und das hat natürlich auch einige interne Reibereien produziert oder provoziert. Und gerade für diese ostdeutschen Mitarbeiter und Mitarbeiterinnen war natürlich die Tätigkeit für die Treuhandanstalt ganz besonderem Maße belastend, weil die Treuhand natürlich einen sehr, sehr schlechten Ruf hatte ab 91, 92. Und dann hatte man natürlich gerade auf individueller Ebene damit zu kämpfen, dass man ja vorher meistens 10, 20, 30 Jahre mit Mühe und Not am Erhalt der Planwirtschaft mitgearbeitet hatte. Und jetzt auf einmal betreibt man das ganze Gegenteil. Ne? Also jetzt betreibt man sozusagen den schnellen Ausverkauf. Und das war natürlich für viele Mitarbeiterinnen, Mitarbeiter mit ostdeutschem Hintergrund so eine doppelte Belastung. Ne? Also irgendwie für die Treuhand tätig zu sein und dann irgendwie noch das Gegenteil von dem zu machen, was man vorher vielleicht Jahrzehnte betrieben hat. Und deshalb sind gerade die ostdeutschen Mitarbeiter so eine Gruppe, die mich besonders interessiert hat, weil sie so ein bisschen in so einer Sandwich-Position, also wir sind so ein bisschen zwischen Baum und Borke. Ne? Das macht das natürlich sehr interessant.
1: Schauen wir uns mal diese Altkader vielleicht auch noch mal ein bisschen genauer an. Sie schreiben ja. Ihnen, wenn ich das jetzt so richtig rauslese aus Ihrer Studie, ja so eine Art doppelte Korrekturfunktion. So, zum einen korrigieren die sich selbst, die haben, wie Sie sagten, ja doch an der Planwirtschaft Jahre und Jahrzehnte mitgearbeitet und sehen die jetzt aber zunehmend selbstkritisch Anfang der 90er Jahre in ihrem Wirken auch im Kontext der Treuhand. Zugleich beschreiben sie die auch als Gegenentwurf zu diesen doch nicht gerade von Selbstzweifeln geplagten Managern aus dem westlichen Teil der Republik. Ist das jetzt so, wenn man es ein bisschen pointiert formuliert, dass sie diese ostdeutschen Manager damals unter Wert verkauft haben, sozusagen aus der Niederlage ihres eigenen Systems nicht mehr an ihre eigenen Stärken geglaubt haben?
2: Das stimmt für diese Personalgruppe im Speziellen, aber ich glaube auch für die Ostdeutschen in den frühen 90er Jahren im Allgemeinen ist das eine durchaus zutreffende Beobachtung, würde ich sagen. Also hier ist natürlich erstmal der Schock da über den Systemzusammenbruch, dieser immense Wiederorientierungsbedarf. Man muss ja erstmal neu lernen, man muss sich in diesem neuen System zurechtfinden. Und das hat natürlich in vielen Fällen auch dazu geführt, dass man hier nicht so gerade den sehr selbstbewusst auftretenden Westdeutschen hier oftmals nicht viel entgegensetzen konnte oder wollte, ne, in den jeweiligen Situationen. Und die ostdeutschen Treuhandmitarbeiter haben sich durchaus auch in der Korrekturfunktion gesehen. Also das ist in zahlreichen Gesprächen immer wieder deutlich gemacht worden, dass dann solche Sätze fielen wie, naja, also ich konnte dann meinen Direktor dann durchaus noch vermitteln, dass er vielleicht nicht in den Betrieb fahren sollte, weil da die Stimmung so schlecht ist oder dass er vielleicht darauf achten sollte, dass er das nicht sagt und so. Also da gibt es gewisse Einflussmöglichkeiten. Es gibt dann natürlich auch Kommunikation zwischen den ostdeutschen Mitarbeitern und so weiter und so fort, dass man sich da eher in so einer Korrekturfunktion gesehen hat, in dem Sinne stärker auch ja, Sanierungsprozesse anzuschieben, als zu schnelle Privatisierung vielleicht auch ein Stück weit nicht zu verhindern, aber doch das Privatisierungstempo hier und da ein Stück weit abzumildern und auch für die sozialen Folgen zu sensibilisieren. Also das ist eine wichtige Funktion, die diese Treuhandmanager in ihrer eigenen Wahrnehmung, also diese ostdeutschen Treuhandmitarbeiter in ihrer eigenen Wahrnehmung haben, aber auch in der Wahrnehmung der westdeutschen Manager. Also das wird relativ deutlich auch, dass die sagen, okay, es war sehr, sehr wichtig, dass wir diese ostdeutschen Kollegen hatten, weil die konnten uns spezifische Sachen vermitteln, die wir gar nicht geahnt hätten. Die hätten wir gar nicht verstanden. Wir wussten gar nicht, was das bedeutet, weil sozusagen dann doch die Unterschiede in der Gesellschaftsform, in der Industrieform doch sehr, sehr gravierend waren. Und das bringt die natürlich auch in so eine Mittlerposition, aber eine sehr prekäre Mittlerposition. Also sie sind sozusagen keine Helden oder sowas. Sie müssen da eher so zwischen diesen Extremen dann durchaus verhandeln. Und natürlich sind sie in der Öffentlichkeit immer mit massiven Vorbehalten belastet. Es werden Stasi-Debatten geführt. Die Gauk-Behörde veröffentlicht Listen. Es gibt eine breite Debatte, ob überhaupt SED-Mitglieder bei der Treuhand tätig sein können. Und interessanterweise sind es dann ihre eigenen Chefs, also die neuen westdeutschen Führungskräfte, die sagen, ja, wir brauchen die. Ja, also die sind für uns eigentlich unverzichtbar. Wir können jetzt nicht sagen, wir stellen hier niemanden an, der vorher bei der SED war. Beim Bereich MFS, Staatssicherheit, sieht das dann natürlich nochmal anders aus. Aber man findet einige Fälle, wo die westdeutschen Treuhandchefs durchaus an ihren ostdeutschen Mitarbeiterinnen und Mitarbeitern festgehalten haben, auch gegen öffentliche Kritik mit dem Argument, also wir haben hier sehr gut zusammengearbeitet und was früher war, war halt früher und wir konzentrieren uns aber auf die Gegenwart. Also da war der Umgang durchaus auch ein Stück weit pragmatischer. Aber das hat natürlich auch gerade diese Gruppe nochmals belastet, weil es immer wieder Stasi-Untersuchungen gab. Es gab Bild-Zeitungskampagnen, Unionsabgeordnete, Grünabgeordnete haben sich beschwert. Und das hat dann natürlich intern immer wieder zu neuen Untersuchungen, zu Unterschriftserfordernissen geführt. Also dann musste man dann Dokumente unterschreiben, dass man eben nicht für die Staatssicherheit tätig war. Hat das Binnenklima natürlich auch noch zusätzlich belastet.
1: Sie hatten jetzt schon ein bisschen auf diese qualitative Ebene abgehört. Wenn ich mir euer Buch so durchlese, dann hat man erstmal den Eindruck, dass diese Manager doch ziemlich technokratischen Prämissen, quantitativen Prämissen folgen, also was die Vorgaben, was die Ziele bestimmt, was auch ihre Denkweisen bestimmt und dass sie diese spezifisch, ich nenne es mal ostdeutsche Arbeitskultur, Kultur und die bestimmten Eigenheiten, die durch die Betriebsorganisation, aber auch durch die Tradition in den Betrieben, durch die Arbeitsethik da gepflegt wurden, dass letztlich das doch nicht gesehen wurde und dass auch trotz, was Sie gerade beschrieben, diese Vermittlerposition von ostdeutschen Angestellten, dass letztendlich diese Eigenheiten doch mehr oder weniger übergangen wurden und damit auch der Sache nicht gerecht wurde und damit das Bild auch der Treuhand, das negative Bild, sich damit quasi fortgeschrieben hat. Stimmt der Eindruck?
2: Genau, das ist eine Konstellation, die natürlich in diesem Treuhandmodell schon im Kern eingelegt war im Sommer 1990. Also dadurch, dass man eben diese sehr selbstbewussten Unternehmer- und Managerfiguren rekrutiert hat, das waren natürlich Leute, die oftmals 10, 20, zum Teil noch länger, 30 Jahre selber in Führungspositionen waren. Und die waren natürlich in ganz spezifischer Weise durch ihre Vergangenheit geprägt. Also bei Siemens, bei Bayer, bei Mercedes, bei Daimler und so weiter und so fort. Und die sind natürlich mit einem sehr, sehr spezifischen Verständnis der Dinge, die sie da tun sollen, daran gegangen. Also man hat sie ja quasi mit dem Argument gelockt, ja kommt nach Ostdeutschland, hier könnt ihr richtig anpacken, hier könnt ihr richtig entscheiden, hier ist wirklich eine große historische Aufgabe für euch. Und das sind aber diejenigen, die dann aber zuerst diesen Praxisschock erleiden. Die merken dann nach der Wirtschafts- und Währungsunion, hier geht es nicht darum, irgendwie riesige Vermögen zu verteilen und mit Hunderten von Interessenten, die hier quasi Schlange stehen. In einigen Branchen ist das durchaus der Fall, aber in den meisten Schwerindustrie, Werften und so weiter und so fort eben gerade nicht. Da ist eher Krisenmanagement angesagt, schwerstes Krisenmanagement. Und die fühlen sich auf der einen Seite natürlich dafür gewappnet. Die sagen, ich habe hier 30 Jahre international in internationalen Unternehmen gearbeitet, natürlich kann ich das machen. Aber die merken dann sehr, sehr schnell genau das, was sie beschrieben haben, dass die ostdeutsche Planwirtschaft sehr, sehr anders funktioniert, dass Öffentlichkeit, Politik und Gesellschaft im hohen Maße Anteil daran haben. Also die werden da wirklich quasi in so eine Art, also einer der Mitarbeiter hat es mal auf den schönen Punkt gebracht, in eine Art Hexenkessel hineingeworfen und greifen dann natürlich auf das Handwerkszeug zurück, was sie kennen. Und das sind vor allem Kennzahlen, das ist betriebswirtschaftliches Wissen, es ist im Prinzip so, sind quantitative ökonomische Daten. Die Unternehmen werden gescannt, sie werden bewertet, es gibt Rankings, also man verhandelt dann natürlich primär mit westdeutschen Investoren. Da geht es dann auch um sehr technische Fragen wie Arbeitsplatzgarantien, wie Investitionszusagen, wie Unternehmenskonzepte, Sanierungskonzepte. Also man versucht es sehr auf einer sehr, sehr handwerklichen, technischen Ebene zu bearbeiten, das Problem. Aber ein Stück weit fühlten sich diese Manager dann aber auch mit diesem ganzen gesellschaftlichen Folgeproblem, mit der ganzen Kritik, mit der öffentlichen Kritik, mit den Protesten, mit den politischen Interventionen, ein Stück weit von der Bundesregierung, die ja im Hintergrund steht, alleingelassen, weil die, also da war eher das Selbstverständnis, wir sind nicht politisch, also wir sind quasi handwerklich arbeitende Manager und wir entscheiden nach quasi in Anführungszeichen objektiven ökonomischen Kriterien. Das ist natürlich nicht so einfach gewesen, weil das hat dann natürlich diese Proteste noch weiter angeheizt. Also man konnte da relativ schlecht natürlich auch diese gesellschaftlichen, diese kulturellen Folgeprobleme und Konflikte relativ schlecht adressieren mit dieser Tonnagelogik. Also man hat dann immer versucht zu erklären, ja guck doch mal, wir haben hier für diesen Betrieb eine super Lösung gefunden. Es müssen zwar jetzt 80% der Belegschaft entlassen werden, aber immerhin können 20% bleiben und der neue Investor aus Schwaben hat zugesagt, hier neue Maschinen aufzustellen, neue Produkte zu entwickeln und bringt auch noch neue Absatzgebiete mit. Aus Sicht dieser Treuhandmanager war die ideale Lösung, der ideale Erfolgsfall. Aber aus der Sicht der betroffenen Bevölkerung war das natürlich trotzdem eine Katastrophe. Also im Prinzip gingen 80% der Arbeitsplätze vielleicht verloren, mit entsprechenden harten Einschnitten für die jeweils Betroffenen. Und natürlich auch wiederum damit, das bis heute sehr, sehr virulente Gefühl, ausverkauft worden zu sein. Also sozusagen an den Westen ausgeliefert zu sein und eben nicht mehr quasi Herr im Haus zu sein, in Anführungszeichen, sondern von westlichen Mächten überwältigt worden zu sein. Und das ist ja etwas, was uns quasi in den Debatten bis heute begleitet und den Kern dieses Treuhandmythos von Abwicklung und Ausverkauf des Ostens durch den Westen prägt. Und da haben Sie völlig recht, da war es natürlich dieser technokratische, wirtschaftswissenschaftliche, manageriale Ansatz, der da relativ schlecht auch gegen ankommen konnte. Also hier wollte man wirklich harte Entscheidungen auf Betriebsebene fällen, aber viele Probleme waren eher volkswirtschaftlicher Natur. Aber dafür fühlte sich die Treuhandanstalt gerade explizit nicht zuständig. Wo man, also da war, die Philosophie war wirklich, jeder einzelne Betrieb wird einzeln bewertet auf seine Zukunftschancen und dann versucht man einen Investor dafür zu finden. Aber diese übergeordneten Volkswirtschaften volkswirtschaftlichen und gesellschaftlichen Problemlagen waren aus Sicht der Treuhandmanager Aufgabe der Politik. Aber Politik wiederum hat dieses heiße Eisen dann auch nur sehr, sehr mit Zurückhaltung angefasst, weil man sich der Sprengkraft bewusst war. Und ab 91, 92 wird das beispielsweise deutlich in der Debatte um industrielle Kerne und dem Erhalt bestimmter Industrieregionen, obwohl die Treuhandanstalt eigentlich keinen Investor finden konnte. Und dann gibt es eine Reihe von Betrieben, gerade im Jahr 92, 93, wo dann die Politik, die Öffentlichkeit zunehmend stärker wird und die Treuhandanstalt eben mit ihrem scharfen Privatisierungskurs eben nicht mehr weiterkommt. Also wo deutlich wird, okay, wir können in Eisenhüttenstadt das große Werk eben nicht schließen, weil dann überhaupt keine Perspektive mehr in der Region da war. Und da merkt man so ein bisschen die Gewichte. Also 91, 92 setzen diese Treuhandmanager sehr, sehr umfassend und sehr, sehr, ja, sagen wir mal, sehr, sehr forciert auf diese Privatisierungspolitik, ziehen das auch gegen große Widerstände durch. Aber dann gerade 92, 93, 94, dann sozusagen erstarken die Gegenlage, der Widerstand wird größer in Politik, in Wirtschaft auch, aber auch in der Öffentlichkeit, in der ostdeutschen Gesellschaft. Und dann gibt es ein Stück weit durchaus auch eine Kurskorrektur. Ne? Also man kommt zwar von der Generallinie sicherlich nicht ab, aber man setzt diese Privatisierungen und auch die Abwicklungen, Schließungen vor allem, dann nicht mehr so rigoros durch.
1: Jetzt hatten Sie schon gesagt, das ist ja inzwischen 25 Jahre her und ist bestimmt noch immer die Wahrnehmung auch von dieser Wendezeit sehr stark. Die Treuhand ist da vielleicht auch sowas wie so ein Reizthema, ein Hexenkessel, ja, hatten Sie genannt. Ich habe mir mal den durchaus etwas zweifelhaften Spaß gemacht, mal aktuelle Kommentare zu Berichten, Dokumentationen zu Treuhand durchzulesen, und da ist doch in den neuen Bundesländern noch immer der Tenor mehrheitlich, ich zitiere mal aus einem Beitrag, im Wesentlichen war die Treuhand eine Verbrecherorganisation, die darauf aus war, auch nur die minimalste potenzielle Konkurrenz für Westbetriebe auszuschalten. Zitat Ende. Das klingt so ein bisschen, als wäre die Treuhand zum einen negativer, identitätsstiftender Punkt auch für viele Ostdeutsche. Kann man das so sagen, dass man sich da auch so ein bisschen quasi, da schließt man die Reihen im gemeinsamen Feind?
2: Das würde ich sehr dick unterstreichen. Also wir konnten ja vor einigen wenigen Jahren eine kleine Studie machen für das Bundeswirtschaftsministerium, für die damalige Ostbeauftragte, und da konnten wir auch zeigen, wie massiv dieser Mythos, dieser negative Gründungsmythos Treuhandanstalt in der ostdeutschen Gesellschaft virulent ist. Also gerade bei älteren Ostdeutschen, die sich eben aktiv an diese Zeit zurückerinnern können, denen ist die Treuhandanstalt ein Begriff, also fast jedem, und ein sehr, sehr negativ besetzter Begriff. Also wirklich sehr emotional, sehr polarisierend. Wir haben Umfragen gemacht und es sprudelte dann wirklich zum Teil aus den Leuten heraus, also sehr, sehr emotional. Es musste aber zum Teil auch gar nicht so sein, dass die Leute wirklich auch konkrete Treuhanderfahrungen oder Bezugspunkte hatten. Also es hat sich ein Stück weit, dieser Treuhandmythos hat sich ein Stück weit von den eigentlichen Geschehnissen von vor über 30 Jahren, 25 Jahren abgekoppelt und hat sich ein Stück weit in so ein Symbol verwandelt der Unterwerfung, der Abwicklung des Ostens durch den Westen. Und das ist etwas, was sehr, sehr spezifisch für diese Gruppe, ja, im Mittelalter ältere Ostdeutscher ist. Und in dieser Gruppe haben sie da eine immense Emotionalität da. Und wir haben dann von der erinnerungskulturellen Bad Bank gesprochen. Also wir haben gesagt, okay, da scheint die Treuhandanstalt so eine Art symbolischer Ort zu sein, wo man gerade so stellvertretend alles hinpackt, was im Einigungsprozess eben nicht gut gelaufen ist und negativ gelaufen ist, was nicht unbedingt bedeutet, dass diese Menschen sagen, okay, wir wollen die DDR wieder haben oder wir sind generell mit allem unzufrieden, sondern es wird da relativ stark getrennt, so zwischen Erfolgen, Fortschritten, positiven Entwicklungen, vor allem auf persönlicher Ebene auf der einen Seite, aber gerade diese negativen Erfahrungen, Bürger zweiter Klasse zu sein, nicht mitentscheiden zu können, Fremdentscheidungen ausgeliefert zu sein, mit massiver Arbeitslosigkeit oder Betriebsschließungen oder auch kulturellen Konflikten konfrontiert zu sein, findet sozusagen so eine Art Ansatzpunkt bei der Treuhandanstalt bis in die Gegenwart. Und deshalb war es für uns sehr, sehr interessant, dass das Thema halt in Ostdeutschland nach wie vor immens virulent ist. Das merke ich auch auf Veranstaltungen, während es im Westen überhaupt kein Thema war lange Zeit. Und da wussten die Leute vielleicht noch, hatten den Begriff mal gehört, aber konnten damit gar nicht so richtig was anfangen, haben da eher so Skandale oder naja, alles nicht so gut gelaufen. Ein völlig konträres Bild in Ostdeutschland. Und da sehen Sie auch auf dieser erinnerungskulturellen Ebene, wie da doch ein sehr, sehr starker Riss mitten durchs Land geht. Und das wurde natürlich jetzt auch gerade in den jüngsten Debatten um Aufarbeitungskommission oder gerade um den Untersuchungsausschuss deutlich, wie jetzt etwa Linkspartei oder AfD dieses Thema, was halt auch sehr, sehr stark so eine spezifische Ostidentität auch mit bedienen kann als ein Element, wie die versuchen, dieses Thema natürlich für sich auch in Wahlkämpfen politisch zu nutzen. Ja, und das unterstreicht natürlich die Aktualität des Themas umso mehr. Aber ich habe auch den Eindruck, dass gerade auch jetzt gerade in den sogenannten alten Bundesländern das Interesse zugenommen hat. Also dass man wieder mehr verstehen möchte, warum ist das eigentlich so gekommen? Warum sind diese Differenzen nach wie vor so stark ausgeprägt? Warum ist der Umgang damit nach wie vor so emotional? Und das ist jetzt die spannende Frage, wie sich diese Debatten in Politik, in Öffentlichkeit, aber auch in der Wissenschaft jetzt in den kommenden Jahren weiterentwickeln werden. Also jenseits von Landtagswahlen und von Jubiläen. Und das wird eine sehr spannende Frage werden, weil wir uns jetzt erstmals wirklich umfassend mit dieser Nachwendezeit auch auseinandersetzen können. Das ist, glaube ich, jetzt die Zeit, in der das passiert und passieren wird und auch noch weiter passieren wird. Und das ist, glaube ich, auch gerade für die deutsche Gesellschaft eine sehr, sehr wichtige Debatte.
1: Gibt es denn auch aus westdeutscher Perspektive so, sage ich mal, so Stimmen, die jetzt nach 25 Jahren sagen, vielleicht auch von Beteiligten damals, das war falsch, da sind Sachen nicht gut gelaufen? Also gibt es diese Selbstkritik, die wir ja bei den Altkadern hatten, an der eigenen quasi Vergangenheit, gibt es die jetzt auch 25 Jahre später von den sozusagen Westimporten an ihrer eigenen Politik? Oder ist das eine Sache, wo man gar keine Quellen hat oder wo man wenig dazu weiß?
2: Ich sag mal, da muss man sicherlich differenzieren. Also es gibt diese Zeitzeugen, ehemalige Treuhandmanager, Führungskräfte, die sagen, es war alles alternativlos. Wir haben das eigentlich das Beste rausgeholt, was irgendwie möglich war. Wir haben da quasi so den Scherbenhaufen der Planwirtschaft von Mittag, Honecker und Co. zusammenkehren müssen und haben dafür quasi noch Prügel bezogen, weil die Politik sich nicht aus der Deckung gebracht hat. Ne? Also diese Wahrnehmung haben wir auch. Also das ist durchaus markant. Ne? Also man rechtfertigt sich. Ist auch ein Stück weit so diese Wagenburg-Mentalität, die Treuhandanstalt dann in den frühen 90er Jahren auch ausgebildet hat. Also durch diese Dauerkritik und Protestbewegungen und so weiter und so fort. Auf der einen Seite. Auf der anderen Seite habe ich aber auch mit nicht wenigen Treuhandmanagern, Managerinnen Gespräche geführt, die doch sehr nachdenklich zurückblicken. Also die durchaus schon erklären, unter welchem immensen Druck man gearbeitet hat, wie groß die Herausforderungen in der Praxis waren. Aber die jetzt gerade mit dem Abstand von 20, 30 Jahren sagen, also vielleicht waren wir doch etwas zu rigoros oder vielleicht hatten wir damals zwar nicht die Zeit für lange Reflexion. Es gab ja keine großen Pläne. Man hat ja wirklich quasi angefangen und quasi die Organisation im Prozess schon gebaut. Also es war ja wirklich hochgradig improvisiert, gerade in der Frühphase. Aber mit so ein bisschen Abstand, auch 10, 20, 30 Jahre danach, mehren sich da auch nachdenkliche Stimmen. Also auch Manager, die heute sagen, ja okay, wir haben da schon krasse Entscheidungen getroffen und waren uns da im Einzelnen gar nicht so bewusst, wie stark das doch nachwirken wird. Also man dachte vielleicht, das ist eine kurze, heiße Phase, wo es so ein bisschen ruckelt, also wo die Wellen hochschlagen. Aber dann wird sich das doch mittelfristig, langfristig beruhigen und man wird dann persönlicher auf diese Zeit zurückblicken. Und wir sehen ja jetzt an den jüngsten Debatten, das scheint eher nicht der Fall zu sein. Und ich hatte ein Gespräch mit einer damals noch sehr jungen Treuhandmanagerin geführt. Sie meinte, sie ist damals um die 30 gewesen und kam dann in eine Nachwuchsführungsposition zur Treuhand direkt von der Uni quasi. Eine Juristin war das. Und die hat mir doch sehr, sehr beeindruckend dann dargelegt, okay, sie war damals 30 und da war ihr das sozusagen, da war das eh alles für sie neu und aufregend und spannend. Und dann hat man eben 1000 Leute entlassen und das gehörte halt aus deren Sicht dazu. Also das war dann betriebsbedingt notwendig, um den Betrieb zu erhalten. Und sie meinte dann, okay, wenn sie jetzt 20, 25 Jahre später zurückblickt und sich vergegenwärtigt, wie alt die Menschen damals auch waren, die entlassen wurden und wo relativ klar war, jemand mit der Qualifikation hat mit Mitte 50 keine Chance mehr auf einen Job. Also diese Folgen sind heute da schon deutlicher. Ne? Also wo man durchaus da, Selbstkritik ist vielleicht hier und da zu viel gesagt, aber durchaus nachdenklicher auf diese Vorgänge zurückblickt und natürlich sich auch fragt, warum, was haben wir da gemacht und warum hat das so immense Verwerfungen ausgelöst und warum hat man das nicht besser abfedern können? Also das, also diese Gruppe der Nachdenklichen, die gibt es da durchaus auch. Also da herrscht auch eine Bereitschaft zur Differenzierung. Aber wie gesagt, auf der anderen Seite gibt es eben auch diese, sagen wir mal, Zeitzeugen, die da keinerlei Abstriche machen wollen an ihrem Vorgehen. Also das gehört zum Bild dazu.
1: Abschließende Frage vielleicht. Sie hatten jetzt schon gesagt, diese spannenden Debatten sind es jetzt, die gerade geführt werden, um diese Weiterverhandlung der Treuhand. Jetzt ist es ja so, aktuell gibt es auch im Institut für Zeitgeschichte in München ein Forschungsprojekt zur Treuhand. Die Treuhand soll hier so auch stärker im politisch-parlamentarischen Raum verortet werden. Man will auch die regionalen und internationalen Dimensionen der Treuhandpolitik untersuchen. Das Projekt kann, wenn ich das richtig sehe, ja auch auf neuere Archivbestände zurückgreifen. Ja. Inwiefern rechnen Sie damit, dass durch diese neuen Forschungsprojekte nochmal eine größere Neubewertung aus wissenschaftlicher Sicht der Treuhandarbeit zu zustande kommt, beziehungsweise dass sich noch generell neuere Erkenntnisse da herausforschen lassen?
2: Ich denke, da wird auf jeden Fall in den nächsten Jahren einiges passieren und die Treuhandanstalt ist gerade auch als Gegenstand der Zeitgeschichte hochgradig interessant. Sie haben gerade schon erwähnt, das Bundesarchiv erschließt die Treuhandakten jetzt erstmals umfassend systematisch. Das ist eine Riesenarbeit, aber sie wird jetzt gemacht. Das Projekt vom Institut für Zeitgeschichte ist da ein wichtiger Meilenstein, muss man sagen. Klar, das ist ein sehr großes Projekt, in dem die Kollegen verschiedene Dimensionen dann auch untersuchen werden anhand, also auf Grundlage der neu zugänglichen Akten. Das wird uns natürlich gerade sozusagen in spezifischen Vergleichsdimensionen, in einzelnen Branchen, in verschiedenen Beziehungen zwischen Politik und Treuhand immens weiterbringen. Da bin ich fest von überzeugt. Aber ich denke, die Debatte wird auch da noch breiter geführt werden. Also werden neue Projekte geplant, es werden neue Untersuchungen angestellt. Und gerade Zeithistorikerinnen und Zeithistoriker können hier für meine Begriffe einen sehr wichtigen Beitrag auch zu aktuellen gesellschaftlichen Debatten leisten, weil wir eben anhand von empirischen Studien differenzierte Befunde quasi bereitstellen können. Und das ist auch meine Hoffnung, also dass wir da quasi in gewisser Weise auch einen Beitrag leisten können, um im Prinzip diese Ost-West-Konfliktlagen und dieses gegenseitige Nicht-Verstehen können oder Nicht-Verstehen wollen, ein Stück weit aufzubrechen, da Querperspektiven anbieten und überhaupt erstmal zeigen können, wie ist das eigentlich gekommen, dass diese Kategorien Ost-West so polar sind, so aufgeladen sind, so emotional sind und warum sind die halt so stabil bis in die Gegenwart hinein. Also man hatte lange Zeit ja die Hoffnung, das wird irgendwann mal vorbeigehen, aber irgendwie hat man ja in den letzten Jahren eine Meinung, es hat sich wiederum stärker verfestigt. Und da denke ich, kann gerade die zeithistorische Forschung einiges beitragen, sicherlich jetzt nicht nur die zeithistorische Forschung, auch andere Kolleginnen und Kollegen natürlich, aber da glaube ich, hat die Zeitgeschichte eine wichtige Aufgabe, aber die Treuhandanstalt ist natürlich nicht das alleinige oder kann natürlich nicht der alleinige Fixpunkt sein. Also da muss man, glaube ich, viel breiter auch über diese ganze Nachwendezeit nachdenken, auch gerade in internationalen Kontexten. Und wir dürfen natürlich auch den Westen nicht vergessen. Ne? Sonst haben wir natürlich das Problem, dass wir immer fixiert sind auf Ostdeutschland, den Osten, die Ostdeutschen, was natürlich alles auch problematische Kategorien sind. Aber da müssen wir irgendwie versuchen, das Bild breiter zu bekommen, also breiter aufzustellen, auch sozusagen mal jenseits des nationalen Tellerrands zu schauen, was ist da eigentlich passiert und das wirklich dann auch konkret zur Diskussion stellen, damit wir eben ein Stück weit wegkommen von diesen Helden-Selbstverteidigungsgeschichten auf der einen Seite, nachdem die Treuhandanstalt alles prima und perfekt gemacht hat und alles, was blöd lief, eben die Schuld von Erich Honecker und Co. Und auf der anderen Seite dieses Bild der brutalen Abwicklung und des Verbrechens und halt des Negativmythos auf der anderen Seite, ne, wo die Treuhandanstalt dann wie eine Art Mythos für alles, was Schlechtes passiert ist, dann verantwortlich gemacht wird. Und da, also diese beiden extremen Pole haben wir sehr, sehr präsent in Öffentlichkeit, Medien und so weiter bis heute. Und da müssen wir quasi so versuchen, neue Sichtweisen anzubieten, neue Erzählperspektiven vielleicht anzubieten, um da ein Stück weit von wegzukommen und die Diskussion versachlichen und auch mit neuen Argumenten unterfüttern. Und ich denke, da werden wir einiges in den kommenden Jahren an neuen Ansätzen, an neuen Studien haben, über die wir dann diskutieren können, hoffentlich. Okay.

0: Herzlich willkommen bei Radio Swupfurt, beim freien Radio Swupfurt. Wir übernehmen jetzt hier quasi die Frequenz, die heißt 91,7. Und ihr hört jetzt die aktuelle Ausgabe von Jetzt, Hört und Hier. Dieses Mal ist alles ein bisschen anders. Ich habe nämlich Studiogäste oder vielmehr Kuma-Gäste. Und zwar sind hier René Pütsch zu meiner Linken. Sag's nochmal.
1: Hallo Thomas.
0: Und zu meiner Rechten Markus Fabian.
2: Hallo, schönen guten Abend.
0: Die beiden mit mir zusammen bilden die Band Familie Gerstenberg. Und weil wir eine Folk-Weihnachtssendung heute machen, haben sie Geschenke für euch mitgebracht, nämlich Lieblingslieder. Allerdings gibt's die nicht gleich sofort, sondern zuerst gibt's ein Lieblingslied von mir. Das stimmt auch nur halb. Es gibt ein Weihnachtslied, das ich gut finde.

0: Das war Weihnachten mit Kelpie. Kelpie ist eine Band aus Berlin. Da spielen mit, also eine Band ist zu groß gesagt, sind zwei, ist ein Duo. Die heißen Kerstin Blodig und Ian Melrose. Ganz, ganz wunderbar. Die haben hier schon mal gespielt zu Vogt im Fluss. Das war, wer dabei war, kann sich daran erinnern. Das war groß. Es ist jetzt ungefähr 10 Jahre her. 10 Jahre ist eine viel zu kurze Zeit, wenn ich davon rede, wie lange René und ich uns kennen. Wir kennen uns seit, also haben wir Silberhochzeit haben wir schon gefeiert. Ich glaube, dieses Jahr könnten wir die 30 schaffen, oder?
1: Ja, wir müssen langsam an die 30 rankommen.
0: Ja, also ich denke wohl. Also genau. Und 30 Jahre machen wir aber noch nicht Musik, aber ein
1: Auch nicht so
0: bisschen,
1: viel weniger.
0: nicht sehr viel weniger, genau. Warum du heute hier bist oder warum ich dich eingeladen habe, ist ja zum einen, dass wir eine Band sind und ein bisschen darüber reden wollen, dass wir eine Band sind. Aber es geht vorrangig darum, Lieblingslieder oder Lieder, die uns beeinflusst haben, hier vorzustellen. Und eines der Lieder ist das nächste, das jetzt kommt, und zwar ist es von der Band Uhlmann. Wie kommt es denn dazu?
1: Ja, also Lieblingslieder ist schwer, weil die Auswahl viel zu groß ist. Deswegen habe ich eher auf Lieder gesetzt, die beeinflusst haben. Wie du ja weißt, sind wir zu einer Zeit in die Folkmusik gekommen, als die Szene gerade sehr ruhig war. Es gab so die Alten, die haben so ihr Zeug gemacht. Es gab wenig Junge. Und als wir dazugekommen sind, war die erste Uhlmann-Scheibe gerade draußen. Und die hat also mich sehr beeinflusst und beeindruckt. Und beispielhaft ist, glaube ich, die Geschichte, dass ich angefangen habe, Dudelsack zu spielen in der Zeit, weil ich halt ja, Folkmusik gehört habe und zu lieben gelernt habe und dann auch Dudelsack spielen wollte. Und bei meinem ersten Kurs bei Andrea Hotzko habe ich dann die Mittagspausen genutzt, um genau das nächste Stück, nämlich den Hupf auf, heimlich zu üben und nicht das, was Andrea gesagt hat, was ich üben soll. Aber ich hatte viel mehr Lust darauf, so moderneres Zeug zu spielen. Und das war damals moderneres Zeug.
0: Ja, ich spiele mal das Lied einfach ab und dann kommen wir vielleicht dazu, was daran modern ist. Oder, naja, nicht oder, sondern hört einfach drauf. Hupf auf.

0: Ja, Hupo, ich habe jetzt hier gerade zwei Leute und ich verrate es mal, wir sind sogar noch einer mehr. Nils ist nämlich gekommen und wird nachher für die Leute, die mal gucken wollen, wie es im Radio aussieht, noch ein bisschen filmen. Jedenfalls wurde hier gerade mächtig mit dem Kopf gewippt. Markus Fabian, du hast es noch nie gehört, das Stück. Was sagst du denn jetzt dazu?
1: Ja, richtig, ich habe das noch nie gehört und find's mega cool. Also
2: Was echt, das ist ja unfassbar.
1: ja, ich kenne eine andere Version von dem Stück, aber das habe ich noch nie gehört.
2: Ja, das ist das Original.
1: Das ist das Original und ich find's wahnsinnig gut, muss ich sagen. Schönes Stück hast du dir ausgesucht, René.
0: Da würde ich mal direkt zu dir gehen. Du hast ja auch Sachen mitgebracht. Und zwar hast du dir drei Sachen ausgesucht, obwohl ich gesagt habe zwei, aber wir spielen trotzdem alle drei. Das ist nämlich total gut. Das ist ja meine Sendung. Wir können machen oder ich kann machen, was ich will. Und mach das auch. Wie kommt es denn zu den Stücken, die du dir ausgesucht hast und warum wird jetzt zum Beispiel das nächste Stück gespielt werden? Ich weiß noch nicht welches, das musst du es mir dann sagen.
1: Okay, vielleicht fangen wir mit einem Stück von Laragonia an. Als ich angefangen habe mit der Folkmusik, mit der Ballfolkmusik, was noch nicht so lange her ist wie bei René und Thomas, da ist man eigentlich, ja, muss man über Laragonia stolpern. Die beiden sind nicht nur fantastische Musiker, die ganz neue Klänge auch immer wieder zustande bringen. Die spielen ihre Instrumente großartig, mehrere wohlgemerkt, und sind da eine ganz große Inspiration, gerade für mich beim Dudelsackspielen. Also ich habe viel von Ton van Mierlo übernommen, der auch im nächsten Stück dann Dudelsack spielt. Und dieses Stück ganz besonders war von Anfang an eins meiner Lieblingsstücken von denen. Es ist bis heute so, ich finde es ganz großartig. Es hat so eine gewisse Intimität. Und Groove einfach, was man braucht zum Tanzen.
0: Dann sag doch das nächste Stück mal an.
1: Das nächste Stück heißt, ich werde es nicht auf Flämisch sagen, weil ich kein Flämisch kann, Dancing in the Kitchen und Coffee and Chocolate heißt es auf Englisch, was so viel heißt wie Tanzen in der Küche und Kaffee und Schokolade von Narragonia.
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0: Ja, Narragonia, ganz groß. Jetzt wurde schon wieder gewippt hier. Da müssen wir gleich was gegen tun, glaube ich. Oder auch nicht. Genau, also Narragonia war neulich hier in Frankfurt-Oder, genau hier, wo wir jetzt gerade sitzen, haben sie gespielt. Und was noch viel schöner ist, wir haben zusammen mit ihnen spielen dürfen. Das war auch ein ganz großer Moment an dem Abend neulich. Und mit ein bisschen Glück kommen sie wieder, vielleicht nächstes Jahr, vielleicht auch im Jahr danach. Man wird sehen. Ja, ganz wunderbar. Ich übergebe jetzt mal wieder an René. René kann sich das nächste Lied, das er sich ausgewählt hat, durch den Kopf gehen lassen und überlegen, was er dazu sagen möchte. Warum hast du dir denn das ausgewählt?
1: Oh, da gibt es ja gleich wieder so viel zu erzählen. Also, das nächste Lied ist von der Band Jal, eine französische Band, die auch gerade jung und frisch waren, als wir in die Szene gekommen sind. Ein bisschen die gleiche Geschichte von vorhin. Genau, da gab es dieses schöne Jahr, wo wir in Rudolstadt waren und
0: Ja.
1: wir können es, glaube ich, beide nicht mehr so richtig erinnern, welches Jahr es wirklich war. Es muss um die 2000er herum gewesen
0: Also
1: sein.
0: knapp davor, währenddessen oder knapp danach.
1: Ja, also 2000 plus minus 1 oder so. Genau, sind dann über das Festival getingelt und haben da eine tolle französische Band gefunden mit dem Namen Jal und haben uns dann auch gleich alle ihre Konzerte angehört, weil wir so begeistert waren von der Musik, die gemacht haben, weil die auch wieder was völlig anderes war und so frisch und so lebendig und so groovig und ja, wie es halt sein soll. Und dann haben wir uns tatsächlich in Rudolstadt entschieden, oder zumindest ging das mir so. Ich habe mich dann in Rudolstadt entschieden, noch spontan mitzufahren nach Frankreich, nach Saint-Chantier hieß es damals noch, oder in Saint-Chantier war es damals noch, das größte Treffen für die Art Folkmusik, die wir machen, also für Ballfolk in Europa. Und wen trifft man da natürlich wieder auf der kleinen Bühne einfach so zum Spielen? Die Band Jal. Genau. Und die haben uns dann tatsächlich damals so sehr geprägt und beeindruckt und beeinflusst, dass wir auf unserer ersten Platte, die wir zusammen aufgenommen haben, dann auch ein Jal-Stück gepackt haben, das so ein bisschen selber durcharrangiert haben und mit unseren Mitteln und unserer Sichtweise interpretiert und umgesetzt haben. Ja, und deswegen kommt jetzt das Stück Nuit Blanche, gespielt von der Band La Marche, geschrieben von der Band Jal.
0: Genau, und Daniel Gourdon hat, dem habe ich es damals geschickt und der hat sich für die schöne Version bedankt. Das kann ich ja noch so nachschieben. Also jetzt Nuit Blanche und Journée Noire.

0: Ja, so war das damals. 2006 ist die Scheibe übrigens erschienen, habe ich nochmal nachgeguckt in meinem Kopf. Da haben wir die rausgehauen.
1: Und 2005 haben wir sie aufgenommen, das kann stimmen.
0: Genau. Und der Foka schrieb was darüber?
1: Alles weiß ich nicht mehr. Die Formulierung, die hängen geblieben ist, ist liebenswert holperig.
0: Und das gilt bis heute. Also man kann sie sich immer wieder und wieder anhören. Für die Leute, die sie nicht haben, die ist auch zu finden auf Spotify, ist er meiner Meinung nach einfach. Da kann man einfach nachgucken, die heißt La Marche und dann Bleu de Cou. Ja. Über den Wortwitz müssen wir heute auch noch ein bisschen lächeln. So, wir kommen jetzt in unserem Wechselspiel der Lieblingslieder zu Markus Fabian. Der hat nämlich eine Bourrée à trois temps mitgebracht, von der ich jetzt nicht genau weiß, wie sie klingt, ausnahmsweise.
2: Ja, lass dich überraschen. Die habe ich genau aus dem Grund mitgebracht, um mal zu zeigen, was so meine Generation, also die jetzt so noch vor der 30 stehen, so an Musik mitbringt und was so die Zukunft der Ballfunkmusik sein kann. Das folgende Stück ist von Baginat. Es ist eine Dreierbourrée. Ich tanze liebend gern Dreierbourrée und auch deswegen habe ich mich dafür entschieden. Gespielt von vier wirklich wundervollen jungen Franzosen. Die sind alle herzenslieb. Zwei Geigen, ein Cello und ein diatonisches Akkordeon und die schaffen zusammen ganz tolle Sachen. Das Stück ist von ihrer ersten CD. Die sind ganz schön fleißig und haben mittlerweile auf jeden Fall eine zweite gemacht.
0: Wie lange gibt's die schon?
2: Die gibt's noch gar nicht so lange. Ich meine, es sind 4 oder 5 Jahre. Also sie sind relativ neu auf dem Markt und ja, ich würde sagen, wir quatschen einfach nicht so lange darüber.
0: Genau,
2: frische Musik muss man hören.
0: Wir quatschen nicht so lange, wir machen lieber Musik.

0: Wow, sehr cool. Schön, schön. Bargenat, ja, Bargenat, cool. So, wir kommen jetzt zum letzten Wunschtitel, also oder zu dem letzten mitgebrachten Titel von Familie Gerstenberg, bevor wir selbst an die Instrumente gehen und euch ein paar Frankfurter Folk-Melodien kredenzen. Kommen wir jetzt zu einer Band. Die heißt Blusabella, die hat so ziemlich alle Musikanten, Musikantinnen seit den 70ern beeinflusst, die irgendwie Tanzmusik gemacht haben, zumindest westeuropäischer Prägung. Und warum ist es denn jetzt das folgende Stück?
1: Das folgende Stück ist es für mich geworden aus mehreren Gründen. Also einerseits natürlich kommt man an Blowsabella einfach nicht vorbei. Die sind seit über 40 Jahren prägend in allem. Andererseits finde ich es auch wundervoll, dass wir irgendwie da einen großen gemeinsamen Nenner finden. Was mich an Blowsabella so fasziniert, sind vor allem diese Fülle an Klang, die die erzeugen. Also die sind ja auch je nach Besetzung mal mehr oder mal weniger Leute, aber sechs, sieben Leute sind es immer und die machen eine Wand aus Klang eigentlich. Deswegen haben sie ja auch ein Album gemacht, Wall of Sound. Da wollte René gerade drauf hinaus. Warum ich mich für das folgende Stück entschieden habe, das ist eins, was mir ganz besonders im Gedächtnis geblieben ist, als sie vor wenigen Jahren in Rudolstadt waren. Ich habe mir tatsächlich alle Konzerte angehört, die sie in Rudolstadt gegeben haben, und es war jedes Mal großartig. Das folgende Stück ist ein Walzer, geschrieben von Gregory Jolivet, der leider mittlerweile nicht mehr in der Band ist, ja, wegen so ein paar politischen Sachen, die sich Großbritannien geleistet hat. EU-Austritt ist nicht einfach für interkulturelle Bands, würde ich es mal nennen, kontinental und Insel gemischt. Ja, geschrieben also von Gregory Jolivet, fantastisches Sopransaxophon von Joe Freya, und großartige Bläsersätze von John Swain unten drunter. Und natürlich macht es nur Blowsabella zu diesem Blowsabella-Sound. Es ist die wahnsinnige Mischung. Ja.
0: Ja, und ich habe mal irgendwann rausgefunden, als ich mal Technik machen durfte für die, wer von euch in einer anderen Welt bewandert ist, nämlich in der Funk- und Soul-Musik, der kennt Tower of Power. Und Tower of Power machen im Grunde das Gleiche in dieser Art Musik wie Blusabella hier in Folk. Bloß, dass die Folkies natürlich ein bisschen cooler sind, ist klar.

Ja, das war Blusabella. wie haben wir gesagt, Wall of Sound, so wie eine der großartigsten Scheiben von denen heißt. Die ist erschienen in den 80ern und sie klingt auch ein bisschen nach 80er, aber sie klingt eigentlich auch immer gleich zeitlos modern, so wie das, was wir gerade eben gehört haben. Wir kommen jetzt zu etwas gänzlich anderem, nämlich dazu, dass die Band Familie Gerstenberg, das sind wir drei hier, jetzt ein paar Lieder, oder Lieder stimmt nicht, ein paar Instrumentalstücke, Instrumentals oder Tunes, sagt man in unserer Sprache, für euch spielt. Die haben wir selbst erfunden, neulich oder vor ganz kurzem. Und das erste Stück passt ganz prima zur Jahreszeit, das ist der Winterwirbel und das ist ein Cercle.

0: Der Winterwirbel war das. Für manche Leute haben es ja gern, wenn sie sehen, was sie auch hören. Wenn ihr ein bisschen Lust habt, könnt ihr auf die Facebook-Seite von Familie Gerstenberg gehen. Ihr sucht einfach nach Familie Gerstenberg, findet uns gleich. Und da gibt's jetzt einen ganz kleinen Livestream, so die nächste Viertelstunde wird da übertragen. Wir kommen jetzt zu einer Mazurka, wenn ich mich recht erinnere. Und die ist geschrieben von Markus Fabian. Sie heißt Mazurka für L und T. Und erfordert einen klitzekleinen Umbau. Ich denke, ich verzichte auf ein Vorspiel. Die Absprache haben wir vorhin nicht getroffen, weil dann habe ich ein kleines bisschen mehr Zeit, um hier zum Kontrabass zu kommen.
1: Ich kann ja das Vorspiel übernehmen und ja. Du gehst einfach zum Kontrabass.
0: Genau, Markus übernimmt das Vorspiel. Eine Mazurka.

0: Ja, das war also die Masurka für L&T. Als nächstes spielen wir gleich eine Dreier-Bourée. Wie schon erwähnt, ich tanze sie sehr gerne, aber...
1: Du schreibst sie auch gerne.
0: Ich schreibe sie auch gerne und vor allen Dingen spielen wir sie auch gerne. Als nächstes kommt nun also die Dreier-Bourée 192, gespielt von der Familie Gerstenberg.

Eine Bourrée, Trois Tombes. Wie aufregend. So, wir sind jetzt schon fast am Ende der Sendung. Also uns trennen nur noch wenige Minuten, nämlich ungefähr 5 vom quasi vom Ende nicht bloß der Sendung, sondern quasi auch vom Jahr, zumindest vom Folk-Radio-Sendungsjahr. Ich möchte mich verabschieden von euch und danke Markus Fabian und René Pütsch und auch Nils Wawerek, der hinten an der Kamera steht, dafür, dass sie gekommen sind und hier ihre Lieblingslieder vor oder Beeinflussungslieder vor.

gespielt haben und auch mit mir zusammen hier Musik machen. Wenn ihr uns Kommentare schreiben wollt oder Streuselkuchenrezepte, dann tut das gerne und schreibt an vogradio.ff@gmail.com oder wenn ihr die Playlist der Sendung finden wollt, dann guckt auf unsere Homepage, sie heißt www.jetzt-heut-hier.de. Und jetzt ist mein schnelles Reden auch gleich am Ende angelangt. Ich wünsche euch alles Gute, kommt gut durch die ganzen Feste und denkt immer daran, Folkmusik macht glücklich. Jetzt gibt's noch ein Weihnachtslied, denn es ist ja auch irgendwie eine Weihnachtssendung. Und da geht es darum, wird die Frage gestellt, wann wurde denn dieser Jesus überhaupt geboren? Keiner weiß es so genau. Aber wir haben die Antwort.

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0: Und damit herzlich willkommen zu einer neuen Sendung Vinyl mit Stühl. Krasser könnten die Gegensätze, glaube ich, gar nicht sein, wie sie heute sind. Ich habe mitgebracht das erste Mal von Marius Müller-Westernhagen. Eine Platte, an der hängen viele, viele, viele Erinnerungen. Es war eine der ersten Platten, die es damals gab im sogenannten Intershop. Die Ostdeutschen, unsere Zuhörer, werden das noch kennen. Und zwar gab es die aus einem ganz einfachen Grund, weil im Westen war sie eigentlich ein Plattenhüter. Die kam raus 1975 und wurde aber schon im Jahre 1974 produziert, und zwar mit der damaligen Band von Marius Müller-Westernhagen, Lucifer's Friends hießen die. Und viele dieser Titel sind nie, bis heute noch nicht, im Radio in Westdeutschland gelaufen. Warum, weiß ich nicht. Es sind wirklich schöne Titel dabei. Im Laufe der Zeit lernt man die Musik kennen. Und eigentlich, wenn man sich den Text jetzt mal angehört hat, des ersten Titels, hat eigentlich schon was von Liedermacher. Und damit grüße ich mal meinen Gegenüber. Hallo Bernd.
1: Hallo, ja, hallo Frank. Ja, das war die Zeit. Kettenmauern und Stacheldraht. Ich weiß noch, da waren ja damals auch die Leute bei der ZDF-Hitparade ganz toll dabei. Und dann gab es am Tag, als Conny Kramer starb, irgendwie die ganzen, also alle bemühten sich auf einmal, ganz tolle, viele tiefschürfende Texte zu fabrizieren. Was ich an dem Song gut fand, war das Arrangement. 74, echt genial. Also da hat sich jemand richtig Mühe gegeben.
0: Ja, Peter Hässlein hat ihn ja produziert. Und der ist ja dafür bekannt, dass er wirklich Musik macht, die durcharrangiert ist. Und ja, zu dieser Zeit lebt ja Marius noch mit zwei anderen gut bekannten Künstlern zusammen in einer WG. Weißt du, wer es war?
1: Der eine war der mit der Whiskyflasche, ja, den ich letztens im Kino gesehen habe. Ja, mach dein Ding, sag ich dazu nur. Ja. Ja, ihr wisst das. Jeder weiß es. Wer es nicht weiß, ruft jetzt ja und fragt nach. Und das andere war, das war Otto, ne?
0: Otto, genau.
1: Der hat letztens Geburtstag. Die werden alle älter, ist Wahnsinn.
0: Naja, nicht wir, nur wir bleiben.
1: Genau, nur wir bleiben jung. Das liegt halt an seinem gesunden Lebensstil, ne?
0: Jawohl. Jetzt nehmen wir mal deine Platte, die du heute mitgebracht hast.
1: Auch was mit Osten. Was im Osten im Laden gab, in einem anderen Laden. Frank musste wahrscheinlich nicht anstehen.
0: Nein, musste er nicht. Na doch, manchmal war es auch da voller.
1: Siehste. Und mein Laden war ganz woanders. Da war in der Innenstadt und da musste man, Innenstadt nicht, weil man doch.
0: Dresdner Straße war er damals, Bernd.
1: Das könnte dann kommen. Ja, da war noch Dresdner Straße, wo jetzt die Haltestelle ist. Da stellte man sich an und wenn man Glück hatte, war man noch, gehörte man zu den, für die Lizenzplatten reichten. Und Folk Music Festival war eine der schönen Platten, die uns Ostdeutsche so ein bisschen den Himmel öffneten in Richtung Irland, Großbritannien, Folkmusik halt. Und das Schöne an der DDR-Kulturwissenschaft war, die hat uns diese Sache auch noch richtig erklärt und eingeordnet.
0: Ich werde mal für dich den Text lesen.
1: Ja, liest mal den Hörer.
0: Schon, ich werde nicht ganz lesen, das ganze Buch.
1: So viel Bildungsprogramm muss ja nicht sein.
0: So viel Bildungsprogramm muss nicht sein. Schon seit mehreren Jahren existiert der Begriff Folkmusik nun nicht mehr nur dort, wo Englisch gesprochen wird, wo ja ursprünglich nichts anderes als eben Volksmusik bedeutete. Spätestens seit der Volksmusik herstammenden Künstler begannen, in ihrer Musik konkret Heutiges einfließen zu lassen. In eigenen Texten, Kompositionen und Instrumentalisierung. Spätestens seit diesem Zeitpunkt ist eine ausschließliche Begrenzung des Begriffs Folkmusik auf rein Traditionelles nicht mehr möglich. Wobei in vielen Ländern die Volksmusik ohnehin auf einer im Gegensatz zur deutschen Musikfolklore ungebrochenen Entwicklung verweisen kann. Vielmehr umfasst er inzwischen sowohl althergebrachtes wie auch volkstümliche Weisen. In weitem Sinne dargebotenes Neues. So viel mal zu dem Begriff Folkmusik.
1: Ja, und Thomas Strauch würde jetzt sagen, Folkmusik macht glücklich.
0: Na, dann gucken wir doch mal, ob es glücklich macht. Erzähl mal noch ein bisschen, ich versuche mal
1: inzwischen die Platten abzunehmen. Wenn wir beide strahlen und lächeln, das Lächeln wird er nicht sehen. Wie wir jetzt mal versuchen, akustisch hinzukriegen. Nur gut.
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0: So geht's einem Iren, wenn er eine spanische Lady sieht. Das ist eben doch ein ganz anderes Temperament als das irische Temperament. Du hast von gesagt, Westerland hatte schon dieses Liedermacher. Das war in den 70er Jahren begann das ja, dass man sich mehr und mehr dem Text zuwandte und mit Tiefschürfner und dann später entwickelte sich die Folkbewegung und dann man fand alte Volkslieder wieder. In den 80er Jahren gab es den Zupfgeigenhans aus Westdeutschland. Bei uns waren es die Vogtländer und Wacholder und was auch immer. Ja, und auf der schönen Schallplatte, die du gerade in der Hand hast, wird schön erklärt, dass man diese Musik auch in der DDR spielen durfte, weil sie ja schließlich aus dem Volk gekommen und kämpferisch war, zum Teil jedenfalls.
1: Naja, ich will dir noch mal kurz was vorlesen. Dass die in der DDR natürlich dann gespielt werden durfte, lag auch an Friedrich Engels.
0: Genau.
1: Friedrich Engels schrieb nämlich 1870 in seinen Bemerkungen für das Vorwort zu einer Sammlung irischer Lieder, sogenannte Barden und Harfner, Dichter, Komponisten und Sänger in einer Person, waren früher zahlreich. Viele zogen auch als fahrende Sänger im Lande umher, verfolgt von Engländern, die in ihnen mit Recht Hauptträger der nationalen anti-englischen Tradition sahen. Die Lieder von den Kämpfen irischer Häuptlinge gegen die Engländer wurden von diesen Barden in lebendiges Gedächtnis der Nation erhalten. Ihre Namen sind verschollen, von ihren Poesien sind nur Fragmente übrig geblieben. Das schönste Vermächtnis, das sie ihrem geknechteten, aber unbesiegten Volk hinterlassen haben, sind ihre Melodien. Also ließe sich sehr gut politisieren. Auch Marius Müller in Westernhagen war zu dieser Zeit 1975, besser gesagt 74, als er das Album fertigte oder in den Studios dafür war, etwas politisch. Etwas gegen das Wort fällt mir immer nicht ein.
0: Establishment.
1: Hier. Genau, dieses Establishment, ging es ja hauptsächlich in den 70er Jahren. Und warum diese Platte wie Blei in den Läden lag einfach daran, dass wenn man sich das Jahr anguckt, 74, 75, was in Westdeutschland für Musik angesagt war, da war ja Hitparade und hast du nicht gesehen, alles in graulicher Folge mit Heino und Heintje und wie sie alle hießen.
0: Irgendwann gab es auch die Disco, die begann erst 75, glaube ich, ne?
1: Nein, Disco fing 72
0: an. 72, aber das war die Zeit.
1: Ja, das war die Zeit, aber da war eben Disco, war eben nur deutschsprachig, durfte nur Marianne Rosenberg sein, ne? Weil sie ja die Muse von Ilja Richter war, wie auch immer. Aber wir kommen mal jetzt zu einem Titel von dieser Platte. Wir sind immer noch das erste Mal von Marius Müller-Westernhagen. Marion aus Pinneberg.

0: Marius Müller, Westernhagen.
1: Ich habe gerade darüber nachgedacht, was damals so war. 73 war es in Berlin, die 10. Feldfestspiele. Die junge Wild war in Berlin zu Gast und Rampft spielte. Und zwei Jahre später, in dem Jahr, wo die EP von Westernhagen rauskam, war es schon wieder vorbei. Rampft war verboten. Das bisschen Tauwetter, hätte man heute wahrscheinlich gesagt, war dann schnell wieder zu Eis.
0: Ja, ich habe mir übrigens die Platte von meinem damaligen Jungweihegeld gekauft, wollte ich nur gesagt haben.
1: Jungweihegeld? Ja. Von meinem Jungweihegeld habe ich mir meinen Spulentuman B4 gekauft.
0: Und naja, so viel Geld in dieser Währung hatte ich nicht, dass es ein Spulentuman gewesen wäre.
1: Hatte nicht so viel Geld, also in dieser Währung, ja.
0: In dieser Währung. Und ich hatte ja einen Turmmann zur Jungweihe geschenkt bekommen, also so war es ja nicht. Aber die Platte, wie gesagt, war ein Ladenhüter in diesen Jahren, aber war eben denn doch so gut, dass sie zum Beispiel 2000 wieder veröffentlicht wurde, neu gemastert. Aber das ist nicht mein Ding, neu gemastert, aber es gab dann auch im Jahre 96 eine CD davon. Die zu kriegen ist relativ schwer, aber mir reicht die Platte. Taximann ist auch auf der Platte. Wollen wir gleich hinterher hören oder wollen wir erstmal von dir hören?
1: Den Taximann kenne ich ja noch. Los, spiel mal, ja. Damit die anderen auch kennen.
0: Gut.

0: Ein Verbot im Digi, das Lied wäre in der DDR auch verboten. Beleidigung der Schutz- und Sicherheitsorgane. Bulle hat der Typ gesagt. Stell dir mal vor, das wäre doch gar nicht gegangen, Frank.
1: Das wäre gegangen. Warum nicht? Wir haben es doch auch gesagt. Wir haben bloß keinen hören lassen.
0: Ja, aber doch nicht im Radio. Stell dir mal vor, bei Radio DDR 1 kommt ein Lied, in dem jemand einen Mitarbeiter der Schutz- und Sicherungsorgane mit als Bulle betitelt. Und dieses schlechte Benehmen, Alkohol und Nikotin, hätte bloß noch gefehlt, dass er von seinen langen Haaren erzählt hätte.
1: Naja,
0: das war doch kein Vorbild für die Jungfrau.
1: Zu dieser Zeit muss ich dich enttäuschen. Nein, er hatte nicht mal so lang wie die Beatles die Haare. Also meine waren, glaube ich, zu der damaligen Zeit länger als seine. Aber das ist ja eine andere Geschichte. Wir kommen jetzt mal zu deiner Platte, die du mitgebracht hast, wieder zurück.
0: Genau, die Irish. Also eigentlich ist das, was auf der Platte, das nicht alles Englisch, aber man denkt immer, es ist alles Englisch. Auf jeden Fall sind die Dubliners drauf und alles solche schönen Sachen.
1: Ja, und aber insgesamt 2/3 der Musik ist irische Volksmusik.
0: Genau.
1: Der nächste Titel fällt ja auch darunter, Michael Chapman.
0: Ja, das ist wahrscheinlich ein Engländer, oder?
1: Ja, Naked Lady and the Electric Ragtime.
0: Schon wieder sowas komisches. Eine nackte Frau, also großer Radio.
1: Das sieht ja keiner, dass also, wir jetzt rot werden.
0: Wir wissen ja, dass die nackte Frau eine Duschvorhang hat und kann nichts passieren.

0: St. Patrick's Day, das ist eindeutig, dass das was aus Irland gewesen sein muss. Bei uns gibt es ja jedes Jahr St. Patrick's Day, dies zurzeit immer in der Kulturmanufaktur, weil Thomas, der große Freund der grünen Insel, da immer was anstellt mit Dieter Jäger zusammen.
1: Aber dieser Titel, Bernd, muss ich dich leider bisschen korrigieren. St. Patrick's Day ist richtig. Aha. Aber ich lese mal vor, was auf dem Plattencover steht.
0: Oh, jetzt kommt die große Erklärung wieder von den Kulturwissenschaftlern.
1: So spielte die irische Volksmusik also die große Rolle im Kampf gegen die englische Unterdrückung. Bei der Bewahrung der nationalen Eigenständigkeit, das zeigt sich nicht nur in den Balladen über den Freiheitskampf des Volkes und seiner Helden, sondern auch in den Liedern, in die unterschiedlichsten Formen Zeitdokumente sind. Von der grenzenlosen Verarmung des irischen Volkes und der daraus resultierenden massenhaften Auswanderung nach Amerika berichtet zum Beispiel Bon Cloudy, der kommt nachher noch, in all den heiteren und tragischen und traurigen Liedern über alltägliche Ereignisse, über gemeinsam bestandene Abenteuer, wie zum Beispiel die Seereise nach Neufundland in St. Patrick's Day.
0: Die Seereise nach Neufundland?
1: Über die Liebe, wie in den von den schönsten und flatterhaftesten spanischen Damen, Spanish Lady, oder dem moralischen Appell an alle jungen Mädchen, sich vor den leichtfertigen und betrügerischen Bauernburschen in Acht zu nehmen. Ja, und nicht zuletzt in der Instrumentalmusik, die wir ja auch hörten. Ich hätte gedacht, Naked Lady and Electric Ragtime wäre da mal ein vernünftiger Text dabei gewesen.
0: Nee, der aber ist der Durchsprung war wahrscheinlich offen. Der konnte sich nicht mehr auf die
1: Texte erinnern. Der war sprachlos, okay. Ja. So, nun kommen wir wieder mal zu meinem Album, was ich hier mit habe.
0: 75, 74, das war eine wilde Zeit.
1: War eine sehr wilde Zeit.
0: Da war Kraftwerk auch gerade beim also im Anmarsch, richtig?
1: Genau, Kraftwerk gibt es übrigens auch eine Mucke bei uns in 33 RPM. Kraftwerk. 33 RPM stellen wir ja immer Longplayer vor und da ist unter anderem auch einmal dabei Kraftwerk. Aber jetzt kommen wir zu Mario Müller-Westernhagen zurück.
0: Der hat auch Kraft.
1: Der hat auch Kraft, ja, obwohl er aussieht wie so ein halber Hering, aber er hat Kraft, er war ja nicht nur...
0: Das ist lustig, weil er singt ja dann auch, ich bin froh, dass ich kein Dicker bin.
1: Ja, das war ein Titel, den ich ihm so ein bisschen übel genommen habe, aber den hat er auch nicht mehr im Repertoire, der hat versprochen, also er singt es auch nicht mehr auf seinen Konzerten, aber Lieder aus seiner ersten Platte, die singt er heute noch in seinen Konzerten und im Nachhinein hat man ja festgestellt, da gibt es ja viele Internetseiten, ich werde die jetzt nicht nennen. Da wurde zum Beispiel diese Platte so analysiert, das Album ist für diese Zeit, damalige Zeit, gar nicht so schlecht und hat etliche hörbare Songs. Und warum die Platte damals oder die Titel nicht im Radio liefen, Bernd? Kannst du dich erinnern, wie lang ungefähr ein Titel sein durfte, der durchschnittlich im Radio gelaufen ist?
0: Das soll es heute noch geben. Leute, die geben die zum Beispiel die ganzen guten Songs nie richtig ausspielen. 4 Minuten maximal, viel damals war.
1: 4 Minuten war es nicht, also 3 bis 3,5 Minuten.
0: 3 bis 3,5 Minuten.
1: Länger durfte ein Titel nicht sein.
0: Weil die Beatles wussten das damals schon, die haben immer nur 2,5 Minuten gemacht oder so.
1: Ja, irgendwie Marion aus Pinneberg, den wir gehört hatten, der ist 2,42, aber Taximann, den gab es in keinem normalen Radiosender, es sei denn, es gab Musik mit Überlänge, aber damals war ja deutsche Musik, also handgemachte deutsche Musik, eigentlich gar nicht so gefragt. Ich hatte ja vorhin schon mal gesprochen, er hat die ganze Sache mit Lucifer's Friends eingespielt. Das ist zum Beispiel eine deutsche Band, die Elemente aus progressivem Hardrock und früheren Heavy Metal verbindet. Mhm. Sie entstand 1970 durch den Gitarristen Peter Hässlein, der ja auch diese Platte produziert hat, den Bassisten Dieter Horns, Keyboarder Peter Hecht und Schlagzeuger Joachim Rietenbach. Und die waren eine ganze Weile zusammen und haben dann im Nachhinein auch viele bekannte deutsche Bands nicht nur gegründet, sondern auch unterstützt. Aber genug erzählt, ich komme mal jetzt zu einem Titel. Das ist der längste Titel auf dieser Platte, der Typ auf Zelle Nummer 10. Marius Müller-Westernhagen, das erste Mal.

0: So ist das. Marius Müller-Westerne hat. Marius Müller-Westerne-Hagen hat auch was gegen den Strafvollzug. Ja, und er fragt sich auch, warum passiert eigentlich sowas? Also, jetzt haben wir dieses Ganze wieder mal kulturwissenschaftlich eingeordnet. Ich finde es ja toll mit Streichern und mit Damengesang und mit. Das war doch so ein schönes Instrument. Also wirklich total komplett arrangiert. Man denkt immer, die frühen 70er waren in Westdeutschland immer so, wir haben kein Geld, wir machen schnell Musik. Denkst du? Die haben richtig was losgehabt.
1: Für mich ist ja bei diesem Titel interessant. Es geht ja um jemanden, der im Knast sitzt und vorne diese Stilgitarre, so hawaiianische Klänge oder so Südsee-Klänge reinzubringen in diesen Titel, war für mich eigentlich schon das Faszinierende an der ganzen Geschichte. Vom Text her ganz zu schweigen. Ich meine, Marius Müller-Westernhagen ist ja vorbelastet, wenn man mal guckt, in seine Biografie. Ja, nicht? Sein Vater Hans war ja auch Schauspieler. Und es ging ja auch los mit ihm, ja, ganz früher, fing er ja mit 14 schon an. Er hat ja, war ja auch Schauspieler, bekannter Schauspieler in vielen Filmen in der Bundesrepublik. In Ostdeutschland war er nicht so bekannt, weil die Filme liefen bei uns ja nicht. Aber es war schon bewegende Zeit, ja. Und ich habe auch mal gefunden, wo er früher zusammen und wo er oft zu Gast war, in der Wohngemeinschaft Villa Kunterbund. In Hamburg-Winterhude, die damals unter anderem Otto Walkes, Udo Lindenberg und Wilhelm bewohnten. Also du weißt, mit vielen Leuten. Und es gab noch ein Kuriosum, und den Titel suche ich eigentlich schon ewig und den finde ich einfach nicht. 1972 brachte er einen Titel raus, der wurde dann nach Protesten, eine ZDF-Satire-Sendung Express gab es damals, die hat den Titel gespielt, gebt den Bayern zurück. Und das Ganze in Anlehnung an Paul McCartneys
0: Give Ireland Back to the Irish. Genau.
1: Und nach massiven Prozessen wurde die Single von der Plattenfirma vom Markt genommen, ja. Aber vielleicht finden wir die ja noch irgendwo ganz weit weg. Mal gucken. Marius Müller-Westernhagen, wir sind immer noch dabei. Und einen Titel spielen wir nachher noch. Jetzt sind wir erstmal wieder bei deiner Musik, die du mitgebracht hast, Bernd. Wir sind bei Folkmusikfestival.
0: Ah, die hat wirklich viel verursacht im Osten. Ja. Also die Platte sicherlich nicht nur, aber auf jeden Fall ist sie Teil einer größeren Bewegung. Ne? Es gab ja nicht so viele Sachen im Osten. Auf jeden Fall diese Folk oder Folk. Ich überlege, wie man diese Szene. In Deutschland kann man nicht Volksmusik sagen.
1: Nein, das war die Folkmusikszene.
0: Richtig, hat sich auch schon Folkmusik, obwohl das halt englisches Wort war, nicht?
1: Ja, es gibt ja viele Sachen, die sich so eingebürgert haben, auch englische Titel.
0: Irgendwann durfte man auch in der DDR Folkmusik sagen.
1: Ja, jetzt kommt ein Titel zum Beispiel Ludo Swing von Hänschens Weiß Quintett. Also, naja, Hänschen. Naja, wie auch immer der schreiben sich will. Jedenfalls schreibt er sich H-N-S.
0: Ja, du siehst, die Deutschen waren und sind überall.
1: Und dann kommt ein Apostroph, warum auch immer. Und dann kommt ein C-H-E da hinten hinter, Weiß Quintett. Warum man nicht Hänschen, aber wahrscheinlich von Hänschen klein wollte, nicht so richtig, nicht? Also wie gesagt, Lulu Swing kommt jetzt.
0: Ja, was ist man?

0: Mich erinnert das alles an Django Einhardt und Stefan Grappelli. Das wird wohl der Zusammenhang sein.
1: Na, mich erinnert das wirklich jetzt so, dieser Titel speziell an die Zillertaler, eher.
0: Nee, das war richtig Swing-Musik.
1: Naja, Lulu Swing heißt ja auch der Titel. Die Band stammt aus der damaligen BRD, der Bundesrepublik Deutschland, und hat, wie gesagt, volksmusikalische Instrumentalisationen, sagt man hier auf der Platte.
0: Oh.
1: Oh, ja, Bernd.
0: Mensch, was die alles wussten, wa?
1: Die wussten eine ganze Menge, ja.

So, jetzt kommen wir zu meinem letzten Titel, den ich noch habe. Der war, früher nannte man das Tanzflächenbefeuchter. Den Titel gab es nirgendwo zu spielen, außer von meiner LP damals. Und ich war damals schon für Klassenfeste mitverantwortlich für die Musik. Und dieser Titel war der heimliche Lieblingstitel aller Mitschülerinnen und auch der Mitschüler. Die mussten wir ja schön finden. Aber wenn wir reinhören, da geht es um die erste große Liebe. Und in dieser Zeit hatten wir gerade unsere erste große Liebe. Und dieser Titel hat viele unserer damaligen Schulkameraden durchs Leben begleitet. Und wir hören mal rein. Und wir waren noch Kinder. Und damit sage ich auch Tschüss, verabschiede mich

Und damit herzlich willkommen hier zum Städtemagazin Orbi et Orbi für in und um Spupfurt, hätte ich fast gesagt, wie das Mittagsmagazin ist, aber für Spupfurt und den Rest der Welt. Am Mikrofon, wie so oft, der Frank. Ich habe ja die Sendung von Bernd damals übernommen und wir haben ihm versprochen, diese Sendung weiterzuführen und daran halten wir uns. Wir kommen noch zu einem Musiktitel, zur neuen Platte Zöllners Blinde Passagiere. Ja, und da haben wir einen Titel rausgesucht, oder ich habe einen Titel rausgesucht, Wenn ich vergessen habe. Ja, da ist der, die Musik ist von Tobias Hillig und der Text ist von Henry Martin Klemmt. Also auch Musik aus Frankfurt.

Söhne als blinde Passagiere, wenn ich vergessen habe. Text Henry Martin Klemmt. Ja, wir bleiben so bei den Veranstaltungen in Frankfurt an der Oder. Und da ist es ja mal so, dass wir die nächste Woche ins Auge fassen. Denn wir laufen ja auch manchmal in der Wiederholung. Heute zum Beispiel und morgen, heute ist das Original, morgen um 10 Uhr früh ist dann die Wiederholung. Und deswegen sind wir immer eine Woche im Voraus und man kann auch besser planen. Ja, wir kommen hier zum Montag, den 12. Oktober. Da geht's schon los, auch um 12 im Collegium Prolonicum. Da heißt es Kaleidoskop. Wie gehen wir miteinander um? Ja, Collegium Prolonicum, wissen wir alle, ist auf der östlichen Seite des Verflechtungsraums. Gemeinsam mit Schülerinnen und Schülern der Europa-Gymnasiums und der Musikschule und der Singakademie Frankfurt-Oder sowie des Lyzeums am Collegium Prolonicum in Svubice sollen hier die Themen in diesem Projekt auf der Basis der historischen Geschichte des Jesus von Nazareth untersucht werden. Der Eintritt ist frei. Übliche Tischtennis in den Linné-Passagen ist nächste Woche dann um 15 Uhr am Montag, den 12. Oktober. Ich denke, dann wird es auch noch am 13. Oktober sein um 15 Uhr. Das ist dann der Dienstag. Und mittwochs war immer kein Tischtennis. Dann kommt Donnerstag nochmal Tischtennis. Und dann geht's auch schon wieder los. Ich gucke mal, wann Donnerstag Tischtennis ist. Es ist dann auch um 18.15 Uhr, also nicht um 15 Uhr, sondern um 18.15 Uhr. Wer so ein bisschen Tischtennis spielen möchte und keine Platte zu Hause hat, hat das natürlich die besten Chancen. Ja, das Ganze kostet nichts. Und dann gibt es eine Winteredition am 12. Oktober schon, Buhl bei Sport in der City, die Winteredition. Das Ganze kann man dann um 16 Uhr unten am Anger spielen. Erfreut sich schon einer großen Beliebtheit, Buhl. Buhl kommt ja aus Frankreich, aber man spielt es im Freien und deswegen ist das auch immer ein bisschen wetterabhängig. Sonntag, also Montag, 12. Oktober, 16 Uhr am Anger. Eine Klangwerkstatt. Hört sich ganz gut an. 12. Oktober, 17 Uhr im Kleistmuseum. Kleistmuseum Frankfurt-Oder. Letztens kam mir nämlich Anfragen, Kleistmuseum oder Kleist. Ja, Kleistmuseum ist unten an der Oder und das Kleistforum ist hier der schwarze Block, der mitten oder nicht mal mitten in der Stadt steht. Wie klingt ein Blechblasinstrument? Und wie spielt es sich, das ist die Frage. Und die kann man selber erforschen und kann einem auch beantwortet werden vielleicht. Ganze ist kostenlos. Nochmal, 12. Oktober, 17 Uhr, Kleistmuseum. Woodlands Bäckerfall. Es geht weiter in der Kulturmanufaktur, solange wie sie es noch gibt. 19.30 Uhr, Montag, 12. Oktober, wie gesagt, Woodlands Bäckerfall. Bäckerfall schreibt sich hier mit A. Hört sich schwedisch an, ist schwedisch. Eintritt kostet hier 20 Euro, ermäßigt 15 Euro. Theater des Lachens am Dienstag, Mann im Hut. Nicht mit Hut, sondern im Hut. Ein Hut, der davonfliegt ohne Wind, da stimmt doch was nicht. Die Geschichte von einem kleinen Mann, dem plötzlich der Hut vom Kopf gerissen wird und wie von Zauberhand davonsegelt. Kein Luftzug, kein Sturm. Wieso dieses rätselhafte Verschwinden? Diese Frage wird beantwortet im Theater des Lachens am 13. Oktober um 9.30 Uhr. Erwachsene zahlen 8, Kinder zahlen 5. Ja, das Ganze dann die Diktatur oder einer Diktatur auf der Spur kann ja nur im Stasi-Unterlagenarchiv sein um 10 Uhr am 13. Oktober. Ja, Stasi-Unterlagenarchiv, da werden böse Erinnerungen wach. Und da kann man eben, wie gesagt, gucken. Und das Ganze ist kostenlos. 10 Uhr im Stasi-Archiv draußen in der Meurerstraße. Das Ganze auch nochmal um 16 Uhr, wer das möchte. Und dann gehen wir dann etwas leichterem nach Balfog, ein offener Balfog, wieder um 19 Uhr in der Kulturmanufaktur. Thomas Strauch wird da anleiten. Man muss nicht tanzen können, man sollte bloß ein paar Schuhe mit haben, die so ein bisschen übers Parkett gleiten können.
und dann alles andere wird sich zeigen. Im Kleist-Forum am Dienstag, den 13. Oktober um 19.30 Uhr, Kätchen, Kätchen, Kleist-Festtage, deswegen so viel Kleist. Da geht's darum, dass da 7 junge Performer und Performerinnen Kätchen begegnen, einer über 200 Jahre alten Figur, deren Geist sich bis heute in den Wassern der Oder herumtreibt, als Ikone, Projektionsfläche und Trägerin tradierter Frauenbilder. Eine Performance und Installation. Das Ganze ist kostenlos. Tickets bitte online reservieren. Oder kann man online reservieren. Dann gibt's nochmal um 9.30 Uhr. Na, sind wir am Mittwoch. Das lassen wir jetzt mal noch. Wir machen noch so ein bisschen Musik und kommen zu denen hier.

Musik aus den späten 70ern, hier Stern-Combo Meisen oder Stern-Meisen, wie sie sich dann nannten, der alte Mann und auf der Müllkippe. Ja, damals auch wie heute ist ja Mülltrennung aktuell und natürlich Recycling sehr, sehr interessant aufgrund der knappen Rohstoffe. Aber das ist jetzt nicht das Thema. Wir kommen zu einem Thema, was uns alle interessiert, die Veranstaltungen in dieser Stadt. Ich mache es mal ein bisschen kurz. Am Mittwoch, dem 14. Oktober um 9.30 Uhr, der Mann mit Hut. Und im Theater Frankfurt dann um, wie auch immer das gehen soll, einmal Theater des Lachens war das, der Mann mit Hut und den Theater Frankfurt, da muss man aufpassen, dass man die beiden nicht durcheinander bringt, das tapfere Schneiderlein. Wer sich für Kultur interessiert, hat da die Chance am 14. Oktober um 12 Uhr bei der Mittagspausenführung Friede, Freude, Eierkuchen, Franzi Höhne, das Ganze im Brandenburgischen Landesmuseum für moderne Kunst am Packhof. Ja, Führung durch die Kinder- und Jugendbibliothek gibt es dann um 16 Uhr im Haus 2 und eine Debatte, ob sie sinnreich ist oder nicht, wird man dann sehen. Das Ergebnis ist ja offen. Wächst Gesellschaft durch Krisen. Über das Lernen von Osteuropa, Resilienz und darüber, warum Ukrainer und Ukrainerinnen den Begriff nicht mehr hören können. Ja, die Frage stellt sich ja, wie verändern Krisen Gesellschaften? Welche Rolle spielen dabei Digitalisierung, Demokratie, Stadtentwicklung und zivilgesellschaftliches Arrangement? Und das sind Begriffe, die wir hier schon fast nicht mehr hören können. Und was bedeutet eigentlich Resilienz? Wenn ein Land unter den Bedingungen eines zerstörerischen Krieges weiter funktioniert? Diese Fragen und was Deutschland und die EU von Osteuropa lernen können, diskutieren der Journalist Vassili Golot und Viadrina Sozialwissenschaftlerin Dr. Susanne Woresch. Gemeinsam mit dem Publikum am 14. Oktober, sagte ich schon, um 16 Uhr, dann im Audimax der Europa-Universität. Ja, die Veranstaltung wird simultan ins Englische und in Ukrainische übersetzt. Es kostet nichts. Die Europa-Universität hat ja mit schwindenden Studentenzahlen zu tun. Das hat vielleicht was mit dem RE1 zu tun, der nicht mehr regelmäßig fährt, weil wir sind ja eine Wanderuniversität geworden. Warum auch immer. Ich kann es euch sagen, Leute, es fehlt an Kultur. Und an Kultur will ja der jetzige Bürgermeister unwahrscheinlich kürzen. Da haben wir das schon. Wir haben zu wenig Kultur in der Stadt und demzufolge auch wenig Lebenswertes für junge Menschen. Und vielleicht ist ja auch Eduard Mühle mit dran schuld. Er ist ja der neue, oder besser gesagt immer der aktuelle, Dekan der Universität. Vielleicht hat er mit seiner Ausrichtung der Universität so ein bisschen andere Studentengruppen verschreckt. Wasserbaden. Brandenburgsgewässer im Blick. Das ist eine Auskunft vor Plattform Wasser und das Ganze dann an der Volkshochschule am Mittwoch, den 14. Oktober um 18 Uhr. Denke mal, es wird ein bisschen Eintritt kosten. Nee, ist kostenfrei und findet im Raum 107 statt, im Haus 1 unten. Kätchen heißt es dann nochmal am Mittwoch um 19.30 Uhr im Gleisforum. Das tapfere Schneiderlein gibt es am Donnerstag um 9.30 Uhr nochmal im Theater Frankfurt. Und dann der gemeinsame Spaziergang, der heißt Gemeinsam, also G von Gehen und Meinsam von Gemeinsam. Und der ist um 16 Uhr, da ist der Treff wie immer am Steinbockbrunnen in der Bischofstraße 17. Wer geht da spazieren? Eine Gruppe von Frankfurtern, die sich gefunden haben, die das regelmäßig machen. Welche Motivation haben denn die so weiter? Menschen in Frankfurt miteinander zu verbinden, Gemeinschaft zu fördern und Einsamkeit zu verringern. Auf was sollte man sich einstellen? 60 bis 90 Minuten und die finden auch bei Regen und Hitze statt. Nur wenn es Glatteis und starker Sturm ist und Starkregen nicht. Starkregen haben wir hier in Frankfurt ja nicht zu befürchten. Das Ganze findet immer jeden ersten und dritten Donnerstag im Monat statt und startet, wie gesagt, um 16 Uhr. Und warum nicht miteinander reden? Wer miteinander redet, der schimpft nicht aufeinander. Dann kann man tanzen lernen. Bei Sport in der City sah auch die Winteredition.
nicht nur im Sommer, sondern auch im Winter. Der erste TSC, Tanzsportclub aus Frankfurt-Oder, bietet einen Kurs für alle an, die tanzbegeistert sind oder es noch werden wollen. Das Ganze findet statt in den Nähpassagen am Donnerstag um 16 Uhr und ist kostenneutral, also kostet nichts. Wer neu ist in Frankfurt und Svoboda, der hat die Chance, die Stadt kennenzulernen bei einer Neubürgertour. Die ist ungefähr 20 Kilometer lang. Für alle, die neu in Frankfurt sind oder eben auch Neues entdecken wollen, auf interessanten Wegen fahren und an so wichtigen Orten beiderseits der Oder. Und wenn hier von Fahren die Rede ist, reden wir natürlich von Fahrrädern. Und daran denken, das ist eine überschreitende Tour, also es geht beginnt im westlichen Teil des Verflechtungsraums und geht in den östlichen Teil des Verflechtungsraums. Aber letztendlich haben sich da irgendwelche bösen Menschen ausgedacht, da noch Grenzkontrollen zu machen und die deswegen Ausweis nicht vergessen. Wir kommen zu einer Vernissage. Frankfurt oder Svoboda, Kate Bogner, Jürg Lüdi. Wo könnte das wohl sein? Natürlich in der Galerie B. Am Donnerstag, den 15. um 18 Uhr. Ja, kostet einfach nichts. Die Ausstellung geht vom 21.09. bis 18.10., aber da ist die Vernissage noch am 15. Oktober. Ja, Schach und Sport in der City. Auch hier die Winteredition. Ja, und das Ganze wird veranstaltet von SV Preußen. Er lädt zu einer offenen Sachrunde in sein Vereinsheim im Sande 1a ein. Ich denke mal, das soll Schachrunde heißen. Denn sonst heißt ja Schach bei Sport in der City. Kostet nichts. Also im Sande 1 ist das Vereinsheim vom SV Preußen. Da geht's um Schach. Kultur in der Kapelle. Da kommen Frankfurter richtig groß raus diesmal. Die Heavenly Voices sind angekündigt. Das ist ja ein Gospelchor aus Frankfurt-Oder, auch wenn der Chorleiter aus Berlin kommt, aber letztendlich immer eine Freude. Und da kann man sie kostenlos erleben. In der Wiechernkapelle am 15. Oktober um 19 Uhr. Ja, und ich denke, wir machen noch so ein bisschen Musik und kommen zu der kleinen großen Dame hier.

Wie wir es gewohnt sind beim Freien Bürgerradio bis zum letzten Ton. Ein Plädoyer von Sarah Lösch von ihrer neuen Platte Poesie und Widerstand. Ja, den Text hat sie hier selbst geschrieben und die Musik kommt auch von Sarah Lösch. Also sehr viel. Sie ist wieder zu den Ursprüngen zurückgekehrt. Kritische Musik in kleiner und erfreulicher Musikform, sage ich das mal ganz so vorsichtig und nicht herabwürdigend, sondern sehr wertschätzend. Wir gucken mal, bevor wir weiterkommen, zu den Ereignissen in Frankfurt-Oder, ein bisschen über den Tellerrand. Am 17. Oktober, ist nicht mehr allzu lange hin, am 17. Oktober ist am Samstag, da um 20 Uhr geht es los, live in Reitwein, diesmal im Bürgerhaus Sachsendorf im Oderbruch, also Sachsendorf im Oderbruch. 17. Oktober, 19 Uhr ist Einlass. Und wer ist da? Luke Winslow King, so ein richtig schöner Blues-Jazzer aus Amerika. Noch dabei Woody's Watt. Und das Ganze ist Musik und Blues aus Deutschland. Ja, kann man erleben, eine Abendvorkasse und Abendkasse 36 Euro. Und wer noch einer Vorkasse kaufen möchte, oder besser gesagt an den Vorverkaufsstellen, der hat die Möglichkeit in Sachsendorf bei Frau Dermanner Straße des Friedens 28, in Le Brus, im Le Bruser Blumenmädchen, Frankfurter Straße 7, in Selo Modezicke, so heißt der Laden, Berliner Straße 53 und in Frankfurt-Oder ist natürlich die deutsch-polnische Touristeninformation dafür prädestiniert. Die ist in der großen Oderstraße 29 und in Eisenhüttenstadt ist die Naturheilpraxis Quenzel in der Lindenallee 30. In Fürstenwalde, da ist es die Touristeninformation in der Mühlenstraße 1 und Besko ist es dann im Genusswerk Stadt, so heißt das Ganze, am Markt 1. Natürlich kann man die sich auch per Post schicken lassen und da muss man mal einfach anrufen 033 606, steht für Merose, 033 606 78 71 56. Wiederhol nochmal 033 606 78 71 56 oder eben auch über die Webseite live in Reitwein e.V. und da geht man auf die Kontaktseite und dann hat man das Ganze schon. Ja, dann gibt es ja auch noch weitere Eintrittskarten für die große Familie. Die sind ja seit 1. Oktober erhältlich. Und diese große Familie ist ja vom 2. bis 6. Dezember. Und was wird die Gäste da so erwarten? Na, gucken wir doch mal rein. Vielleicht finden wir ja ein bisschen was. Die Veranstaltungsreihe steht in diesem Jahr ja unter dem Motto Sterne der Weihnacht. Sehr viel Erfindungsreichtum dabei. Moderator Detlef Olle führt durch das Programm. Freuen dürfen Sie sich auf unter anderem Publikumsliebling Dagmar Friedrich, dem Basssänger Ronny Weiland, die Weltmeister der Diabolo-Jonglage Benno und Max, den Akkordeon-Virtuosen Georgi Lukakov und die Gesangsgruppe Petit Palais, sowie die Tänzerin vom Viva Danza aus Frankfurt an der Oder. Was gehört zum Bühnenprogramm noch dazu? Na klar, Kaffee und Kuchen und sowie Zeit für Gespräche und gemeinsame Begegnungen am Nachmittag. Manche haben sich ja ein Jahr lang nicht gesehen. Man kann die Karten sich jetzt dafür bestellen. Da gibt's Möglichkeiten der Rückfrage. Die besteht bei Katrin Böhme. Die ist vom Dezernat für Jugend, Soziales und Gesundheit. Telefonnummer Frankfurt-Oder, also 0335 55 29 94 2. Wiederhol nochmal. Frankfurt-Oder, die 55 29 94 2. Oder wer es gern per E-Mail möchte, kann das dann auch. Katrin.böhme mit OE at frankfurt-oder.de. Ja, dann haben wir das auch geklärt und wir bleiben noch so ein bisschen bei den Dingen, die in Frankfurt oder noch passieren. Und wenn meine Maus hier mitmacht, geht's auch weiter. Jawohl. Es geht am Freitag. Hatten wir irgendwas vergessen? Nein, haben wir nicht. Die Winteredition für Schach hatten wir. Gut, Kultur in der Kapelle hatten wir. Jetzt kommen wir zu einem
Festival, was jedes Jahr viele hunderte Menschen anzieht. Labyrinth heißt das Ganze. Dies Jahr unter dem Motto Stille. Sitza Silence. Polnisch, Englisch, klar. Und es geht los am 16. Oktober um 15 Uhr im Smog in Słowice. Ich lese mal vor. In der diesjährigen Ausgabe der Internationalen Kunstfestivals laden wir Künstlerinnen und Künstler ein, sich mit Stille zu beschäftigen. Stille als Inhalte, Stille im Kontrast zu Lärm, als Ruhe vor dem Sturm, als Hörsturz, als Schutz und Bedrohung. Die Ergebnisse der künstlerischen Auseinandersetzungen werden 3 Tage lang an vielen verschiedenen Orten in Frankfurt-Oder und Słowice gezeigt. Darunter auch im Kleist-Forum, im Kulturhaus Mock, Gespräche und Vorträge und Diskussionen mit den anwesenden Künstlerinnen und Künstlern können während eines Rundgangs natürlich selbstständig verfolgt werden und zum Festival erscheint auch ein Katalog. In Kooperation mit dem Kleist-Forum, mit dem Słowice Kulturhaus Mock, der städtischen Galerie Ogno und Sopot e.V. ist diese ganze Ausstellung entstanden. Am 16.10. geht's also los und da ist das Programm dann schon im Kulturhaus drüben im Smog, gibt es 15.15 Uhr die Eröffnung, 15.45 Uhr dann den Vortrag, 16.05 Uhr die Präsentation, 16.50 Uhr dann Zeit für Ausstellungsbesuch und Vorträge und Präsentationen sind dann anschließend um 19 Uhr. Und das Ganze, wie immer, kostenfrei. Wer aber lieber Klassik mag, der kann natürlich in die Messehallen gehen. Da gibt es das 2. philharmonische Konzert und das Ganze um 19.30 Uhr. Da gibt's Claire Hengschwi am Klavier. Das Ganze natürlich vom Brandenburgischen Staatsorchester Frankfurt-Oder, Dirigent Clemens Schut. Ja, Fanfare for the Common Man kennen wir alle. Das ist eigentlich ein Weihnachtslied, aber ist ja egal. Man kann sich's auch um diese Zeit mal anhören. Um 19 Uhr ist dann die Konzerteinführung. Der Vorverkauf hat begonnen und das Ganze für 33 Euro zu haben. Wer aber gerne Filme gucken mag und Filme, die sonst so nicht laufen in den großen Kinos oder die das Kino in Frankfurt oder nicht unbedingt zeigen will, da gibt es einen Verein, der heißt Kleines Kino e.V. und die veranstalten immer ein kleines Kino. Zwar im Cinestar, aber eben nicht vom Cinestar, sondern vom kleinen Kino. Diesen Freitag dann um 19.30 Uhr heißt es Rose. Während der Wirren des 30-jährigen Krieges taucht ein rätselhafter Soldat in einem abgelegenen protestantischen Dorf auf und behauptet, der rechtmäßige Erbe eines langen verlassenen Gutes zu sein. Die Gemeinde steht dem Fremden mit der Narbe im Gesicht zunächst skeptisch gegenüber. Die Bestrebungen des gottesfürchtigen Mannes aber Anerkennung und Zugehörigkeit werden durch ein düsteres Geheimnis erschwert. Worum es da genau geht, für 8 Euro zu erfahren am Freitag, den 16. Oktober um 19.30 Uhr im Cinestar. Die öffentliche Stadtführung gibt es auch um 11 Uhr dann am Samstag. Ja, Labyrinth geht weiter um 11 Uhr im Kleist-Forum. Und es gibt natürlich auch als Wochenende im Planetarium Veranstaltungen. Die Legende des Zauberrifts heißt es um 14.30 Uhr. Das Sternbild für Flappy heißt es um 16 Uhr. Ja, und um 18 Uhr Planetenexpedition ins Sonnensystem und gibt's dann noch irgendetwas später? Na klar, um 19.30 Uhr dann Heaven Queen. Queen und Sterne, Faszination, kann ich euch sagen. Die Sterne über sich und Queen auf den Ohren, Besseres gibt es nicht. Und Heaven Queen ist ja natürlich Heaven und Himmel, das wissen die meisten ja. Und Showmaske on. Und damit ist dann alles gesagt, glaube ich. Bleiben wir noch so ein bisschen Musik für Blechbläser-Ensemble. Gibt es in der St. Gertraud-Kirche am 17. Oktober um 17 Uhr. Bei den Oderhähnen Work Lives What. Das ist ja natürlich so etwas, wo man immer mal hingehen muss. Die erste Show mit der einzigartigen Kombination aus Stand-Up, Kabarett und Beatbox. Die Comedians Daniel Heinz und Michael Frohwien treffen auf Daniel Mandolini
alias Mando Beatbox. Und das Ganze ist natürlich sehr, sehr spannend, interessant und natürlich auch lustig. 28 Euro kostet hier der Eintritt. Wer aber am Samstag lieber in die Messehalle möchte und zu Paul Panzer, der hat da auch Stand-Up-Comedy vom Feinsten, aber eben für 53,50 Euro um 20 Uhr in die Messehallen. Ja, Sonntag noch ganz kurz, der kleine Wind im Theater des Lachens. Ein Festgottesdienst am 18. Oktober ist hier angekündigt. Festgottesdienst zum 120-jährigen Bestehen des Posaunenchores Frankfurt-Oder. Auch der ist ehrenamtlich, der wird ja von einem ehemaligen Pfarrer geleitet. Das Ganze gibt es dann um 10 Uhr, natürlich Gottesdienstzeit, mit dem Posaunenchor. Und Gottesdienst kostet natürlich kein Geld, der Eintritt. Öffentliche Führung am Museumssonntag gibt es dann im Kleistmuseum. Und um 11 Uhr, ja, hatte ich gesagt, 11.50 Uhr im Kleistforum ist dann das Labyrinth zu Gast, die Ausstellung Labyrinth. Und was haben wir am Sonntag noch? Ich gucke mal, Führung Frauen im Leben von Heinrich Kleist in englischer Sprache um 13 Uhr im Kleistmuseum. Zwischen den Zeilen auch in Englisch, warum auch immer. Wie werden Frauen im Kleist Briefwandel oder Wechsel lesbar und wo bleiben sie stumm? Marie-Theresa Kirk und Vivian Meyer-Dreist sprechen über Briefe als Medium zwischen Präsenz und Schweigen sowie über Grenzen von Präsentation. Im Anschluss öffnet das Gespräch das Publikum in englischer Sprache. Ja. Portlight Web gibt es auch noch, Work Life What gibt es auch noch bei den Oder hin um 17 Uhr am Sonntag. Und Eröffnung der Technothek ist dann schon nächste Woche und damit beschäftigen wir uns dann auch nächste Woche. Wir kommen ja ein bisschen jetzt zur Musik, das haben wir uns nach den vielen, von der vielen Laberei durch mich reichlich verdient.

Ja, Clouseau. Und er hat sich einen Elektroniker dazu genommen und dann ist das dabei rausgekommen. Ja, was gibt's aus Frankfurt-Oder noch Neues aus dem Rathaus? Nicht wirklich Rühmliches. In der letzten SVV, die war ja, da hat sich der Oberbürgermeister nicht gerade mit Ruhm bekleckert. Aber wie sollte er auch zum Ruhm bekleckern, braucht man ja erstmal Ruhm. Und Ruhm setzt Leistung voraus. Und es geht ja darum, ja, sag ich mal, Bürgerschaftsmiteinander zu erreichen. Und wenn man Preise auslobt und es Abstimmungen gibt und dann sagt, das war's, hallo, wir haben kein Geld, also wir können euch die Preise nicht auszahlen, dann ist das schon ein bisschen für das bürgerliche Arrangement oder Bürgerschaftsarrangement nicht gerade einträglich. Es gibt viel, ja, Unmut in Frankfurt oder in der Innenstadt. Geht das Licht an, wann es will? Angeblich sagt der Bürgermeister, ist da ein Steuerungselement kaputt, was teuer ist, was man sich nicht leisten kann, weil der Haushalt ja zwangsverwaltet ist. Wir sind ja eine zwangsverwaltete Kommune. Aber letztendlich ging das die ganzen Jahre, bevor er kam. Immer, wenn euch solche Sachen kaputt waren. Hier bei uns in der Nähe, ringsum eine Poliklinik, alles dunkel, Straßenlaternen, alle kaputt. Die Bürgersteige kaputt und wenn sich da jemand mal etwas bricht, ich weiß nicht, wie dann die rechtliche also Situation sein wird, denn es gibt ja wohl die ja, Wegesicherungspflicht, die die Stadt auch hat und dafür müssen Gelder da sein. Und wenn man kreativ ist, Herr Bürgermeister, dann findet man dafür bestimmt auch die paar hundert Euro, die dafür zuständig sind. Aber Kreativität setzt ja etwas voraus. Und das ist momentan in der Stadtverwaltung ja nicht der Fall. Wir sind ja so ziemlich führungs- und kopflos, hat man den Eindruck. Und wir werden sehen, was dabei rauskommt. Letztendlich wird die Unruhe in der Bevölkerung und der Missmut über die Stadtverwaltung immer, immer lauter. Ja, wir kommen zu einem Musiktitel aus Frankfurt an der Oder. Und hier war auch, hier war Henry Martin Klemmt, der Textgeber. Wakonda.

Ja, Wakonda, Regen, kann man ja eigentlich hier auch gebrauchen. Dann gibt es etwas, wir gucken mal über den Tellerrand, zum 100. Geburtstag des Schriftstellers Günther de Brünn.

ist das Ganze im Collegium Polonicum. Eine Ausstellung, die hat am 6. Oktober begonnen und geht bis zum 19. Oktober. Collegium Polonicum ist Wobice und da ist es dann. Die Ausstellung wurde im Rahmen des Projekts Bio gemeinsam für die biologische Vielfalt und entwickelt und macht auf anschauliche Weise deutlich, dass ein Fluss weit mehr als nur ein fließendes Wasser ist. Flüsse sind komplexe und lebende Ökosysteme, die Strömungen, Uferbereiche, Feuchtgebiete, Auenlandschaften sowie außergewöhnliche Vielfalt an Pflanzen und Tierarten umfassen. Das Ganze, wie gesagt, ist eine Wanderausstellung und findet im Collegium Polonicum statt und ja, Eintritt ist hier frei. Also da kann man sich einfach mal ein bisschen Informationen holen, ohne dafür Geld bezahlen zu müssen.

Ja, von der neuen Platte Söhners Blinde Passagiere. Ja, hier auch wieder ein Text von Henry Martin Klemp. Wir haben es heute mit Henry Martin, aber er ist eben Frankfurter. Ja, wer sind denn jetzt die Söhners eigentlich? Man hört ja nicht allzu oft weibliche Stimmen bei ihm, aber Steffi Breiting ist jetzt dabei und sie hat eine unwahrscheinliche Soul-Stimme. Das ist eine wahre Freude, wenn man die live erlebt. Dirk Söhner natürlich, Tobias Hilling ist ja immer bei ihm dabei.

Und natürlich André Gensicke, der auch immer dabei ist. Neu mit dabei, wie gesagt, ist Steffi Breiting und die hat eine Röhre, die kann man ja mehrmals suchen im Lande. Einen Titel, denke ich, haben wir noch, bevor wir dann zum Ende kommen. Orbi et Orbi, das Städtemagazin hier auf den Kanälen des Freien Bürgerradios Wuppfurt. Ich kann es dir ja nochmal kurz sagen, wo wir überall zu empfangen sind. Montag, und Dienstag und Mittwoch sind wir DAB Plus 12D. Da sind unsere Sendetage im Teil und dann, wie gesagt, im Kabelkanal der Pure rund um die Uhr, 24/7 sagen wir, und natürlich im World Wide Web. Und wer möchte, kann sich gern auch die Freie Radios-App runterladen. Da sind wir dann auch zu empfangen auf jedem elektronischen Endgerät. Ich verabschiede mich und sage erstmal dazu, ja, bis demnächst in diesem Theater, wenn es dann erst noch etwas zu lachen gibt.

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0: Jemand würde sagen, ja, da muss man ja die Tür zu machen.
1: Hör mal, Rudi. Das geht schon los.